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0: Die Nachrichten von SRF um 3 mit Lukas Siegfried. Das US-Militär hat den Iran angegriffen, den zweiten Tag in Folge. Allem Anschein nach betraf es wieder die Küstenstadt Sirik nahe der Straße von Hormuz. Iranische Staatsmedien berichten erneut von Explosionen bei Sirik sowie auf der Insel Qasem. Das US-Militär schreibt, es habe unter anderem militärische Überwachungsinfrastruktur und Luftabwehrstellungen angegriffen. Und zur Begründung heißt es, der Iran habe seine Chance nicht genutzt, die gemeinsame Abmachung über die Waffenruhe zu respektieren und habe nach den US-Angriffen von letzter Nacht erneut ein Frachtschiff in der Straße von Hormuz attackiert. In der Zwischenzeit hat der Iran wieder mit Gegenschlägen reagiert auf die Golfstaaten Kuwait und Bahrain. Die Zahl der bestätigten Todesopfer nach den schweren Erdbeben in Venezuela ist auf mehr als 1400 gestiegen. Das gaben die Behörden am Abend bekannt. In den letzten Tagen gab es mehr als 400 Nachbeben, was die Suche nach Überlebenden erschwert. Laut der venezolanischen Regierung sind inzwischen 1600 internationale Rettungskräfte eingetroffen. Auch die Schweiz ist mit Helferinnen und Helfern vor Ort. Das genaue Ausmaß der Katastrophe ist weiterhin unklar. Tausende Menschen werden noch vermisst. Wir bleiben im Ausland mit zwei Meldungen zu Rücktritten. Serbiens Präsident Aleksandar Vučić sagt, er werde in einigen Wochen zurücktreten. Dann soll es auch vorgezogene Neuwahlen geben. Vučićs Zeit als Präsident geht dem Ende zu. Er könnte aber nach den Wahlen Premierminister werden und so weiter an der Macht bleiben. Und in Argentinien ist der Stabschef im Kabinett von Präsident Javier Milei zurückgetreten. Ihm werden Korruptionsvorwürfe zum Verhängnis. Er soll sich unrechtmäßig bereichert haben. Dann zur Fußball-Weltmeisterschaft. England gewinnt gegen Panama mit 2-0 und holt sich den Gruppensieg. Und Kroatien bezwingt Ghana 2-1 und kommt damit auf den zweiten Rang. Und Ghana schafft es als Gruppendritter ebenfalls in die 16. Finals. Die Wetteraussichten für heute Sonntag. Es wird ein weiteres Mal ziemlich sonnig und heiß mit 33 bis 37 Grad. In den Alpen sind lokale Gewitter möglich. Das waren die Nachrichten von Radio SRF. Verantwortlich Lukas Siegfried.
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0: Die Nachrichten von SRF um 4 mit Lukas Siegfried. Das US-Militär hat den Iran angegriffen, den zweiten Tag in Folge. Allem Anschein nach betraf es wieder die Küstenstadt Sirik, nahe der Straße von Hormuz. Iranische Staatsmedien berichten erneut von Explosionen bei Sirik sowie auf der Insel Qasem. Das US-Militär schreibt, es habe unter anderem militärische Überwachungsinfrastruktur und Luftabwehrstellungen angegriffen. Und zur Begründung heißt es, der Iran habe seine Chance nicht genutzt, die gemeinsame Abmachung über die Waffenruhe zu respektieren und habe nach den US-Angriffen von letzter Nacht erneut ein Frachtschiff in der Straße von Hormuz attackiert. In der Zwischenzeit hat der Iran erneut mit Gegenschlägen reagiert auf die Golfstaaten Kuwait und Bahrain. Die Zahl der bestätigten Todesopfer nach den schweren Erdbeben in Venezuela ist auf mehr als 1400 gestiegen. Das gaben die Behörden am Abend bekannt. In den letzten Tagen gab es mehr als 400 Nachbeben, was die Suche nach Überlebenden erschwert. Laut der venezolanischen Regierung sind inzwischen 1600 internationale Rettungskräfte eingetroffen. Auch die Schweiz ist mit Helferinnen und Helfern vor Ort. Das genaue Ausmaß der Katastrophe ist aber weiterhin unklar. Tausende Menschen werden noch vermisst. Auch in Afghanistan hat die Erde gebebt. Ein Beben der Stärke 6,0 hat die afghanische Region Hindu Kush erschüttert. Die Erschütterung war auch im benachbarten Pakistan zu spüren. Berichte über Opfer oder Schäden gibt es noch nicht. Das Beben ereignete sich in einer Tiefe von 100 Kilometern. Im vergangenen Jahr hatte ein schweres Erdbeben in der Region mehr als 2000 Todesopfer gefordert. Dann zur Fußball-Weltmeisterschaft der Männer. Kongo hat sich zum ersten Mal in seiner Geschichte für die K.O.-Phase an einer WM qualifiziert, dank des 3:1 Siegs gegen Usbekistan. Ebenfalls weiter sind Portugal und Kolumbien. Diese beiden Teams spielten gegeneinander 0:0 unentschieden. Und zuvor gewann England gegen Panama mit 2:0, Kroatien bezwang Ghana 2:1. England, Kroatien und Ghana bleiben ebenfalls im Turnier vertreten. Und der Blick aufs Wetter heute Sonntag. Es wird ein weiteres Mal ziemlich sonnig und heiß mit 33 bis 37 Grad. In den Alpen sind lokale Gewitter möglich. Das waren Nachrichten von Radio SRF, verantwortlich Lukas Siegfried. SRF Verkehrsinfo von 4:02 Uhr. Auf der A2 Luzern Richtung Basel ist die Ausfahrt in Höhe Liestal gesperrt nach einem Unfall. Und dann noch in der Westschweiz auf der A1 Genf Richtung Lausanne zwischen Nyon und Gland Verkehrsbehinderung ebenfalls nach einem Unfall.
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0: Die Nachrichten von SRF um 5 mit Lukas Siegfried. Guten Morgen. Den zweiten Tag in Folge greifen die USA den Iran wieder an. Dieser reagiert wieder mit Gegenschlägen. Und in Venezuela steigt die Zahl der bestätigten Todesopfer weiter. Die Rettungsarbeiten nach den schweren Erdbeben sind kompliziert. Das Wetter erneut sonnig und heiß bei bis zu 37 Grad. Das US-Militär hat den Iran angegriffen, den zweiten Tag in Folge. Allem Anschein nach betraf es wieder die Küstenstadt Sirik, nahe der Straße von Hormuz. Iranische Staatsmedien berichten erneut von Explosionen bei Sirik sowie auf der Insel Keshem. Giselle Ukar von der ARD berichtet.
1: US-Streitkräfte haben nach eigenen Angaben erneut einen Vergeltungsschlag gegen Iran verübt. Dabei wurden mehrere Ziele angegriffen, darunter Luftabwehrstellungen, Drohnenlager und Überwachungsinfrastruktur. Das teilte das zuständige Regionalkommando CENTCOM mit. Grund sei ein vorheriger iranischer Angriff auf einen Frachter gewesen. Der Öltanker unter panamaischer Flagge war auf der Straße von Hormuz unterwegs und wurde britischen Behörden zufolge von einem unbekannten Geschoss getroffen. Es ist bereits der zweite US-Angriff auf den Iran, seit beide Länder ein Rahmenabkommen unterzeichnet haben. Darin war eigentlich eine Waffenruhe vereinbart gewesen. Außerdem sollte der Iran Handelsschiffen eine sichere Durchfahrt durch die strategisch wichtige Wasserstraße gewähren. Auf seiner Online-Plattform Truth Social zeigte sich US-Präsident Donald Trump verärgert. Er drohte damit, die Islamische Republik Iran militärisch zu vernichten. Auch Kuwait meldet in der Nacht zum Sonntag Attacken von Drohnen und Raketen. Wenig später bekennen sich die iranischen Revolutionsgarden zu den Angriffen. Beobachter befürchten eine neue Eskalation in der Region. Das könnte aktuell laufende Verhandlungen zwischen den USA und Iran gefährden.
0: Giselle Ucker. Wir bleiben im Ausland mit zwei Meldungen zu Rücktritten. Serbiens Präsident Aleksandar Vučić sagt, er werde in einigen Wochen zurücktreten, dann soll es auch vorgezogene Neuwahlen geben. Vučićs Zeit als Präsident geht dem Ende zu, er könnte aber nach den Wahlen Premierminister werden und so weiter an der Macht bleiben. Und in Argentinien ist der Kabinettschef von Präsident Javier Milei zurückgetreten. Ihm werden Korruptionsvorwürfe zum Verhängnis. Er soll sich unrechtmäßig bereichert haben. Rund drei Tage nach den verheerenden Erdbeben in Venezuela geht die Suche nach Vermissten weiter. Doch Nachbeben erschweren die Arbeit der Rettungskräfte. Die Regierung des südamerikanischen Landes hat die Zahl der Todesopfer derweil erneut nach oben korrigiert. Michael Wettstein.
2: Von über 1400 bestätigten Todesopfern spricht die venezolanische Regierung inzwischen. Außerdem seien mehr als 3000 Menschen verletzt worden und fast gleich so viele hätten ihr Zuhause verloren. Das sagte der Präsident der Nationalversammlung, Jorge Rodriguez. Doch das wahre Ausmaß der Katastrophe ist weiterhin unklar. Während die Regierung von hunderten Vermissten spricht, sind auf einer extra für die Suche nach Vermissten eingerichteten Internetseite mehrere 10.000 Menschen als vermisst aufgeführt. Die UNO geht davon aus, dass 7 Millionen Menschen vom Beben betroffen sein dürften. Derweil läuft die Suche nach Verschütteten unter Hochdruck. Zwar gibt es immer wieder Berichte, dass Überlebende gefunden werden, doch die Hoffnung schwindet mit jeder Stunde, die verstreicht. Hilfe erhalten die venezolanischen Einsatzkräfte von rund 1600 internationalen Rettungskräften, die inzwischen im südamerikanischen Land eingetroffen sind. Auch die Schweiz ist mit Helfenden vor Ort. Besonders im Norden des Landes, im Bundesstaat La Guaira, aber auch in der Hauptstadt Caracas haben die Beben große Zerstörung gebracht. In der Küstenregion La Guaira hat das Militär die Kontrolle übernommen. 14.000 Soldaten seien vor Ort, teilte Interimspräsidentin Delcy Rodriguez mit.
0: Michael Wettstein. Nun in die Schweiz. Der Bund hat früher als abgemacht Geld in die USA überwiesen für die F-35-Kampfjets. Das sagt Rüstungschef Urs Lohr im Interview mit der NZZ am Sonntag. Alle Raten, die in diesem Jahr fällig sind, seien schon bezahlt. Insgesamt gehe es um knapp 500 Millionen Franken, sagt Lohr. Der Bund wolle lieber nichts riskieren. Das könne sich die Schweiz in der aktuellen geopolitischen Lage nicht leisten. Hintergrund ist der Streit um Preise und Lieferfristen mit den USA. Die bestellten Patriot-Luftabwehrsysteme verzögern sich um mehrere Jahre und die F-35-Kampfjets werden teurer als ursprünglich abgemacht. Dann zur Fußball-Weltmeisterschaft der Männer. Kongo hat sich zum ersten Mal in seiner Geschichte für die K.O.-Phase an einer WM qualifiziert, dank des 3:1-Siegs gegen Usbekistan. Ebenfalls weiter sind Portugal und Kolumbien. Diese beiden Teams spielen gegeneinander 0:0 unentschieden. Zuvor gewann England gegen Panama mit 2:0, Kroatien bezwang Ghana 2:1. England, Kroatien und Ghana bleiben ebenfalls im Turnier vertreten. Bleiben die Wetteraussichten für heute Sonntag. Es wird ein weiteres Mal ziemlich sonnig und heiß mit 33 bis 37 Grad. In den Alpen sind lokale Gewitter möglich. Das waren Nachrichten von Radio SRF, verantwortlich Lukas Siegfrieds. SRF Verkehrsinformation von 5:06 Uhr. Vorsicht auf der A2 Luzern Richtung Basel. In Höhe Liestal ist die Ausfahrt nach einem Unfall gesperrt. Und A1 Genf Richtung Lausanne zwischen Nyon und Gland. Verkehrsbehinderung nach einem Unfall.

SRF Verkehrsinfo von 5.29 Uhr. Vorsicht auf der A9 Vevey-Lausanne. In Höhe Verzweigung Villach-Sainte-Croix besteht in beiden Richtungen Gefahr durch Tiere auf der Fahrbahn.

0: Die Nachrichten von SRF um 5:30 mit Lukas Siegfried. Das US-Militär hat den Iran angegriffen, den zweiten Tag in Folge. Allem Anschein nach betraf es wieder die Küstenstadt Sirik, nahe der Straße von Hormuz. Iranische Staatsmedien berichten erneut von Explosionen bei Sirik sowie auf der Insel Keshm. Von der ARD berichtet Giselle Ukar.
1: US-Streitkräfte haben nach eigenen Angaben erneut einen Vergeltungsschlag gegen Iran verübt. Dabei wurden mehrere Ziele angegriffen, darunter Luftabwehrstellungen, Drohnenlager und Überwachungsinfrastruktur. Das teilte das zuständige Regionalkommando CENTCOM mit. Grund sei ein vorheriger iranischer Angriff auf einen Frachter gewesen. Der Öltanker unter panamaischer Flagge war auf der Straße von Hormuz unterwegs und wurde britischen Behörden zufolge von einem unbekannten Geschoss getroffen. Es ist bereits der zweite US-Angriff auf den Iran, seit beide Länder ein Rahmenabkommen unterzeichnet haben. Darin war eigentlich eine Waffenruhe vereinbart gewesen. Außerdem sollte der Iran Handelsschiffen eine sichere Durchfahrt durch die strategisch wichtige Wasserstraße gewähren. Auf seiner Online-Plattform Truth Social zeigte sich US-Präsident Donald Trump verärgert. Er drohte damit, die Islamische Republik Iran militärisch zu vernichten. Auch Kuwait meldet in der Nacht zum Sonntag Attacken von Drohnen und Raketen. Wenig später bekennen sich die iranischen Revolutionsgarden zu den Angriffen. Beobachter befürchten eine neue Eskalation in der Region. Das könnte aktuell laufende Verhandlungen zwischen den USA und Iran gefährden.
0: Der Bund hat früher als abgemacht Geld in die USA überwiesen für die F-35-Kampfjets. Das sagt Rüstungschef Urs Loher im Interview mit der NZZ am Sonntag. Alle Raten, die in diesem Jahr fällig sind, seien schon bezahlt. Es gehe dabei um knapp 500 Millionen Franken, sagt Loher. Der Bund wolle lieber nichts riskieren, das könne sich die Schweiz in der aktuellen geopolitischen Lage nicht leisten. Hintergrund ist der Streit um Preise und Lieferfristen mit den USA. Die F-35-Kampfjets werden teurer als ursprünglich abgemacht und die bestellten Patriot-Luftabwehrsysteme verzögern sich um mehrere Jahre. Dann zur Fußball-Weltmeisterschaft der Männer. Kongo hat sich zum ersten Mal in seiner Geschichte für die K.O.-Phase an einer WM qualifiziert, dank des 3:1-Siegs gegen Usbekistan. Ebenfalls weiter sind Portugal und Kolumbien. Diese beiden Teams spielen gegeneinander unentschieden 0:0. Und England gewann gegen Panama mit 2:0, Kroatien bezwang Ghana 2:1. England, Kroatien und Ghana sind ebenfalls eine Runde weiter. Fehlen noch die Wetteraussichten für heute Sonntag. Es wird ein weiteres Mal ziemlich sonnig und heiß mit 33 bis 37 Grad. In den Alpen sind lokale Gewitter möglich. Das waren Nachrichten von Radio SRF, verantwortlich Lukas Siegfried.

0: Guten Morgen. 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
1: Heute Morgen mit der Stefanie Westerhuis. Und so wie ich es verstanden habe, sind gestern einige Hitzerekorde. Wie sagt man dort? Haben sich in Luft aufgelöst?
2: Genau, sie sind verdunstet.
1: Sozusagen, genau.
2: Also gerade Basel ist natürlich eindrücklich mit 39 Grad. Das ist ein allzeit absoluter Rekord für die Deutschschweiz. Wir haben noch nie so heiß gemessen irgendwo an einer Station in der Deutschschweiz. Auch andere Stationen hier haben Rekord gehabt, zum Beispiel ja, Neuenburg, 38,1 Grad, auch sehr heiß gesehen. Und zum Beispiel auch Zürich, eine Station in Flunzern, die hat 37,1 Grad gemessen gehabt. Halt jetzt nicht ganz so heiß wie die 39 Grad. Aber was schon noch eindrücklich ist an dieser Station, der alte Rekord, der ist aus dem August 2003, also Hitzesommer 2003. Dort haben wir 36 Grad gehabt. Also es ist nicht einfach 0,1 Grad heißer gesehen als der bisherige Rekord, sondern über 1 Grad mehr.
1: Und das ist viel in eurer Wertung.
2: Das ist schon noch viel, ja. Und eben der alte Rekord ist eben von 2003. Das ist jetzt doch schon 23 Jahre her.
1: Ja, das ist ein Weile her. Mhm. Jetzt schauen wir doch einfach mal noch auf heute. Ich glaube, heute haben wir noch mal einen richtig heissen Tag. Gibt es denn heute noch mal Rekorde zu brechen?
2: Heute gibt es wahrscheinlich keine neuen Rekorde oder vielleicht dann irgendwo so an einer einzelnen Station, wo es vielleicht gar nicht so auffällt. Aber es wird auch heute noch einmal sehr heiss. Wir haben vielleicht nur noch 37, 38 Grad anstatt 39. Es reicht halt nicht gerade für einen Rekord, aber ich glaube, gefühlsmässig ist es noch einmal genau gleich heiss wie gestern und halt auch mehr und mehr so ein bisschen schwül. Man merkt das auch, dass sich langsam so ein bisschen ändert das Wetter. Es ist nicht mehr ganz so sonnig. Wir haben auch schon morgen ein paar Wolkenfelder rum. Dann am Nachmittag gibt es mehr Quellwolken über den Bergen als gestern und gerade in den Alpen gibt es auch wieder ein paar Hitzegewitter. Nördlich von den Alpen, da kann man sich noch nicht gerade einstellen auf Regen. Es bleibt an vielen Orten einfach ziemlich sonnig und halt auch sehr heiß bis hier oben rein.
1: Mhm. Und ich glaube auch nicht, dass man wirklich die feinen Temperaturunterschiede, also wenn es jetzt ein Grad mehr ist oder weniger, ich bin ganz sicher, ich merke es nicht. Es ist einfach unglaublich heiß.
2: Nein, man merkt es nicht, überhaupt nicht. Und eben, wenn es dann noch ein bisschen feuchter ist, dann kann es zwar ein Grad kühler sein, aber weil es feuchter ist, fühlt es sich für uns ja zum Teil vielleicht sogar heißer an oder unangenehmer an, als wir es jetzt gestern hatten.
1: Wie sieht es denn aus am Montag? Schauen wir die neue Woche an. Da ist ja, habe ich gehört, Regen in Sicht. Kann man sich also darauf freuen, dass wir am Montag alle so ein bisschen Regen bekommen und an den Garten gegossen ist?
2: Ja, da muss ich dich leider auch enttäuschen. Also es fängt zwar vielleicht vielversprechend an, es hat schon mal mehr Wolken am Montag und auch da und dort könnte es schon am Morgen mal einen Sprutz Regen geben. Und der Montag ist aber einfach gewitterhaft und die meisten Gewitter, die beschränken sich halt auch wieder auf die Alpen. Also im Flachland, sag jetzt mal, ist die Chance so 50-50, dass man ein bisschen Regen bekommt. Aber wenn man jetzt wirklich auf den Regen hofft, dann dürfen wir nicht zu fest enttäuscht sein, wenn es ihn dann nicht gibt, weil Gewitter zählen, das ist einfach so eine Lotterie. Am einen Ort ziehen sie durch, im Dorf nebendran ist es trocken geblieben.
1: Also es spielt keine Rolle, wo dass man in der Deutschschweiz ist, im flacheren Teil, ob es jetzt Solothurn ist oder Bern oder Biel oder von mir aus St. Gallen, es ist überall etwa gleich hoch die Chance.
2: Ja, also ich denke, am ersten trifft so die Gebiete, die halt noch möglichst nahe an den Alpen sind. Und sonst ja, muss man einfach doch wahrscheinlich mal sich darauf einstellen, zumindest, dass man wieder muss Blümchen gießen. Immerhin nicht ganz so heiß am Ende, 28 Grad, aber halt doch noch sehr feucht.

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0: Die Nachrichten von SRF um 6 mit Dominik Brandt. Die USA fliegen weitere Angriffe auf den Iran. Und in Venezuela erschweren Nachbeben die Suche nach Überlebenden der Erdbeben. Das Wetter ziemlich sonnig, vor allem in den Bergen lokale Hitzegewitter, 33 bis lokal 37 Grad. Das US-Militär hat den Iran angegriffen, den zweiten Tag in Folge. Wieder traf es die Küstenstadt Sirik, nahe der Straße von Hormuz. Iranische Staatsmedien berichten erneut von Explosionen bei Sirik sowie auf der Insel Keshm. Lukas Siegfried.
1: Das US-Militär hat unter anderem Luftabwehrstellungen, Drohnenlager und Überwachungsinfrastruktur ins Visier genommen. Es habe sich um einen Vergeltungsschlag gehandelt, teilt das zuständige US-Regionalkommando mit. Grund sei ein erneuter iranischer Angriff auf ein Frachtschiff gewesen. Das Schiff unter panamaischer Flagge war auf der Straße von Hormuz unterwegs und wurde laut britischen Angaben von einem unbekannten Geschoss getroffen. Es ist der zweite Angriff der USA auf den Iran, seit beide Länder ein Rahmenabkommen unterzeichnet haben. Darin war eigentlich eine Waffenruhe vereinbart worden. Zudem sollte der Iran Handelsschiffe sicher durch die Straße von Hormuz fahren lassen. US-Präsident Donald Trump droht auf seiner Social-Media-Plattform, die USA würden den Iran militärisch vernichten. Zudem meldete Kuwait in der Nacht Attacken von Drohnen und Raketen. Die iranischen Revolutionsgarden haben sich zu den Angriffen bekannt. Beobachterinnen und Beobachter befürchten eine neue Eskalation in der Region und das könnte die laufenden Verhandlungen zwischen den USA und dem Iran gefährden.
0: Wir bleiben im Ausland mit zwei Meldungen zurücktreten. Serbiens Präsident Aleksandar Vučić sagt, er werde in einigen Wochen zurücktreten. Dann soll es auch vorgezogene Neuwahlen geben. Vučićs Zeit als Präsident geht dem Ende zu. Er könnte aber nach den Wahlen Premierminister werden und so weiter an der Macht bleiben. Und in Argentinien ist der Kabinettschef von Präsident Javier Milei zurückgetreten. Ihm werden Korruptionsvorwürfe zum Verhängnis. Er soll sich unrechtmäßig bereichert haben. Rund drei Tage nach den verheerenden Erdbeben in Venezuela geht die Suche nach Vermissten weiter. Doch Nachbeben erschweren die Arbeit der Rettungskräfte. Die Regierung des südamerikanischen Landes hat die Zahl der Todesopfer derweil erneut nach oben korrigiert. Michael Wettstein.
2: Von über 1400 bestätigten Todesopfern spricht die venezolanische Regierung inzwischen. Außerdem seien mehr als 3000 Menschen verletzt worden und fast gleich so viele hätten ihr Zuhause verloren. Das sagte der Präsident der Nationalversammlung, Jorge Rodriguez. Doch das wahre Ausmaß der Katastrophe ist weiterhin unklar. Während die Regierung von hunderten Vermissten spricht, sind auf einer extra für die Suche nach Vermissten eingerichteten Internetseite mehrere 10.000 Menschen als vermisst aufgeführt. Die UNO geht davon aus, dass 7 Millionen Menschen vom Beben betroffen sein dürften. Derweil läuft die Suche nach Verschütteten unter Hochdruck. Zwar gibt es immer wieder Berichte, dass Überlebende gefunden werden, doch die Hoffnung schwindet mit jeder Stunde, die verstreicht. Hilfe erhalten die venezolanischen Einsatzkräfte von rund 1600 internationalen Rettungskräften, die inzwischen im südamerikanischen Land eingetroffen sind. Auch die Schweiz ist mit Helfenden vor Ort. Besonders im Norden des Landes, im Bundesstaat La Guaira, aber auch in der Hauptstadt Caracas haben die Beben große Zerstörung gebracht. In der Küstenregion La Guaira hat das Militär die Kontrolle übernommen. 14.000 Soldaten seien vor Ort, teilte Interimspräsidentin Delcy Rodriguez mit.
0: Michael Wettstein. In die Schweiz. Der Bund hat früher als abgemacht Geld in die USA überwiesen für die F-35 Kampfjets. Das sagt Rüstungschef Urs Lohr im Interview mit der NZZ am Sonntag. Alle Raten, die in diesem Jahr fällig sind, seien schon bezahlt. Insgesamt gehe es um knapp 500 Millionen Franken, sagt Lohr. Der Bund wolle lieber nichts riskieren. Das könne sich die Schweiz in der aktuellen geopolitischen Lage nicht leisten. Hintergrund ist der Streit um Preise und Lieferfristen mit den USA. Die bestellten Patriot-Luftabwehrsysteme verzögern sich um mehrere Jahre und die F-35-Kampfjets werden teurer als ursprünglich abgemacht. An der Fußball-WM trifft die Schweiz im 16. Final auf Algerien. Das ist seit wenigen Minuten und den letzten Resultaten der Gruppenphase klar. Schweiz-Algerien findet am kommenden Freitag statt, um 5 Uhr morgens Schweizer Zeit. Diese Nacht haben sich neben Algerien der Kongo, Kroatien und Österreich für die K.O.-Phase qualifiziert. Hier die Übersicht der Resultate seit gestern Abend. Kroatien bezwingt Ghana 2:1, England gewinnt gegen Panama 2:0, Kongo bezwingt Usbekistan 3:1, Kolumbien und Portugal spielen 0:0, Algerien gegen Österreich endet 3:3 und Argentinien bezwingt Jordanien 3:1. Der erste 16. Final findet heute Abend statt. Kanada trifft auf Südafrika. Und das Wetter. Auch heute ist ziemlich sonnig und nochmals sehr heiß mit 33 bis lokal 37 Grad. Am Nachmittag gibt's in den Alpen einige Hitzegewitter. Das waren Nachrichten von Radio SRF. Verantwortlich Adrian Huber.
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4: Guten Morgen wünsche ich euch an diesem Sonntag. Es ist Wochenende und es ist schon wieder fast so heiss, dass man die Fenster zutun muss um diese Zeit. Ah, oder die gehören zu den Glücklichen, die etwas weiter oben wohnen. Also von dem her, liebe Grüße, wenn ihr irgendwo in den höheren Regionen seid, sagen wir das Grindelwald oder die wohnt in St. Moritz zufälligerweise oder in Davos oder so. Ah, schön, wenn man es ein bisschen kühler hat, wir sind neidisch. Für den Rest der Schweiz gilt durchhalten heute und wir unterstützen mit ganz vielen tollen Sommersongs. France Gall in ein paar Augenblicken. Und das hier ist ein 90er-Jahr-Klassiker, kann man schon fast sagen. Das ist Simply Red. Stars.

0: Good People, der Jack Johnson mit so einem richtigen Sommersong. 17 Minuten nach der 6 ist es. Ich hoffe, ihr seid gut aufgestanden heute. Vielleicht seid ihr am Packen. Ja, es kann gut sein. Wir Schweizer sind ja ein Reise- und Ferienvolk. Jetzt ist sowieso, jetzt ist Sommerferienzeit. Und wenn man so Zahlen vom Bund anschaut, einfach mal ausdeutscht, 12 Millionen Mal sind Leute verreist, wenn man so zurückschaut. 12 Millionen Aufenthalte letztes Jahr. Und wenn man von 12 Millionen Aufenthalten redet, dann sind das Leute, die mehr als einen Tagesausflug gemacht haben, also sondern irgendwie eine Übernachtung, sagen wir vom längeren Wochenende bis zu den 5 Wochen Ferien, das ist alles im Gleichen, oder? 12 Millionen Leute unterwegs. Wir Schweizer sind also offiziell ausgewiesene Reisevögel. Das ist so. Das andere, was etwas weniger erfreulich ist, das EDA, das muss sich immer mehr um konsularischen Schutz von Reisenden kümmern. Jetzt könnte man sagen, ja gut, ist ja klar, wenn so viele unterwegs sind. Lässt sich aber nicht so ganz erklären mit einfach nur den Zahlen. Es sind nämlich immer mehr Leute, die auch im Verhältnis zu den Reisenden Schutz brauchen. Es sind etwa 1238 Fälle, wo man letztes Jahr helfen musste. Und wenn man das mit dem Vorjahr vergleicht, dann merkt man, es sind einige mehr als dann zum Beispiel im 2024. Wir haben einen Anstieg von etwa 14%. Statt jetzt auf den Zahlen rumzureiten. Wir merken also, es gibt mehr Leute, die im Ausland irgendwie Schutz brauchen. Und man fragt sich, warum. Jetzt, ein Grund dafür ist offenbar, dass wir Schweizerinnen und Schweizer uns gerne in Abenteuer stürzen. Also, so langweilig, wie wir angeblich sind, so gern haben wir offenbar Abenteuerferien, also Reisen in Länder, die möglicherweise eben noch als gefährlich gelten. Das ist aber nicht alleine für die Zunahme verantwortlich, sagt Yvonne Rohner, Chefin von der Abteilung Schutz und Nothilfe beim EDA.
1: Was sicher auch ist, in den letzten Jahren ist ein Anstieg von sicher politischen Unruhen, Krisenherden, aber auch Naturkatastrophen, wo dann halt die Leute möglicherweise Unterstützung brauchen, wenn sie in einer Situation sind, wo sie sich nicht mehr können selber helfen können. Und da sind wir da, wo die Leute unterstützen, um sie möglichst sicher wieder nach Hause zu bringen.
0: Politische Unruhe, also, wo in Ländern herrschen, Naturkatastrophen, die passieren. Und dann gibt's auch noch andere Fälle, die, auch zu den gängigsten Vorfällen gehören. Wenn man gefragt wird, sagt Yvonne Rohner vom EDA.
1: Im Rahmen des konsularischen Schutzes haben wir sehr viele Todesfälle, wenn man die Statistik anschaut. Wir haben aber auch viele Unfälle und Krankheitsfälle, wo uns Personen nachfragen. Das sind so die 3 Top-Fälle plus Inhaftierungen, wo wir auch einige haben. Das ist vor allem auch in Europa. Leute, die so Haft ausgeschrieben sind und einige, die in den umliegenden Ländern gepäckelt werden.
0: Voilà, das ist Yvonne Rohner, sie ist Chefin beim EDA für die Abteilung Schutz und Nothilfe. Man muss also auch bedenken, dass wir Menschen immer länger reisen. Also wenn man älter ist, hat man auch die höheren gesundheitlichen Risiken. Und andererseits Vorbereitung. Also die nötigen Vorbereitungen werden offenbar nicht immer von allen so ernst genommen, wie man sollte. Vor allem die nächste Reise, also zuerst einen Blick auf die Internetseite vom EDA werfen und schauen, was dort so über das Reiseziel steht. Da könnte nämlich die ein oder andere Information drin sein, die die ein oder andere kritische Situation verhindern würde und man wieder entspannt Ferien machen könnte. Guten Morgen!

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0: Das letzte Juni-Wochenende, der 28. haben wir heute. Einen guten Morgen wünsche ich euch.
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0: Von 6.29 Uhr. Es liegen zurzeit keine Meldungen über größere Störungen vor. Ich wünsche allen unterwegs weiterhin eine sichere Fahrt. Der Nachrichtenüberblick auf die 6:30 heute Morgen mit dem Dominik Brand.
2: Das US-Militär hat erneut den Iran angegriffen, den zweiten Tag in Folge. Attackiert wurden unter anderem iranische Luftabwehrstellungen, Drohnenlager und Überwachungsinfrastruktur. Die USA sprechen von einem Vergeltungsschlag, nachdem der Iran erneut ein Frachtschiff angegriffen habe. Der Bund hat früher als abgemacht Geld in die USA überwiesen für die F-35 Kampfjets. Das sagt Rüstungschef Urs Luhr im Interview mit der NZZ am Sonntag. Alle Raten, die in diesem Jahr fällig sind, seien schon bezahlt. Insgesamt knapp 500 Millionen Franken. In der aktuellen geopolitischen Lage könne die Schweiz nichts riskieren. Und an der Fußball-WM trifft die Schweiz im 16. Final auf Algerien mit Trainer Wladimir Petkovic, dem ehemaligen Coach der Schweizer Nazi. In dieser Nacht haben sich neben Algerien Österreich, Kroatien und der Kongo für die K.O.-Phase qualifiziert. Österreich dank eines Tores in der 96. Minute gegen Algerien.
1: Guten Morgen, Schweiz. Da ist Elena Bernasconi.
0: Guten Morgen mit dem Tom Petty and the Heartbreakers into the Great Wide Open. Wünsche euch gutes Aufstehen.

0: Francine Jardie und ihre Lieder für offen immer sein. Einen guten Morgen. Jetzt die 20 vor 7.
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0: Und da geht es jetzt ums A und O von der Bibel. Also, weisst, also, es ist wirklich so. Der Ausspruch A und O, der kommt aus der Johannes-Offenbarung. Man braucht ja den heute noch immer wieder für verschiedene Sachen. Es ist das A und O, oder? Das A und O, das kommt halt, weil die Johannes, also die Johannes-Offenbarung, die ist ursprünglich in Griechisch verfasst worden. Und im griechischen Alphabet ist Alpha der erste Buchstabe und Omega eben der letzte Buchstabe. Also das A und das O. Der Anfang und das Ende. Der Robert Schmidt liest aus dem Anfang von der Johannes-Offenbarung.
2: Ich bin das A und das O, spricht Gott, der Herr, der ist und der war und der kommt, der Herrscher über das All. Ich, Johannes, euer Bruder und Gefährte in der Bedrängnis, der mit euch Teil hat an der Herrschaft und mit euch in Jesus ausharrt, ich bin auf die Insel Patmos gekommen, um des Wortes Gottes und des Zeugnisses Jesu willen. Am Tag des Herrn wurde ich vom Geist ergriffen und hörte in meinem Rücken eine mächtige Stimme wie von einer Posaune, die sprach, was du zu sehen bekommst, das schreibe in ein Buch und schicke es den 7 Gemeinden, nach Ephesus, nach Smyrna, nach Pergamon, nach Thyatira, nach Sardes, nach Philadelphia und nach Laodicea. Und ich wandte mich um, die Stimme zu sehen, die zu mir sprach. Und als ich mich umwandte, sah ich 7 goldene Leuchter und inmitten der Leuchter eine Gestalt, einem Menschensohn gleich, gekleidet in ein Gewand, das bis zu den Füßen reichte und um die Brust gegürtet mit einem goldenen Gürtel. Sein Haupt aber und sein Haar waren weiß wie weiße Wolle, wie Schnee und seine Augen wie Feuerflammen, seine Füße gleich Golderz, wie im Ofen geglüht, und seine Stimme wie das Rauschen vieler Wasser. Und in seiner Rechten hielt er 7 Sterne, und aus seinem Mund kam ein scharfes, zweischneidiges Schwert, und sein Antlitz leuchtete, wie die Sonne strahlt in ihrer Kraft. Und als ich ihn sah, fiel ich wie tot zu seinen Füßen, und er legte seine Rechte auf mich und sprach, »Fürchte dich nicht«, ich bin der Erste und der Letzte und der Lebendige. Ich war tot und siehe, ich lebe in alle Ewigkeit und ich habe die Schlüssel zum Tod und zur Unterwelt. Schreibe auf, was du gesehen hast, was ist und was dann geschehen wird.
0: Aus dem Anfang von der Johannes-Offenbarung hat Robert Schmidt gelesen, und zwar aus der Übersetzung von der Zürcher Bibel.
1: Ein Wort aus der Bibel.

0: 10 Minuten, dann ist es 7.
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0: Heute Morgen mit Stefanie Westerhuis und heute gibt es nochmal einen richtig heissen Tag.
2: Wir fangen eigentlich schon sehr warm an. Also zum Beispiel in Gösgen haben wir schon 25 Grad, in Adorf 27,5 Grad. Also auch wenn man aufsteht und denkt, ich tue jetzt noch ein bisschen die kühle Luft am Morgen geniessen, ich glaube, man kommt raus und es trifft einem gerade so ein bisschen der Hammer.
0: Ja, kein Wunder habe ich die Nacht so schlecht geschlafen und ich bin ganz sicher, ich bin nicht die Einzige. Ich bilde mir ein, auch wir hier im Radio sind alle so ein bisschen übernächtig dran, so schon.
2: Es hat auch tatsächlich die Nacht wie so Rekord gegeben für die wärmste Nacht, wo je gemessen wurde an dieser Station. Also es sind mehrere Stationen, wo das der Fall ist und allen voran zum Beispiel Rünenberg, dort ist es über 26 Grad geblieben.
0: Oh, das ist eben, das ist nicht wirklich, ja gut. Man muss aber sagen, irgendwie ist es gleich gut, wenn man jetzt noch die Fenster auftut und lüftet, weil es wird im Laufe des Tages eben schon noch einiges heisser, gell?
2: Es wird noch heisser. Wir haben heute Nachmittag so 33 bis 37 Grad. Nicht ganz so heiss wie gestern, aber spürbar ist das nicht wirklich ein Unterschied. Es ist dazu auch noch ein bisschen feuchter. Wir haben heute schon ein bisschen mehr Wolkenfelder rum, auch über den Alpen vor allem gibt es wieder grössere Quellwolken am Nachmittag. In den Alpen auch noch einige Hitzegewitter, aber irgendwie ins Flachland raus kommen die wenigsten von denen. Also,

0: Wenn man jetzt irgendwie in Thun wohnt, dann ist die Chance nicht schlecht, dass man ein paar Regentropfen bekommt. Aber so das Ostermundigen aussen sieht man wahrscheinlich von weitem bei den Gewittertürmen, aber es gibt nichts.
1: Das habe ich gestern Abend vom Zürichsee aus gesehen. Oder? Man sitzt am Ufer und sieht irgendwo in den Bergen oben, hat es die Quellwolke und man denkt, ja gut, ist schön, dass die dort oben sind. Am Montag soll es aber so weit sein, oder? Am Montag haben wir... Nein, haben wir nicht.
0: Also, am Montag ist schon so ein bisschen der Gewittertag, aber wenn man jetzt so ein bisschen im Detail schaut, es sind dann doch wieder vor allem die Alpen, wo recht viel Gewitter unterwegs sind. Und im Flachland, da ist es einfach so, braucht es ein bisschen Glück, dass man tatsächlich einen Sprutzregen bekommt. Also, ich sage jetzt mal, die Hälfte, irgendwie die Leute am Jura-Südfuss bekommen dann vielleicht nichts und die Leute am Bodensee, die bekommen dann vielleicht ein bisschen Regen. Also es ist jetzt nicht so, dass dann am Montag die grosse Erlösung kommt und es wird 5 Grad kühler und überall Regen, sondern es gibt ja einfach Hitzegewitter, noch ein bisschen mehr Wolken, aber es ist immer noch feucht und eben für ein paar Leute gibt es einfach auch weiterhin noch gerade keine Entspannung, was das Regendefizit angeht.
1: Wann gibt es denn die Entspannung?
0: In puncto Regen kann ich nicht versprechen, dass es überall Regen gibt in den nächsten Tagen. Aber was die Temperaturen angeht, tun wir dann schon im Verlauf der nächsten Woche langsam uns wieder so ein bisschen, sagen wir mal, normalere Temperaturen nähern, die wir dann im Sommer haben. Also zumindest was die Temperaturen angeht, schrittweise gibt es ein bisschen Entspannung.
1: Das heisst schrittweise ab dem Dienstag, ab Mittwoch?
0: Mittwoch. Ich weiss ja auch nicht ganz so feucht.

0: California Dreaming. Das haben wir hier in der Schweiz aktuell mit Temperaturen, die wieder bis 37 Grad kommen. Und wenn ihr unterwegs seid, aktuell nie einen Staus gemeldet. Eine gute Fahrt ist morgen im Sydney.
1: Die Nachrichten von SRF um 7 mit Dominik Brandt. Die USA greifen erneut den Iran an. Die Schweiz überweist Kampfjet-Millionen für die USA früher als abgemacht. Und an der Fußball-WM trifft die Schweizer Nazi nun auf ihren ehemaligen Trainer Wladimir Petkovic. Das Wetter ziemlich sonnig, vor allem in den Bergen lokale Hitzegewitter. 33 bis 37 Grad. Das US-Militär hat den Iran angegriffen, den zweiten Tag in Folge. Wieder traf es die Küstenstadt Sirik nahe der Straße von Hormus. Iranische Staatsmedien berichten erneut von Explosionen bei Sirik sowie auf der Insel Keschm. Lukas Siegfried.
2: Das US-Militär hat unter anderem Luftabwehrstellungen, Drohnenlager und Überwachungsinfrastruktur ins Visier genommen. Es habe sich um einen Vergeltungsschlag gehandelt, teilt das zuständige US-Regionalkommando mit. Grund sei ein erneuter iranischer Angriff auf ein Frachtschiff gewesen. Das Schiff unter panamaischer Flagge war auf der Straße von Hormus unterwegs und wurde laut britischen Angaben von einem unbekannten Geschoss getroffen. Es ist der zweite Angriff der USA auf den Iran, seit beide Länder ein Rahmenabkommen unterzeichnet haben. Darin war eigentlich eine Waffenruhe vereinbart worden. Zudem sollte der Iran Handelsschiffe sicher durch die Straße von Hormus fahren lassen. US-Präsident Donald Trump droht auf seiner Social-Media-Plattform, die USA würden den Iran militärisch vernichten. Zudem meldete Kuwait in der Nacht Attacken von Drohnen und Raketen. Die iranischen Revolutionsgarden haben sich zu den Angriffen bekannt. Beobachterinnen und Beobachter befürchten eine neue Eskalation in der Region und das könnte die laufenden Verhandlungen zwischen den USA und dem Iran gefährden.
1: Zu Kurzmeldungen aus dem Ausland. In Venezuela werden auch mehr als drei Tage nach den schweren Erdbeben noch Menschen aus den Trümmern gerettet. Rettungsteams aus verschiedenen Ländern melden erfolgreiche Einsätze. So ist in den letzten Stunden beispielsweise ein 11-Jähriger lebend geborgen worden. Mittlerweile sind mehr als 1.400 Todesopfer bestätigt. Und Serbiens Präsident Aleksandar Vučić sagt, er werde in einigen Wochen zurücktreten. Dann soll es auch vorgezogene Neuwahlen geben. Vučićs Zeit als Präsident geht dem Ende zu, er könnte aber nach den Wahlen Premierminister werden und so weiter an der Macht bleiben. In die Schweiz. Der Bund hat früher als abgemacht Geld in die USA überwiesen für die F-35 Kampfjets. Das sagt Rüstungschef Urs Lohr im Interview mit der NZZ am Sonntag. Alle Raten, die in diesem Jahr fällig sind, seien schon bezahlt. Insgesamt gehe es um knapp 500 Millionen Franken, sagt Lohr. Der Bund wolle lieber nichts riskieren. Das könne sich die Schweiz in der aktuellen geopolitischen Lage nicht leisten. Hintergrund ist der Streit um Preise und Lieferfristen mit den USA. Die bestellten Patriot-Luftabwehrsysteme verzögern sich um mehrere Jahre und die F-35-Kampfjets werden teurer als ursprünglich abgemacht. An der Fußball-Weltmeisterschaft kennt die Schweiz nun ihren Gegner im 16. Final. Es ist Algerien. Damit trifft die Nazi auf einen alten Bekannten, ihren ehemaligen Trainer Wladimir Petkovic. Sportredaktor David Lendi.
3: Dank dem 3:3 gegen Österreich im letzten Gruppenspiel qualifiziert sich Wladimir Petkovic mit Algerien nach 12 Jahren wieder für die K.O.-Phase einer Weltmeisterschaft. Von 2014 bis 2021 trainierte Petkovic die Schweizer Nationalmannschaft. Unter ihm erreichte die Schweiz an der EM 2021 erstmals einen Viertelfinal. Nicht nur deshalb gilt er als erfolgreichster Schweizer Nationaltrainer der Neuzeit. Einen besseren Punkteschnitt erreichte lediglich Roy Hodgson Mitte der 1990er Jahre. Statistisch gesehen ist Petkovic mit Algerien sogar noch erfolgreicher unterwegs als mit der Schweiz. Von insgesamt 32 Spielen als Nationaltrainer Algeriens verlor er lediglich 4. Diese positiven Resultate beruhen auf ähnlichen Pfeilern wie bereits in der Schweiz. Algerien setzt auf Ballbesitz, ist sehr gut organisiert und kann taktisch flexibel auf Gegner und Spielsituationen reagieren. Mit dieser Spielweise fordert Wladimir Petkovic nun sein ehemaliges Team heraus, die Schweiz. Am nächsten Freitagmorgen treffen die beiden Mannschaften im WM-16-Final in Vancouver aufeinander.
1: David Lendi. Mit dem 3:3 hat sich nicht nur Algerien, sondern auch Österreich für die K.O.-Phase qualifiziert, dank eines Tores in der 96. Minute. Ebenfalls weiter sind Kroatien und der Kongo. Der erste 16-Final findet heute Abend statt. Kanada trifft auf Südafrika. Soweit die Meldungen. Und das Wetter, es ist auch heute ziemlich sonnig und nochmals sehr heiß, mit 33 bis lokal 37 Grad. Am Nachmittag gibt's in den Alpen einige Hitzegewitter. Das waren Nachrichten von Radio SRF, verantwortlich Adrian Huber.
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0: Ein gutes Wochenende wünsche ich euch. Schön seid ihr bei uns. Und wie hat Goethe schon vor 200 Jahren geschrieben? Warum in die Ferne schweifen, wenn das Gute so nahe liegt? Das gilt auch heute noch. Auf jeden Fall, wenn es um unsere Natur und um unsere Landschaften geht, und es ist ja nicht so, dass wir nur das finden, sondern die Schweiz zieht ja immer wieder ganz grosse Namen an. Wo man welche Namen trifft, beziehungsweise wo man sich auf Pfaden von welchen Namen begeben kann. Das gehört in den nächsten 10 Minuten hier auf SRF 1.

13 Minuten nach der 7. ist es. Vom damaligen Prince Charles und der Lady Di des Klosters, oder? Da sind wir in den 80er, 90er Jahren. Über Shania Twain, Genf bis heute oder aktuell der Kanye West an der Art Basel. Prominenz zieht sie in die Schweiz und das eben nicht erst seit gestern. Vor unserer Haustür liegt bekanntlich eine Natur, die die ganz Grossen inspiriert hat. Zum Beispiel der 10-jährige Wolfgang Amadeus Mozart mit seinen Eltern. Der hat im 1766 schon eine Reise gemacht durch die Schweiz und die Reise mit einem Klavierstück begleitet beziehungsweise eins geschrieben, wo das Original heute noch in der Zentralbibliothek Zürich ausgestellt ist.

0: Und auch der Verfasser von «Der Herr der Ringe» hat sich in den Schweizer Alpen inspirieren lassen, sagt Bernd Greisinger, der jetzt ein eigenes Tolkien-Museum in Jenis betreibt.
1: Wenn man die Wanderstrecke von Tolkien nimmt und dann Hobbit, Herr der Ringe liest, wird man unmissverständlich viele Parallelen direkt entdecken, ohne dass einem das gesagt werden muss.
0: Und neben dem, dass die grossen Komponisten und Schriftsteller wie der Tolkien sich in den Schweizer Landschaften heilen inspirieren, gibt es ja noch anderes, was die Leute dazu bringt, zu uns in die Schweiz zu reisen. Also andere kulturelle, wie soll ich sagen, Spezialitäten. Wir haben ja noch weltbekannte Figuren. Ja, und das haben wir auch schön vermarktet. Das Heidi im Heididorf zu Meienfeld trifft man dann auch interessierte Touristinnen und Touristen aus der ganzen Welt, wo der SRF-Kulturredakteur Norbert Bischofsberger ins Heididorf gereist ist, hat er dort zum Beispiel eine Gruppe aus dem Elsass getroffen.
2: Seid ihr extra hergefahren für das Heididorf?
3: Ja, seit zwei Tagen sind wir hier und morgen fahren wir wieder zurück nach Hause. Es gefällt uns sehr.
4: Sehr gut, sehr.
0: Mal ins Heididorf oder eben den Wegablauf, den der Tolkien 1911 gemacht hat oder auf den Spuren von Mozart unterwegs sein. Das kann man alles bei uns vor der Haustür. Und im Treffpunkt, die Woche haben wir eben über das geredet. Wenn ihr gerne noch ein bisschen mehr Tipps hättet, ein paar Wanderrouten, dann könnt ihr das gerne nachhören. Ihr findet den Treffpunkt entsprechend bei uns auf der srf1.ch-Seite einfach eingeben. Treffpunkt.

einer der coolsten Sommersongs, was es überhaupt gibt. Zürich West und ihre Mojito. Gutes Aufstehen. Hoffentlich ein bisschen besseres als Kuno in diesem Song. 23 ab 7.

0: Guten Morgen mit Lisa Stansfield und jetzt mit den Kurznachrichten mit dem Dominik Brandt. Es ist 7:30 Uhr.
1: Das US-Militär hat erneut den Iran angegriffen, den zweiten Tag in Folge. Attackiert wurden unter anderem iranische Luftabwehrstellungen, Drohnenlager und Überwachungsinfrastruktur. Die USA sprechen von einem Vergeltungsschlag, nachdem der Iran erneut ein Frachtschiff angegriffen habe. Der Bund hat früher als abgemacht Geld in die USA überwiesen für die F-35 Kampfjets. Das sagt Rüstungschef Urs Lohr im Interview mit der NZZ am Sonntag. Alle Raten, die in diesem Jahr fällig sind, seien schon bezahlt. Insgesamt knapp 500 Millionen Franken. In der aktuellen geopolitischen Lage könne die Schweiz nichts riskieren. Und an der Fußball-WM trifft die Schweiz im 16. Finale auf Algerien mit Trainer Wladimir Petkovic, den ehemaligen Coach der Schweizer Nazi. In dieser Nacht haben sich neben Algerien Österreich, Kroatien und der Kongo für die K.O.-Phase qualifiziert. Österreich dank eines Tores in der 96. Minute gegen Algerien.
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0: Einen guten Sonntagmorgen. Vielleicht gehört ihr zu denen, die sich gestern am See gemütlich gemacht haben. Zum Beispiel der Roland Brändli, SRF 1, Hörer gehört zu denen. Der war am Bodensee gewesen, so wie es aussieht. Und dort haben wir so Temperaturen um die 26 Grad gehabt. Ist übrigens nicht der einzige See, der so Temperaturen um die 26 Grad herum gemeldet hat. Auch im Murtensee ist es etwa so. Auch im Zürichsee oder im Neuenburger See, wenn ihr es gerne ein bisschen frischer hättet. Guppi, die Brienzersee. Dort 23 Grad oder in Öschinensee hätte ich auch noch im Angebot 22 Grad, Davoser See 17 Grad, das wäre dann schon fast ein bisschen kühl für meine Verhältnisse. Und wenn ihr gerne durchgeschmort würdet, dann geht doch in Luganersee 27 Grad dort. Also so Badwannentemperatur haben die. Gut, wir spielen ganz anders. Morgenstund hat Gold im Mund auf die 20 vor.

0: Chemin. Tears of Joy. Die wohnt am Vierwaldstättersee. Caroline Chemin, nicht nur eine der besten Sängerinnen der Schweiz, sie wohnt auch noch an einem der schönsten Orte der Schweiz, nämlich in Weggis. Gut, jetzt gehen wir an einen anderen ganz schönen Ort, nämlich an Bodensee.
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0: In Steinach im Kanton St. Gallen, also am Bodensee, wohnt der Roland Brändli mit seiner Familie. Wenn ich ihn da vorstelle, er ist 54. Er ist Interimsschulleiter. Das heisst, er geht jeweils aushelfen, wenn irgendwo eine Schulleitung ausfällt. Und er hat zwei Kinder, reist gern. Und, manchmal ist er einfach gern gerade vor der Haustür zusammen mit seiner Frau. Guten Morgen.
2: Guten Morgen, Frau Benasconi. Guten Morgen, Schweiz.
0: Herr Brändli, ihr habt mir gesagt, gestern, die sei an den Bodensee gegangen. Wie war es denn?
2: Ja, Bodensee ist einfach ist immer schön, weil das Wasser ist so, hat so gute Qualität. Es ist nicht wie in einem Pool, wo Chlor, so auch ein Chlor ein bisschen spürst. Und ich finde es immer, auch wenn er ein bisschen warm ist, so immer total erfrischend.
0: Ja, also es ist ja relativ warm im Moment. Ich habe gestern in Zürichsee gebadet und gefunden, na ja, das mit dem frischen Moment. Ist es so ein bisschen, ja, okay, vielleicht auch schon frischer gewesen, sind wir ehrlich. Temperaturen so um die 26 Grad, aber es ist natürlich schon ein Erlebnis. Jetzt, wie muss man sich das Steinach bei euch zu Hause vorstellen?
2: Ja, es ist so ein idyllisches Dorf am See mit einer ganz idyllischen Bade auch. Also wirklich ganz klein und herzig. Jetzt hier ein Hafen, hat's da, also eine Hängebrücke, gerade in der Nähe vom Bad und vom Hafen. Also ja, mega schön.
0: Schön. Und auch nicht überlaufen?
2: Nein, eigentlich nicht.
0: Also jetzt nicht, so Rost es, wird sich heute, es wird sich heute ändern. Jetzt hat er einfach ganz viel Werbung gemacht. Versteinach. Sehr gut. Also, nein, es sei nicht gönnt. Ich hoffe, dass es so bleibt, Herr Brändli. Ihr seid in der dritten Runde von Morgenstund, hat Gold im Mund. Und ihr habt die Chance, heute komplett abzuräumen. Das heisst, 1000 Franken zu holen mit der letzten richtigen Frage. Zuerst machen wir aber mit der 400-Franken-Frage weiter. Und es gilt immer wie immer. Es gibt ein Stichwort und dann noch ein anderes zum Auswählen. Ich nehme immer die erste Antwort, die ihr mir gebt, egal ob sie richtig oder falsch ist. Korrigieren kann man nicht bei diesem Spiel. Seid ihr parat?
2: Ja.
0: Steuern von gestern nachher oder Gegner?
2: Steuern.
0: Der König Charles, der legt in den letzten Tagen zum ersten Mal seine Steuerrechnung offen. Wir reden hier von fast 13 Millionen an Steuern, die der König Charles III. Im Steuerjahr 2024/2025 gezahlt hat. Natürlich in der entsprechenden Landeswährung von Grossbritannien. Wie heisst sie?
2: Das ist Pfund.
0: Und das ist korrekt. Pfund, das ist die älteste Währung, die heutzutage noch gebraucht wird. Gibt es seit dem 8. Jahrhundert.
2: Ui.
0: Ja, ja. Schon sehr alt.
2: Spannend.
0: Rechnung oder Gegner?
2: Gegner.
0: Die Schweiz, die trifft also an der Fußball-Weltmeisterschaft als nächstes auf Algerien. Wie heisst die Wüste, die 80-85% von Algerien bedeckt? Upsi.
2: Sahara.
0: Ja, das ist jetzt leider zu spät gekommen. Da ist der Countdown schon ein paar Sekunden durch. Das ist richtig, Sahara. Einfach die, die man kennt.
2: Ja, wenn nein, ich krass. Immer Wasabi ist mir an, das ist alles.
0: Es ist Sahara. Sahara, übrigens 80-85% eben von dem Land, das wirklich wüst ist, das ist krass. Und der Waldanteil in dem Algerien liegt bei, was denkt ihr? Wie viel Prozent?
2: Der Waldanteil? 0,1%.
0: Nein, tatsächlich 2% immerhin, aber das ist ja extrem wenig. Ja, es tut mir leid, jetzt hat mich die Sahara rausgespickt.
2: Ja,
0: aber Auch wenn es jetzt nicht 1000 gibt, es ist immer noch die Chance da auf 450 Franken. Also,
2: ja.
0: Gehen wir weiter. Rechnung oder Tschüss?
2: Rechnung oder Tschüss? Puh. Ja, nehmen wir Rechnung.
0: Seine Rechnungen zahlt der Bund offenbar überpünktlich. Wir haben schon alle Raten für das ganze 2026 überwiesen, sagt der Rüstungschef Urs Lohn im Interview mit der NZZ am Sonntag. Es geht da ums Geld für die bestellten F-35 Kampfjets. Bei welchem Land haben wir die bestellt?
2: In den USA.
0: Richtig. Genau. Und das war wieder ein Kinderspiel für euch, Herr Brändli. Ja. Blöd. Einfach der Ausreißer mit der Sahara. Ja.
2: Es eine halbe Sekunde, 500 Franken her.
0: Ja, das ist halt so. Das läppert sich bei uns, oder? Das ist teuer. Ja, das ist teuer. Oh, Jesus, ja. Wie es ist, Herr Brändli. Aber 450 Franken hat er abgezügelt. Ich gratuliere herzlich.
2: Ja, mega cool. Danke vielmals.
0: Ganz einen guten Tag wünsche ich noch. Woher geht es heute?
2: Ja, heute ist, glaube ich, Garten. Ein bisschen angesagt. Und vielleicht nochmal einen See. Nein, ziemlich sicher nochmal einen See.
0: Irgendwann ist gegen Abend, wenn es nicht mehr so brennt.
2: Ja, genau.
0: Voilà. Da sind wir uns einig. Der Roland Brändli war das aus Steinach im Kanton St. Gallen. Und wenn ihr gerne würdet mitspielen und den Wochenanfang machen mit dem Stichwort Tschüss 0848 440 222, das ist die Telefonnummer hier im Studio. Ich freue mich auf eure Anmeldung.

0: Alice, die ihr hier gehört habt, mit einer speziellen Nacht.
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0: Voilà, es wäre sehr schön, wenn es würde, oder? 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Ich glaube, nach dem Regen sehen wir sich mittlerweile an ganz vielen Orten in der Schweiz. Aber eben, das ist so eine Sache mit dem Regen. Stefanie Westerhuis, wenn er den einsetzt, dann eben gröber.
2: Das ist so. Es ist eben nicht nur ein paar Regentröpfchen, sondern wir erwarten heute Gewitter und es ist tatsächlich schon losgegangen. Zum Beispiel im Engelberger Tal. Jetzt geht recht ein kräftiges Gewitter unterwegs. Das sind also ganz viele, ja nicht Tröpfchen, würde ich sagen, sondern Tropfen. Und dann noch ein bisschen Blitz und Donner dazu.
0: Ja, das tätscht und kläfft so, oder? So ein bisschen
2: das. Genau. Ja. Soll ich jetzt eigentlich gerade noch nehmen? So auf einer Terrasse raushocken, schön am Schermen und ein bisschen Gewitter zuhören.
0: Ja, wenn es nicht zu heftig tut, dann ist man ein bisschen eifersüchtig.
2: Definitiv.
0: Vor allem, wenn es dann anfängt und es hören. Ah, ist das schön.
2: So schön.
0: Das ist jetzt aber gemein. Das ist ganz sicher nicht die ganze Schweiz.
2: Nein, an vielen Orten ist es noch recht sonnig jetzt. Und am Nachmittag ist es so, dass es mehr und mehr Gewitter gibt, aber hauptsächlich in den Alpen. Also außerhalb der Alpen kommt da wirklich wenig an. Da bleibt es recht sonnig und auch zum Teil sehr heiß. Wir haben nicht mehr ganz so hohe Temperaturen wie gestern, aber doch noch einmal zwischen 33 und 37 Grad. Also spüren tut man nicht wirklich, dass es weniger heiß ist als gestern. Darum noch einmal ein Tag zum Baden, Glasse essen und ein bisschen auf dem Liegestuhl hocken.
0: Mhm. Einfach ausharren, der Hitze trotzen und möglichst das Beste daraus machen. Das gilt auch für morgen Montag.
2: Morgen ist es auch nicht mehr ganz so warm, aber dafür deutlich feuchter. Also es ist nur noch in Anführungs- und Schlusszeichen 28 Grad, aber feucht und eben die feuchte Luft, die macht uns fast ähnlich zu schaffen, wie wenn es heißer ist, aber trocken.

0: machen. Morgen Gewitter noch etwas verbreiteter, aber auch morgen ist es so, dass es vor allem in den Alpen viel Gewitter gibt, die können auch heftig sein. Außerhalb der Alpen, irgendwo in Bern oder in Zürich oder vielleicht auch in Basel oder so, da braucht es ein bisschen Glück, sage ich mal, dass es dann tatsächlich regnen kann. Also etwa die Hälfte der Leute, die in einem flachen Gebiet wohnen, die bekommen den Regen und die andere Hälfte, die muss morgen noch einmal die Spritzkanne vornehmen und die Blumen wieder selber gießen.
1: Stefanie Westerhuis.

0: denen kenne ich, das ist vielleicht Hotel California, die Eagles, Tequila Sunrise.
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0: Von 7.59 Uhr, es liegen zurzeit keine Meldungen vor. Ich wünsche euch eine gute Fahrt.
2: Die Nachrichten von SRF um 8 mit Dominik Brandt. Guten Morgen. Die USA greifen erneut den Iran an. Die Schweiz überweist Kampfjet-Millionen für die USA früher als abgemacht. Und an der Fußball-WM trifft die Schweizer Nazi nun auf ihren ehemaligen Trainer, Wladimir Petkovic. Und das Wetter, ziemlich sonnig, vor allem in den Bergen lokale Hitzegewitter, 33 bis 37 Grad. Das US-Militär hat den Iran angegriffen, den zweiten Tag in Folge. Wieder traf es die Küstenstadt Sirik nahe der Straße von Hormus. Iranische Staatsmedien berichten erneut von Explosionen bei Sirik sowie auf der Insel Keshm. Lukas Siegfried.
3: Das US-Militär hat unter anderem Luftabwehrstellungen, Drohnenlager und Überwachungsinfrastruktur ins Visier genommen. Es habe sich um einen Vergeltungsschlag gehandelt, teilt das zuständige US-Regionalkommando mit. Grund sei ein erneuter iranischer Angriff auf ein Frachtschiff gewesen. Das Schiff unter panamaischer Flagge war auf der Straße von Hormus unterwegs und wurde laut britischen Angaben von einem unbekannten Geschoss getroffen. Es ist der zweite Angriff der USA auf den Iran, seit beide Länder ein Rahmenabkommen unterzeichnet haben. Darin war eigentlich eine Waffenruhe vereinbart worden. Zudem sollte der Iran Handelsschiffe sicher durch die Straße von Hormus fahren lassen. US-Präsident Donald Trump droht auf seiner Social-Media-Plattform, die USA würden den Iran militärisch vernichten. Zudem meldete Kuwait in der Nacht Attacken von Drohnen und Raketen. Die iranischen Revolutionsgarden haben sich zu den Angriffen bekannt. Beobachterinnen und Beobachter befürchten eine neue Eskalation in der Region. Und das könnte die laufenden Verhandlungen zwischen den USA und dem Iran gefährden.
2: Zu Kurzmeldungen aus dem Ausland. In Venezuela werden noch mehr als drei Tage nach den schweren Erdbeben noch Menschen aus den Trümmern gerettet. Rettungsteams aus verschiedenen Ländern melden erfolgreiche Einsätze. So ist in den letzten Stunden beispielsweise ein 11-Jähriger lebend geborgen worden. Mittlerweile sind mehr als 1.400 Todesopfer bestätigt. Und Serbiens Präsident Aleksandar Vučić sagt, er werde in einigen Wochen zurücktreten. Dann soll es auch vorgezogene Neuwahlen geben. Vučićs Zeit als Präsident geht dem Ende zu, er könnte aber nach den Wahlen Premierminister werden und so weiter an der Macht bleiben. In die Schweiz. Der Bund hat früher als abgemacht Geld in die USA überwiesen für die F-35-Kampfjets. Das sagt Rüstungschef Urs Lohr im Interview mit der NZZ am Sonntag. Alle Raten, die in diesem Jahr fällig sind, seien schon bezahlt. Insgesamt gehe es um knapp 500 Millionen Franken, sagt Lohr. Der Bund wolle lieber nichts riskieren. Das könne sich die Schweiz in der aktuellen geopolitischen Lage nicht leisten. Hintergrund ist der Streit um Preise und Lieferfristen mit den USA. Die bestellten Patriot-Luftabwehrsysteme verzögern sich um mehrere Jahre und die F-35-Kampfjets werden teurer als ursprünglich abgemacht. Weite Teile der Schweiz haben erneut eine Tropennacht hinter sich. Es gab zahlreiche Rekorde. So sank das Thermometer beispielsweise in Rünenberg im Baselbiet nicht unter 26,7 Grad, wie SRF Meteo meldet. In der Stadt Basel war es in der ganzen Nacht nie kühler als 23,9 Grad und in Zürich lag der Tiefstwert bei 23,2 Grad, so hoch wie noch nie seit gemessen wird. Erst die dritte Tropennacht seit Messbeginn 1969 erlebte Engelberg mit 20,3 Grad. An der Fußball-Weltmeisterschaft kennt die Schweiz nun ihren Gegner im Sechzehntelfinal. Es ist Algerien. Damit trifft die Nazi auf einen alten Bekannten, ihren ehemaligen Trainer Wladimir Petkovic. Sportredaktor David Lendi.
4: Dank dem 3:3 gegen Österreich im letzten Gruppenspiel qualifiziert sich Wladimir Petkovic mit Algerien nach 12 Jahren wieder für die K.O.-Phase einer Weltmeisterschaft. Von 2014 bis 2021 trainierte Petkovic die Schweizer Nationalmannschaft. Unter ihm erreichte die Schweiz an der EM 2021 erstmals einen Viertelfinal. Nicht nur deshalb gilt er als erfolgreichster Schweizer Nationaltrainer der Neuzeit. Einen besseren Punkteschnitt erreichte lediglich Roy Hodgson Mitte der 1990er Jahre. Statistisch gesehen ist Petkovic mit Algerien sogar noch erfolgreicher unterwegs als mit der Schweiz. Von insgesamt 32 Spielen als Nationaltrainer Algeriens verlor er lediglich 4. Diese positiven Resultate beruhen auf ähnlichen Pfeilern wie bereits in der Schweiz. Algerien setzt auf Ballbesitz, ist sehr gut organisiert und kann taktisch flexibel auf Gegner und Spielsituationen reagieren. Mit dieser Spielweise fordert Wladimir Petkovic nun sein ehemaliges Team heraus, die Schweiz. Am nächsten Freitagmorgen treffen die beiden Mannschaften im WM-16-Final in Vancouver aufeinander.
2: David Lendi. Mit dem 3:3 hat sich nicht nur Algerien, sondern auch Österreich für die K.O.-Phase qualifiziert, dank eines Tores in der 96. Minute. Ebenfalls weiter sind Kroatien und der Kongo. Der erste 16-Final findet heute Abend statt. Kanada trifft auf Südafrika. Soweit die Meldungen. Das Wetter, es ist auch heute ziemlich sonnig und nochmals sehr heiß mit 33 bis lokal 37 Grad. Am Nachmittag gibt's in den Alpen einige Hitzegewitter. Das waren Nachrichten von Radio SRF, verantwortlich Adrian Huber.
1: Guten Morgen Schweiz, da ist Elena Bernasconi.
5: An einem unglaublich heissen Wochenende, wo Rekord um Rekord bricht. Ich hoffe, ihr habt euch ein gemütliches Plätzchen eingerichtet und seid jetzt schon Wasser trinken. Ich habe eine entspannte Musik zu diesem jetzigen Tag. Zum Beispiel von der Take That, Pray.

0: Beste aus diesen Hitzetagen machen würde heissen, sich irgendwo ein Plätzchen einrichten, wo man irgendwo ein grosses Glas mit Eiswasser her tun oder irgendeinen feinen gekühlten Tee oder so etwas mit dieser Art. Einfach etwas Gutes zum Trinken und möglichst schattig und vielleicht noch irgendein gutes Buch. Und falls ihr auf der Jagd seid nach neuem Lesestoff, hätte ich jetzt etwas. Die SRF Literaturredaktorin Britta Spichiger empfiehlt euch nämlich ein Buch, das sie jetzt entdeckt hat. Eins, weil sie halt immer Sorge hat auf die Neuerscheinungen aus der Schweiz.
1: Das ist der Debütroman von der Schweizer Autorin Caroline Roger und der Zähler schaut drin zurück auf ihre Kindheit oder schon fast mehr Jugend, die sie vor allem im Bistro von ihrer Mutter verbracht hat. Und sie erzählt drin von Haufen Begegnungen, von ganz unterschiedlichen Gästen, von Mitarbeiterinnen und Mitarbeitern, wie das auch sie selber prägt hat und was sie gelehrt hat oder was sie sich für Gedanken gemacht hat aufgrund von diesen Begegnungen. Zum Beispiel, was bedeutet die Familie überhaupt? Oder auch ihre Mutter hat sie sehr genau beobachtet. Sie beobachtet sie nicht ganz unkritisch, aber eigentlich ist es eine grosse Liebeserklärung auch an ihre Mutter.
0: Ja, schön. Und für Britta Spichiger passt genau diese Lektüre perfekt in Sommer. Und zwar aus folgenden Gründen.
1: Es ist ein Buch, das aufgeteilt ist, eigentlich in ganz Haufen kleine Kurzgeschichten. Und gerade wenn man vielleicht mal so einen Lesemoment hat, zwischen zwei Strandspaziergängen oder zwischen zwei Tauchern, dann denke ich mir, ist das ideal, weil diese Kurzgeschichten erlauben einem, in eine andere Welt einzutauchen und gleichzeitig, weil sie so kurz sind, eröffnen sie auch Räume für eigene Gedanken, eben zum Beispiel, was bedeutet Familie?
0: Ausführlich besprochen worden ist der Debütroman unter Gästen von der Schweizerin Caroline Roger, unserer Literatursendung im Literaturclub Buchtipps am Dienstagabend. Ihr könnt dort auch gerne nachhören, findet ihr unter srf1.ch, einfach unter dem Stichwort Literaturclub. Und ich habe noch Zeit, noch vor der halben.

Ritter, zu denen, die gerne so Bücher haben mit Kurzanekdoten, wo man einmal auf dem Liegestuhl ein bisschen reinlesen kann und dann wieder ein bisschen wegdösen zum Beispiel. Dann würde unsere SRF-Literaturredaktorin Britta Spichiger das neue Buch von der Caroline Roger, Schweizer Autorin, empfehlen. Das heisst Untergästen. Und wenn ihr zu der anderen Gruppe gehört, zu denen, die wirklich gerne so eine richtig dicken Wälzer vor sich haben, dann hätte ich euch einen anderen Buchtipp. Ein 750 Seiten Buchtipp. Ein Liebesepos. Die Infos gibt's nach dem Kunz. Weit weg.

0: ist 22 Minuten nach der Nacht. Ich wünsche euch einen guten Sonntag. Wenn ihr euch gemütlich einrichten wollt, mit einem Buch, ich habe ein richtig dickes Buch, also ein Wälzer. Die indische Booker-Preisträgerin Kiran Desai, die überzeugt schon wieder mit einem neuen Buch. Heisst aus unserer Literaturredaktion, das Mal sei es ein Familienepos, das uns mitnimmt auf eine bewegende Reise. Die SRF-Literaturredaktorin Katja Schönherr hat das Buch gelesen und eben, sie sagt, sie sei begeistert davon.
1: Die Einsamkeit von Sonja und Sunny ist ein ganz dickes Buch, ein richtiger Wälzer, 750 Seiten. Es ist wirklich ein Epos, das zwischen Indien und den USA spielt. Und es geht um zwei junge indische Menschen, Sonja und Sunny. Zwischen denen funkt es sehr, aber beide haben einen schwer bepackten Rucksack mit Lebensgeschichten und Mühen des Lebens, dass das natürlich nicht so eine einfache Liebesgeschichte wird. Sonst würde sie auch nicht über 750 Seiten tragen.
0: So eine 750-Seiten-Wälzer. Nehmt den mit in die Ferien, ratet Katja Schönherr. Ganz entspannt für einen Ferientag, eignet sich hervorragend.
1: Ja, im Alltag hat man ja kaum Zeit, wirklich mal sich in den 750-seitigen Wälzer zu vertiefen. Aber gerade in den Ferien, da kann man dann mal so richtig abtauchen in eine Liebesgeschichte, aber auch in eine Geschichte, die in der man viel über Indien erfährt, über die Einsamkeiten, die die globalisierte Welt mit sich bringt und einfach mal wirklich sich ganz einem Buch widmen. Dafür ist das ideal.
0: 750 Seiten lang, wenn ihr mögt. Das ist auch Literaturredaktorin Katja Schönherr, ist es über die Einsamkeit von Sonja und Sunny von der Kiran Desai. Das Buch, das ist auch vorgestellt worden in unserer Literatursendung Literaturclub Buchtipps, gibt es jeweils am Dienstagabend zum Live-Hören auf SRF1. Könnt ihr aber jederzeit abrufen bei uns online via unsere srf1.ch-Seite.

ganz grosse Madonna mit ihrem True Blue. SRF Verkehrsinfo von 8.31 Uhr. Auf der A2 Chiasso Richtung Gotthard zwischen Quinto und der Dosierstelle Airolo 1 Kilometer Stau, dies wegen Verkehrsüberlastung. Die Wartezeit aktuell dort im Moment 10 Minuten. Und dann noch die A2 Luzern Richtung Gotthard zwischen Wassen und Göschenen aktuell 1 Kilometer Stau, eine Wartezeit von ungefähr 10 Minuten, also auf beiden Seiten.

0: 20 Minuten, das ist es 9 mit Musik von Pippo Polina und Musik von Joe Cocker und einem von seinen grössten Hits «Summer in the City» in ein paar Augenblicken.
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0: Und da kommen wir jetzt zum A und O von der Bibel. Also, das ist wirklich so. Der Ausspruch A und O, der kommt aus der Johannes-Offenbarung, weil die Johannes-Offenbarung, die ist in Griechisch verfasst, oder? Und im griechischen Alphabet ist Alpha der erste und Omega der letzte Buchstabe. Das A und so, also der Anfang und das Ende. Der Robert Schmidt liest aus dem Anfang von der Johannes-Offenbarung.
2: Ich bin das A und das O, spricht Gott, der Herr, der ist und der war und der kommt, der Herrscher über das All. Ich, Johannes, euer Bruder und Gefährte in der Bedrängnis, der mit euch teilhat an der Herrschaft und mit euch in Jesus ausharrt, ich bin auf die Insel Patmos gekommen, um des Wortes Gottes und des Zeugnisses Jesu willen. Am Tag des Herrn wurde ich vom Geist ergriffen und hörte in meinem Rücken eine mächtige Stimme wie von einer Posaune, die sprach: Was du zu sehen bekommst, das schreibe in ein Buch und schicke es den 7 Gemeinden, nach Ephesus, nach Smyrna, nach Pergamon, nach Thyatira, nach Sardes, nach Philadelphia und nach Laodicea. Und ich wandte mich um, die Stimme zu sehen, die zu mir sprach. Und als ich mich umwandte, sah ich 7 goldene Leuchter, und inmitten der Leuchter eine Gestalt, einem Menschensohn gleich, gekleidet in ein Gewand, das bis zu den Füßen reichte, und um die Brust gegürtet mit einem goldenen Gürtel. Sein Haupt aber und sein Haar waren weiß wie weiße Wolle, wie Schnee, und seine Augen wie Feuerflammen, seine Füße gleich Golderz, wie im Ofen geglüht, und seine Stimme wie das Rauschen vieler Wasser. Und in seiner Rechten hielt er 7 Sterne, und aus seinem Mund kam ein scharfes, zweischneidiges Schwert, und sein Antlitz leuchtete, wie die Sonne strahlt in ihrer Kraft. Und als ich ihn sah, fiel ich wie tot zu seinen Füßen, und er legte seine Rechte auf mich und sprach: Fürchte dich nicht, ich bin der Erste und der Letzte und der Lebendige. Ich war tot, und siehe, ich lebe in alle Ewigkeit, und ich habe die Schlüssel zum Tod und zur Unterwelt. Schreibe auf, was du gesehen hast, was ist und was dann geschehen wird.
0: Aus dem Anfang von der Johannes-Offenbarung hat der Robert Schmidt gelesen, und zwar aus der Übersetzung von der Zürcher Bibel.
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0: Minuten, das ist es 9. Ich weiss nicht, was ihr für heute geplant habt. Man denkt vielleicht im ersten Moment, in die Berge wäre noch etwas. Da muss man einfach daran denken, es könnte dort oben gewittern.
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0: Stefanie Westerhuis. Obwohl, gell, etwa vor einer Stunde war es in Engelberg so weit, da hat es gewittert dort, hast du darüber berichtet, aber du sagst, das sei lange nicht nur dort so.
2: Es hat sich jetzt auch eine Regenzelle gebildet, ein bisschen weiter aussen im, sagen wir mal, Mittelland, über dem Lindenberg. Das ist jetzt doch...
0: Wo ist der Lindenberg?
2: So ein bisschen im Aargau ist er.
0: Okay.
2: Und es ist nicht ganz erwartet, also das Modell hat sich recht darauf eingegangen, geschossen hatte, dass es vor allem in den Alpen gewittert und im Mittelland aussen komplett trocken bleibt. Jetzt hat es doch ein paar Orten schon so ein bisschen von Tröpfeln. Man kann damit rechnen, dass es vielleicht auch im Tagesverlauf doch noch einige Orten Spritzregen gibt, wo man es jetzt vielleicht zuerst nicht gedacht hat. Aber es ist häufig eine kurze Sache. Also da gibt es ein paar Tropfen Regen und nachher hinterher ist es halt wieder trocken und heiß. Und wenn es mal geregnet hat, ist es dafür umso schwüler. Also eine wirkliche Abkühlung bringen die Regengüsse und Gewitter eigentlich nur dann, wenn sie wirklich länger anhaltender und ein bisschen intensiver sind. Und das ist halt schon vor allem in den Alpen heute am Nachmittag. Für viele aber doch eigentlich ein recht sonniger Tag und eben nochmal heiß mit 33 bis 37 Grad. Und wie schon angetönt, 37 Grad mit noch viel Luftfeuchtigkeit, das ist ähnlich heiß, wie wir gestern schon 39 Grad hatten.
0: Voilà, sind wir eigentlich wieder gleich wie gestern, von dem her nichts Neues heute. Aber die Gewitter, noch schnell zum Fragen, sind das heftige Gewitter? Man hat immer ein bisschen Angst, wenn es so weltheiß ist, oder? Dass es dann wirklich klepft.
2: Es gibt lokal schon kräftige Gewitter. Wir denken, dass es vor allem ein Problem könnte sein, dass es halt lokal sehr viel Regen in sehr kurzer Zeit geben könnte. Aber das wird halt ja auch nur ganz einzelne Punkte treffen.
0: Mhm. Wie sieht es morgen aus, am Montag?
2: Morgen noch ein bisschen gewitterhafter. Wir kommen dann noch so ein bisschen mehr, ich sage mal, in eine Südwestlage rein. Noch ein bisschen mehr feuchte Luft. Nicht ganz so warm. Eher so 28, 29 Grad, aber eben feuchter. Es hat vom Morgen weg mehr Wolken und gibt halt auch wieder Regengüsse und Gewitter. Auch Gewitter morgen können zum Teil noch kräftig ausfallen. Auch morgen wie heute schon, vor allem in den Alpen, gibt es viel Gewitter und weiter draussen muss man ein bisschen Glück haben, dass man wirklich den Regen bekommt.
0: Stefanie Westerhuis.

0: SRF Verkehrsinfo.
1: A3 Chur Richtung Zürich zwischen Pfäffikon und Schindellegi, Gefahr durch Gegenstände auf der Fahrbahn. Und auf der A2 Luzern Richtung Gotthard zwischen Wassen und Göschenen 1 Kilometer Stau, Wartezeit bis zu 10 Minuten. Eine gute Fahrt wünsche ich euch. Es ist 9 Uhr.
2: Die Nachrichten von SRF um 9 mit Dominik Brandt. Das Erwachen nach einer warmen Nacht. An vielen Orten sind Temperaturrekorde gefallen. Das Geld für die US-Kampfjets. Die Schweiz zahlt früher als abgemacht. Und das Treffen mit einem alten Bekannten. Die Schweizer Fußballnazi trifft an der WM auf Algerien mit Trainer Wladimir Petkovic. Das Wetter ziemlich sonnig, vor allem in den Bergen lokale Hitzegewitter, 33 bis 37 Grad. Weite Teile der Schweiz haben erneut eine Tropennacht hinter sich. Es gab zahlreiche Rekorde. So sank das Thermometer beispielsweise in Rünenberg im Baselbiet nicht unter 25,9 Grad, wie SRF Meteo meldet. In der Stadt Basel war es in der ganzen Nacht nie kühler als 23,9 Grad und in Zürich lag der Tiefstwert bei 23,2 Grad, so hoch wie noch nie seit gemessen wird. Zu den neuen Rekorden sagt Stefanie Westerhuis von SRF Meteo.
3: Eindrücklich ist, dass es nicht nur an einigen wenigen, sondern an zahlreichen Stationen neue Rekorde gab. Und die alten Rekorde wurden nicht nur knapp übertroffen, sondern teils regelrecht pulverisiert. Zum Beispiel in Wienau im Berner Mittelland ist der neue Rekordwert sogar mehr als 2 Grad höher als der alte aus dem Jahr 2019.
2: Sagt Stefanie Westerhuis von SRF Meteo. Der Bund hat früher als abgemacht Geld in die USA überwiesen für die F-35 Kampfjets. Das sagt Rüstungschef Urs Lohr im Interview mit der NZZ am Sonntag. Alle Raten, die in diesem Jahr fällig sind, seien schon bezahlt. Insgesamt gehe es um knapp 500 Millionen Franken, sagt Lohr. Der Bund wolle lieber nichts riskieren. Das könne sich die Schweiz in der aktuellen geopolitischen Lage nicht leisten. Hintergrund ist der Streit um Preise und Lieferfristen mit den USA. Die bestellten Patriot-Luftabwehrsysteme verzögern sich um mehrere Jahre und die F-35-Kampfjets werden teurer als ursprünglich abgemacht. Zu Kurzmeldungen aus dem Ausland. Das US-Militär hat erneut den Iran angegriffen, den zweiten Tag in Folge. Attackiert wurden unter anderem iranische Luftabwehrstellungen, Drohnenlager und Überwachungsinfrastruktur. Die USA sprechen von einem Vergeltungsschlag, nachdem der Iran erneut ein Frachtschiff angegriffen habe. In Venezuela werden auch mehr als 3 Tage nach den schweren Erdbeben noch Menschen aus den Trümmern gerettet. Rettungsteams aus verschiedenen Ländern melden erfolgreiche Einsätze. So ist in den letzten Stunden beispielsweise ein 11-Jähriger lebend geborgen worden. Mittlerweile sind mehr als 1400 Todesopfer bestätigt. Serbiens Präsident Aleksandar Vučić sagt, er werde in einigen Wochen zurücktreten. Dann soll es auch vorgezogene Neuwahlen geben. Als Staatspräsident dürfte er noch bis spätestens nächsten Frühling im Amt bleiben. Beobachterinnen und Beobachter sehen ein taktisches Manöver. Sie vermuten, Vučić wolle Ministerpräsident werden und so seine Macht sichern. An der Fußballweltmeisterschaft kennt die Schweiz nun ihren Gegner im 16. Final. Es ist Algerien. Damit trifft die Nazi auf einen alten Bekannten, ihren ehemaligen Trainer Wladimir Petkovic. Sportredaktor David Lendi.
4: Dank dem 3:3 gegen Österreich im letzten Gruppenspiel qualifiziert sich Wladimir Petkovic mit Algerien nach 12 Jahren wieder für die K.O.-Phase einer Weltmeisterschaft. Von 2014 bis 2021 trainierte Petkovic die Schweizer Nationalmannschaft. Unter ihm erreichte die Schweiz an der EM 2021 erstmals einen Viertelfinal. Nicht nur deshalb gilt er als erfolgreichster Schweizer Nationaltrainer der Neuzeit. Einen besseren Punkteschnitt erreichte lediglich Roy Hodgson Mitte der 1990er Jahre. Statistisch gesehen ist Petkovic mit Algerien sogar noch erfolgreicher unterwegs als mit der Schweiz. Von insgesamt 32 Spielen als Nationaltrainer Algeriens verlor er lediglich 4. Diese positiven Resultate beruhen auf ähnlichen Pfeilern wie bereits in der Schweiz. Algerien setzt auf Ballbesitz, ist sehr gut organisiert und kann taktisch flexibel auf Gegner und Spielsituationen reagieren. Mit dieser Spielweise fordert Wladimir Petkovic nun sein ehemaliges Team heraus, die Schweiz. Am nächsten Freitagmorgen treffen die beiden Mannschaften im WM-16-Final in Vancouver aufeinander.
2: David Lendi. Mit dem 3:3 hat sich nicht nur Algerien, sondern auch Österreich für die K.O.-Phase qualifiziert, dank eines Tores in der 96. Minute. Ebenfalls weiter sind Kroatien und der Kongo. Der erste 16-Final findet heute Abend statt. Kanada trifft auf Südafrika. Und das Wetter, es ist auch heute ziemlich sonnig und nochmals sehr heiß mit 33 bis lokal 37 Grad. Am Nachmittag gibt es in den Alpen einige Hitzegewitter. Das waren Nachrichten von Radio SRF, verantwortlich Adrian Huber.
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5: Ja, es ist eine verrückte Welt im Moment. Also, wir haben den 28. Juni, wir haben fast beispielslose Hitzewellen. Du hast vorhin in den Nachrichten gehört, Rekorde, die da gefallen sind. Und was das eigentlich heisst, was es bedeutet, wo wir stehen, wie die Hitzewelle einzuordnen ist bis jetzt, das erzählt euch Stefanie Westerhuis in den nächsten paar Minuten bei uns im Wettertalk. Ich wünsche euch

0: Guten Morgen. Und ja, es hat nicht wirklich abgekühlt. Bei den meisten hat es eine Tropennacht gegeben heute.
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0: Ja gut, die Woche. Wettermässig war eine verrückte Woche. Die Hitzewelle hat uns fest im Griff gehabt. Stefanie Westerhuis, wie viele Hitzetage haben wir eigentlich gehabt bis jetzt?
3: Wenn man jetzt heute noch mitzählt, dann haben wir dann an vielen Orten 11 oder 12 Hitzetage, also Tage mit mindestens 30 Grad am Stück gehabt.
0: Ich fühle mich langsam so ein bisschen wie ein Boulet in einem Dampfkochtopf. Weißt du, einfach langsam auf sich bin ich durchgekommen.
3: Doch in niedergegart.
0: Ja, genau. Ja, ja. Aber es scheint schon aussergewöhnlich. Also, was immer wieder zitiert wird, ist Hitzesommer 2003. Und ich habe mich kürzlich versucht zu erinnern. Und es stimmt, es war wirklich wahnsinnig anstrengend gewesen damals, in diesem Sommer 2003. Also, wie kann man die Hitzewelle vergleichen mit dieser Hitzeperiode damals?
3: Also, einen ganzen Sommer kann man natürlich noch nicht vergleichen. Wir haben zum Beispiel jetzt schon auch klar ein Regendefizit. Aber je nachdem, wie der Juli und der August werden, kann die Sommerbilanz noch ganz anders rauskommen. Aber was man jetzt schon machen kann, ist mal zwei Hitzewellen vergleichen. Also so, eben so Hitzeperioden mit mehrmals 30 Grad Tag am Stück.
0: Gut, dann machen wir doch das. Also, wann war die heisseste Phase im Sommer 2003 gewesen?
3: Im 2003 haben wir in der ersten Augusthälfte so eine mehrtägige Phase mit vielen Hitzetagen am Stück gehabt. Zum Beispiel in Bern vom 3. bis am 13. August auch 11 Tage mit Höchstwert über 30 Grad. Wenn wir heute noch dazu nehmen, dann ist die aktuelle Hitzewelle sogar einen Tag länger gewesen. Mhm.
0: Und wie sieht es aus bezüglich der Intensität?
3: Ich habe mir da mal die Zahlen für Basel angeschaut. Da haben wir auch gestern einen neuen absoluten Temperaturrekord gehabt mit 39 Grad. Im 2003 hat es dort 12 Tage Hitze nacheinander gehabt. Im Durchschnitt, also wenn man jetzt die Temperaturen Tag und Nacht mittelt, dann ist man bei etwa 27 Grad gelandet. Und die aktuelle Hitzewelle, wenn man jetzt heute mal noch weglassen, aber das, was wir jetzt bis jetzt hatten, die 12 Tage, dann sind wir auch gerade bei etwa 27 Grad. Also was die Durchschnittstemperatur angeht, sind wir wirklich vergleichbar.
0: Hätte es jetzt eigentlich etwas, ich weiss, jetzt komme ich einfach so ein bisschen out of the blue aus dem Nichts raus mit dem, aber hat das irgendetwas mit El Niño zu tun?
3: Nein, das hat momentan wirklich gar nichts mit El Niño zu tun. Also man hört so immer wieder in den News, El Niño ist angesagt, ein starker El Niño erwartet, aber das baut sich jetzt erst auf, so im Herbst, Winter, und El Niño hat dann Auswirkungen auf die globale Durchschnittstemperatur im 2027. Was es mit der Temperatur in der Schweiz macht, ist eh fragwürdig. Da gibt es keinen direkten Zusammenhang. Also man tut es schnell, das probiere ich in einen Topf zu werfen, aber das El Niño-Event, das jetzt bevorsteht, das hat wirklich gar nichts mit der Hitzewelle zu tun, die wir jetzt gerade erlebt haben.
0: Also, die Hitzewelle hat nichts mit dem El Niño zu tun, das wir jetzt in der Schweiz erleben. Es ist einfach heiss.
3: Immerhin, nächste Woche ist es mal nicht mehr ganz so heiss und grundsätzlich steigt die Schauerneigung ein bisschen an.
0: Das war Stefanie Westerhuis. Und heute gibt es jetzt einfach nochmal Türen zu haben. Wir haben Temperaturen, die wieder auf etwa 37 Grad kommen, gell?
3: Vielleicht sogar noch 38, aber nicht mehr ganz so heiss wie gestern.

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SRF Verkehrsinfo von 9.28 Uhr Entwarnung in der Region Zürichsee auf der A3 Richtung Zürich. Zwischen Pfäffikon und Schindellegi besteht keine Gefahr mehr durch Gegenstände auf der Fahrbahn. Kommt sicher an.

0: M. Miller.
1: Moonlight Serenade. Guten Morgen.
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1: Pius-Bruderschaft ist nicht ein Begriff. Pius-Bruderschaft ist eine konservative und traditionalistische Gemeinschaft. In der Schweiz ist sie in verschiedenen Kantonen tätig. Zum Beispiel auch zu Eggon im Kanton Wallis. Dort hat man ein Priesterseminar. Pius-Bruderschaft hat angekündigt, dass sie in ein paar Tagen, nämlich am 1. Juli 2026, dort zu Eggon, vier neue Bischöfe weihen. Das aber, und das ist jetzt eben wichtig, das ohne Bewilligung vom Vatikan. Und die römisch-katholische Kirche droht den Neugeweihten jetzt mit dem Ausschluss aus der Kirche. Der Norbert Bischofberger ordnet ein.
3: Die Pius-Brüder halten die Messe auf Latinisch und mit dem Rücken zu den Gläubigen. Sie hinterfragen die Gewissensfreiheit der Gläubigen und lehnen den Dialog mit anderen christlichen Kirchen oder mit anderen Weltreligionen ab. Das alles hat das Zweite Vatikanische Konzil in der römisch-katholischen Kirche in den 1960er Jahren überwunden. Die Pius-Brüder aber halten daran fest. Die genaue Bezeichnung der Gemeinschaft lautet Priesterbruderschaft St. Pius X. Der Name erinnert an Papst Pius X. Der hat sich am Anfang vom 20. Jahrhundert gegen moderne theologische Strömungen gestellt. Gegründet hat die Priesterbruderschaft der französische Erzbischof Marcel Lefebvre im Jahr 1970. Er war beim Konzil dabei und hat zu den etwa 450 konservativen Bischöfen gehört, die grosse Gefahren für den Glauben durch die Neuerungen vom Konzil befürchtet haben. Die Reformen hat er als neoprotestantische Tendenzen kritisiert, also als eine Annäherung an die reformierten Kirchen, aus seiner Sicht eine Verwässerung. Der Marcel Lefebvre hat sich dann um die Ausbildung von Priestern in seinem konservativen Sinn gekümmert. Das erste Priesterseminar hat er in Eggon im Kanton Wallis in der Schweiz gegründet. Das hatte so einen Zulauf gehabt, dass bald weitere Seminare, Schulen und Gemeinschaften auf der ganzen Welt entstanden sind. Heute gehören auch Laien zu der Priesterbruderschaft, 500.000 Gläubige weltweit und 720 Priester. 6 Priesterseminare führen die Pius-Brüder, darunter das wichtigste nach wie vor in Eggon. Die Gemeinschaft ist gewachsen. Der Marcel Lefebvre hat Unterstützung gebraucht. 1988 hat er 4 Priester zu Weihbischöfen geweiht, damit sie Priester weihen und die Firmung spenden. Der Marcel Lefebvre hat eigentlich keine Parallelkirche zu der römisch-katholischen Kirche gründen. Die aber hat der Marcel Lefebvre und die 4 Weihbischöfe exkommuniziert, aus der Kirche ausgeschlossen. Damit ist genau das passiert, was der Marcel Lefebvre nicht hätte wollen. Eine Parallelkirche zu der römisch-katholischen ist entstanden. Der Papst Benedikt XVI. Hat dann mit der Pius-Bruderschaft wieder Kontakt aufgenommen und die Exkommunikation gegen die 4 Bischöfe aufgehoben. Zu einer Einigung aber ist es nicht gekommen. Der Richard Williamson, der eine von diesen Weihbischöfen, hat sich dann auch noch als Holocaust-Lügner entpuppt. 2 von diesen 4 Bischöfen sind inzwischen gestorben, davor schon der Marcel Lefebvre selber. Die Geschichte scheint sich jetzt zu wiederholen. Die Pius-Brüder wollen wieder 4 Bischöfe weihen. Der aktuelle Generalobere, der Davide Pagliarini, sagt, sie hätten zu wenig Seelsorger. Die beiden verbliebenen Bischöfe wären älter und können nicht mehr alle Aufgaben in der Seelsorge in der weltweiten Gemeinschaft übernehmen. Unter den 4 Bischofskandidaten sind ein amerikanischer Priester, 2 Franzosen und ein Schweizer, der Pascal Schreiber. Er leitet im Moment das Priesterseminar für die Pius-Brüder in Bayern. Die geplanten Weihen verschärfen die Spannungen zwischen den Pius-Brüdern und der römisch-katholischen Kirche wieder. Der Vatikan hat die angekündigten Weihen schon als schismatischen Akt bezeichnet, als Spaltung also. Und der Papst Leo XIV. Hält das Zweite Vatikanische Konzil für einen Leitstern auf dem Weg von der Kirche. Hinter das Konzil zurück will er also auf keinen Fall. Das sind eher trübe Aussichten für den Dialog mit der Pius-Bruderschaft.
1: Die Pius-Bruderschaft mit Sitz in der Schweiz und mit Streit mit der römisch-katholischen Kirche. Ein Beitrag von Norbert Bischofberger.
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0: Foreigner, das sind die 80er Jahre auf SRF 1 mit Urgent. Immer wieder schön. 13 Minuten, das ist es Danny und ich habe noch Musik aus der Schweiz. Und zwar von einer Zürcherin mit italienischer Herkunft. Ich weiß nicht, ob ihr euch noch erinnert. Mit 17 hat sie im 2014 Castingshow The Voice of Switzerland gewonnen. Sie heisst Tiziana Gulino und da ist sie. 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

0: 9 Minuten, das ist es 10. Sich einen gemütlichen Ort suchen, möglichst ein Schattenplätzchen irgendwo, vielleicht noch einen kalten Kaffee dazu, so einen Eiskaffee anstatt den normalen, das wäre mal etwas beim Brunch heute Morgen und dazu das persönlich hören. Das, was man immer macht. Am 10. Morgen, am Sonntagmorgen auf SRF 1. Die Olivia Röllin, die hat heute Gäste, und zwar im Radiostudio Basel. Ihre Gäste sind einerseits Barbara Buser, sie ist Architektin und Baupionierin, und der Sascha Quanz. Der ist Astrophysiker, sucht hauptberuflich nach außerirdischem Leben. Einen guten Morgen.
1: Guten Morgen. Ja, das kühle Plätzchen, das haben wir tatsächlich hier gefunden. Wir sind hier schön beieinander versammelt. Den kalten Kaffee haben wir auch schon getrunken. Und Barbara Buser, du bist gestern, hast dich ein bisschen müssen in die Kühle flüchten, gell? Vor lauter Hitze bist du in den Keller gegangen. Gehst du arbeiten?
2: Ja, ich habe alte Hosen ausgegraben, mal nicht schwarz. Und habe gedacht, jetzt muss ich die aber glätten. Ja. Und den Gummi noch auswechseln. Der ist nämlich in den letzten 20 Jahren einfach so verbröselt. Und dann habe ich gemerkt, dass es im Keller eigentlich ganz angenehm Temperatur ist. Und dann habe ich das Glättebrett ein bisschen abgestellt und habe den Computer geholt. Und dann konnte ich wieder arbeiten. Weil vorher ist mir einfach das Hirn verbrannt. Also ja. Es ist wirklich fast nicht mehr gegangen.
1: Jetzt hast du es schon, die Hosen sind 20-jährig. Du hast mir erzählt, eben, dir ist Nachhaltigkeit ein wichtiges Thema. Du kaufst die meisten Kleider, Secondhand. Aber beim Bauen, dort geht es ja auch ganz fest darum, wie machen wir eigentlich so eine Stadt, damit es nicht so heiß wird, wie wir es momentan erleben. Also, klein Basel hat ja auch immer wieder absolute Rekordtemperaturen. Was sagst du als Architektin?
2: Ja, es gibt natürlich die Ursache bekämpfen, eben das Abbrechen von Gebäuden und Neubauen. Aber es gibt auch so eine End-of-Pipe-Lösung, und das haben wir ausprobiert in Basel auf ganz kleiner Fläche. Wenn man da wie ein Flachdach baut mit einer wasserspeichernden Matte, Isolation, irgendetwas, und dann ein bisschen Erde drauf und dann Gras und Sträucher pflanzen, dann kann man 20 Grad weniger Temperatur, weniger Hitze erzeugen. Mhm. Jetzt haben sie aber letzte Woche bei dieser Hitze an der Solothurnerstrasse unten haben sie 300 Quadratmeter einfach schwarze Teer angeklebt. Also ich bin fast verzweifelt.
1: Ja. Sascha Quanz, der Astrophysiker, neben dir lachen. Aber als Physiker ist das ja auch ein Thema, das einen beschäftigt, oder? Also ich meine, man kann sich natürlich

0: gerade als Astrophysiker überlegen, gibt es da einen Planet B, wo wir uns einfach dazu herschiessen können, wenn es jetzt hier ein bisschen zu Ende geht. Aber das ist wahrscheinlich nicht deine Lösung, oder?
1: Nee, ich glaube, das ist nicht die präferierte Lösung, ganz ehrlich. Wir suchen natürlich nach Planeten, die ähnlich sind wie die Erde, die vielleicht auch ähnliche Bedingungen haben wie die Erde. Aber das als Zufluchtsort auszuwählen, ich glaube, das ist noch ein bisschen zu viel Zukunftsmusik. Deswegen, wie wir auch vorhin schon kurz besprochen haben, auf diesem Planeten zu bleiben und sich um den zu kümmern, ist sicherlich genauso wichtig, vielleicht sogar wichtiger kurzfristig gesehen. Und dann können wir schauen, was wir da draußen noch finden.
0: Und was hoffst du, dass du finden wirst?
1: Ich fände es mega spannend, wenn es doch einige Planeten gäbe, die wirklich so ähnlich sind wie die Erde.
2: Und ähnlich wie Wasser wäre gut.
1: Wasser gehört dazu, Wasser gehört dazu. Kühle Ozeane.
0: Aber gell, mit dem meinen wir ja nicht einfach, dass es dort auch irgendwelche Formen von Menschen gibt, sondern es könnten dort auch einfach Bakterien sein. Das ist ja schon Leben.
1: Exakt, das wäre auch schon Leben, genau. Und es ist sogar wahrscheinlicher, dass man diese Art von Leben findet, anstatt irgendwelche Aliens, die menschenähnliche Züge haben.
0: Wie überlebst du momentan, Titz?
1: Ganz ehrlich, mich beschäftigt das gar nicht. Also ich merke es, aber ich kann wirklich gut damit umgehen. Ich bin da irgendwie recht hitzeresistent und mir macht das gar nicht so viel aus.
2: Aber nicht so jung bin wie du.
1: Oder?
2: Ich das
0: Mehr von diesen beiden Gästen aus dem kühlen Studio raus hören Sie nach der 10 Nachrichten hier auf SRF 1 in der Sendung persönlich. Bis gleich.

0: 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Elena Bernasconi ist mein Name. Ich wünsche euch einen guten Sonntag mit der Queen.
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0: Es liegen zurzeit keine Meldungen vor. Ich wünsche euch eine sichere Fahrt. Es ist 10 Uhr.
2: Die Nachrichten von SRF um 10 mit Dominik Brandt. Weite Teile der Schweiz haben erneut eine Tropennacht hinter sich. Es gab zahlreiche Rekorde. So sank das Thermometer beispielsweise in Rünenberg im Baselbiet nicht unter 25,9 Grad, wie SRF Meteo meldet. In der Stadt Basel war es in der ganzen Nacht nie kühler als 23,9 Grad und in Zürich lag der Tiefstwert bei 23,2 Grad, so hoch wie noch nie seit gemessen wird. Zu den neuen Rekorden sagt Stefanie Westerhuis von SRF Meteo.
3: Eindrücklich ist, dass es nicht nur an einigen wenigen, sondern an zahlreichen Stationen neue Rekorde gab. Und die alten Rekorde wurden nicht nur knapp übertroffen, sondern teils regelrecht pulverisiert. Zum Beispiel in Wienau im Berner Mittelland ist der neue Rekordwert sogar mehr als 2 Grad höher als der alte aus dem Jahr 2019.
2: Sagt Stefanie Westerhuis von SRF Meteo. Eine Erdölraffinerie in der südrussischen Region Krasnodar ist in Brand geraten. Dies nachdem sie von ukrainischen Drohnen getroffen worden war. Bei dem Angriff sei ein Mensch getötet worden, schreibt der Gouverneur der Region. Zudem seien mehrere Häuser sowie eine Strom- und eine Gasleitung beschädigt worden. Die Erdölraffinerie ist weniger als 200 Kilometer von der ukrainischen Halbinsel Krim entfernt, die Russland seit 2014 besetzt. Die Ukraine hat die Raffinerie bereits mehrmals angegriffen und beschädigt. Laut Präsident Volodymyr Zelensky hat die Ukraine auch eine Raffinerie im russischen Jaroslawl angegriffen. Jaroslawl liegt nordöstlich von Moskau, rund 700 Kilometer von der Grenze zur Ukraine entfernt. An der Fußball-Weltmeisterschaft kennt die Schweiz nun ihren Gegner im 16. Finale. Es ist Algerien. Damit trifft die Nazi auf ihren ehemaligen Trainer Wladimir Petkovic. Zu Algerien als Gegner sagt Nazi-Trainer Murat Yakin.
4: Ja, zuerst mal natürlich das Wiedertreffen mit dem Vlado. Kennen uns persönlich von der Begegnung, die wir in der Schweiz schon hatten. Und ja, ein interessanter Gegner. Algerien mit vielen individuellen Stärken. Und wir nehmen die Herausforderung an und freuen uns auf die Begegnung.
2: Das Spiel Schweiz-Algerien findet am Freitagmorgen statt um 5 Uhr Schweizer Zeit. Der erste 16. Final wird heute Abend gespielt. Kanada trifft auf Südafrika. Und das Wetter, auch heute ist es ziemlich sonnig und sehr heiß mit maximal 33 bis lokal 37 Grad. Vor allem in den Bergen gibt es lokale Hitzegewitter. Das waren Nachrichten von Radio SRF, verantwortlich Adrian Huber.

0: 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Olivia Röllin im Gespräch mit Gästen.
1: Professor Feiss in der Sendung persönlich. Schön, haben Sie eingeschaltet. Wir senden aus dem kühlen Studio Basel, SRF Studio in Basel. Und bei mir ist Barbara Buser, Architektin, mit dem erstaunlichen Ziel, möglichst nichts zu bauen. Und der Sascha Quanz, er greift nach den Sternen, er ist Astrophysiker an der ETH und sucht Leben im All. Herzlich willkommen euch beiden.
2: Dankeschön. Merci.
1: Sascha, wie sieht es aus? Wie weit bist du bei dieser Suche?
2: Wir sind noch ganz am Anfang. Was ich damit meine ist, wir haben schon ganz viel über Planeten außerhalb unseres Sonnensystems gelernt. Mhm. Wir haben 8 Planeten im Sonnensystem. Pluto ist ja kein Planet mehr, seit ein paar Jahren.
1: Der ist degradiert worden.
2: Der ist degradiert worden, genau. Dramatisch für die Kollegen aus den USA, weil das ist der einzige Planet, der in den USA entdeckt wurde.
1: Oh.
2: Und der zählt jetzt halt nicht mehr dazu. Aber wir kennen mittlerweile mehr als 6000 Planeten um andere Sterne da draußen. Und wir glauben auch, dass ganz viele davon erdähnlich sein könnten. Aber wir können noch nicht genau messen, ob sie wirklich erdähnlich sind. Und das ist sozusagen der nächste Schritt. Das heißt, wir wissen genau, was wir zu tun haben, aber eine zweite Erde haben wir noch nicht gefunden.
1: Was sagt es über dich aus, dass du dich für etwas kannst begeistern, wo man nicht mal weiss, ob es existiert und man eigentlich noch nie gesehen hat?
2: Ganz ehrlich, ich weiß gar nicht so, wo das irgendwie herkommt. Aber ich hatte schon immer einen Drang Richtung Raumfahrt von klein auf. Und einfach die Frage, ob es andere Orte gibt, die so ähnlich sind wie unsere Erde, und auch die Frage, ob es vielleicht noch weiteres Leben da draußen gibt, das ist für mich wirklich eine fundamentale Frage der Menschheit irgendwo. Und ich finde es mega spannend, dass ich das aus Beruf sozusagen ausüben darf. Genau.
1: Also du bist Tag für Tag total begeistert. Du hast mir gesagt, 95% von deinem Job findest du einfach fantastisch.
2: Absolut. Ja,
1: was
2: absolut, 100%. Ja. 100% von den 95%, 100%.
1: Was sind die 5%, die dir nicht so gefallen?
2: Ja, das sind halt so administrative Sachen, die man halt dann auch machen muss.
1: Klassisch.
2: Ja, genau, das gehört dann auch dazu.
1: Barbara Buser, als Architektin musst du dich jetzt nicht gerade mit außerirdischem Leben beschäftigen, aber es würde mich trotzdem interessieren. Hast du das Gefühl, du wirst es noch miterleben, dass wir irgendwann außerhalb von unserem Sonnensystem werden? Der Sascha Quanz sitzt nebenan, nickt ganz fest, dass man noch Leben finden wird.
3: Also wenn man Leben als Bakterien oder so definiert, ganz sicher. Da glaube ich an eure Arbeit. Aber Menschen, ich kann mir das fast nicht vorstellen, oder? Auch durch die komischen Figuren, die grünen Männchen, an mich glaube ich nicht.
1: Ist es denn eigentlich verrückter, an Aliens zu glauben oder daran, eben, dass wir die einzigen Leben im All sind?
2: Ich glaube, die Bilder, die dir jetzt auch durch den Kopf gehen und die wir so von Aliens haben, das ist natürlich extrem menschlich geprägt. Da projizieren wir irgendwelche Vorstellungen, aber teilweise auch Ängste, einfach auf irgendwelche Figuren. Und ich kann mir nicht vorstellen, dass außerirdisches Leben auch nur annähernd so aussieht. Das heißt, nach Leben zu suchen, wie du auch sagst, irgendwas bakterielles Leben oder einfaches Leben, wie wir das manchmal auch nennen, das ist sicherlich viel weit verbreiteter. Und wie dann höher entwickeltes Leben aussehen könnte, das ist, glaube ich, wirklich eher eine Frage, die können wir so nicht beantworten.
1: Mm, wir werden es sehen.
2: Wir werden es eher hoffen.
1: Wir sind dran. Heute werden wir auch noch ein bisschen mehr von dem hören. Barbara, als Architektin hast du, ich habe es schon angetönt, eine spezielle Leidenschaft. Du willst nichts bauen. Das tönt jetzt nicht ganz so lukrativ.
3: Also es geht eigentlich nicht um nicht bauen, es geht um nicht abrissen.
1: Mhm.
3: Weil wir haben eigentlich nur Gebäude in der Schweiz, wenn wir die nutzen würden. Wir haben Tausende von leerstehenden Zweitwohnungen. Wir haben Tausende von Leerständen auf dem Land. Vielleicht nicht dort, wo alle jetzt gerade annehmen wollen, in die Städte, die so heiß sind, auf der anderen Seite. Oder? Also wir haben genug Bausubstanz. Wenn wir die wieder richtig nutzen, dann könnten wir alle Leute unterbringen. Und das Problem ist, wenn wir abrissen, dann produzieren wir unendlich viel Abfall. Und die Ressourcen auf dieser Welt sind beschränkt. Und bis du noch andere findest, da geht es wahrscheinlich ein Zeitchen. Und bis man dann die noch hierher bringen kann, also das sind andere Generationen, die das werden vielleicht.
1: Aber ist das lukrativ?
3: Nein. Also wir arbeiten kostendeckend. Wir machen Projekte mit den ganzen Areal entwickeln. Und wenn wir eben mit dem Bestand arbeiten, dann haben wir eigentlich wie ein Drittel von den Baukosten schon geschenkt. Den Rohbau haben wir geschenkt. Also jetzt zum Beispiel im Frank-Areal haben wir ja dort Gebäude übernommen, 34'000 Quadratmeter Geschossfläche, die wir können vermieten können. Wir müssen sie aber renovieren. Ja. Also gegen das Renovieren habe ich nichts. Ich habe nicht, gar nichts gegen die Bauwirtschaft, aber sie muss sich grundsätzlich ändern.
4: Mhm. Wiederverwenden ist ein ganz wichtiger Begriff bei dir. Eben, du hast jetzt Frank-Areal genannt, das Gundeldinger Feld ist bekannt von dir, auch die Märthalle hier in Basel. Und ich habe mal gehört, dass jemand gesagt hat, du hättest schon mehr Gebäude vor dem Abreissen gerettet, als Herzog de Meuron hier gebaut hat. Stimmt das?
3: Ich kann es nicht kontrollieren. Das hat der Andreas Rubi, der Direktor vom Schweizerischen Architekturmuseum, gesagt. Also, es ist eine gewisse Glaubwürdigkeit vorhanden, aber ich weiss nicht, wie er das ausgerechnet hat und ich kann es nicht nachprüfen.
4: Ja.
3: Aber ich denke wirklich, die Schweiz ist gebaut und auch ganz Europa wird ja ständig Zeug einfach abgerissen oder man lässt es verfallen. Und wenn man das nutzen würde, dann könnten wir gut alle leben. Wichtig ist noch, ich kann nichts gegen bauen, vor allem wenn man erneuerbare Rohstoffe braucht. Also Stroh, Lehm, das kommt alles vor im Film. Oder eben Wiederverwendung.
4: Du sprichst einen Film an, momentan gibt es einen Dokumentarfilm, der in den Kinos und auch Open Airs über dich läuft, wo man ein bisschen erfahren kann über deine Arbeit. Heute hier erfahren wir mehr über die Person dahinter. Mhm. Du lebst im Haus und das passt ja eigentlich ganz gut zu dem Thema von deinem Urgroßvater, wo du damals auch gerettet hast vor dem Abreissen. Und dort gibt es offenbar in der Küche einen Boden, wo du auch das Gefühl hast, den muss man jetzt langsam erneuern. Und du hast, das habe ich gesehen, im Wohnzimmer ganz viele blaue Flaschen gesammelt und jetzt hast du herausgefunden, mit denen könnte man theoretisch einen neuen Boden machen.
3: Jetzt gibt es ein Start-up, also junge Menschen, die einen neuen Bodenbelag erfunden haben, eine Terrazzo-Art, wo man eben Glas und alles reinschmeissen in so eine Masse und dann wird das gegossen und dann poliert. Und ich tue sehr gerne so neue Sachen zuerst mal bei mir ausprobieren, bevor ich es den anderen empfehle. Und darum möchte ich jetzt da meine blaue Glasflaschensammlung opfern und nachher so einen blau gesprenkelten Boden bekommen.
4: Weißt, ich habe mich gefragt, ist das, dass du so bist, hat natürlich eine Geschichte, aber wenn man auch gesehen hat, wie das in deinem Wohnzimmer so ein bisschen aussieht, hat ganz viele Sachen, alles hat seine Geschichte, du bist im Herz auch einfach eine Sammlerin, oder nicht?
3: Ja, also man könnte auch Messi sagen. Ich bin total Sammlerin und ich habe zum Glück einen riesigen Keller. Und wo der voll war, habe ich dann eben die Bauteilbörse gegründet, weil es eben nicht mehr weitergegangen ist. Ja. Und dann mit der Bauteilbörse habe ich dann ein viel grösseres Lager zur Verfügung.
4: Das ist eigentlich ganz praktisch veranlagt und ganz pragmatisch. Ich brauche mehr Platz. Sascha, bist du jemand, der gerne hortet und Sachen sammelt?
2: Nee, ich glaube, ich habe das im Griff. Nee, ich brauche ein bisschen Ordnung, hilft mir, Sachen zu strukturieren und ich sammle nicht viel. Nee.
4: Also muss man sich
3: bei dir geordnet, ist es dann schon.
2: Oh, Entschuldigung. Okay.
4: Also. Muss man sich bei dir daheim minimalistisch vorstellen?
2: Wir haben 4 Kinder, insofern dem nein. Genau. Es ist auch nicht geordnet, dementsprechend. Aber sonst so im Büro ist es bei mir relativ spartanisch.
4: Und jetzt haben wir gehört, also ganz praktisch veranlagt bei der Barbara, du bist ja eigentlich als Physiker Theoretiker, du schaffst mit, jetzt muss ich schauen, dass ich nichts falsch sage. Du schaffst natürlich mit Modellen, mit Berechnungen und so weiter. Mhm. Wie praktisch veranlagt bist du? Also so jetzt so einen Küchenboden bei dir daheim machen?
2: Das würde ich mir nicht zutrauen, aber ich sage mal so die grundlegenden Dinge im Haus, Glühbirnen wechseln, das kriege ich alles hin. Ich kann auch IKEA-Sachen toll aufbauen. Gut. Also das geht schon. Also ich bin schon nicht komplett irgendwie motorisch unbegabt.
4: Ja. Ja.
2: Also in dem Rahmen, wo es notwendig ist, kriege ich das zu Hause.
4: Ein bisschen kein Problem. Müsstest du das ja mitbringen, weil du hast ursprünglich Astronaut werden.
2: Das stimmt,
4: bist du jetzt offenkundig nicht geworden. Mhm. Wie hast du dich eigentlich von dem Lebenstraum, weil das ist es ja gewesen, verabschiedet? Wie macht man das?
2: Ja, das war schon nicht so einfach. Also es war wirklich so, dass ich eigentlich, als ich aufgewachsen bin, war aufgrund der Faszination für Raumfahrt, wurde dann irgendwann die Idee, Astronaut zu werden, das hat sich dann so rauskristallisiert. Und das war schon ein sehr, sehr starker Wunsch. Und dann war die ESA, die Europäische Raumfahrtagentur, hat dann die nächste Generation von Astronautinnen und Astronauten gesucht. Und da habe ich mich beworben, ich glaube, es war 2008 müsste das ungefähr gewesen sein, 2007, 2008. Und habe ich mich beworben, war auch in der Auswahl und bin dann aber relativ früh in dieser Auswahl ausgeschieden. Mhm. Und das war schon für mich ziemlich schwierig, weil es war eben so diese Vorstellung. Naturwissenschaftliches Studium, eine Promotion.
4: Physik.
2: genau, Physik studiert und Astrophysik promoviert. Und das war irgendwie so, das sollte es sein. Und auch in der Abiturzeitung stand eben, Sascha wird Astronaut und der Björn baut das Raumschiff und so. Also es war viel Emotion.
4: Das war dein Kollege, das ist so euer Plan gewesen,
2: genau, machen das zusammen. War ein Kollege von mir aus der Schule und er baut das Raumschiff und ich soll es fliegen. Und das, was mir dann wirklich geholfen hat, das war dann letztendlich ein Gespräch mit meinem Schwiegervater. Damals war ich mit meiner jetzigen Frau noch nicht verheiratet. Und die hat dann gesagt, das ist doch totaler Quatsch. Also Astronaut ist doch mega langweilig. Dann bist du da oben und musst den ganzen Tag Sachen machen, was andere Leute dir sagen. Also du bist nicht Herr deiner Zeit, sondern du wird gesagt, wann du aufs WC darfst, wann du schlafen musst, bam, bam, bam. Die Experimente, die du machst, sind auch nicht deine Experimente. Und so habe ich das noch nie gesehen. Und er hat vollkommen recht. Also es ist wirklich so, also du bist dort oben ausführende Person von Dingen, die andere Leute von dir wollen. Und das war für mich ein sehr interessanter Perspektivenwechsel und hat mir dann geholfen, so ein bisschen dann auch davon Abstand zu gewinnen.
4: Also letztlich hat er dir gesagt, das ist eigentlich ein scheiß Job, bis froh hast du nicht.
2: Ja, also ganz ehrlich, so mal raus. Ich glaube, es würde vielen Menschen gut tun, mal die Erde von außen zu sehen.
4: Ja.
2: So ganz als, also wirklich als Perspektivenwechsel zu haben. Ich hatte auch nichts dagegen, das zu machen. Aber ich glaube, das, was ich heute machen darf, das ist in Ordnung. Und ich habe jetzt bei der letzten Runde, vor ein paar Jahren gab es die nächste Runde, habe ich mich doch nicht mehr beworben.
4: Als nicht mehr. Nee. Also du hast dich wirklich fix verabschiedet.
2: Ja, auch mit 4 Kindern und so ist das auch okay. Dann muss ich nicht Astronaut werden.
3: Genau. Ja. Vielleicht kann ja eines deiner Kinder Astronaut werden.
4: Das wäre eine Option. Ja, gibt es dort jemanden, der sich dafür eignen
2: würde? Bin ich sicher, wenn du sie heute fragen würdest. Ja, ja, genau. Es gibt schon ein gewisses Interesse, aber ich bin auch vorsichtig, dass ich nicht die ganze Zeit ihnen erkläre, sie müssen alle Astrophysik studieren und sowas. Nein, das können sie selber
4: entscheiden. Da will man die Kinder auch nicht zu fest in eine Richtung lenken. Barbara, bei dir habe ich mitbekommen, du hast ja in der Zeit, wo du ein Kind warst, jedes Zimmer in eurem Haus offenbar umgestaltet. Du bist eben damals schon in dem Haus, wo du heute lebst, bist du eigentlich aufgewachsen.
3: Genau.
4: Alle Zimmer umgestaltet, also Innenarchitektin wäre durchaus eine Option gewesen, aber du hast auch mal davor geträumt, Schriftstellerin zu werden.
3: Ja, und ich habe immer noch vor, ein Buch zu schreiben. Also ich bin langsam am Sammeln, vor allem von den abverhängten Projekten. Das
4: aber die haben keinen Roman.
3: Wie?
4: Kein Roman.
3: Nein, da bin ich zu wenig. Habe ich zu wenig Vorstellungskraft gehabt, um einfach irgendetwas erfinden. Es muss immer Hand und Fuß haben.
4: Ja. Warum hast du denn damals Schriftstellerin werden?
3: Ich habe es ja geschrieben, glaube ich. Irgendwie gesagt, man kann dann auch etwas dazu dichten zu den Worten. Man muss nicht immer bei den Worten bleiben, sondern man kann es dann eben so anpassen, dass es auf das rauskommt, was man eigentlich will. Das ist, glaube ich, man kann es eben. Ja, man kann es drehen und ich tue sehr gerne schreiben und mich ausdrücken und habe immer tolle Lehrer gehabt und von dem her. Und mein Deutschlehrer, der lebt immer noch und der hat sogar den Film angeschaut.
4: Ja.
3: Und hat dann eben den Aufsatz gesehen, den ich da geschrieben habe.
4: Sascha, du hast während dem Auswahlprozess, den du jetzt gerade erzählt hast, bist du eben nicht mehr einfach am Studieren gewesen, sondern du hast eigentlich etwas ganz Neues gewagt nach dem Studium. Mhm. Du bist Unternehmensberater gsi bei McKinsey. Mhm. Also wirklich etwas ganz anderes. Warum hast du diesen Weg gewählt? Was hast du von dem versprochen, dass du so einen Bruch machst zu deiner Karriere, die du bisher gehabt hast?
2: Ich glaube, es waren zwei Aspekte. Das eine war, ich habe Physik eben studiert und auch promoviert und ich muss gestehen, die Promotion so im Nachhinein, die Doktorarbeit, ich konnte den Job sozusagen machen. Ich wusste, wie man erfolgreich eine Doktorarbeit schreibt. Aber ich habe ein Thema gehabt, das war im Nachhinein so halb spannend und das war mir damals gar nicht so bewusst. Aber es hat dann dazu geführt, dass ich dann nach diesen 3,5 Jahren wirklich mir überlegt habe, gibt es andere Möglichkeiten? Ich hatte dann eben das Glück, dass ich die Möglichkeit hatte, in der Unternehmensberatung Erfahrung zu sammeln. Und für mich war das wirklich eine Option, einfach mal 180 Grad was ganz anderes auszuprobieren. Und man war auf der Schule, Gymnasium, Abitur, Matura, Studium, Promotion und ich war so in dieser akademischen Welt. Und ich habe dann teilweise gedacht, es wäre gut, wenn man mal so ein bisschen mehr von der richtigen Welt da draußen auch mitbekommt. Das war eine sehr, sehr gute Schule und das würde ich in jedem Fall wieder machen. Es waren sehr, sehr intensive 2 Jahre, wenig Schlaf, sehr viele Projekte, aber Projekte, die ich mir selber auch aussuchen konnte. Und ich weiß, manchmal ist so das Bild von McKinsey in der Gesellschaft nicht das Allerbeste, aber ich hatte immer das Gefühl, die Projekte, die wir gemacht haben, die haben wirklich einen Mehrwert auch für die Klienten geboten. Und das war eine sehr, sehr gute Schule, wenn ich das einfach mal so sagen kann.
4: Warum bist du wieder durchgegangen?
2: Letztendlich dann Leidenschaft für Raumfahrt. Also ja. Es war dann einfach so, dass ich bin mit dem Gedanken dorthin, ich habe naturwissenschaftlich studiert und jetzt mache ich so ein bisschen Unternehmensberatung und wollte das dann kombinieren in Richtung Management von Raumfahrtindustrie oder Raumfahrtagentur.
4: Oder
2: das
4: im besten Fall wirst du noch Astronaut, nachdem du Unternehmensberater.
2: Das wäre natürlich, also das hatte ich schon, im Kopf hatte ich schon die E-Mail geschrieben an meine Kollegen bei McKinsey. Also hätte das geklappt mit dem Auswahlverfahren, hatte ich schon überlegt, was schreibe ich für eine E-Mail an meine McKinsey-Kollegen nach dem Motto, okay Leute, ich bin jetzt mal weg und darf jetzt irgendwie ins All fliegen. Ist dann eben leider nicht so gekommen.
4: Das Mail ist heute noch in den Entwürfen.
2: Das ist immer noch in Entwürfen, ja, genau. genau.
4: Und danach einfach hat dich die Leidenschaft retourgebracht.
2: So war es dann. Es war einfach so, dass ich dort bei McKinsey damals eben, ist ja schon eine Weile her, da war das noch die klassische Raumfahrt. Raumfahrt war damals sehr, sehr staatlich getrieben. Heutzutage ist Raumfahrt auch mit Startups und gerade auch mit Unternehmen in den USA viel dynamischer geworden. Mhm. Und damals gab es eigentlich sehr wenig Beratungsbedarf. Und das habe ich auch gemerkt. Das heißt, obwohl die Idee war, viel in diesem Bereich zu arbeiten, gab es eigentlich keine Projekte. Und ich wollte nicht Verteidigungsprojekte machen oder Defense-Projekte. Ich wollte auch nicht irgendwie Luftfahrtprojekte machen. Und da habe ich gemerkt, so nach 2 Jahren war ein guter Zeitpunkt, auch privat. Meine jetzige Frau war dann schon eben in der Schweiz und dann habe ich so mal überlegt, wie es weitergeht. Und dann habe ich die Chance ergriffen, an die ETH zu wechseln und meiner Leidenschaft zu folgen.
4: Also letztlich kann man dazu sagen, du hast eigentlich nie wollen Professor werden und heute bist es.
2: Das ist genau so, ja. Das war nie der Plan. Und ja, das ist manchmal so ein bisschen schwer nachzuvollziehen oder die Leute nehmen das einfach so an, wenn man eine Professur an der ETH hat, dass es so ein ganz gezielter Lebenslauf ist. Ich sage immer, ich bin nur wegen meiner Frau in der Schweiz gelandet. Mhm. Sie ist Kinderärztin und sie hat damals einen Einjahresvertrag im Kiespiel bekommen. Wir hatten damals noch keine Kinder und dann haben wir gesagt, klingt doch super, ein Jahr Zürich, machen wir. Und jetzt haben wir 17 Jahre und 4 Kinder später
4: sind wir immer noch da.
2: Genau.
4: Barbara, bei dir hat es eine Erfahrung gegeben im Leben. Du bist nach deinem Architekturstudium auf Afrika gegangen, konkret in Südsudan und dann später, glaube ich, noch auf Tansania. Mhm. Und dort hast du etwas gelernt, was eigentlich deinen ganzen Weg bis heute und was wir bis jetzt auch schon von dir gehört haben, geprägt hat, nämlich, dass dort das Material unglaublich teuer ist, oder? Und darum tut man sehr viel wiederverwendet, die Arbeit ist günstiger. Hier in der Schweiz ist es gerade umgekehrt.
3: Genau.
4: Und das hat für dich bedeutet, das ist der Weg, den ich gehe. Was ist das für dich für eine Einsicht gewesen? Oder wann hast du für dich begriffen, so muss ich es auch machen?
3: Ja, einfach im Vergleich zur Bauqualität zum Beispiel in Afrika oder in allen Ländern, fast allen Ländern, außer sagen wir Deutschland, Österreich, Schweiz, ist Bauqualität einfach viel, viel schlechter. Und in der Schweiz baut man für 100 Jahre. Und dann in Afrika verfällt das Zeug wieder und man muss reparieren. Und in der Schweiz reißt man es ab, nach 40 Jahren. Und das ist mir einfach nicht in den Kopf gegangen. Das ist einfach nicht logisch. Und ich habe dann gemerkt, wir leben in einem Luxus, der unvergleichbar ist mit sämtlichen Ländern, also auch Amerika. Dort sind es ganz wenige, die vielleicht noch mehr Luxus haben, aber die grosse Masse der Leute sind viel ärmer als wir dran. Und dieser Luxus hat aber so viel Abfall zur Folge. Also wir produzieren ja, wir schiessen ein Drittel der Lebensmittel wieder weg. Wir schiessen Kleider weg. Das ganz Afrika überschwemmt mit diesen Secondhand-Kleidern, die man nicht mehr wiederverwenden kann, weil sie ja nicht reine Materialien sind. Die ganze Landschaft wird kaputt gemacht, weil man so viel Bäume wachsen lässt und die mit Pestizid besprayt. Also es ist einfach ein Irrsinn, was wir uns da leisten auf dieser Welt. Und die Bauwirtschaft trägt 40% zu diesem Abfall bei. Und dann habe ich eben gefunden, jetzt muss ich mal überlegen, auf der Fähre dann hin und her über rein, könnte ich denn in dem Bereich machen, wo ich ja daheim bin, wo ich gelernt habe. Und dann ist mir noch der volle Keller und dann ist mir die Idee von der Bauteilbörse gekommen. Man könnte ja, damals ist das Internet ganz neu aufgekommen, man könnte ja auf dieser Plattform mal Nachfrage und Angebot übereinbringen. Und wir haben damals noch selber ein Programm entwickelt, das kann man heute vergessen, und haben so eine Art Tutti oder Ricardo, wo man eben Angebot und Nachfrage aufs Netz bringt.
4: Und wie hat das funktioniert? Hat es gut funktioniert?
3: Es hat etwa 10% der Sachen sind wirklich vermittelt worden, viel, viel zu wenig. Und ich habe einfach gemerkt, dass die Bauchnuschti, die wollen nicht auf dem Internet ein Lavabo kaufen. Die wollen das sehen, die wollen es können lüpfen, die wollen es selber messen. Und dann haben wir ja angefangen mit der physischen Bauteilbörse. Also die virtuelle auf dem Internet war zuerst gewesen, und das physische ist nachher gekommen. Und weil das natürlich überhaupt nicht rentiert, eben wegen der hohen Arbeitskosten, habe ich plötzlich gemerkt, wir haben auch in der Schweiz ganz billige Arbeitskräfte. Nämlich die Arbeitslosen. Mhm. Und dann haben wir angefangen, sogenannte Beschäftigungsprogramme zu kombinieren mit den Bauteilbergen und haben mit dem den Menschen wieder eine Selbstschätzung, Wertschätzung können geben. Weil die haben gemerkt, sie nehmen so ein Lavabo ins Lager, sie putzen es, sie polieren es und dann wird es wieder verkauft. Mhm. Und das hat dann Rückwirkungen gemacht auf denen, ihre Psyche. Und wir hatten einen sehr hohen Vermittlungsfaktor, sogenannt. Also die Menschen haben dann aus dieser Stelle von der Bauteilbörse wieder eine Stelle gefunden in der sogenannten normalen Wirtschaft.
4: Man merkt schon, eben, da sitzt eine 72-jährige Frau, die nicht ihr ganzes, aber fast ihr ganzes Leben dem Thema gewidmet hat, mit Fleisch und Blut. Tust du das wirklich auch verkörpern, dein Leben bewusst auch recht nachhaltig gestalten, eben primär Secondhand-Kleider und so weiter. Also möglichst ein nachhaltiges Leben. Nein, das habe ich im Vorfeld auch gelesen, du schaust, dass du pro Woche nicht mehr als einen halben Abfallsack füllst. Aber diese Art zu bauen oder eben nicht zu bauen, zu wiederverwenden, hat auch viel Kritik am Anfang hervorgerufen. Also im Sinne von, das ist ja gar keine Architektur. Was hat das mit dir gemacht? Weil du hast ja eigentlich ein extrem gutes Ansinnen.
3: Also, oder hat dich das gar nicht gekümmert? Das hat mich nicht groß gekümmert. Ich habe mich sowieso nie zu dieser Gilde der Architekten zugehörig gefühlt. Ich bin zwar Mitglied vom SIA und sogar Ehrenmitglied unterdessen.
4: Und du leist dich schwarz
3: und
4: an?
3: Ich lege mich schwarz an, aber immer mit Schal. Das habe ich noch ein Rennes aus dem Koffer holen vorher. Aber nein, mein Vater hat mir das eigentlich beigebracht, dass man einfach mal seine Ideal folgen und nicht sich verbiegen lassen und einfach auch nicht zu fest hören, was rundherum gesagt wird, sonst kommst du nie hin. Und einfach das Gegenstrom schwimmen, das hat er uns beigebracht.
4: Das erzählt Barbara Buser in der Sendung persönlich auf SRF 1. Sascha Quanz, neben dir Astrophysiker an der ETH, hat jetzt gerade eifrig genickt. Ist dir das auch so beigebracht worden?
2: Nee, aber ich kann das sehr, sehr gut nachvollziehen, eben was wir aber auf unserer Seite versuchen, ich glaube, da gibt es gewisse Parallelen, dass wir eben auch mit der Mission, die wir am entwickeln sind, so ein bisschen gegen den Strom schwimmen. Einfach, weil wir glauben, es ist genau das Richtige zu tun, egal was ich sag mal, die Community dahinter denkt oder sagt. Und was das bedeutet ganz konkret, also wir wollen, um eben diese, wir haben vorhin kurz drüber gesprochen, diese Planeten, diese erdähnlichen Planeten, um die zu finden und dann zu verstehen, gibt es wirklich Planeten, die ähnliche Eigenschaften haben wie unser Heimatplanet, brauchst du die nächste Generation von Weltraumteleskopen. Die aktuellen Teleskope sind nicht gut genug, um diese Analysen zu machen. Die nächste Generation von bodengebundenen Teleskopen sind auch nicht gut genug. Die können ganz viele andere fantastische astrophysikalische Fragen angehen. Aber die Frage nach erdähnlichen Planeten, da brauchst du die nächste Generation von Teleskopen. Und die NASA ist da führend momentan. Und wir haben das versucht, in Europa über die Europäische Raumfahrtagentur zu spielen. Leider stellt sich da heraus, dass, wie das halt manchmal in Europa so ist, die Strukturen recht träge sind, Bürokratie ist recht hoch, die Zeitskalen sind unendlich lang.
4: Das heißt, du musst jetzt ein Start-up führen, sozusagen.
2: Genau, so ist es. Also, was wir jetzt gemacht haben, wir haben uns so ein bisschen von dem offiziellen Prozess verabschiedet. Ja, danke. Super. Ja, das, der offizielle Prozess, der läuft noch. Also, wir haben diese Mission der ESA auch vorgeschlagen und das ist auch noch irgendwo dort registriert. Aber wir können jetzt schon projizieren, die Umsetzung, das wird 2050, 2055 bis zum Start. Und das finde ich dann wieder nicht okay. Dabei geht es gar nicht um mich, sondern es geht dann eben um zukünftige Generationen, die dann ihre Mission nicht bauen können, nur weil jemand wie wir eben das irgendwie vorgeschlagen haben.
4: Bei euch ist es klar, Beruf, Leidenschaft und Mensch, das ist ein Ding. Und trotzdem, probiere auch noch bei euch als Menschen bleiben in Bezug auf das. Weil ich finde das schon interessant, wie schafft man das, dass man all die Stimmen von außen, Kritik, kritische Nachfragen, so macht man das nicht, das ist nicht comme-il-faut. Wie schafft man das, auszuschalten oder jedenfalls einfach ein bisschen wegzulassen?
3: Also man muss sich seine eigenen Plotter schaffen. Einfach seine Leute, eigenen die das unterstützen und mit denen zusammen einfach das machen, wo man überzeugt ist, dass es wichtig ist.
2: Und was wir spüren, ist, dass das, was wir tun, stößt auf enorm viel Resonanz. Und ich sehe das tagtäglich mit den Studierenden, die auf einmal, wo wir denen auch die ermutigen, zu sagen, den Status quo, den kann man hinterfragen. Das haben Menschen, haben diese Rahmenbedingungen geschaffen, aber das heißt ja nicht, dass man das nicht ändern kann.
3: Genau.
2: Und es ist total ungewöhnlich, dass man das versucht zu ändern, gerade auch, wie es dann so häufig heißt, aus der kleinen Schweiz heraus. Und dann sagen wir immer, die Schweiz ist nicht zu klein, um irgendwas Großes zu machen. Das heißt auch nicht, dass wir das alleine machen, sondern wir würden das gerne mit internationalen Partnern gemeinschaftlich uns dieser Frage nähern. Und wir spüren einfach diese extrem positive Resonanz. Und das ist so ein selbstverstärkendes Gefühl. Und dann gibt es noch diesen anderen Aspekt. Du hast dann auch so, was dich auch so umtreibt, wie wir mit uns selber noch mit diesem Planeten umgehen. Letztendlich ist das bei uns auch so. Es geht nicht nur um diese wissenschaftliche Frage, sondern es geht dann für uns verstärkt darum, was bedeutet es eigentlich, wenn wir als Menschheit realisieren, dass wir allein oder dass wir nicht allein sind? Also es hat automatisch auch eine Zurückreflexion auf die menschliche Zivilisation hier. Und dass diese Erkenntnis oder dieses Bewusstmachen, dass wir alle auf diesem Planeten ein einziges Leben sind. Ja, alles Leben auf der Welt kann auf einen Ursprung zurückgeführt werden. Und wir sind jetzt halt in der glücklichen Lage, dass wir als Menschen jetzt gerade so einen ganz Mini-Teil von der Weltgeschichte mitgestalten dürfen. Und so richtig gut machen wir es gerade nicht. Aber dieses Bewusstsein schaffen und da das mit der Astrophysik zu verbinden, das ist uns in den letzten 2-3 Jahren sehr klar geworden. Und auch das stößt auf enorm viel Resonanz.
4: Und das ist doch ein so spannender Satz, den du jetzt gerade gesagt hast. Alles Leben auf dieser Erde kann auf den gleichen Ursprung zurückgeführt werden. Ja. Die Einsicht, was hat die mit dir gemacht?
2: Ja, das ist etwas, das habe ich auch erst vor 10 Jahren jetzt vielleicht kennengelernt. In der Schule wurde mir das nicht vermittelt, im Studium wurde das mir nicht vermittelt. Und ich fand das so eine fundamental wichtige Feststellung. Ich habe mich immer gefragt, wie kann es sein, dass man das nicht irgendwie vermittelt bekommt in der Schule? Das war für mich wirklich ein kompletter Perspektivenwechsel. Ich habe mir da früher nie Gedanken drüber gemacht. Und dann habe ich mich mit dem Thema mehr beschäftigt und ich finde das enorm bereichernd und enorm auch, wie sagt man, es macht einen ein bisschen humble.
4: Ja, ist bescheiden.
2: Bescheiden, ja. Mhm. Und eben auch die Kostbarkeit dieses Leben, ja. Und auch nochmal das Bewusstsein machen, dass das Leben auf der Welt begann wahrscheinlich 500 Millionen Jahre nach der Entstehung. Und das heißt, wir haben jetzt 4 Milliarden Jahre Erdgeschichte hinter uns, wo Leben immer da war und nie weggegangen ist und jede Nische auf diesem Planeten erfüllt. Und wir sind halt nur mini-mini-bitziert ganz, ganz am Ende. Und die Bakterien kamen als erstes und die haben diesen Planeten, das Gesicht dieses Planeten komplett verändert. Und dieses Bewusstsein machen, was es auch an Kostbarkeit letztendlich bedeutet, das finde ich enorm. Mhm. Und das eben verbunden mit der Frage, gibt es da noch jemanden da draußen? Und auch diese Verantwortung, die wir dann letztendlich auch für dieses Leben hier tragen, diese Kombination finde ich extrem spannend.
4: Ja, und da ist mir eine ganz, ganz große Frage da, Barbara.
3: Ja, und das Wichtige ist, dass alles zusammenhängt.
2: Absolut.
3: Also wenn man da ein bisschen zieht, dann gibt es da eine Reaktion, oder? Und wenn wir unsere Welt kaputt machen, dann ist dann wirklich kaputt.
2: Es ist alles miteinander verbunden. Ja. Die Biosphäre, die Atmosphäre, die Ozeane, also alles ist miteinander eng miteinander
4: verzahnt. Genau, das ist nicht irgendeine esoterische Aussage, sondern die ist wirklich komplett
2: naturwissenschaftlich.
4: Naturwissenschaftlich, genau. Aber das, was du machst, ist sehr zeitintensiv, du bist sehr viel unterwegs, du bist auch mit dem Koffer heute hierher gekommen, Barbara im Übrigen auch, sie wollen beide nachher weiter, du bist fast wöchentlich jetzt in den kommenden paar Wochen unterwegs, du musst irgendwo herreisen für Konferenzen, aber eben auch, weil ihr müsst Geld bekommen für das Projekt. Gleichzeitig bist du Vater von 4 Kindern. Musst du das irgendwie alles zusammen unter einen Hut kriegen? Bist du einfach ein Extremist? Oder was ist da los?
2: Ja, es ist schon schwierig. Ich glaube, ich habe einen recht hohen Anspruch an mich selber, auch als Vater. Und ich bin nicht sicher, ob ich dem immer gerecht werde.
4: Wie sieht der aus, der Anspruch?
2: Ja, man will ja dann doch, also ich muss dazu sagen, meine Frau ist fantastisch und sie ist auch berufstätig, eben als Kinderärztin. Als Kinderärztin, genau. Aber sie, ohne Frage, sie managt das Allermeiste zu Hause und ohne sie würde das alles nicht funktionieren. Die Möglichkeiten, die ich habe, habe ich letztendlich auch dadurch oder bekomme ich dadurch, dass meine Frau mir in vielen, vielen Bereichen einfach den Rücken frei hält und sich dann primär um die Kinder kümmert. Und trotzdem, glaube ich, ist es so ein bisschen auch in meiner Generation schon der Wunsch da, dass man sich eben auch als Vater einbringt ins Familienleben, auch seinen Teil dazu beiträgt. Und es gibt schon Zeiten, wo ich spüre, wie schwierig das ist und wo man dann auch manchmal ein bisschen zweifelt, setzt man die Schwerpunkte richtig oder nicht, weil die Zeit mit den Kindern, die geht so schnell vorbei. Das spürt man dann, wenn man selber Kinder hat, noch viel mehr.
3: Es gibt eine zweite Chance.
2: Ja?
3: Die Großkinder.
2: Ja.
3: Nein, nur zum Trost.
2: Ja, genau. Aber, mal schauen. Aber es ist schon nicht einfach.
4: Warum machst du es?
2: Oh wow. Ich will es irgendwie schaffen, aber nicht. Also die berufliche Seite, da geht es nicht um mich, sondern es geht auch nicht um die ETH Zürich oder um diese eine Raumfahrtmission, die wir am entwickeln sind, sondern es geht eben um diese darüber
4: die
2: liegende
4: Frage.
2: Die Frage, ja. Und dafür lohnt es sich wirklich, sich zu engagieren und Zeit zu investieren, um Leuten zu reden, diese Geschichte zu erzählen und Leute dafür zu begeistern. Und wie gesagt, wir spielen sehr viel positive Resonanz, auch gerade bei der nächsten Generation und sowas. Das ist mir einfach fundamental wichtig, dass man das schafft. Und trotzdem möchte ich für die Kinder auch da sein, für meine Frau da sein. Und deswegen, glaube ich, muss ich diese Zerreißprobe ab und zu aushalten.
4: Mhm. Ich würde gerne mit euch noch ein bisschen in die Kindheit schauen, weil Barbara Buser ist, wir haben es jetzt gehört, eigentlich 3 Minuten von diesem Studio hier entfernt aufgewachsen, lebst wieder dort, eben im Haus von deinem Urgroßvater in Gundeldingen. Dein Vater ist Ingenieur, deine Mutter Kindergärtnerin. Tante, die mit euch gelebt hat, ist eine Mathematikerin. Ich glaube, eine von den ersten, die überhaupt in Basel doktoriert hat.
3: Physikerin und Mathematikerin.
4: Ja. Wow. Ja. Und ist eine ganz eigenwillige Frau gewesen, offenbar in der Zeit, weil sie sich hat müssen entscheiden zwischen Familie und Arbeiten, so wie das früher war. Was hat das für dich, so eine Person auch im Haushalt zu haben, für dich für einen Einfluss gehabt, so eine sehr eigenständige und selbstständige Frau, die ihren Weg gegangen ist?
3: Ja, das prägt einem natürlich. Das hilft eben, das auch zu entwickeln. Mein Vater war auch von ihr geprägt und sie auch wieder mehr. Also, es ist einfach, in der Familie ist man so aufgewachsen und meine Tochter geht jetzt auch ihren eigenen Weg. Sie ist zwar Ethnologin und arbeitet aber jetzt bei einem grossen Bauunternehmen als Verantwortliche für Nachhaltigkeit. Also ist sie doch wieder zurückgekommen auf das Thema. Ich denke, es ist einfach ganz wichtig, dass man so Role Models hat, dass man sieht, dass nicht daran liegt, ob man Mann oder Frau ist, ob man das oder das kann machen. Ich weiß nicht, wie viele Astrophysikerinnen gibt es bei euch?
2: Zu wenige. Ja. Immer noch.
3: Ja. Also ich sage auch viel, die Welt würde anders aussehen, wenn mehr Frauen in der Bauwirtschaft tätig wären. Studierende hat es unterdessen gleich viel. Architektinnen und Architekten, aber nachher verschwinden die.
4: Ich würde gerne noch in der Kindheit bleiben, bevor wir dort wieder gehen. Weil ich wirklich verstehe, was das für ein Zuhause war, wo du aufgewachsen bist. Das Barbara Buser, die ich heute vor mir gesehen habe, wer ist das ursprünglich gewesen? Was ist das für ein Mädchen gewesen? Was hast du für ein Temperament gehabt?
3: Ich habe nicht so wahnsinnig viele Erinnerungen an die Kindheit. Ich habe Fotos vor mir und ich weiss nicht, was ist jetzt Erinnerung über die Fotos oder ist wirklich Erinnerung, das ist noch schwierig. Ich habe einfach mich für alles interessiert und bin auch gefördert worden in dem. Also wenn wir irgendein Interesse gezeigt haben, dann hat der Vater ein Mikroskop heimgebracht oder wenn wir wollen wissen, wie groß jetzt das Stück Land ist oder von da bis zum nächsten Baum, dann hat er ein Vermessungsinstrument heimgebracht. Also es ist eigentlich Bildungsbürgertum.
4: Ich kann gerade sagen, das ist natürlich schon der Hintergrund, ja. Auch, wo man ja merkt. Und dann ist es aber diesen Eltern offenbar auch wichtig gewesen, dass sie euch nicht einfach fertige Spielzeuge geben, sondern ihr euch mal als Geschwistertier sind das Dritte ein Kajak gewünscht und dann haben sie anstatt das Kajak haben sie irgendwie Polyester
3: und Glasfaser
4: und dann haben sie es verbaut. Und dann haben sie gefunden, jetzt machen wir mal. Und wie haben sie das gemacht?
3: Ja, wir sind natürlich zu anderen Kajakfahrern gegangen und haben diese Form erbettelt, damit wir die nicht auch noch haben müssen neu machen und haben dann mit dieser Form und mit der Hilfe von den anderen Handwerkern haben wir dann das geschafft. Und das Schlimmste war, vorne im Spitz hat man müssen innen ein Band ankleben und können euch vorstellen, die Glasfaser, das bist wie verrückt und der Polyesterdampf, das würde man heute mit Masken und keine Kinder oder Jugendliche an so einen Abend lassen. Das hat mir aber alles offenbar nicht wirklich geschadet. Aber das war eine richtige Arbeit gewesen. Und dann sind die Kajak 20 Kilo schwer gewesen.
4: Aber es hat funktioniert. Sascha, vielleicht für deine Kindererziehung in Inspiration.
2: Absolut, total. Ja. Also da sind wir noch weit davon entfernt. Wir haben ein Teleskop nach Hause gebracht, damit die Kinder mal beim Kindergeburtstag die Monde von
4: das ist ein Anfang.
2: Ja. Das war ein Anfang, genau. Aber okay, next level.
4: Hast du deine Tochter Barbara auch so erzogen?
3: Ich habe es probiert, ja. Also möglichst auf die Art. Und sie hat dann einmal auch ein bisschen revolutioniert. Sie hat dann gesagt, wieso haben wir keinen Fernseher? Wenn ich einmal gross bin, dann will ich drei Fernseher.
4: Und hat sie das jetzt?
3: Keine. Schon wieder vorbei gewesen.
4: Sascha, du bist, mir gehört dir ein bisschen noch an, in Deutschland aufgewachsen. In Eschwege, eine Kleinstadt in Hessen. Mhm. Zusammen mit einem jüngeren Bruder, kannst du uns erzählen, was das so für eine Umgebung war?
2: Ich glaube, wohlbehütet trifft es auf der einen Seite und so geografisch ist es wirklich eine Kleinstadt, die, wenn man nicht dorthin will, kommt man da nicht zufällig hin. Und ich weiß, es gibt so ein paar Anekdoten bei ihm, als wir Führerscheinprüfungen machen mussten zum Beispiel, da gab es dann auch im Theorieteil Fragen zur Tram, ja, also wie man sich der Tram gegenüber verhalten muss. Und ich fand das total irrelevant, weil es gibt ja keine Tram in Eschwege, also warum soll ich Fragen zur Tram beantworten? Das war irgendwie jenseits von dem, was ich als sinnvoll erachtet habe.
4: Das war damals, nicht gewusst, dass mal welchen Zügel
2: nee, überhaupt nicht, 0,0, nein, damals noch nicht. Und wir waren auch damals, mittlerweile ist es anders, 50 Kilometer bis zur nächsten Autobahn in Deutschland. Mhm. So weit, also das gibt es wahrscheinlich wenige Orte in Deutschland, wo man so weit weg von der Autobahn ist.
4: Ja. Genau. Und du hast dort du hast auch viel Sport gemacht und Science Fiction gelesen, eben für Raumfahrt dich schon interessiert. Und das hat unter anderem mit einem Onkel von dir zu tun gehabt, wo deine Mutter dir eigentlich immer gesagt hat, du kannst alles werden, aber bloß keinen Sterne gucken, weil er Astronom war und jetzt ist trotzdem aus dir so etwas geworden.
2: Ja, ich hatte das große Glück, dass meine Eltern auch mich immer unterstützt haben in allem, was ich tun wollte. Sie haben mir nie gesagt, also eigentlich nie gesagt, was ich nicht tun sollte, bis auf dieses eine Mal. Ja. Da ging es wirklich darum, welche Studienrichtung sollte ich einschlagen. Da war es noch nicht klar, ob ich Naturwissenschaften studiere oder Ingenieurswissenschaften, aber irgendwas in die Richtung. Und da ist wirklich dieser Satz gefallen. Ich glaube, ein entfernter Cousin von meiner Mutter hatte irgendwas mit Astronomie zu tun und das war so ein bisschen schwierig anscheinend in der Familie. Und da kam halt dieser Satz, ja, bitte kein Sterngucker. Aber mittlerweile ist es, glaube ich, okay, dass es so ist. Genau.
4: Ja, bitte.
2: Und der Onkel, das ist der jüngste Bruder meiner Mutter, und der war immer schon so, vielleicht, es sind fünf Kinder gewesen, er war der Jüngste und vielleicht ist das dann auch so eben, wenn man der Fünfte ist, da muss man sich eben besonders irgendwie durchsetzen. Und er war schon der Erste in der Familie, der dort studiert hat, Elektrotechnik, und er war schon immer sehr so ein bisschen exotisch, also hat dann Austausch mit Paris gemacht, also in Frankreich Austauschstudium, und er war da beim Europäischen Patentamt und ist dann zur ESA eben gewechselt. Und da habe ich relativ viel Kontakt mit ihm gehabt und er war immer so derjenige, der ja, mich dieser Welt so ein bisschen ausgesetzt hat im positiven Sinn, weil meine Eltern haben keinen naturwissenschaftlichen Hintergrund, überhaupt nicht. Und das war sicherlich jemand, der das noch verstärkt hat, sage ich mal.
4: Obwohl er ein Sonderling war.
2: Ja, aber es ist okay. Ja.
4: Vielleicht eben, der hat schon ein bisschen den Einfluss.
2: Ja,
4: genau, der Einfluss, oder? Es ist gut, wenn man seinen eigenen Weg geht.
2: Absolut.
4: Und du hast, ich habe es jetzt gesagt, in Deutschland aufgewachsen und an dem Ort, wo du aufgewachsen bist, sind nur ein paar Kilometer entfernt Grenze zu Ostdeutschland. Das heisst, du hast mitbekommen, wie man irgendwie Schocke dort drüber geschickt hat. Aber du hast vor allem 89 auch erlebt.
2: Genau.
4: Im Supermarkt, wo plötzlich alle gekommen sind.
2: Das war wirklich so 89, als dann die Grenze aufging. Wir waren eben, also Eschwege ist zwar eine kleine Stadt, aber eine Kreisstadt mit eigenem Nummernschild. Mhm. Das war immer ganz wichtig. Und es bedeutete aber auch, als dann die Grenze aufging von den umliegenden Dörfern in der Ex-DDR, die kamen dann halt zu uns nach Eschwege rein. Und die Leute aus der DDR haben, ich glaube, 100 D-Mark Begrüßungsgeld bekommen. Mhm. Und davon sind sie einkaufen gegangen. Und ich kann mich wirklich noch daran erinnern, ich war mit meiner Mutter einkaufen und die Regale waren leer. Und ich habe das einfach nicht, also wir hatten keine engen Verwandten in der DDR. Das heißt, ich hatte nicht so einen Bezug dazu. Die Nachbarn haben eben dann die Schokolade rübergeschickt. Auch das habe ich schon nicht verstanden. Das war ein sehr prägendes Erlebnis. Also auch die Trabanten und die Wartburgs durch die Stadt durchgefahren sind. Ja, aber es war auch irgendwie ein Moment, wo man dann doch realisiert, im Nachhinein dann sicherlich, ja, es ist ein Stück Weltgeschichte, die gerade dann passiert ist.
4: Ja,
2: als Kind war das dann, man wundert sich halt über die leeren Regale.
4: Ja, aber es ist eigentlich en passant, hast du so Weltgeschichte mitbekommen. Ja, ja, ja. Das erzählt Sascha Quanz, hier in der Sendung persönlich, auf SRF 1 zusammen mit der Architektin Barbara Buser. Und du, Barbara, arbeitest ja teilweise mit deiner Tochter zusammen, die gesagt hat, vorher sie ist studierte Ethnologin, aber auch mit dem Sohn von deinem Lebenspartner. Das heisst, Familie und Geschäft ist eigentlich eins. Wo hast denn du Privatleben?
3: Ich tue das nicht so unterscheiden. Also im Gegensatz zu anderen, die immer so ihr abgeschottetes Gärtchen haben, brauche ich das nicht. Aber ich freue mich immer an der Abwechslung. Ich habe gerne immer wieder ein bisschen andere Kontakte. Und die einen Sachen mache ich in einer Gruppe und die anderen in einer anderen. Manchmal überschneidet sich's. Und es ist ein unglaubliches Glück, dass das mit dem Erik Honecker so geklappt hat, dass wir seit über 30 Jahren zusammenarbeiten. Und wir fangen es nicht mehr gross austauschen. Wir wissen einfach, wenn man schon nur einen Satz anfängt, weiss ich schon, wenn er fertig wird sein. Ich weiss auch, dass der Erik immer ein bisschen bremst, weil ich viel zu viele Ideen habe. Und dann sagt er zuerst mal, vergiss es, das machen wir jetzt nicht auch noch. Und zwei Tage später kommt er dann und sagt, ja, wie ist jetzt das gewesen? Und dann ist gut. Sobald er dann auch einsteigt in so ein Projekt, dann wird es sehr realistisch. Und dann
4: aber das ist ja auch sehr erstaunlich. Also eben von wegen Bremsen. Du bist 72, aber du bist noch voll dabei. Du hast eben die Firmen damals, jetzt, glaube ich, vor 5 Jahren oder so, aufgegeben. Du hast jetzt gesagt, du hast schon wieder 4 neue gegründet. Also, an Aufhören ist bei dir nicht zu denken.
3: Also, solange es mir so gut geht, wieso soll ich denn nicht etwas machen? Und ich habe das Gefühl, ich mache nur das, was niemand anders anpackt. Mhm. Also, ich lasse sehr gerne die Jungen machen. Und ich nehme auch bei diesen neuen Firmen immer ganz viele Junge dazu. Ich habe ja auch noch 2 Jahre an der ETH unterrichten. Und aus dieser Zeit sind ganz viele Kontakte entstanden, die jetzt weitergehen. Und das ist so toll. Ich glaube, dass die Generationen, die Älteren, die können nicht einfach aus dieser Treppmühle raus. Man ist so drin mit Arbeiten, mit Hypotheken zahlen oder Miete zahlen und Hund und Kinder. Und das ist einfach ein volles Programm. Und da kann man gar nicht überhaupt anders denken, wie man rauskommt. Und bei den Jungen, wenn man die schon jetzt anders ein bisschen einspuren kann, dann haben wir viel größere Chancen. Und die sind auch die, die es treffen wird. Mit den Katastrophen und Klimakomplikationen und so weiter, Hitzewellen. Also die werden mehr darunter leiden als wir.
4: Und darum ist ja das Miteinander von den unterschiedlichen Generationen sicher auch sehr, sehr relevant, wo man kann eigentlich einen Wissenstransfer ja, wirklich gewährleisten kann. Ja. Du bist aber nicht nur so tätig, sondern du bist auch noch die erste faire Frau, die überhaupt in Basel eingetragen worden ist. Wasser ist ein ganz wichtiges Element von dir. Du bist sogar mal über den Atlantik gesegelt, 20 Tage lang mit deinem Vater.
3: Nein, nicht mit dem Vater.
4: Ah, ich habe
3: mit
4: dem
3: fremden
4: Leuten. Mit fremden Leuten?
3: Mit fremden Leuten, ja.
4: Umso schlimmer.
3: 20 Tage, ja. Umso schlimmer. Aber es war mir einfach wichtig, das einmal zu machen. Das hat mich fasziniert.
4: Was ist das für eine Erfahrung?
3: Ganz spannend und es ist auch ziemlich kompliziert und ermüdend. Es ist nämlich der Autopilot ausgestiegen. Also wir haben wirklich 24 Stunden steuern mit 4 Leuten. Das ist also sehr, sehr anstrengend gewesen. Ich bin nur noch 3 Tage ins Bett gefallen nachher. Aber eben so existenziell. Also es ist gar nichts anderes als einfach Wasser und der Himmel und die Sonne, die runterbrennt. Und dann mal 2 Tage gar kein Wind. Das ist eigentlich das Schlimmste, wenn es dann einfach nicht mehr vorwärts geht.
4: Also sehr wenig Reiz sonst von außen und man muss einfach die Natur bewältigen.
3: Ja.
4: Du hast auch so ein Abenteuer gemacht, ein bisschen kürzer. Mhm. Du bist eine Woche, glaube ich, in Brasilien über den Amazonas geschippert.
2: Genau.
4: Und nachher haben wir Piranhas gesehen, Krokodil, und es war so heiß, dass wir in der Hängematte schlafen.
2: In Brasilien schläft man in Hängematten, genau. Zumindest im Amazonasgebiet, richtig, ja. Ein Freund von mir, auch aus der Schulzeit noch, der hat ein freiwilliges soziales Jahr drüben gemacht nach der Schule. Und ich bin dann nach dem ersten Semester, bin ich 4 Wochen rüber. Und er hat ja ein Heim aufgebaut für alleinerziehende Mütter und ich habe ihm da ein bisschen geholfen. Und er konnte sich dann eine Woche frei nehmen und dann sind wir mit seiner Freundin über den Amazonas geschippert, genau. Sehr einprägsam.
4: Was ist so einprägsam gewesen?
2: Also was wir im Nachhinein, was zurückgeblieben ist, ist wirklich die unglaubliche Freundlichkeit, Offenheit dieser Menschen. Mhm. Wir haben dann dort Basketball gespielt mit Kindern oder mit Jugendlichen, denen es offensichtlich nicht so gut ging wie uns, aber enorm freundlich und offen und sie haben sich immer gefreut. Wir hatten keine Chance natürlich. Die waren ja da ans Klima gewöhnt. Sie haben uns wirklich dann in Grund und Boden gespielt. Wir waren eingeladen zum Abendessen bei einer Familie, wo offensichtlich war, dass sie ein Monatsgehalt jetzt für dieses Abendessen ausgegeben haben. Aber es war selbstverständlich. Es war wirklich eine unglaubliche, ernst gemeinte Freundlichkeit und Gastfreundschaft. Und dann fragt man sich schon, wenn man dann so zurückdenkt, ja, wie gut es uns geht. Wir gehen einfach zum Kühlschrank und holen uns das raus, was wir haben wollen. Und das ist so ein bisschen hängen geblieben. Und das war ja was sehr Wertvolles für mich.
4: Barbara, zum Schluss möchte ich noch ein bisschen die Familienkonstellation anschauen. Wir haben vom Sascha gehört, 4 Kinder, bei dir eine Tochter. Du bist mit dem Max Honecker schon 29 Jahre zusammen. Ihr habt euch eben in dieser Zeit in Tansania, glaube ich, kennengelernt.
3: 38. Da. 38 Jahre.
4: 38 Jahre?
3: Ja, die Tochter ist ja 36.
4: Ja, Stimmt. Dann weiss ich gar nicht, wieso ich mir die 29 aufgeschrieben habe. Aber viel interessanter als das, also es ist eine lange Zeit, aber interessanter als das, ihr habt auch in Tansania kennengelernt, der war damals dein Chef gewesen. Mhm. Also eine pikante Situation.
3: Ja, das haben die anderen Schweizer gar nicht geschätzt. Und wir haben, er hatte ein Budget gehabt, um Leute einzuladen. Und wir haben beschlossen, wir laden immer gleich viele Afrikaner ein wie Schweizer. Und dann haben die Schweizer einen Brief geschrieben auf Bern, dass der Max eben das Geld veruntreuen würde, das er zu gut hat, um Leute einzuladen, weil er eben zu wenig Schweizer einladet. Bern hat ihn voll gedeckt, die haben nur gelacht über diesen Brief und von dem an haben wir gar keine Schweizer mehr eingeladen.
4: Und was verbindet euch zwei? Jetzt sind ihr schon so lange zusammen, du hast jetzt gesagt 38 Jahre.
3: Also vor allem gemeinsame Projekte. Also der Max hat mir dann geholfen, die Bauteilbörse aufzubauen und der Dachverband Bauteilnetz und die erste Genossenschaft, die wir gegründet haben, weil die Bauteilbörse einen Ort gebraucht hat an der Turnerstrasse. Und auch das Bauen. Also wir haben immer in diesem Haus auch gebaut und eben Sachen ausprobiert. Wir haben in Portugal eine Ruine gekauft. Wir wollten eigentlich auswandern auf Portugal. Wir waren auch 3 Jahre in Portugal gewesen. Dann ist dort in die Schule gegangen.
4: Ja.
3: Und ich habe dort, hätte ich noch mal einen Master machen auf Portugiesisch, weil die Schweiz eben nicht in der EU ist. Und dann habe ich gefunden, nein, also das nicht. Und dann ist in Basel das Projekt Unternehmen Mitte, das kennt ihr wahrscheinlich auch. Die ehemalige Volksbank ist dann entstanden. Und dann habe ich Max gesagt, du, wenn das stand kommt, dann gehe ich zurück in die Schweiz. Und dann ist halt der Max auch zurückgekommen und Anna sowieso. Und die ist dann das erste Mal hier in die Schule. Nach einer Woche hat sie gesagt, Mama, ich gehe nie mehr zu Portugal in die Schule. Und dann sind wir hier geblieben.
4: Also ganz stark auch durch die Projekte und durch die Leidenschaft verbunden. Bei dir, Sascha Quanz, ihr seid 25 Jahre, sage ich es bei dir richtig, schon zusammen. Mhm. Also eigentlich wirklich also seit der Studiumszeit, sie hat eben Medizin studiert, du Physik, du bist dann mehr mit Medizinstudierenden unterwegs, weil du dich ein bisschen cooler gefunden hast. Was verbindet euch zwei? Ich meine, da muss man auch recht ein Kind haben, dass man das mal aushalten, zwei so volle Leben.
2: Ja. Natürlich momentan logischerweise die Kinder. Ja, wenn man 4 Kinder hat, muss man sich so ein bisschen auch

persönlich heute live aus dem Radiostudio Basel. Die Olivia Röllin, ihre Gäste, die Architektin Barbara Buser und der Astrophysiker Sascha Canz. Technik Michael Studer und Thomas Baumgartner. Können Sie schon sehr klein nachhören unter srf1.ch und persönlich. Oder dann, wenn es ein bisschen kühler ist, nach den 10 Nachrichten heute Abend hier auf SRF 1. Passend zum Wetter hat es persönlich während der ersten 6 Wochen Sommerpause und da gehören Sie ausgewählte Sendungen von den letzten 12 Monaten. Nächsten Sonntag die Wiederholung vom 8. Februar von diesem Jahr. Dort hat mein Kollege Christian Zeugin Gabi Schenkel empfangen. Sie ist vor ein paar Jahren über den Atlantik gerudert, Mutterseelenallein, und der Krimi-Autor Marcel Huwiler.

0: SRF 1 mit der Leanne Rimes.
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0: Von 11 Uhr Vorsicht in der Region Zürich auf der Oberlandautobahn Uster-Brütisellen zwischen Uster-Nord und Volkerzwil in beiden Richtungen. Gefahr durch Tiere auf der Fahrbahn. Dann vor dem Gotthardtunnel Richtung Norden 3 Kilometer Stau und 30 Minuten Wartezeit ab Quinto. Die Einfahrt Airolo ist gesperrt. Und in Graubünden ist die A13 zwischen San Bernardino und Pian San Giacomo in beiden Richtungen wegen eines Pannenfahrzeugs blockiert. Nachrichten von SRF um 11 mit Dominik Brandt. Die israelische Armee hat im Süden des Libanon Ziele der Hisbollah-Miliz angegriffen. Dabei seien mehrere Kämpfer der Hisbollah getötet worden. Sie seien eine Bedrohung gewesen, darum habe man sie ausgeschaltet. Vorgestern hatten sich Israel und die libanesische Regierung grundsätzlich darauf geeinigt, den Konflikt beilegen zu wollen. Vorgesehen ist etwa, dass sich Israel aus Gebieten im Süden Libanons zurückzieht. Die Hisbollah-Miliz lehnt das Abkommen allerdings ab. Sie war bei den Gesprächen unter Vermittlung der USA nicht dabei. Der Chef der Hisbollah sagte gestern, das geschlossene Abkommen sei eine Schande. Eine Erdölraffinerie in der südrussischen Region Krasnodar ist in Brand geraten. Dies, nachdem sie von ukrainischen Drohnen getroffen worden war. Beim Angriff sei ein Mensch getötet worden, schreibt der Gouverneur der Region. Zudem seien mehrere Häuser sowie eine Strom- und eine Gasleitung beschädigt worden. Die Erdölraffinerie ist weniger als 200 Kilometer von der ukrainischen Halbinsel Krim entfernt, die Russland seit 2014 besetzt. Die Ukraine hat die Raffinerie bereits mehrmals angegriffen und beschädigt. Laut Präsident Volodymyr Zelensky hat die Ukraine auch eine Raffinerie im russischen Jaroslawl angegriffen. Jaroslawl liegt nordöstlich von Moskau, rund 700 Kilometer von der Grenze zur Ukraine entfernt. An der Fußball-Weltmeisterschaft kennt die Schweiz nun ihren Gegner im 16. Final. Es ist Algerien. Damit trifft die Nazi auf ihren ehemaligen Trainer Wladimir Petkovic. Zu Algerien als Gegner sagt Nazi-Trainer Murat Yakin.
2: Ja, zuerst mal natürlich das Wiedertreffen mit dem Vlado. Kennen uns persönlich von der Begegnung, die wir in der Schweiz schon hatten. Und ein interessanter Gegner. Algerien mit vielen individuellen Stärken. Und wir nehmen die Herausforderung an und freuen auf die Begegnung.
0: Das Spiel Schweiz-Algerien findet am Freitagmorgen statt um 5 Uhr Schweizer Zeit. Der erste 16. Final wird heute Abend gespielt. Kanada trifft auf Südafrika. Und das Wetter, auch heute ist es ziemlich sonnig und sehr heiß mit maximal 33 bis lokal 37 Grad. Vor allem in den Bergen gibt es lokale Hitzegewitter. Das waren Nachrichten von Radio SRF, verantwortlich Adrian Huber.
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0: mit dem Mike Lamar und mit der Stunde Ecuador. Was für mitreissende Musik, nicht? Ist aus der Andenstadt Cuenca und dort lebt seit 2 Jahren die Baslerin Salome Schad. Wie es ihr gefällt in dieser grünen Stadt, wie sie Kind und Jugendliche in allem Möglichen unterrichtet und ob sie zu dieser Musik getanzt hat. Vorgestern, als Ecuador wegen WM-Sieg gegen Deutschland einen nationalen Viertig ausgerufen hat, das in unserer 5. Schweiz. Teil 1, wie Salome Schad in der Anden gelandet ist, in gut 10 Minuten.

0: wunderschöne Ballade aus den USA. The Commodores, Three Times a Lady. Die eine Schweizerin und Schweizer zieht aus welchem Grund auch immer in die Ferne. Und andere zieht zuerst in die Ferne und dann in eine andere Ferne. Und dann nochmal und nochmal.
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0: Schon über 50 Länder hat sie bereist. Die 52-jährige Baslerin Salome Schad, Ethnologin, Soziologin, Lehrerin, Journalistin, Künstlerin und einiges mehr. Seit 2 Jahren lebt die Mutter von einer erwachsenen Tochter in Cuenca, in der drittgrössten Stadt von Ecuador, im mittleren Süden gelegen, in den Anden auf rund 2.500 Meter. Davor ist Salome Schad 4 Jahre in Bolivien gewesen und dann noch 1 Jahr in San Francisco. Salome, schöne guten Morgen, am 3:45 Ortszeit.
2: Guten Morgen, grüezi aus Ecuador.
0: Hast du schon 1-2 Tassli ecuadorianischen Kaffee gehabt, wo du extra für uns schon am 3:45 aufgestanden bist?
2: Nein, ich trinke nie Kaffee. Aber der ecuadorianische Kaffee ist berühmt, dass es sehr, sehr gut sollte sein.
0: Ich nehme allerdings an, du bist eh ausgeruht, und zwar vom Viertag, wo du mir mitteilt hast per WhatsApp, wo vorgestern spontan stattgefunden hat bei euch, gell?
2: Ja, herrlich. Man muss ja ausruhen nach so viel Feiern. Ecuador hat gegen Deutschland gewonnen und dann ist da der Ausnahmezustand an Festivitäten gesehen und dann haben wir einen Viertag vom Präsident bekommen. Am Freitagmorgen wollte ich zur Arbeit, aber dann hat man ein E-Mail und Nachrichten bekommen, dass man nicht muss zur Arbeit
0: arbeiten. Und du hast dich spontan, wie du bist, angepasst, dieser neuen Begebenheit.
2: Das ist immer sehr wichtig, dass man sehr flexibel ist.
0: Von wegen Charaktereigenschaften, Salome Schad, bevor wir mit dir definitiv in Ecuador landet, bist du immer so ein rastloser Geist gewesen, dass es dich von einem Land ins andere gezogen hat?
2: Es ist Interesse und der Beruf. Es ist eine Kombination. Und natürlich auch Verpflichtung, dass man Geld verdienen muss. Und das sollte immer verbunden sein mit Neuem. Ethnologie heisst Studium vom kulturell Fremden. Und das war wie ein Optiker ohne Brille. Eine Ethnologin braucht einfach Völker.
0: Und das Volk, wo du jetzt studierst, wenn man so kann sagen, oder wo du dich jetzt wohlfühlst, das ist eben Ecuador. Warum hast du dann von den USA ausgefunden, du willst genau auf Cuenca gehen?
2: Das ist einfach sehr spontan gewesen, dass ich ein Jahr auf USA Geld verdiene und dann aber wieder auf Südamerika zurück, in die Nähe von Bolivien, aber in einem Dollarland. Und das sind dann ein paar Bewerbungen gesehen und wenn man heutzutage 5 Bewerbungen schreibt, hat man 6 Zusagen als Lehrerin. Und so habe ich mich für Cuenca entschieden. Der Direktor hat alles gemacht, um mich hier hinzuholen und dann bin ich vor 2 Jahren hier hergekommen.
0: Du hast schon Erfahrungen gehabt in Bolivien, also in einem anderen südamerikanischen Land. Ist es mehr oder weniger dann das Gleiche oder zu deinem Erstaunen allenfalls doch ziemlich anders in Ecuador?
2: Das ist tatsächlich sehr, sehr unterschiedlich. Und ich hatte das nie gedacht, dass Südamerika so verschiedene Mentalitäten und Völker und Kulturen einfach dann auch so deutlich macht. Also Bolivien ist so eine ruhige, eher schüchterne Mentalität, sehr verbreitet, sehr fromm, sehr höflich. Und da ist es ein bisschen anders. Das ist alles ein bisschen gefährlicher, ein bisschen fieser teilweise. Man muss immer aufpassen, dass man nicht beschissen wird oder dass man einfach wirklich nicht belogen oder betrogen wird. Und das macht einen entsprechend wach und sehr, sehr aufmerksam.
0: Uiuiui, das klingt zum Teil noch relativ schwierig. Kommen wir auch noch darauf zu reden, auf die Kriminalität, wo in Ecuador leider nicht so tief ist an gewissen Orten. 2 Jahre sind nicht ewig. Seit 2 Jahren bist du dort zum Fuß fassen. Wie ist das dir gelungen in dieser Zeit?
2: Man kommt schon gut an durchs Arbeiten. Also an der Schule hat man schon sehr, sehr viele Verbindungen und interessante Menschen, die man lernt kennen, auch hier im Dorf. Das heisst, ich tue im Dörfli mit den Nachbarn zusammen die Hunde waschen, die alle hier rumlaufen. Man tut zusammen Meersäule grillen. Oder man tut, obwohl ich Vegetarierin bin, oder man tut einfach mal einen Ausflug machen. Man hat eine sehr starke Solidarität zusammen. Und prägend ist natürlich jeden Tag ja, der Hügel, wo die Schule ist, das ist auf 2800 und dort läuft man jeden Tag offen und runter und hat sich viel zu erzählen.
0: Also von 2500 auf 2800, die Luft ist dort oben gerade noch mal ein bisschen dünner, das schaffst du völlig locker, Salome.
2: Ja, man gewöhnt sich an alles. Also es ist natürlich eine Herausforderung, weil man auf 80'000 Quadratmeter permanent hin und her läuft auf dem Schulgelände, das ist am Berg. Und wenn man eine Vertretung unten hat bei den 12-Klässlern und nachher eine Stunde bei den 5-Klässlern, dann muss man immer wandern zwischen den Klassenzimmern. Und wenn dann just der ältere Gespräch ganz oben am Hügel in der Administration ist, dann weiss man, wie viele Kilometer man jeden Tag läuft.
0: Also so wird man so richtig fit. Und wer jetzt denkt, dass Salome Schad so richtig angekommen ist, liegt falsch, weil schon im August geht es dann eine Etappe weiter für dich, gell, auf Lissabon?
2: Ja, genau. Also ich habe mich wieder beworben, dass beruflich ist einfach seit Jahren an deutschen Auslandsschulen. Und jetzt hat die deutsche Schule von Lissabon zugesagt, oder ich habe eigentlich können wählen, ich habe so viele Zusagen von Deutschland, Schweiz, Saudi-Arabien, Türkei, Italien, Griechenland, Thessaloniki, und ich habe mich aber für Lissabon entschieden, weil ich seit Jahren auch jetzt Portugiesisch dazu lehre.
0: Es wird allweg nicht die letzte Destination bleiben für Salome Schad. Aber im Moment ist sie noch zu Cuenca, Ecuador. Ob man dieser Stadt zu Recht das Athen von Ecuador sagt, das am Halbidan auf SRF 1 und auf srf1.ch ein Bild von ihr mit drei Hunden. Sind das echt? Von diesen Strassenhunden, die sie bei dir betreut, wie sie erzählt hat. srf1.ch. Und das da sind Patent Ochsner mit

0: Maggie Reilly auf SRF 1, wo die Luft schon gleich wieder dünn wird, weil wir wieder in die Anden gehen. Zuerst aber Verkehrsinfo SRF von 11.30 Uhr. Entwarnung in der Region Zürich auf der Oberlandautobahn Usterbrütisellen zwischen Usternord und Volkenzwil. Keine Gefahr mehr durch Tiere auf der Fahrbahn. Vor dem Gotthardtunnel Richtung Norden 4 Kilometer Stau und knapp 45 Minuten Wartezeit ab Quinto. Die Einfahrt Airolo ist gesperrt. Und in Graubünden ist die A13 zwischen San Bernardino und Pian San Giacomo in beiden Richtungen wieder offen. In unserer Ausland-Schweiz-Stunde, die fünfte Schweiz, sind wir heute in Cuenca, Ecuador. Im unteren Teil vom Land, Luftlinie 130 Kilometer vom Pazifik entfernt. Die Autostrecke mit all diesen Kurven in die Anden rauf ist aber dann doch deutlich länger. Dort lebt seit 2 Jahren die Baslerin Salome Schad, 52. Als reiselustige Ethnologin hat sie schon die halbe Welt gesehen. Und sie hat vorhin erzählt, dass sie doch recht überrascht war, dass die Leute in Ecuador deutlich weniger ruhig, ja schon fast scheu sind, wie die Menschen in Bolivien. Salome Schad, irgendwo habe ich gelesen, Cuenca mit seinen gut 300'000 Einwohnerinnen und Einwohnern, sechs Athen von Ecuador. Heisst das, es hat bei euch ganz viele Inka-Ruinen, oder wie?
1: Das ist nicht so. Wir haben sehr viel UNESCO-Weltkulturerbe, aber wir haben nicht so viel Inka-Ruinen, sondern das ist eine Stadt, wo umgeben ist von den Bergen und sehr, sehr viel Kunsthandwerk hat, Schuster und verschiedene Stickereien, Töpfereien und so weiter. Sehr, sehr kreative Stadt. Und ist eigentlich ein Gemisch aus Tradition und Moderne.
0: Wie muss man sich die Häuser und so vorstellen? Also sind das eher traditionelle Häuser oder eben moderne?
1: Also in der Stadt hat es natürlich riesige, schöne, weisse Gebäude im kolonialen Stil, aber daneben dann auch sehr viele Bruchbuden. Ich hatte dort mal eine Wohnung gehabt und dann hat es drin geregnet und alles ist sofort verschimmelt und von daher ist man dann auch relativ flexibel im Zügeln. Man muss dann einfach ja, etwas anderes suchen. Es hat so viel zur Auswahl und ob man dann 200 Franken oder 220 Franken im Monat zahlt, das ist eigentlich gleich. Ja.
0: Hauptsache, es regnet einem nicht auf den Kopf. Du hast die Berge schon angesprochen, wo dann halt nochmal höher sind als die 2'500 Meter. Und Flüsse hat es meines Wissens auch dort, gell?
1: Ja, wunderbare Flüsse, aber es muss natürlich Regen haben. Und das ist so eine Geschichte vom letzten Jahr. Da haben wir keinen Regen gehabt und haben dadurch 4 Monate keinen Strom gehabt, weil alles vom Flusskraftwerk abhängt. Das heisst, die ganze Elektrizität ist einfach von dem Fluss abhängig. Und letztes Jahr hat es nicht viel geregnet. Und dann haben wir von September bis Dezember keinen Strom gehabt, respektive nur 2-3 Stunden am Tag. Wasser ist eigentlich auch abgestellt worden. Das ist ein bisschen abenteuerlich gewesen, aber man muss einfach dann auch, ja, sich helfen gegenseitig oder flexibel sein oder einfach zurückstecken.
0: Trockenheit ist ein Thema, das wir hier in der Schweiz jetzt auch gerade ein bisschen verspüren. Das Klima generell, wie muss man sich das in Ecuador vorstellen, ist ja am Äquator gelegen. Heisst, glaube ich, so viel wie, dass es nicht so wahnsinnig unterschiedliche Jahreszeiten gibt. Ist das korrekt?
1: Ganz genau. Wir haben keine Jahreszeiten, sondern das ganze Jahr durch, wie in der Schweiz im Frühling, mehr oder weniger. Also am Mittag ist es sehr warm, man kann im T-Shirt rumlaufen, aber am Morgen und so oben ist es kalt, da muss man schon Pulli und Jacke anlegen.
0: Ich habe das Meer angesprochen, wo 130 Kilometer weg sind, aber doch von der Reise her länger, stelle ich mir vor. Bist du dort ab und zu gewesen?
1: Ja, ich bin 3-mal an die Küste gefahren, 130 Kilometer, dafür braucht man 8 Stunden. Erst einmal fahrt man durch Tage noch 4'500 Meter, dort sind noch ein paar Lamas, das sind so Warnschilder auf der Strasse wegen Lamas. Ich habe noch nicht wirklich Lamas dort frei rumlaufen gesehen. Und dann kommt man runter durch ein tropisches Gebiet, sehr dschungelartig, und nachher dann in die Ebene Richtung Guayaquil. Das ist die Drogenhochburg von Ecuador, das ist eine sehr gefährliche Stadt. Dort schaut man einfach, dass man sehr schnell den Bus wechselt und von dort aus geht es dann nochmal 3'500 Stunden an die Küste und man kann direkt im Strand Dorf aussteigen. Ich habe mir ein sehr sicheres Dorf ausgesucht, das heisst Alon, und habe dort zweimal auch Weihnachten mit meiner Tochter verbracht.
0: Hey, also doch ein bisschen Vorsicht angesagt und nachher bekommst du dann aber zurück ins sichere Gwenka. Ich nehme an, dort fühlst du dich einigermaßen sicher. Ist das so?
1: Ja, doch. Also man muss natürlich immer ein bisschen aufpassen wegen Taschendieb oder so. Und es ist ein bisschen schade, dass man, wenn man blonde oder europäische Haare und Aussehen hat, einfach sofort den doppelten oder dreifachen Preis angeboten bekommt. Ich erzähle denen dann ständig in sehr deutlichem Spanisch und einheimischem Akzent, dass das nicht so geht und dass ich da wohne und da Steuern zahle und da lebe und sie sollen jetzt einfach den normalen Preis geben und dann tun sie sich sofort entschuldigen. Und der Tourismus ist da verbreitet. Es gibt sehr, sehr viele US-Amerikaner, die einfach nicht mehr in den USA wollen leben und da auf Ecuador gekommen sind. Und ja, das ist eigentlich, ja.
0: Ganz einen wunderbaren, tanzbaren Titel hast du ausgesucht, und zwar Chola Quencana, wenn ich das richtig ausspreche. Und da steckt der Name von deiner Stadt drin, oder? Quencana.
1: Ja, ganz genau. Das ist ein traditionelles Lied aus der Region und es wird generell einfach sehr viel getanzt und gesungen. Und ich finde das immer, egal in welchem Land, das finde ich so elementar wichtig für Menschen.
0: Ja, und von wegen Musik. Wie Salome Schad mit Strassenkind musiziert und malt und sonst an der deutschen Auslandsschule Kind aus eher wohlhabender Familie unterrichtet, das im dritten Teil von der 5. Schweiz, gerade nach der Vanessa Williams. Und zuerst eben den beiden Brüdern Núñez, Hermanos Núñez mit Chola Quencana.

0: Sie hören SRF 1 am Viertel vor 12. Heute wird es so gegen die 18 Grad warm. Natürlich nicht bei uns, das sind doch ein paar Grad mehr. Nein, zu Cuenca, Ecuador. Erstens liegt die Stadt hoch oben in den Anden. Und zweitens kommen jetzt dann mit dem Juli die kälteste Jahreszeit oder der kälteste Monat, in Anführungszeichen. Wir haben von der Salome Schad gehört, dass es dort eigentlich immer relativ ausgeglichen ist, wettermässig gesehen. Salome Schad, 52, von Basel, zu Gast heute in der 5. Schweiz, lebt seit dem 2024 dort zu Cuenca und arbeitet an einer deutschen Auslandsschule. Die Elite, wir haben es gehört, nochmal ein paar hundert Meter höher als der Hauptteil von der Stadt. Salome, ist das allenfalls ein Indiz, dass Kinder eher zur gehobenen Gesellschaft gehören? Ich kann mal sagen, an den Hängen oben sind amigs die wohlhabenden Leute. Ist das da bei euch auch so?
1: Vom Wohnen her sind sie verteilt quer durch die ganze Stadt, rundum und oben. Es ist eher ein indigenes Bergdorf, wo wirklich indigene Bevölkerung ist. Also die Damen mit den langen Zöpfen und Hüten und breiten Röcken, die ziehen am Morgen die Kühe durch die Strasse. Und wir fahren mit 70 Schulbus dann durch den ja, Dorfweg mit Schlaglöchern und so weiter. Manchmal kommen die Kühe uns entgegen, dann muss man einfach schnell ein bisschen warten. Und vom Klientel von der Schule ist es die finanzielle Elite von der Stadt, ja.
0: Altersmässig hast du, glaube ich, eine riesen Bandbreite, kann man sagen, wo du unterrichtest.
1: Ja, ich habe einerseits die Abiturienten, respektive 11b in Geschichte, aber auch 8-Klässler im Deutsch und 6-Klässler habe ich als Klassenleitung jetzt 2 Jahre gehabt, 5., 6. Klasse und Parallelklasse auch. Da habe ich jeweils 20, 21 Stunden, habe bis über 30 Stunden nur unterrichtet und quer durch immer da, wo Bedarf ist. Weil aber überall im Lehrer fehlen, ist eigentlich immer und überall Bedarf.
0: Eben dann auch bei den Kleinen. Wie viel Spass macht dein Unterrichten? Was genau unterrichtest du, Salome?
1: Also es ist Liebe auf den ersten Unterricht gesehen. 2008 hat das angefangen, in Italien, nachher in Spanien und Deutschland, dann in Bolivien, dann in Kalifornien, jetzt hier in Ecuador und später ab August dann in Portugal. Ich denke einfach, wir können Kinder und Jugendliche nur erziehen, indem wir uns selbst erziehen. Und der Rest ist Abfärbung, ist Vorbild und so weiter. Und es macht einfach unglaublich Freude, wenn man Unterricht sprengt, in dem Sinn, dass man nicht einfach nur langweilig Theorien ablässt und vorträgt, sondern wenn man Unterricht erlebbar macht und lebendig macht. Und in der Hinsicht bin ich pädagogisch eigentlich sehr, sehr Vorreiter an diesen Schulen gesehen. Jetzt sind auch viele Projekte und Sachen übernommen worden. Und das finde ich eigentlich wichtig, dass Kinder Freude haben und mit Begeisterung aus dem Unterricht rausgehen.
0: Mhm. Und das Ganze mit einem künstlerischen Aspekt, ich habe es am Anfang gesagt, du bist auch Künstlerin, lass das einfließen bei deinem Unterricht?
1: Ja, also ich habe viel Literatur geschrieben, ich tue auch Bilder malen von Painted Music, quasi Musik hören und die übersetzen in visuelle Kunst, in Farbe, Farbklang. Und ich finde nicht so entscheidend, wie viel wir machen, sondern was wir wie und warum machen. Und mit diesen Kindern zum Beispiel Geschichten unterrichten über Griechenland, Römer, Ägypten. Aber das dann als ein Museum aufzubauen, dass man ein historisches Museum mit diesen Kindern macht und die bauen ein Modell. Und dann am Schluss gibt es ein Museumsfest mit Verkleidung und mit Spezialitäten. Das ist immer sehr lebendig angekommen.
0: Ja, das kann ich mir lebhaft vorstellen. Wenn es mir recht ist, tust du nicht nur, ja, für ein Schlusszeichen, Kind oder Jugendliche an deiner Schule unterrichten oder dich um sie kümmern, sondern auch um Strassenkinder. Ist das korrekt?
1: Das hat man eigentlich jeden Tag, die Situation, dass man immer an der gleichen Strassenecke Kinder, 6-, 7-Jährige schon sieht, wo den Mandarinen verkaufen oder irgendwelche Armbänder. Und ich schaue immer, dass ich so viel situativ kann unterstützen oder helfen oder motivieren oder so, wie möglich. In Bolivien habe ich auch eigentlich ja, 2 Jahre ein Strassenkind begleitet gehabt. Und ich denke immer, dass man dort, wo man gerade ist als Mensch, dass man immer in dem Moment kann etwas Gutes tun. Und was ich jetzt im Moment auch probiert oder mache, ist ein Buch zu schreiben, das heisst Kinderknast. Das ist über die Missstand an Schulen, wo ich in verschiedensten Ländern gesehen habe, dass das auch zur Sprache kommt und rauskommt. Also, da sind auch viele Klischees und falsche Bilder, wo man einfach ein auch muss revidieren. Also, Beispiel, Schulbildung in Bolivien im Vergleich zu Kalifornien, das, was ich mit eigenen Augen gesehen habe, ist in Kalifornien schockierend gesehen und in Bolivien wirklich vorbildlich. Ja.

0: eigenen Strukturen, ob jetzt der Kehrrichtsweg links oder rechts abgestellt wird vor dem Haus oder so Sachen, wo ich glaube, zu viel Konflikt hatte, weil ich einfach ein ziemlicher Freigeist bin.
1: Dann wünsche ich dir, Salome, weiterhin alles Gute in diesen paar Wochen, wo du noch in Ecuador bist und dann in Lissabon. Und vor allem vielen Dank, hast du dir die Zeit genommen am ganz, ganz frühen ecuadorianischen Morgen für uns.
0: Ja, gern. Also viele Grüße in die Schweiz und einen ganz schönen Sonntag.
1: Salome Jade, live aus Cuenca in den ecuadorianischen Anden. Ein Bild von ihr vor ihrem Haus, umgeben von drei Hunden, auf srf1.ch.
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1: Ja, in ein paar Wochen hören wir an dieser Stelle einen Auslandsschweizer oder Schweizerin, die Sie kennen, wenn Sie uns jemanden vorschlagen, zum Anrufen und reden. srf1.ch und Kontakt ins Studio für die entsprechenden Angaben freuen wir uns sehr drüber. srf1.ch und Kontakt ins Studio.

0: Duo Paula e Chiara haben Sie gehört hier auf SRF 1.
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0: Und zwar von 12 Uhr vor dem Gotthardtunnel Richtung Norden. 4 Kilometer Stau und knapp 45 Minuten Wartezeit ab Quinto. Die Einfahrt Airolo ist weiterhin gesperrt.
2: Die Nachrichten von SRF um 12 Uhr mit Juliette Schild. Die Spannungen zwischen den USA und dem Iran halten an. Die zweite Nacht in Folge hat das US-Militär den Iran angegriffen. Iran wiederum fliegt Angriffe auf US-Ziele in der Region. Die USA haben nach eigenen Angaben mehrere iranische Ziele angegriffen, darunter Luftabwehrstellungen und Drohnenlager. Es handelt sich um einen Vergeltungsschlag nach einem Angriff des Iran auf ein Frachtschiff. Die iranischen Revolutionsgarden reagierten mit Angriffen auf die mit den USA verbündeten Golfstaaten Kuwait und Bahrain. 8 Infrastrukturziele der US-Armee in den beiden Ländern seien zerstört worden, heisst es von der iranischen Seite. Bahrain verurteilt diese Angriffe und spricht von einer gefährlichen Eskalation. Eine Erdölraffinerie in der südrussischen Region Krasnodar ist in Brand geraten. Dies nachdem sie von ukrainischen Drohnen getroffen worden war. Bei dem Angriff sei ein Mensch getötet worden, schreibt der Gouverneur der Region. Zudem seien mehrere Häuser sowie eine Strom- und eine Gasleitung beschädigt worden. Die Erdölraffinerie ist weniger als 200 Kilometer von der ukrainischen Halbinsel Krim entfernt, die Russland seit 2014 besetzt. Die Ukraine hat die Raffinerie bereits mehrmals angegriffen und beschädigt. Laut Präsident Volodymyr Zelensky hat die Ukraine auch eine Raffinerie im russischen Jaroslawl angegriffen. Jaroslawl liegt nordöstlich von Moskau, rund 700 Kilometer von der Grenze zur Ukraine entfernt. In einigen Teilen der Limmat in Zürich sollte man heute Sonntag nicht baden, und zwar weil das Wasser verschmutzt sein könnte. Das teilte die Stadtpolizei Zürich mit. Sie rät auch von Bootsfahrten ab. Betroffen sei der Abschnitt zwischen der Wertinsel und dem Kraftwerk Dietikon. Grund für das verunreinigte Wasser sei ein Stromausfall in der vergangenen Nacht. Deshalb sei aus der Abwasserreinigungsanlage Werthölzli Wasser in die Limmat geraten, das nicht vollständig gereinigt gewesen sei. Zum Sport. An der Fußball-Weltmeisterschaft kennt die Schweiz nun ihren Gegner im 16. Es ist Algerien. Damit trifft die Nazi auf ihren ehemaligen Trainer Wladimir Pekovic. Zu Algerien als Gegner sagt Nazi-Trainer Murat Yakin.
3: Ja, zuerst mal natürlich das Wiedertreffen mit dem Vlado. Kennen uns persönlich von der Begegnung, die wir in der Schweiz schon hatten. Und ja, ein interessanter Gegner. Algerien mit vielen individuellen Stärken. Und wir nehmen die Herausforderung an und freuen uns auf die Begegnung.
2: Das Spiel Schweiz-Algerien findet am Freitagmorgen statt um 5 Uhr Schweizer Zeit. Der erste 16. wird heute Abend gespielt. Kanada trifft auf Südafrika. Und das Wetter? Es ist heute oft sonnig bei 35 Grad. Morgen ist es zeitweise sonnig. Stellenweise gibt's dann Schauer und Gewitter, vor allem in den Bergen. Das waren Nachrichten von Radio SRF. Verantwortlich Adrian Huber.
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0: mit dem Mike Lamar und mit Geschichten aus der ganzen Deutschschweiz zum Schmunzeln oder Kopfschütteln. Auf die Gefahr hin, dass beim Kopfschütteln die Schweisströpfe rumfliegen. Ja, falls Sie allenfalls jetzt schon schwitzen, dann tupfen Sie vielleicht noch kurz die Stirn ab vor den Beitrag von unseren Regionalkorrespondentinnen und Korrespondenten. Zuerst erfahren wir, dass das mit dem Kühlen nicht immer so einfach ist.
5: Bei vielen Leuten sind die Fenster letzte Zeit sperrangelweit offen in der Nacht, damit wenigstens ein bisschen kühle Luft reinkommt. Aber zwar auch im Kanton Schweiz hat das letzte nur so halb funktioniert. Kühler ist es vielleicht zwar geworden in den Wohnungen, aber leider auch ziemlich laut. Weil nach den 12 Schlägen der Kirchenglocken um Mitternacht hat die Glocken einfach nicht mehr aufgehört, sondern munter weiter geläutet. Die Leute sind entweder gestanden im Bett oder haben die Polizei angeläutet. Und die hat dann, wo die Kirche um 12:30 immer noch Sturm geläutet hat, die Christine aus den Federn geholt, die im Nachbardorf wohnt. Die hat zuerst zwar auch nicht geschafft, die Leute abzustellen, hat dann aber die Sicherung rausgeschraubt und dann war endlich Ruhe gewesen, am Morgen am Eis. Aber gut, auch die Menschen schaffen es nicht immer, einen kühlen Kopf zu behalten bei diesen Temperaturen. Da darf auch eine Kirchenglocke mal einen Aussetzer haben. Aus der Zentralschweiz, der Markus Föhn.
6: Im aktuellen Klima vermehren sich Bakterien und Gerüche besonders gut. Auch in Bern bei der Heilig-Geist-Kirche am Bahnhofplatz. Auf den Kirchenstegen sitzen Leute mit Bierdosen und Weinflaschen. Neben den Stegen gehen sich viele erleichtern. An die Kirchenmauer. Es cycelt. Zwar gäbe es nebendran ein WC, aber das ist häufig besetzt. Und im Bahnhof gibt es auch eins, nicht ein WC, Entschuldigung, Hygienezenter heisst es offiziell, aber dort kostet einmal reinbisseln 1,50, also 2 Dosen Bier. Urin greift Sandstein an. Jetzt handelt die Stadt, sie will neben der Kirche ein Pissoir stellen. Ein Erfolgsmodell. Schliesslich gibt es schon am Zeitglockenturm Nummer 1 Sehenswürdigkeit von Bern ein Pissoir. Harnstrom und Touristenstrom werden so gleichermassen angezogen und kanalisiert. Das könnte auch bei der Heiliggeistkirche funktionieren. Auf jeden Fall sollen in Zukunft dank dem Pissoir beim Bahnhofplatz Hochdruckphasen weniger olfaktorische Folgen haben. Aus Bern, Samuel Buri.
7: Sie hat uns fest im Griff, die Hitze. Auch die Region Zürich-Schaffhausen ist im Schwitzewürgegriff. Erste Zürcher Gemeinden rufen darum auf, zum Wassersparen. Da gibt es die bekannten Tipps. Duschen statt Baden, den Rasen nicht wässern, das Auto nicht waschen. Das sind ja so die Klassiker, die kennen wir langsam. Die Gemeinde Dinhard allerdings hat einen neuen Tipp parat. Man soll doch eine Regentonne kaufen und die aufstellen im Garten. Am besten gerade anschliessen an eine Dachrinne. Das bringe ich am meisten. Und die Tonne muss auch nicht hässlich sein. Heisst es in der Gemeindemitteilung, es gäbe im Fall Fängs ganz hübsche, die ausgesehen wie Baumstämme. Das ist doch super, wenn so eine als Baum tarnte Regentonne bereitsteht, für den Fall, dass mal ein paar Tröpfchen oben runterkämpfen. Nur, es regnet ja eben nicht. Weder auf die Wiese, noch im Garten, noch in die schicke Tonne rein. Und so bleibt das Plastikbaumfass leer, das Problem ungelöst. Aber es macht dann wenigstens einen hübschen Eindruck. Aus Zürich, der Dominik Steiner.
8: Von einem kuriosen Diebstahl mit Happy End jetzt aus Graubünden. Am Rand vom Mountainbike-Weltcup-Rennen auf der Lenzer Heide hat letzte Woche neben den Rennergebnissen ein Käskrimi für Schlagzeilen gesorgt. Corpus Delicti, ein gigantischer, aufblasbarer Greierzer. Durchmesser 5 Meter. Mit Seile ist der Käsleib als Werbeträger an der Rennstrecke angemacht gewesen. In der Nacht aber hat sich das Teil ein Dieb unter den Nagel gerissen. Er hat es zu einer Luftmatratze umfunktioniert und ist auf der Heize raus und hat dort ein Schläfli gemacht. Schön zusammengeholt hat er tief und fest gepfuset. Das sieht man auf Fotos in den sozialen Medien. Passanten am Ufer haben dem Käsedieb dann am Morgen zugerufen, um ihn aufwecken. So ein Käse, hat sich der wohl gedacht und hat verschlafen probiert, mit seinen Armen an Land zu paddeln. Ein Fischereiaufseher hat den schwimmenden Käse den samt Dieb an Land gezogen. Und weil niemand verletzt und auch das aufblasbare Werbemittel nicht schaden gekommen ist, haben die Veranstalter vom Mountainbike-Rennen eine Kai-Anzeige gemacht. Für den Dieb hat es also ein glückliches Ende genommen. Käse gut, alles gut. Aus der Ostschweiz, der Sascha Zürcher.
9: Im Kanton Solothurn zeigt sich diese Woche, die SVP hat, was Vietigen angeht, recht unterschiedliche Ansichten. Im einen Vorstoss fordert ein Kantonsrat, dass man bei Sportanlässen an höheren religiösen Vietigen ein bisschen flexibler sein soll. Heute sind nämlich sämtliche Sportanlässe an solchen Tagen verboten. Das soll man doch in Zukunft lockerer handhaben und mit einer Bewilligung Sportanlässe an Vietigen möglich machen. Am gleichen Tag reicht eine Kantonsrätin von der SVP auch einen Vorstoss ein. Jetzt geht's um die Schulen und da soll es plötzlich strenger werden. Neben den offiziellen Viertigen soll es keine zusätzlichen Dispensen für religiöse Anlässe mehr geben. Muslimische Kinder sollen für ihr traditionelles Opferfest nicht mehr frei bekommen. Jüdische Kinder sollen an Yom Kippur trotzdem in die Schule und die tamilischen Mädchen und Buben sollen auf ihr Deepavali Lichterfesthalt verzichten. Lockerer werden bei Sportveranstaltungen an höheren Viertigen, aber bei fremdländischen Kulturen die Schrauben anziehen. In der SVP-Logik ist das offenbar kein Widerspruch. Aus Aarau, Alex Moser.
5: Das
2: Zugfahren ist ja an sich nichts Abenteuerliches. Man sitzt und wartet, bis die Station kommt, wo man aussteigen muss, und dann steigt man aus. Es sei denn, der Zug haltet nicht an, sondern fährt einfach weiter. Das passiert tatsächlich ab und zu. Irrtümliche Durchfahrten heisst das im Fachjargon. Und der Zürich Oberländer hat das Ranking von den Bahnhöfen, wo das besonders oft passiert. Auf Platz 1 liegt Kemptal im Kanton Zürich. Auf Platz 2 Liestal im Kanton Basel-Land. Böse Zungen würden behaupten, das ist darum, weil niemand freiwillig in Liestal will aussteigen. Dabei hat Liestal doch seit einem Jahr einen nägelnagelneuen Bahnhof. Wobei, der neue Bahnhof hat auch ziemlich viel Kritik einstecken müssen. Grau und trostlosiger, es hat zu wenig Anzeigetafeln und dann auch noch eine mangelhafte Beschilderung. Vielleicht ist die ja so schlecht, dass die Lokführer nicht einmal wissen, dass bald der Bahnhof kommt. Man weiss es nicht. Aber eins ist sicher, bei der nächsten Durchsage, nächster Halt Liestal, kommt auch bei der langweiligsten Zugfahrt ein bisschen Spannung auf. Aus Basel, Martina Inglin.
0: Immer wieder amüsant oder schräg, die Episode, die wir Ihnen jede Woche an dieser Stelle präsentieren. In 10 Minuten das Wetter. Und da haben die Höchsttemperaturen ab morgen, glaube ich, wieder ein 2 vorne.

0: die italienische Gruppe Ricchi e Poveri, Sarà perché ti amo, auf SRF 1. Und da schauen wir jetzt vorne auf heute Abend um 6:30.
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0: der Robbie Williams hier auf SRF 1.
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0: Ja, gestern haben vor allem in der Deutschschweiz viele der heissesten Tage erlebt seit Messbeginn. Aber, Jürg Ackermann, auch in der Nacht sind Rekorde aufgestellt worden, gell?
2: Genau, wir haben eine sehr warme Nacht hinter uns. An vielen Orten sind Temperaturen nicht unter 20 Grad gesunken. Es hat also verbreitet für eine Tropennacht gelangt. Beispielsweise ist es Basel, in Aschwar oder sogar in Engelberg oben noch nie so warm geblieben wie in dieser Nacht. Nächste Nacht verläuft es dann nochmal ähnlich mild, das, weil die Luft immer feuchter wird. Das Hochdruckgebiet, das hat sich langsam verabschiedet. Das Hoch, das die historische Hitzewelle gebracht hat, zieht jetzt immer mehr nach Osten davon. Wir kommen in eine feuchte Südwestlage rein, wo eben Regengüsse und Gewitter anfällig ist. Aktuell, da haben sich in den Bergen schon erste Regen- und Gewitterwolken gebildet. Die meisten hat es im Moment so über den Walliser Alpen oder auch in der Surselva und über St. Gallen ist es gerade eins davor gezogen. Aber auch sonst muss man heute Nachmittag in den Alpen drin, zum Teil auch in der Voralpen und im Jura an einigen Orten mit Platzregen oder zum Teil auch mit kräftigen Gewitter rechnen. Mit kräftigen Gewitter meine ich, dass viel Regen in einer kurzen Zeit möglich ist und in der Nähe von diesen Gewitter kann es auch mal Stürme kommen. Ausserhalb der Berge, da ist es im Moment noch sonnig mit ein paar Wolkenfeldern im Osten. Und es bleibt auch für viele am Nachmittag noch recht sonnig. Doch auch über dem Flachland kann es im Laufe des späteren Nachmittag und Abend dann mal so einen Gewitterturm mit Höhe aufschiessen und lokal kann aus dem mal ein kräftiger Gewitterregen oder sogar auch starke Böen im Flachland möglich sein. Eben das vor allem so gegen den Abend und am Abend. Temperaturen steigen aber vorher noch mal auf sehr heisse 33 bis lokal 37 Grad und im Süden, da ist die Luft recht typig.
0: Gibt es morgen auch wieder so Gewittertürme?
2: Ja, nicht nur morgen. Bis am Mittwoch bleiben wir in dieser feucht labilen Luftmasse. In der sind immer mal wieder Regengüsse oder eben teils kräftige Gewitter möglich. Wo und wenn aber die Gewitter genau durchziehen, das ist sehr schwierig vorauszusagen. In der Nacht auf morgen da verkehrt zwar die meisten Gewitter, aber besonders auch in der Nähe vom Jura kann es dann in der Nacht, vor allem zweite Nacht, Hälfte, dann auch mal kräftig Gewitter kommen. Man muss dort auch mit kräftigem Wind rechnen. Und von diesen Gewitter bleiben morgen Morgen im Norden zuerst mal noch ein paar Wolken zurück. Vereinzelt kann es auch am Nordrand auch noch regnen. Sonst ist morgen zuerst mal vielfach noch trocken und neben den Wolkenfeldern auch immer mal wieder sonnig. Aber in den Bergen, das entstehen dann schon bald mal, wie auch heute, die nächsten Gewitter. Und die Gewitter breiten sich dann morgen Nachmittag und Abend zum Teil auch übers Flachland aus. Aber wie es bei diesen Gewitter halt ist, es trifft bei weitem nicht alle. Aber wenn einmal so eins aufzieht, kann es am Morgen unwetterartig zu und her gehen. Dabei ist es morgen nicht mehr ganz so heiß, aber mit der Feuchtigkeit ist morgen auch im Norden so richtig typisch bei Höchstwert um 29 Grad. Im Süden gibt es nur mal 33 Grad.
0: Und die Luft, die bleibt auch am Dienstag so schwülwarm?
2: Ja, am Dienstag bleibt die schwülwarme Luft bei uns. Es gibt dann vor allem ab Mittag am Dienstag wieder Regengüsse und Gewitter. Wie verbreitet die dann sind, das ist noch nicht ganz klar, aber auch dann könnte es nochmal recht kräftig werden. Und am Mittwoch da bleibt es vor allem noch entlang von den Bergen und im Osten noch wechselhaft. Sonst ist es hinter der Kaltfront, die am Morgen durchgezogen ist, dann aus Westen wieder freundlicher. Es wird auch aus Westen sonniger und die Luft, die fühlt sich dann im Norden am Mittwoch deutlich angenehmer an. Nachher geht es dann vom Donnerstag bis voraussichtlich sogar nächsten Sonntag mehrheitlich sonnig und trocken weiter. Das bei warmen 26 bis 31 Grad, aber es ist recht angenehm und auch in der Nacht kühlt es dann wieder deutlich besser ab.
0: Der Jürg Ackermann, ganz herzlichen Dank. Am 12:30 hier auf SRF 1 gehören Sie ausführliche Nachrichten. Am Nachher kommt dann der Sport. Und bis am 12:30 gibt es Country-Musik aus dem Liechtensteinischen. Susie Kandel mit Merry Go Round.

0: ist SRF 1 am Sonntagmittag.
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0: Von 12.30 Uhr vor dem Gotthardtunnel Richtung Norden noch immer 4 Kilometer Stau und knapp 45 Minuten Wartezeit ab Quinto. Die Einfahrt Airolo bleibt gesperrt.
2: Die Nachrichten von SRF um 12:30 mit Julia Child. Trotz Abkommen, die gegenseitigen Angriffe zwischen dem Iran und den USA gehen weiter. Und was Fußball-Nazi-Trainer Murat Yakin zum nächsten Schweizer WM-Gegner Algerien sagt. Mehr zu diesen Themen gleich. Das Wetter, es ist heute oft sonnig bei 35 Grad. Morgen ist es stellenweise sonnig. Über den Bergen kann es Schauer und Gewitter geben. Die Spannungen zwischen den USA und dem Iran halten an. Die zweite Nacht in Folge hat das US-Militär den Iran angegriffen. Dieser wiederum fliegt Angriffe auf US-Ziele in der Region. Dominik Brandt.
3: Die USA haben nach eigenen Angaben mehrere iranische Ziele angegriffen, darunter Luftabwehrstellungen und Drohnenlager. Es handelt sich um einen Vergeltungsschlag nach einem Angriff des Iran auf ein Frachtschiff. Dieses fuhr unter der Flagge Panamas. Die USA sehen den Angriff als Verstoß gegen die Waffenruhe. US-Präsident Donald Trump reagierte empört. Es könne sein, dass es der Iran nie lerne, so Trump in den sozialen Medien. Es könne darum ein Punkt kommen, an dem auch die USA nicht mehr vernünftig sein könnten. Die iranischen Revolutionsgarden reagierten ihrerseits mit Angriffen auf die Golfstaaten Kuwait und Bahrain, die mit den USA verbündet sind. 8 Infrastrukturziele der US-Armee in den beiden Ländern seien zerstört worden, heisst es von der iranischen Seite. Bahrain verurteilt diese Angriffe und spricht von einer gefährlichen Eskalation.
2: Die israelische Armee hat im Süden des Libanon Ziele der Hisbollah-Miliz angegriffen. Dabei seien mehrere Kämpfer der Hisbollah-Miliz getötet worden. Auch ein israelischer Soldat sei bei den Kämpfen ums Leben gekommen. Vorgestern hatten sich Israel und die libanesische Regierung grundsätzlich darauf geeinigt, den Konflikt beilegen zu wollen. Vorgesehen ist etwa, dass sich Israel aus Gebieten im Süden Libanons zurückzieht. Die Hisbollah-Miliz lehnt das Abkommen allerdings ab. Sie war bei den Gesprächen und der Vermittlung der USA nicht dabei. Der Chef der Hisbollah sagte gestern, das geschlossene Abkommen sei eine Schande. Eine Erdölraffinerie in der südrussischen Region Krasnodar ist in Brand geraten. Dies, nachdem sie von ukrainischen Drohnen getroffen worden war. Bei dem Angriff sei ein Mensch getötet worden, schreibt der Gouverneur der Region. Zudem seien mehrere Häuser sowie eine Strom- und eine Gasleitung beschädigt worden. Die Erdölraffinerie ist weniger als 200 Kilometer von der ukrainischen Halbinsel Krim entfernt. Die Krim ist seit 2014 von Russland besetzt. Die Ukraine hat die Raffinerie bereits mehrmals angegriffen und beschädigt. Laut Präsident Volodymyr Zelensky hat die Ukraine auch eine Raffinerie im russischen Jaroslawl angegriffen. Jaroslawl liegt nordöstlich von Moskau, rund 700 Kilometer von der Grenze zur Ukraine entfernt. In die Schweiz. In einigen Teilen der Limmat in Zürich sollte man heute Sonntag nicht baden, und zwar weil das Wasser verschmutzt sein könnte. Das teilt die Stadtpolizei Zürich mit. Sie rät auch von Bootsfahrten ab. Betroffen sei der Abschnitt zwischen der Wertinsel und dem Kraftwerk Dietikon. Grund für das verunreinigte Wasser sei ein Stromausfall in der vergangenen Nacht. Deshalb sei aus der Abwasserreinigungsanlage Werthölzli Wasser in die Limmat geraten, das nicht vollständig gereinigt gewesen sei. Die deutsche Schriftstellerin Lena Schette hat den renommierten Ingeborg-Bachmann-Preis im österreichischen Klagenfurt gewonnen. Das teilte die Jury mit. Die 32-jährige Autorin gewann den Preis für ihren Text «Was wir tragen». Darin schildere sie berührend, aber auch schonungslos die Freundschaft zwischen zwei übergewichtigen Schülerinnen, die sich als soziale Außenseiterinnen durchs Leben schlagen, so die Jury. Der Preis ist mit 30.000 Euro dotiert. An der Fußball-Weltmeisterschaft kennt die Schweiz nun ihren Gegner im 16. Finale. Es ist Algerien. Damit trifft die Nazi auf ihren ehemaligen Trainer Wladimir Petkovic. Zu Algerien als Gegner sagt Nazi-Trainer Murat Yakin:
4: Ja, zuerst mal natürlich das Wiedertreffen mit dem Vlado. Wir kennen uns persönlich von der Begegnung, die wir in der Schweiz schon hatten. Und ja, ein interessanter Gegner, Algerien, mit vielen individuellen Stärken. Und wir nehmen die Herausforderung an und Freude auf die Begegnung.
2: Das Spiel Schweiz-Algerien findet am Freitagmorgen statt um 5 Uhr Schweizer Zeit. Und auch Österreich hat sich für die K.O.-Runde qualifiziert, und zwar auf äußerst dramatische Weise. Österreich geriet in der Nachspielzeit gegen Algerien mit 2-3 in Rückstand und wäre damit ausgeschieden. Mit der allerletzten Aktion gelang dann aber noch der Ausgleich. Das klang im österreichischen Fernsehen URF so.
5: Sabitzer, noch geht was. Noch könnte was gehen. Gregoritsch! Und da! Da! Kalajdzic! Kalajdzic! 3-3! Bist du deppert?
2: Der erste Sechzehntelfinal der Fußball-WM wird heute Abend gespielt. Kanada trifft auf Südafrika. Weite Teile der Schweiz haben erneut eine Tropennacht hinter sich. Es gab zahlreiche Rekorde. So sank das Thermometer beispielsweise in Rünenberg im Baselbiert nicht unter 25,9 Grad, wie es SRF Meteo meldet. In der Stadt Basel war es in der ganzen Nacht nie kühler als 23,9 Grad und in Zürich lag der Tiefstwert bei 23,2 Grad. So hoch wie nie seit gemessen wird. Zu den neuen Rekorden sagt Stefanie Westerhuis von SRF Meteo.
6: Eindrücklich ist, dass es nicht nur an einigen wenigen, sondern an zahlreichen Stationen neue Rekorde gab. Und die alten Rekorde wurden nicht nur knapp übertroffen, sondern teils regelrecht pulverisiert. Zum Beispiel in Wienau im Berner Mittelland ist der neue Rekordwert sogar mehr als 2 Grad höher als der alte aus dem Jahr 2019.
2: Das sagt Stefanie Westerhuis von SRF Meteo. Auch in Deutschland fielen die Rekorde. Im ostsächsischen Kubschütz gab es gar die wärmste Nacht Deutschlands, seit gemessen wird. Dort sank die Temperatur nicht unter 29,4 Grad, wie der Deutsche Wetterdienst meldet. Und damit zu den aktuellen Wetterprognosen in der Schweiz. Es ist heute oft sonnig, morgen dann zeitweise sonnig. An beiden Tagen sind vor allem in den Bergen Schauer und Gewitter möglich. Aber auch sonst sind lokal Starkregen und Sturmböen nicht ausgeschlossen. Die Höchstwerte liegen um 35 Grad, morgen im Norden dann bei schwülwarmen 28 Grad. Das waren Nachrichten von Radio SRF. Verantwortlich Adrian Huber.
7: Sport.
8: Mit der Serena Degen am Mikrofon und den wichtigsten Meldungen aus der Sportwelt vom heutigen Sonntagmittag. Wir starten mit der Fußball-WM, schauen zurück auf die letzten Gruppenspiele, die in der Nacht auf heute stattgefunden haben, und schauen auch vorne auf die 16. Finals, die ab heute oben Schweizer Zeit gespielt werden. Und da haben wir bis gestern eigentlich gemeint, die Schweiz treffe mit grosser Wahrscheinlichkeit im 16. Final auf den Iran. Es ist aber anders gekommen, und das hat mit einer sehr verrückten Schlussphase in der Partie zwischen Algerien und Österreich zu tun. Dort ist bis zur 90. Minute 2-2 unentschieden gestanden. Dann ist Algerien zuerst in der 92. Minute in Führung gegangen. Österreich wäre damit ausgeschieden gewesen. Dann aber tief in der Nachspielzeit in der 96. Minute gleicht Österreich zum 3-3 Endstand aus. Also für allerletzten Drücker rettet sich Österreich, verbleibt im Turnier. Und der Ralf Rangnick, der Trainer der Österreicher, der hat es nach dem Schlusspfiff kaum können glauben.
9: Ich habe im Moment keine Worte, sage ich ganz ehrlich, über das, was die letzten 90 Sekunden passiert ist. Ich glaube, das habe ich so noch nie erlebt und wahrscheinlich die meisten anderen auch noch nie. Unglaublich. Und im Moment sind wir einfach mal nur happy, dass wir weitergekommen sind.
8: Österreich schafft seit 44 Jahren wieder einmal in die K.O.-Phase von einer WM, trifft dort auf Spanien. Und auch Algerien ist weiter mit dem 3-3 und trifft jetzt eben auf die Schweiz. Der Gruppengegner ist also endlich klar. Auf Algerien eben nicht auf den Iran trifft das Team von Murat Yakin im 16. Final. Und Murat Yakin, der Trainer der Schweizer, der freut sich auf ein Wiedersehen. Bei Algerien ist nämlich der ehemalige Schweizer Nationaltrainer, der Wladimir Petkovic, seit 2 Jahren der Trainer.
4: Ja, zuerst mal natürlich das Wiedertreffen mit dem Vlado. Wir kennen uns persönlich von der Begegnung, die wir in der Schweiz schon hatten. Und ein interessanter Gegner, Algerien mit vielen individuellen Stärken. Und wir nehmen die Herausforderung an und freuen auf die Begegnung.
8: Die Schweiz gegen Algerien im WM-16-Finale dann am nächsten Freitagmorgen früh am 5. Uhr Schweizer Zeit. Und los geht mit der K.O.-Phase schon heute oben. Südafrika fordert den Co-Gastgeber Kanada. Abpfiff ist am 9. Uhr. Und am Montag zu oben geht es dann weiter mit Brasilien gegen Japan. Und Deutschland trifft auf Paraguay in den 16-Finale. Und nebst der Fußball-WM läuft auch in der Schweiz noch Sportliches. An diesem Sonntagnachmittag in Güttingen am Bodensee findet das Nordostschweizer Schwingfest statt. Nach 3 Gängen bis zur Mittagspause führt der Damian Ott vom Nordostschweizer Verband mit der Maximalpunktzahl von 30 Punkten, also 3x ein 10 bekommen. Weiter geht es schon gleich ab 5 ab 1 mit dem 4. Gang zu sehen, live am Fernsehen auf SRF 2. Und auf dem Luzerner Rotsee, da wird gerudert. Die Lucerne Regatta, die Weltcuprennen, die sind am Laufen mit diversen A-Finals mit Schweizer Beteiligung. Auch das gibt's live zu sehen im Fernsehen auf SRF Info. So viel Sport für einen Moment.
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0: 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Was denken Sie, ist der Sänger Engelbert Humperdinck? Identisch mit dem Komponist Engelbert Humperdinck, wo unter anderem die Oper Hänsel und Gretel verfasst hat. Natürlich nicht. Der britische Sänger Arnold Dorsey hat sich nach dem deutschen Musiker benannt, weil er den Namen so lustig gefunden hat. Das wiederum haben am Engelbert Humperdinck seine Erben nicht so lustig gefunden. Und darum darf sich der Engelbert im deutschsprachigen Raum nur Engelbert nennen, ohne Humperdinck. Welcher von diesen beiden im Juni 68 in unseren Bestseller war, der Humperdinck oder der Humperdinck, ab Mais, darf Mais. Weiterhin einen angenehmen Sonntag.

0: Auf Platz 2 dann heben sie sich fest.
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0: Für die deutsche Rapperin Shirin David zusammen mit dem Produzententeam Kitschkrieg und dem Duo Blumengarten. Du bist gut genug, heisst Danny ihre Co-Produktion. Schon noch speziell, oder? Aus irgendeinem Grund ist diese eigenwillige Nummer weltweit viral gegangen. Ja, und auf Platz 1 wieder ein gutes Stück konventioneller. Offiziell Song zur aktuellen Fußball-WM mit Shakira, Kolumbien und dem Burna Boy, Nigeria. Aber vielleicht ist schon gleich ein anderer Star auf dem Podest, der US-Popstar Olivia Rodrigo. Vor 5 Jahren hat sie schon mal die Welt erobert mit Driver's License. Jetzt ist sie bei uns mit ihrem dritten Studioalbum direkt auf den ersten Platz der Album-Hitparade führen geschossen. Und ihre Single Stupid Song ist direkt auf dem 4. eingestiegen. Würde also nicht überraschen, wenn sie die 3 vor ihr auch noch würde überholen. Die neueste Schweizer Hitparade von 1 bis 4 bei meiner Kollegin Stefanie Brändle auf SRF 3. Und da auf SRF 1 die Bestseller von Ende Juni 1968, gefolgt von 2 Stunden Let's Quiz Again mit ganz vielen Musikdiamanten. Und da ist bei uns schon mal jetzt die 23-jährige Olivia Rodrigo. Stupid Song.

0: Schweiz gehört da auf SRF 1. Und jetzt werden wir dann all zu 68er, gerade nach ein bisschen Verkehr.
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0: Von 13.01 Uhr vor dem Gotthardtunnel Richtung Norden noch 3 Kilometer Stau und 30 Minuten Wartezeit ab Quinto. Die Einfahrt Airolo ist weiterhin gesperrt.
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0: In dieser Stunde sind wir 58 Jahre weit in der Vergangenheit. Anfangs vom Juni 1968 wird der Robert F. Kennedy, Ex-Justizminister und sein Bruder und dann selber Präsidentschaftskandidat von einem palästinensischen Einwanderer angeschossen und tödlich verletzt. Der Attentäter sitzt noch heute im Gefängnis. Ebenfalls im Juni 1968 stellen bei der US-Leichtathletik-Meisterschaft in Sacramento gerade 3 Sprinter, Jim Hines, Ronnie Smith und Charles Green, einen neuen Weltrekord über 100 Meter auf. Je 9,9 Sekunden handgestoppt. Dabei sei die Bahn erst noch 11 cm zu lang gewesen. Und auch im Juni 1968 kommt der Marco Pfeutti auf die Welt.
2: Ich dachte, echt leck, ist das Opplige, ein Scheisskauf, nur mehr Kühe. Das Einzige, was mir gefällt, ist der Wald.
0: Ja, und als Göhle gehört der Musiker aus Opplige zur Top-Liga. Am Dienstag, 25. Juni 1968, sind bei uns 3 griechische Gielen auf Platz 10 gewesen. Aphrodite's Child mit Rain and Tears.

Bestseller von Ende Juni 1968 auf SRF 1. Verkehrsinfo SRF von 13.06 Uhr. In der Region Winterthur ist die A1 Richtung Zürich zwischen Attikon und Oberwinterthur wegen eines Fahrzeugbrandes gesperrt. Der Verkehr wird umgeleitet. Im 9. Rang von unseren heutigen Bestseller ein Lied ab dem Soundtrack vom Dustin Hoffmann Film «The Graduate», die Reifeprüfung. Wobei, jein, weil Mrs. Robinson vom Duo Simon & Garfunkel tönt dort ziemlich anders als später auf dem Album «Bookends». Mrs. Robinson, Version 1, auf der Vorderseite, besteht eigentlich nur aus einem 72-sekündigen Diddle Diddle Diddle. Und die gleich lange Version 2 auf der zweiten Seite. Zuerst auch wieder viel Gediddle.

wenn auch nicht genau gleich, als dann in der Schlussfassung zum Beispiel fehlt der berühmte Baseballer Joe DiMaggio als Hoffnungsträger. Von dem her ist Mrs. Robinson nur bedingt ab dem Soundtrack von «Die Reifeprüfung».

Schweizer Top 10 von der 3. Juniwoche 68 in der SRF1 Bestseller auf dem Plattenteller. Beim Concours Eurovision de la Chanson, ein paar Wochen vorher, da hat man in England die Welt nicht mehr verstanden. Dank der Sandy Shaw, ihrem Sieg im Vorjahr. Hat man ein Heimspiel zu London gehabt und hat siegessicher den Superstar Cliff Richards an den Start geschickt mit Congratulations. Die Gratulationen sind dann aber verfrüht gewesen, weil gewonnen hat. La, la, la, la, la, la, la. Spanierin Maciel mit La La La und mit einem Pünktli Vorsprung. Die Engländer haben deren ihren Song La La La nicht nur so La La La gefunden, sondern haben auch Parallelen entdeckt haben zu einem Hit von der englischen Gruppe The Kings. Die Vorwürfe bezüglich Klon haben sich aber nicht gelohnt und sind im Sand verlaufen. Platz 8 für Congratulations.

0: Die Schweizer Hitparade von Ende Juni 68. Heute in der SRF1 Bestseller auf dem Plattenteller. Einer der ältesten Musiker, der je in unseren Charts war, ist ein gewisser Louis Armstrong. Ich meine, die ersten Aufnahmen von dem weltberühmten Jazz-Trompeter und Sänger sind in den 20er Jahren. Und x Jahrzehnte später hat der Satchmo Titel aufgenommen, die ein bisschen weniger jazzig waren. High Society, Calypso Faktor 5, Jazz Faktor etwa 2. Oder.
1: Hello, Dolly. This is Louis.
0: Hello, Dolly. Swing Faktor 4, Jazz Faktor 1,5. Oder. Ein Wiegelied mit der kleinen Gabriele. Jö Faktor 5, Jazz Faktor 1. Und auch im 68 mit 67 ist der Louis Armstrong eher mit Pop als mit Jazz auf dem 7. What a Wonderful World.

0: SRF 1 jeden Sonntag von 1 bis 2 mit der Schweizer Top 10 von längst vergangenen Zeiten. In unserem Bestsellerjahr 1968, da hat das Schweizer Fernsehen über die ersten jungen Frauen berichtet, die doch tatsächlich keine Ahnung, wie die auf die Idee gekommen sind, haben angefangen zu shooten.
1: Sie können sich vorstellen, dass das eine Zukunft hat in der Schweiz, Damenfußball.
2: Ja, warum setzen keine Zukunft an? Ich frage mich das. Es gibt doch so einen Haufen Mädchen, die Sport treiben, nicht nur Fußball, das ist ganz klar. Aber ich sehe also absolut keinen Grund, warum das nicht in Zukunft hat.
1: Wie lange existiert euer Club schon?
2: Seit dem 21. Februar, aber wir haben allerdings vorher schon ein bisschen zusammengespielt.
1: Fußball ist doch ein harter Sport eigentlich. Wie verkraftet ihr das, ihr Mädchen?
3: Ja, es ist also schon hart, aber ja, man nimmt es einfach auf sich. Und ich finde, warum sollen die Mädchen nicht auch etwas machen, was die Buben machen, oder?
0: Naja, weil Frauen im Fußball halt in Gottes Namen gewisse Defizite haben. Vor allem beim Simulieren und Reklamieren. Rang 6 für die Gruppe The Union Gap featuring Gary Puckett, Young Girl. Yeah.

0: Sie hören SRF 1 mit den Bestseller auf dem Plattenteller. Im Englischen, da gibt's ein altes Kinderlied über einen naiven Bub namens Simon. Der Simple Simon fragt zum Beispiel den Beck, auf dem sein Weg auf dem Erd, ob er nicht eine von den Weihen könne degustieren.
1: Simple Simon.
0: Der Pieman muss dem Simon eine kapitalistische Grundregel beibringen. Produkt nur gegen Geld.
1: Said the Pieman unto Simon, show me first your penny. Said simple Simon to the Pieman, sir, I have not any.
0: Aus dem Lied über den begriffsstutzigen Bub Simon ist ein Spiel entstanden, wo man jemandem jeden Befehl muss nachmachen muss. Zum Beispiel put your hands on your head. Aber nur, wenn die selbe Person vorher sagt, Simon says. So wie bei der 1910 Fruit Gum Company auf dem 5. Platz.

0: Schweizer Hitparade vom Dienstag, 25. Juni 1968. Heute in der SRF 1 Bestseller. Im vierten Rang der tagesaktuelle Titel Lazy Sunday. Und weil ich zu faul bin, um viel darüber zu erzählen, jetzt unseren unermüdlichen Musikkenner.
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0: Ob es echt ähnlich heiß war wie heute an diesem Lazy Sunday, wo die Small Faces besingen? Vermutlich nicht, weil die Jungs liegen nicht rum wie tote Flüge, sondern machen Lärm. Und Seb wiederum, weiss der Ralf Vicky, hat die Nachbarn genervt.
2: Gehen wir zurück ins Jahr 68, ein Sonntagnachmittag. Der 21-jährige Steve Marriott, das ist der Sänger, Gitarrist, Songschreiber von seiner Band, The Small Faces, er kommt ziemlich angesauert vor einer Fernsehsendung mit den Hollies heim. Er dreht sich ein Joint und da lag dermassen richtig laut auf und genauso laut lässt er sich über die Hollies aus. Was ist passiert? Die Hollies, die ein Jahr vor den Small Faces gegründet werden und schon bekannter sind, behaupten, dass Steve und seine Band Small Faces würden ihren Dialekt verleugnen, für amerikanischer zu tönen. Und für den Steve der happigste Vorwurf, er würde verleugnen, wo er herkäme, nämlich aus der Büzerschicht.
0: Und muss der Steve Marriott zugeben, dass etwas dran ist an diesem Vorwurf?
2: Ja klar, er weiss, sein Cockney-Slang, der passt schon nicht so recht zu den Songs von seiner Band. Aber darum seine Herkunft verleugnen? Nie. Er ist stolz auf seine Wurzeln. Und so wettert der seelenkränkte Steve an diesem Sonntagnachmittag vor sich her und fährt an, einen Song zu komponieren. Im reinsten Cockney-Dialekt. Als wütende Reaktion und Antwort an Tollis. Die sollen gar nicht meinen, jetzt gibt's einen Song über sie, denkt er sich. Steve, sein lauter Gezeter und Gedröhne an diesem Sonntagnachmittag auf jeden Fall, das kommt nicht so gut an.
0: Ah ja, also bei den Hollies oder eben bei den Nachbarn?
2: Ja, Mike, die Hollies wissen ja zum Glück noch nichts. Und von dem besagten Sonntagnachmittag und was der Steve da im Schild führt. Aber seine Nachbarn, die haben das Problem mit dem Krach von nebendran und machen das, wo man so könnte.
0: Ich nehme an, sie klopfen oder poltern gegen die Wände oder gegen die Decke.
2: Ich sehe, Mike, du könntest's. Ähnlich ausser sich wie der Steve hämmert jetzt eben auch die Nachbarn tatsächlich gegen seine Wand. Er soll gefälligst leislicher werden. Schliesslich sei Sonntag, was ihn natürlich noch rasender macht. Aber jetzt passiert's. Statt jetzt den Hass-Tirade gegen Tollis im neuen Lied vom Stapel zu lassen, zieht er jetzt mit den gleichen Wollen im Bauch über die Nachbarn her, also denen, die er gerade den Sonntag versaut. Und das eben im breitesten Slang vom Londoner East End. Und sein Song heisst dann Lazy Sunday und ist im breitesten Cockney-Englisch, wo je auf Platte gepresst worden ist. Und, wie ich finde, auch in jedem Haushalt gehört, schon wegen der ersten Ziele, wo es heisst, wär's nicht schön, wenn ich mit meinem Nachbar gut zurechtkäme.

Lazy Sunday von den Small Faces. Unter diesen 10 Klassikern, die sich in der dritten Juniwoche 1968 bei uns am besten verkauft haben. In den Bestseller auf SRF 1. Verkehrsinfo SRF von 13.31 Uhr. In der Region Winterthur ist die A1 Richtung Zürich zwischen Attikon und Oberwinterthur wegen eines Fahrzeugbrandes gesperrt. Der Verkehr wird umgeleitet. Und vor dem Gotthardtunnel Richtung Norden 3 Kilometer Stau und 30 Minuten Wartezeit ab Quinto. Die Einfahrt Airolo ist gesperrt. Ja, in dieser Stunde haben wir unbeschwerte Hits gehört wie Simon Says oder What a Wonderful World. Aber auf Platz 3 haben wir ziemlich einen unangenehmen Text bei den Rolling Stones und ihrem Jumpin' Jack Flash. Erste Strophe: Auf die Welt gekommen bin ich in einem Bombenhagel und habe meine Mami im strömenden Regen angebrüllt. Aber heute geht's mir gut. Ja, sogar wunderbar. Oder zweite Strophe: Aufgezogen hat mich eine alte Frau ohne Zähne. Dafür mit Bart. Meine Lektionen haben mir mit einer Peitsche eingetrichtert, aber heute geht's mir wunderbar. Schluck. Der Mick Jagger hat mal gemeint, die zynischen Worte seien eine Metapher für den Kampf gegen Drogensucht. Vielleicht gibt's drum ein Video, wo er das ungeschminkte Lied in einer Art Kriegsbemalung singt.

0: 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In unserem heutigen Bestsellermonat Juni 68, da ist es in Zürich zu der sogenannten Globus-Krawall gekommen, auf der Bahnhofsbrücke, wo mittlerweile schon lange der Coop drin ist.
1: Jugendliche haben das leere Globus-Provisorium als Jugendhaus beansprucht. Der Stadtrat hat Nein gesagt und die Polizei gegen Demonstranten eingesetzt.
0: Mit Wasserwerfer und Schlagstück sind sie vorgegangen. Ob die Polizei allzu hart eingeschritten ist oder nicht, darüber sind die Meinungen geteilt gewesen.
2: Ich meine, wenn die Jungen richtig randaliert hätten, wer hätte gesagt, das Gebäude anders aus, nicht? Das war eine richtige Provokation von der Polizei.
3: Hey, der Bürger von Zürich.
1: In kurzer Zeit haben sich in Zürich immer mehr Jugendliche mit ihren Altersgenossen vom Globus solidarisiert. Das erste Mal auf der Strasse mit Sitzstreik. Eine neue Bewegung ist entstanden.
0: Ja, die legendäre 68er-Bewegung, die damit nach den USA, Westdeutschland oder Frankreich auch die friedliche Schweiz erfasst hat. Der Tom Jones war bei uns damals auf dem 2 mit Delilah.

0: aus heutiger Sicht vom Thema fatale Gewalt her problematisch. Damals hat es kaum eine entsprechende Debatte gegeben. Tom Jones und Delilah vor 58 Jahren auf dem zweitobersten Treppli von unserer Hitparade. Der einzige über ihm war ein britischer Landsmann. Hören wir gerade nach dem Rückblick auf die bisherigen Ränge.
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0: Auf dem Zeini ist Trio Aphrodite's Child mit Rain and Tears.

Rang 4 für Lazy Sunday for the Small Faces. Lazy Sunday afternoon, I got no mind to worry. Die Rolling Stones und Jumping Jack Flash auf Platz 3. Die Leile von Tom Jones auf dem 2.

Zoberst auf dem Hitparadentreppli ist am 25.06.68 der Engelbert gsi. A Man Without Love.

0: A Man Without Love. Dafür mit einem Top-Hit, der Engelbert, auch bekannt als Engelbert Humperdinck. Vor exakt 58 Jahren Spitzenreiter von unserer Hitparade. Das wäre es gewesen. Die 10 beliebtesten Titel in der Schweiz Ende Juni 68. Nächsten Sonntag gehen wir ein Jahr weniger weit zurück. Anfang Juli 69 ist im Tommy Rowe ganz träumlich geworden. Dizzy. Und dank Oh Happy Day von den Edwin Hawkins Singers ist auch Gospel vertreten gewesen.
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0: Nach der Zweine auf SRF 1 unsere Musikdiamanten-Doppelstunde Let's Quiz Again geniessen und gewinnen auch sie. Und bis zu den Nachrichten noch weitere Hits aus dem 68er.

0: letzten Top-Hit aus dem 68 in unserer heutigen Bestsellerstunde auf SRF 1, die Bee Gees, I've Gotta Get a Message to You. Und dann zu den Nachrichten, unser Let's Quiz again.
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0: Von 14 Uhr in der Region Winterthur ist die A1 Richtung Zürich zwischen Attikon und Oberwinterthur wegen eines Fahrzeugbrandes gesperrt. Der Verkehr wird umgeleitet und daher Stau und knapp 30 Minuten länger ab Matzingen. Und vor dem Gotthardtunnel Richtung Norden 3 Kilometer Stau und 30 Minuten Wartezeit ab Quinto. Die Einfahrt Airolo bleibt gesperrt.
2: Die Nachrichten von SRF vom 2 mit Juliette Schild. Nur der Iran kontrolliere den Schiffsverkehr durch die Straße von Hormuz. Das teilte der iranische Außenminister mit. Und an der Fußball-WM spielt die Schweiz im 16. Final gegen Algerien. Österreich qualifiziert sich dramatisch für die K.O.-Phase. Das Wetter. Es ist heute oft sonnig bei 35 Grad. Morgen ist es zeitweise sonnig. Über den Bergen kann es Schauer und Gewitter geben. Zuerst zu dieser aktuellen Meldung. Im Nordosten Frankreichs ist ein Flugzeug abgestürzt. Laut den Behörden sind 11 Personen ums Leben gekommen. Gemäß französischen Medien handelt es sich bei den Opfern um den Piloten sowie um je 5 Fallschirmspringer und Instruktoren. Die zivile Maschine sei vom Flughafen Nancy-Essey gestartet. Die Absturzstelle befinde sich in einem Vorort der Stadt Nancy. Der französische Innenminister Laurent Nunez werde voraussichtlich in den nächsten Stunden vor Ort eintreffen, teilte der Fernsehsender BFM TV mit. Informationen zur Absturzursache gibt es bisher nicht. Der Iran hat die alleinige Kontrolle über die Straße von Hormuz für sich beansprucht. Die Verantwortung für die strategisch wichtige Schifffahrtsroute liege allein beim Iran, das erklärte Außenminister Abbas Araghchi vor Medien. Jegliche Einmischung würde zusätzliche Spannungen erzeugen und die Öffnung der Meerenge für den Schifffahrtsverkehr verzögern. Ein von den USA und dem Iran unterzeichnetes Rahmenabkommen sieht vor, dass der Iran während einer 2-monatigen Verhandlungsphase die Meeresstraße gebührenfrei öffnet. Derweil halten die Spannungen zwischen den USA und dem Iran an. Die zweite Nacht in Folge hat das US-Militär den Iran angegriffen. Dieser wiederum fliegt Angriffe auf US-Ziele in der Region. Dominik Brandt.
3: Die USA haben nach eigenen Angaben mehrere iranische Ziele angegriffen, darunter Luftabwehrstellungen und Drohnenlager. Es handelt sich um einen Vergeltungsschlag nach einem Angriff des Iran auf ein Frachtschiff. Dieses fuhr unter der Flagge Panamas. Die USA sehen den Angriff als Verstoß gegen die Waffenruhe. US-Präsident Donald Trump reagierte empört. Es könne sein, dass es der Iran nie lerne, so Trump in den sozialen Medien. Es könne darum ein Punkt kommen, an dem auch die USA nicht mehr vernünftig sein könnten. Die iranischen Revolutionsgarden reagierten ihrerseits mit Angriffen auf die Golfstaaten Kuwait und Bahrain, die mit den USA verbündet sind. 8 Infrastrukturziele der US-Armee in den beiden Ländern seien zerstört worden, heisst es von der iranischen Seite. Bahrain verurteilt diese Angriffe und spricht von einer gefährlichen Eskalation.
2: Zu 2 weiteren Meldungen aus dem Ausland. Die israelische Armee hat im Süden des Libanon Ziele der Hisbollah-Miliz angegriffen. Dabei seien mehrere Kämpfer der Hisbollah sowie ein israelischer Soldat getötet worden. Am Freitag hatten sich Israel und die libanesische Regierung grundsätzlich darauf geeinigt, den Konflikt beizulegen. Und eine Erdölraffinerie in der südrussischen Region Krasnodar ist in Brand geraten. Dies nachdem sie von ukrainischen Drohnen getroffen worden war. Bei dem Angriff sei ein Mensch getötet worden, schreibt der Gouverneur der Region. Die deutsche Schriftstellerin Lena Schette hat den renommierten Ingeborg-Bachmann-Preis im österreichischen Klagenfurt gewonnen. Das teilte die Jury mit. Die 32-jährige Autorin gewann den Preis für ihren Text «Was wir tragen». Darin schildere sie berührend, aber auch schonungslos die Freundschaft zwischen 2 übergewichtigen Schülerinnen, die sich als soziale Außenseiterinnen durchs Leben schlagen, so die Jury. Der Preis ist mit 30.000 Euro dotiert. Zum Sport. An der Fußball-Weltmeisterschaft kennt die Schweiz ihren Gegner im 16. Final. Es ist Algerien. Damit trifft die Nazi auf ihren ehemaligen Trainer Wladimir Petkovic. Zu Algerien als Gegner sagt der aktuelle Nazi-Trainer Murat Yakin.
4: Ja, zuerst mal natürlich das Wiedertreffen mit dem Vlado. Kennen uns persönlich von der Begegnung, die wir in der Schweiz schon hatten. Und ja, ein interessanter Gegner, Algerien, mit vielen individuellen Stärken. Und wir nehmen die Herausforderung an und freuen uns auf die Begegnung.
2: Das Spiel Schweiz-Algerien findet am Freitagmorgen statt, um 5 Uhr Schweizer Zeit. Und auch Österreich hat sich für die K.O.-Runde qualifiziert, auf äußerst dramatische Weise. Österreich geriet in der Nachspielzeit gegen Algerien mit 2-3 in Rückstand und wäre damit ausgeschieden. Mit der allerletzten Aktion gelang dann aber noch der Ausgleich. Und das klang im österreichischen Fernsehen ORF so.
5: Sabitzer, noch geht was. Noch könnte was gehen. Gregoritsch! Und da! Da! Kalajdzic! Kalajdzic! 3-3! Bist du deppert?
2: Der erste 16. Final der Fußball-WM wird heute Abend gespielt. Kanada trifft auf Südafrika. Die Wetteraussichten. Es ist oft sonnig heute Morgen, zeitweise sonnig. An beiden Tagen sind vor allem in den Bergen Schauer und Gewitter möglich. Aber auch sonst sind lokal Starkregen und Sturmböen nicht ausgeschlossen. Die Höchstwerte liegen um 35 Grad, morgen im Norden dann bei schwülwarmen 28 Grad. Das waren Nachrichten von Radio SRF. Verantwortlich Konrad Muschk.
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0: Einmal pro Monat haben wir Ihnen 2 Stunden lang ausgesuchte Musikdiamanten von den 50er bis zu den 0er Jahren. Plus einen gesuchten Special Goldie. Und wenn Sie den dank 3 kniffligen Hinweis herausfinden, der erste Hinweis ist 7 Minuten, dann schicken wir Ihnen sehr gerne ein DAB Plus Radio heim. In dem Sinn viel Spass und viel Nass. Weil starten tun wir an diesem heissen Sonntag mit Splish Splash. Am Bobby Darin sein Ulkit aus dem 58.
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1: Über Geld redet man nicht. Über Geld singt man, haben sich 1973 die vier Männer von Pink Floyd gesagt. Money. Im letzten SRF 1 Let's Quiz Again im Monat Mai der mysteriöse Special Goldie, wo man hat müssen errätseln. Der eine von den drei Tipps ist ein Synonym für Geld gewesen.
2: Binke, binke, binke, binke, binke, binke.
1: Mhm. Oder wie der Jupp Schmitz noch vor dem Hasi Osterwald Sextett gefragt hat.
3: Wer hat so viel Binke, Binke, wer hat so viel Geld?
1: Also ich leider nicht. Die Marianne Schenker von Breitenbach Solothurn hat aber dank Money einen hübschen Gewinn gemacht, nämlich ein Digitalradio. Und so ein Gerät habe auch ich für sie das mal parat, wenn sie mir den Special Goldie könnt angeben. Einmal mehr drei andeutungsreiche Angaben zu diesem Song, nämlich jetzt dann so gegen die 20 von 3 und nochmal am Viertel ab 3. Als erstes der deutsche Komiker Dieter Haller worden. In einem Sketch aus den 70er Jahren sagen sie mir, um welche Sportart geht's bei ihm?
4: Ach, ist das aufregend! Ja!
5: Da ist doch noch gar nichts los, ist doch noch niemand da, es hat doch noch gar nicht angefangen.
4: Aber wir beide sind doch da. Und all die Leute.
5: Aber die Spieler sind doch noch nicht da.
4: Ach, Spieler kommen auch noch. Was ist das aufregend?
5: Heben Sie sich Ihre Aufregung für später auf, fürs Spiel.
4: Spiel? Oh mein Gott, muss ich da etwa mitspielen?
1: Vielleicht gescheiter nicht. Also, bei welchem Sport oder Spiel sind der Didi Haller worden und der Kurt Schmidtchen dabei gewesen? Die richtige Antwort bringt unserem gesuchten Lied schon mal näher. Und sie gewinnen möglicherweise, nach einer winzigen Zusatzfrage, einen passenden Comicband. 0848 440 222 Nummer zum...
4: Mitspielen?
1: Genau, 0848 440 222. Was für ein Sport ist das gewesen?

0: Céline Dion hat beim letzten Schweizer Gruppenspiel an der WM allweg Hopp Schweiz Kanada gerufen, weil sie aus Kanada kommt, aber für die Schweiz den ESC gewonnen hat. Think Twice, Mitte 90er Jahre, einer von ihren vielen, vielen Hits. Bei uns hingegen gilt Think Thrice, denk dreimal.
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0: Wir haben Ihnen, denk, insgesamt drei Hinweise, damit Sie unserem Special Goldie auf die Spur kommen. Und im ersten vorig ist der Dieter Haller worden an einem sportlichen Anlass gewesen. Die Frage war, was für ein Sport?
2: Die beiden Holzgestelle da rechts und links.
3: Ach, die Teppichklopfstangen?
2: Das sind die Tore mit den Netzen dran.
3: Netze?
2: Ja.
3: Ach, wollen denn die hier Fische fangen?
0: Naja, Holzgoals sind heute ähnlich selten wie Teppichklopfstangen und Fisch gibt's beim Sebensport eigentlich nur beim Goalie seinen Hecht. Noldi Stocker von Chur, was ist das für eine Sportart?
4: Was muss ich jetzt sagen?
0: Jawohl, jetzt.
4: Aha, also, weil ich habe es vorher schon gesagt. Entschuldigung, das ist Fußball natürlich.
0: Das ist Fußball, hast du mir gesagt, genau, aber auch das Publikum hat es hören. Fußball, nochmal der Sportbanaus Didi.
2: Sie sind wohl noch niemals auf dem Fußballplatz gewesen, was?
3: Nein, das ist das erste Mal, dass ich ihn überhaupt. Doch, es ist alles so aufregend.
2: Ja, ist ja gut.
0: Gut, haben wir dank dir schon mal eine erste Aufregung, Anregung, Noldi, bezüglich Lösungswort Fußball. Ja, seit kurzem wissen wir, dass wir im WM6-Zettelfinale gegen Algerien spielen. Dein Kommentar dazu, Noldi?
4: Ich bin Österreicher.
0: Ah. Du bist noch völlig aus dem Häusli, dass ihr euch in allerletzten Sekunden...
4: Ja, das 3-3 im Fall, ja. Ehrlich.
0: Hast du es live gesehen und hast eine schiere Herzkrise nicht bekommen? Oder wie ist das?
4: Fast.
0: Uiuiui. Ja, so Emotionen liefert fast nur der Fußball, gell?
4: Ja, und vor allem die Österreicher. Wenn jetzt etwas passiert, dann ist es nicht normal, oder?
0: Ist es so?
4: Ich bin deppert, hat er gesagt.
0: Haben wir gerade in den Nachrichten gehört. Ja, kein Wunder, ist aus dem Häusli gewesen. Österreichische Sportkommentator. Ja, der Emotionen gibt es natürlich auch bei uns im Let's Quiz Again. Wir haben dir als Comic-Fan ein dickes Donald Duck-Buch mit lauter Fußballgeschichten nach einer kleinen Zusatzfrage. Und dafür nochmal die beiden Herren Hallerworden und Schmidtchen.
2: Haben Sie gesehen? Das war eine Kerze, was?
3: Eine Kerze? Ach, das ist ja schön. Das gibt immer Stimmung mit einer Kerze.
0: Wie schon bei der Goal ist der Didi auf dem Holzweg. Was, Noldi, versteht man beim Fußball unter einer Kerze?
4: Ich müsste es wissen, eine Kerze beim Fußball.
0: Therese im Hintergrund, ihre Frau, kann nicht springen kommen.
5: Auch keine Ahnung.
4: Moment.
0: Ja. Zeit ist schon durch. Jawohl. Eine Kerze beim Fußball. Ich nehme es vorneweg. Ich muss es vorneweg nehmen. Ist, wenn man den Böllen ganz hoch aufspielt, also so quasi ein missglückter Schutz, der geht auf und geht Kerze gerade am gleichen Ort praktisch wieder ab. Einem Messi oder Chaka würde das kaum passieren. Ja, trotzdem, euch vielen Dank und den Österreichern weiterhin einen guten Lauf wünschen wir. Mhm. Noldi, alles Gute. Tschüss.
4: Tschüss.
5: Ciao.
0: Ja, also, passend zur WM in Übersee hat also auch unser Lied, der Special Goldie, einen Bezug zum Fußball. Schön notieren, so wie sich der Schiri auf die Gelkarte schreibt, wer, wann, warum verwarnt worden ist. Ein zweiter Gedanke, Freistoß, Anstoß in 20 Minuten. Und jetzt der Julio Iglesias. Bis zu einem Verkehrsunfall war ein Nachwuchsgoalie bei Real Madrid. Da kommt er. 1982 ist er mit der Cole Porter-Komposition «Begin the Begin» in unseren Top 10.

0: wunderbaren Stampfsound aus dem 66, wo England Fußballweltmeister geworden ist. Zum bis jetzt einzigen Mal der Engländer Chris Andrews, Yesterday Man. England ist auch das Mutterland vom Fußball und ja, laut unserem ersten Tipp vorig hat der Fußball bei unserem gesuchten Special Goldie ebenfalls eine Hand im Spiel. Jetzt aber dann gerade ein Today Man, weil der wird doch tatsächlich heute Hunderte. Verkehrsinfo SRF von 14.31 Uhr in der Region Winterthur ist die A1 Richtung Zürich zwischen Attikon und Oberwinterthur wieder offen, jedoch noch Stau ab Matzingen. Und Stau in der Region Basel auf der A3 Richtung Verzweigung Wiese ab der Dreirosenbrücke. Und vor dem Gotthardtunnel Richtung Norden 4 Kilometer Stau und knapp 45 Minuten Wartezeit ab Quinto. Die Einfahrt Airolo ist weiterhin gesperrt. Happy Birthday, Mel Brooks. Vor genau 100 Jahren, am 28. Juni 1926, ist der Komiker, Regisseur, Schauspieler und Drehbuchautor Mel Brooks als Melvin Kaminsky zu Brooklyn, New York, auf die Welt gekommen. Mel Brooks, sein erster Kinoerfolg, 1968, Musical. Frühling für Hitler über einen Musical-Produzent, der dank einem gezielten Flop mit dem Musical Springtime for Hitler ein Vermögen möchte kassieren. Frühling für Hitler wird dann aber ein überraschender Erfolg, sowohl im Film wie auch der Film selber. Mitte 70er Jahre hat der Mel Brooks weitere Kinohits gehabt, zum Beispiel mit der Western-Parodie «Der wilde, wilde Western». Oder mit der Gruselparodie «Young Frankenstein». Pardon, Frankenstein.
1: And where is my grandfather's private library?
2: This is the only library I know of, Dr. Frankenstein.
1: Frankenstein.
0: Ja, ebenfalls legendär seine Star Wars-Parodie Spaceballs aus dem 87 mit dem Mel Brooks als Yoda-Kopie Yogurt.
3: Ich bin der Bewahrer einer großen Zauberkraft.
2: Wie, was?
3: Nein, der Saft!
0: Oh ja, der Mel Brooks ist immer noch voll im Saft. Nächstes Jahr, 40 Jahre später, kommt der Teil 2 von Spaceballs ins Kino, auch wieder mit ihm als Meister Yogurt. Zu Ehren von seinem heutigen 100. Geburtstag sein Hit aus dem 84. To be or not to be, ich klammere Hitler-Rap. Aus der gleichnamigen Neuverfilmung von einem Komödienklassiker aus dem 42.

0: Nach dem heutigen Jubilar Mel Brooks, die Engländerin Melanie C. als Spice Girl einfach Mel C., respektive Sporty Spice. Anno 2000 ist sie mit der US-Rapperin Lisa Lopez in den Charts gewesen. Never be the same again. Verkehrsinfo SRF von 14.43 Uhr. Vorsicht im Tessin auf der A2 Chiasso Gotthard zwischen Rivera und Bellinzona Süd. Gefahr durch Personen auf der Fahrbahn. 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Einmal pro Monat auf SRF 1 mit Musikdiamanten von den 50er bis zu den 0er Jahren, wo man leider fast nie mehr hört. In seltenem Fall auch zum Glück. Der nächste gehört für Sie vielleicht in die Sepp-Kategorie, aber ich persönlich lieben. Zuerst aber der andere Aspekt von diesen zwei Stunden, den Special Goldie herausfinden und jemandem von Ihnen dafür ein Digitalradio schenken. Das Lied hat eine Affinität zum König Fußball, haben wir dank einem alten Sketch erfahren.
1: Achtung, jetzt kommt gleich der Einlauf. Einlauf? Naja, die Mannschaften laufen ein.
2: Die laufen ein? Wie hat man sie denn zu heiß gewaschen?
0: Natürlich, samt den Trikots. Darum redet man von Liebli und nicht von Lieb. Als zweites ein Lied. Und wenn Sie mir können sagen, wem sein trauriges Schicksal wird da besungen, dann müssen Sie dann unbedingt anrufen. Yeah.

Ja, da kommt er gerade nochmal. Der Name von selber einer bedauernswerten Person, die vertrinkt will. Aber die traurigen Details dann später. Sie wiederum bringen vielleicht eine coole Luftmatratze ins Trockene, wenn Sie mir sagen können, welche Schönheit Mitte 19. Jahrhundert viel zu früh gestorben ist. 0848 440 222. Um welche Frau geht es in diesem Lied von vorig? Und jetzt die besagte Perle. Weil beim Fußballsketch am Dieter Hallervorden sein beliebter Partner Kurt Schmidtchen dabei war. Schmidtchen, doch Holländer Nico Haag mit seinem 70er-Jahr-Tanzhit Schmidtchen Schleicher. Wie gesagt, ich liebe ihn.

0: Ja, sogar, sogar der damalige Bundeskanzler Helmut Schmidtchen hat seinerzeit mit seiner Gemahlin Loki zu dem Lied sein Tanzbein geschwungen, Schmidtchen Schleicher. Und genau 50 Jahre später schleichen wir uns da auf SRF 1 an gesuchten Special Goldie her.
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0: Wir sind auf der Spur von einem selten gehörten Ex-Hit, wo A offenbar mit Fußball zu tun hat. Vielleicht kommt das Wort Abseits drin vor oder Video Assistant Referee. Und B hat das Lied zu tun mit der Tochter von einem Goldgräber im Wilden Westen. Eine Schönheit mit rubinroten Lippen. Leider vertrinkt sie, weil ihre Verehrer, der Sänger, auch nicht schwimmen kann. Ruby.

0: Beat Lutz von Scharan, Graubünden. Wie heisst die jung verstorbene Frau oder wie heisst das Lied?
1: Ja, die heisst Clementine.
0: Clementine, sagst du. Nochmal, die Mitch Miller Singers.

0: viel Schmerz und Wehmut im Lied «Oh my darling Clementine». Ich nehme schwer an, Beat, im Gegensatz zu Clementine, kannst du schwimmen? Wo gehst du amix baden bei den aktuellen Hitze, um dich abkühlen?
1: Ja, wenn wir gehen, gehen wir in die Baditusis oder wir gehen auf Andeer. Dort ist zwar ein bisschen, das Wasser fast noch wärmer als die Luft. Aber da umeinander einfach.
0: Mhm. Ja, ist eigentlich noch gäbig, wenn das Wasser so warm ist. Wenn man rauskommt, dann kühlt man die Luft ab. Wenn's dann 36
1: ja, das Schöne ist, im Winter ist es eben auch so warm.
0: Ah, okay, ja. Abkühlung ist im Moment wirklich schwer zu finden. Vielleicht läuft ihr ab unserer grausamen Zusatzfrage einen kalten Schauer den Rücken runter. Ich hätte dir als Dank für den wertvollen Hinweis Clementine eine Luftmatratze zum drauf zu chillen. Wenn du Folgendes weisst, die Mitch Miller Singers, die vorhin «Oh my darling Clementine» zum Besten gegeben haben, die haben 1957 einen riesen Hit gehabt, wo sie nicht gesungen haben, sondern pfiffen. Auch schon gehört, oder? Die berühmte Filmmelodie.
1: Das ist der River Kwai Marsch.
0: Ah, jawohl. Oder eigentlich zum ganz genau sein, der Colonel Bogey March aus dem Kriegsfilm «Die Brücke am Kwai», aber der wird sehr viel als River Kwai Marsch bezeichnet.
1: Richtig.
0: Mhm. Kennst du auch die deutsche Schweizer Übersetzung davon? Damals hat man gern gesungen.
1: Fräulein, haben Sie mein Hündli gesehen?
0: Genau. Ja, richtig. Die Luftmatratze ist unterwegs zu dir auf Charan. Danke fürs Mitmachen, Beat.
1: Scharanz.
0: Oh, yes, es geht. Also, Scharanz, nicht, dass die Luftmatratze dann irgendwo ins Leere raussegelt. Wunderbar, ist notiert und dir alles Gute, einen schönen Sonntag noch.
1: Super.
0: Ciao,
1: danke
0: Beat.
1: Vielmals, Mike. Schöner, ciao.
0: Ja, die Brücke am Quay, respektive der Colonel Bogey Marsch, gibt es dann in der nächsten Stunde in voller Länge. Zwei Anhaltspunkte bezüglich unserem Special Goldie Hammer, Fußball und Clementine. Vielleicht auch Clementine, wer weiß. Gut leserlich notieren, damit sie mir dann ein

1984, der Laura Branigan, ihre Nachfolgehit zu Self-Control, The Lucky One. Auf SRF 1 im Let's Quiz Again. Welches Glücksbild gewinnt heute unser DAB Plus Radio, weil er oder sie den Special Goldie herausfindet? Das Lied hat zu tun mit Fußball und mit Clementine. Es ist der Verdacht schon gekommen, es könnte sich um ein Lied von der Wenke Mühre handeln. Er steht im Tor, ist es aber nicht. Wie gesagt, der dritte und letzte Hinweis kurz nach der Nachricht. Und bis noch ein paar Sekunden vor der Nachricht würde ich sagen, lassen wir doch drei in der Wenke ihren Kult schlagen.

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1: Jawohl, die Winkenmühre also erst steht im Tor auf SRF 1.
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1: Von 15 Uhr Vorsicht im Tessin auf der A2 Chiasso-Gotthard zwischen Rivera und Bellinzona Süd. Gefahr durch Personen auf der Fahrbahn. Dann Stau oder stockender Verkehr in der Zentralschweiz auf der A2 Richtung Luzern zwischen Altdorf und Beckenried. In der Region Basel auf der A3 Richtung Verzweigung Wiese ab St. Johann und vor dem Gotthardtunnel Richtung Norden. 4 Kilometer Stau und 45 Minuten Wartezeit ab Quinto. Die Einfahrt Airolo bleibt gesperrt.
3: Die Nachrichten von SRF 3 mit Juliette Schild. Im Nordosten Frankreichs ist ein Flugzeug abgestürzt. Laut den Behörden sind alle 11 Personen an Bord ums Leben gekommen. Gemäß französischen Medien handelt es sich bei den Opfern um den Piloten sowie um je 5 Fallschirmspringer und Instruktoren. Die zivile Maschine sei vom Flughafen Nancy-Essay aus gestartet. Die Absturzstelle befindet sich in einem Vorort der Stadt Nancy. Der französische Innenminister Laurent Nunez werde voraussichtlich in den nächsten Stunden vor Ort eintreffen, teilte der Fernsehsender BFM TV mit. Informationen zur Absturzursache gibt es bisher nicht. Auch in den weiteren Meldungen aus dem Ausland geht es zuerst um einen Luftverkehrsunfall. Beim Absturz eines Helikopters sind in Saudi-Arabien 14 Menschen ums Leben gekommen. Laut der staatlichen Nachrichtenagentur gehörte der Helikopter dem staatlichen Erdölkonzern Aramco. Warum die Maschine bei der Ölanlage Ras Tanura am Persischen Golf abstürzte, werde untersucht. Und die israelische Regierung hat den Völkermord an rund 1,5 Millionen Armenierinnen und Armeniern durch das Osmanische Reich vor 110 Jahren anerkannt. Der Entscheid muss noch vom Parlament genehmigt werden. Aus Rücksicht auf die Türkei hatte Israel bisher eine offizielle Anerkennung vermieden. Der Iran hat die alleinige Kontrolle über die Straße von Hormuz für sich beansprucht. Die Verantwortung für die strategisch wichtige Schifffahrtsroute liege allein beim Iran, das erklärte Außenminister Abbas Araghchi vor Medien. Jegliche Einmischung würde zusätzliche Spannungen erzeugen und die Öffnung der Meerenge für den Schifffahrtsverkehr verzögern. Ein von den USA und dem Iran unterzeichnetes Rahmenabkommen sieht vor, dass der Iran während einer zweimonatigen Verhandlungsphase die Meeresstraße gebührenfrei öffnet. Das Abkommen sieht eigentlich auch eine Waffenruhe vor. Dennoch kam es in den vergangenen 2 Tagen erneut zu gegenseitigen Angriffen. Die deutsche Schriftstellerin Lena Schette hat den renommierten Ingeborg-Bachmann-Preis im österreichischen Klagenfurt gewonnen. Das teilte die Jury mit. Die 32-jährige Autorin gewann den Preis für ihren Text «Was wir tragen». Darin schildere sie berührend, aber auch schonungslos die Freundschaft zwischen 2 übergewichtigen Schülerinnen, die sich als soziale Außenseiterinnen durchs Leben schlagen, so die Jury. Der Preis ist mit 30.000 Euro dotiert. Und noch die Wetteraussichten. Es ist heute oft sonnig bei 35 Grad. Morgen ist es dann zeitweise sonnig. Stellenweise gibt's Schauer und Gewitter, vor allem in den Bergen. Das waren Nachrichten von Radio SRF. Verantwortlich heute Nachmittag Konrad Muschk.
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1: Das ist die zweite Halbzeit von unserem monatlichen Musik, Diamanten und Rätselplausch. Fast 60 Minuten statt wie beim Fußball knapp 50 Minuten. Ja, und mit Fußball hat unser gesuchte Special Goldie zu tun, haben wir schon gehört. Und der zweite Tipp von der letzten Stunde, ein Volkslied aus dem WM-Veranstalterland USA. Oh my darling Clementine. Das dritte und letzte Zuspiel, damit Sie dann sofort anrufen können, in 7 Minuten. Und vor allem haben wir Ihnen weiterhin lauter Hits von früher, die man nicht mehr so häufig hört. Zuerst das Jutti-Lied von den Simple Minds aus dem 85er Alive and Kicking. Weiterhin ganz einen angenehmen Sonntag allerseits.

0: Lightning Seeds. Eigentlich ein Solo-Projekt vom Liverpoolian Ian Brody. 1990 in den Charts mit der bezaubernden Debütsingle Pure. Die Lightning Seeds haben dann 1996 für die EM zu England zusammen mit den beiden Komikern David Baddiel und Frank Sinner eine der bekanntesten Fußballhymnen überhaupt aufgenommen. Football's Coming Home, eine wunderbar ironische Nummer, die bei Endrunden immer wieder mal in die englischen Charts kommt. Trotzdem hat die englische Nazis seit dem 66 keinen Titel mehr geholt. Also bei den Männern wohlgemerkt, bei den Frauen sehr wohl. Football's Coming Home ist nicht unser kniffliges Special Gold in der SRF 1 Let's Quiz Again, aber fast. Der Subtitel, wo wir in ein paar Minuten gegen ein Digitalradio eintauschen, ist Fußballaffin. Wissen wir dank dem Dieter Hallervorden.
1: Sondern wer ist denn der schwarze Mann da unten? Der schwarze Männchen, der Herr in Schwarz. Ist das ein Priester?
0: Ja, in den 70er war der Schiri noch der schwarze Mann. Heute ist er häufig der Böhli-Mann. Trotz wahr. Und der zweite Hinweis, ein US-Volkslied, das auch der Freddie Quinn mal gesungen hat.

My Darling Clementine. Mitte 19. Jahrhundert, wo Studenten zu Cambridge die ersten Fußballregeln festgehalten haben, ist sie in den USA eine vertrunken. Für den dritten und letzten Tipp nochmal Fußball, respektive Fußballfans, weil der Song, den wir suchen, wird, seit es ein Hit war, in recht vielen Stadien gerölt. Sie entschuldigen, dass es nicht lauter Carusos sind, die singen. Die mit einem feinen Musikgehör merken, die Melodie basiert tatsächlich auf dem Song «My Darling Clementine». Im Titel von Sabra Fußballhymne kommt Clementine nicht vor, dafür aber die Stadt vom aktuellen Champions League Sieger. Wer schnappt sich nach dem Supertramp unser Radio? Läutet sie an auf 0848 440 222 und ich nehme direkt ab.

0: Grossartig, Supertramp 1974 mit School. Jetzt aber haben wir es nicht von der Schule, sondern von den Schuhen, den Stollenschuhen.
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0: Ein Song mit einer starken Affinität zu Fußball und zum tragikomischen Lied «My Darling Clementine» war heute unser Ziel. Kevin Stuber von Heimenhausen, Bern, was ist denn das für ein Lied?
2: Ja, das ist «Garne Walde Bachi» von Dario Cibo 1998.
0: Ja, ein Projekt vom mittlerweile verstorbenen britischen DJ Paul Spencer, aufgenommen für die Fußball-WM 98 in Frankreich, wie du sagst, Kevin. Und es sind nicht etwa Fans vom heutigen Spitzenclub Paris Saint-Germain, sondern vom FC Utrecht aus Holland. Die haben die Melodie von «My Darling Clementine» für ihre Zwecke abgewandelt. Und weil das App-Team auch mal zu England gespielt hat, sind die Klänge auch an Paul Spencer zu Ohren gekommen. Now you're lost and gone forever, dreadful sorrow, Clementine. Jawohl! Ja, Volltreffer, Kevin. Wann bist du zum letzten Mal live bei einem Fußballmatch gsi zum Mitsingen?
2: Ich bin gar nicht Fußballfan, ich bin mehr Eishockey. Und im Eishockey ist eben das halt.
0: Ah,
2: das kommt das eigentlich auch, die Melodie kommt dort auch immer.
0: Ah, okay. Von welchem Verein bist du? SC Bern oder Langnau?
2: SC Bern.
0: Ah, okay.
2: Ja, genau.
0: Da besteht wieder Potenzial nach oben, gell? Sind wir uns einig? Ist in letzter Zeit nicht so optimal gelaufen, he? Für den
2: Nein, es wird langsam ein bisschen besser gegen
0: Im Moment fokussieren wir uns allerdings auf Fußball, gell? Wir sind zuversichtlich, genau. Wir überstehen 1, 2, 3, 4 Runden da bei der WM.
2: Ja, hoffentlich, ja.
0: Ich gratuliere dir einmal zu unserem DAB Plus Radio und danke dir ganz, ganz herzlich fürs Mitspielen.
2: Danke vielmals.
0: Wunderbar. Mal gern. Also, hab's gut, Kevin.
2: Ja, schönes Umbi.
0: Danke dir
2: auch. Danke.
0: Ja, dann feiern wir also den Karneval von Paris zusammen mit Dario G. Und anschliessend ein paar Worte zum motivierenden Genre Fußball-WM-Songs.

1998 in ganz Europa ein Chartstürmer. Carnaval de Paris von Dario G. Wird weltweit seither in ganz vielen Stadien gesungen. Der Special Gold war das hier auf SRF 1 im Let's Quiz Again. Der offizielle FIFA-WM-Song dazumal war allerdings ein anderer. De la Vida, The Cup of Life von Ricky Martin, ist ebenfalls ein Hit geworden. Ja, schon seit längerem kommt bei jeder Fußball-Endrunde, namentlich bei den Männern, ein mehr oder weniger offizieller Song auf dem Markt. Der erste hat der Udo Jürgens aufgenommen, zusammen mit der brummelnden deutschen Fußballnazi. 1978 ein Hit für den Titelverteidiger, hat ihnen dann aber kein Glück gebracht. Stichwort Österreich. Für die WM 1990 in Italien hat der Südtiroler Giorgio Moroder ein Lied geschrieben. Dann Gianna Nannini und der Eduardo Bennato zum Besten gegeben haben. Und bei unserer Heim-EM 2008, da hat man einen 2 Jahre alten Titel von Baschi vorgenommen. Bei der WM 2010 in Südafrika wiederum hat es gerade 2 Kracher gegeben. Waka Waka von der Shakira, wo auch das mal für den WM-Song zuständig ist. Und dann auch vom Kanada-Somalier, wenn ich es sagen kann, Kenan. Waving Flag, selbst im Auftrag von einem Sponsor, der auch das mal das offizielle Erfrischungsgetränk ist. Ja, aber manchmal wie das Lied zu Sporthymnen, wo gar nie dafür vorgesehen war. Sweet Caroline von Neil Diamond zum Beispiel. Oder Seven Nation Army von The White Stripes. Er tönt seit rund 20 Jahren immer wieder, vor allem dann, wenn es ein Goal gibt. Ja, ein Überraschungshit von einer Fußballlegende in ein paar Minuten als Special Goldie für sie passt zu Carnaval de Paris, wird pfeifen zum Schiri. Und wenn auch ihnen ein Lied in den Sinn kommt, das irgendwie passt, weil in der Band ein Dario mitspielt oder weil es ebenfalls bei einer WM auftaucht ist oder was auch immer, dann hätte ich ihnen eine SRF-Trinkflasche für ihr Erfrischungsgetränk. srf1.ch Kontakt ins Studio oder 0848 44 222. Welches Lied würde aus Ihrer Sicht passen zu Carnaval de Paris vom Dario G? 0848 44 222. Und jetzt ein Top-Hit aus Deutschland. Allein, allein von Palakreis 18 aus dem Jahr 2008. Da singt im Refrain ein halbes Stadion mit.

0: Polarkreis 18 auf SRF 1 im Let's Quiz Again. Verkehrsinfo SRF von 15.33 Uhr. Entwarnung im Tessin auf der A2 Chiasso Gotthard zwischen Rivera und Bellinzona Süd. Keine Gefahr mehr durch Personen auf der Fahrbahn. Dann noch Stau oder stockender Verkehr in der Zentralschweiz auf der A2 Richtung Luzern zwischen Altdorf und Beckenried. In der Region Basel auf der A2 Richtung Verzweigung Wiese ab der Drei-Rosen-Brücke und vor dem Gotthardtunnel Richtung Norden. 4 Kilometer Stau und 45 Minuten Wartezeit ab Quinto. Die Einfahrt Airolo ist weiterhin gesperrt.
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0: Ja, ein Lied mit Pfiff, ein englischer Militärmarsch aus dem Jahr 1914 ursprünglich. Weltberühmt dann dank dem Film «Die Brücke am Quai» aus dem 57. Einer von 7 Oscars ist an Soundtrack gegangen. Ja, da im Let's Quiz gehen auf SRF 1 wiederum ist es DAB Plus Radio an Kevin gegangen. Er hat nämlich den Fußballhit Carnaval de Paris von Dario G herausgefunden und auf der Suche nach einem Song, wo der Sepp Special Goldie wunderbar würde ergänzen, da bin ich rasch mal auf Fußballer gekommen. Zum Beispiel auf ihn da.
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0: der blutjunge Franz Beckenbauer. Er hat genau so ein Lied aufgenommen wie sein Weltmeisterkumpel Gerd Müller.
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0: Dann macht es Bumm vom Bomber Gerd. Ein No-Go natürlich in diesen unfriedlichen Zeiten. Bevor wir uns aber über die deutschen Fußballer lustig machen, während Corona hat auch unsere Nazi ein Friedenslied verbreitet.
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0: Share down, ja. Da spielt die französische Fußballlegende und der Schauspieler Eric Cantona in einer anderen Liga. Der Frühling mit 60 hat er sein Debütalbum herausgegeben mit Songs, die er selber geschrieben hat.

Cantonat dürfte also abgeleitet sein von Canto, latinisch für Sänger. Aber der grösste Hit von einem singenden Fußballer, Fußballerinnen habe ich leider keine gefunden, ist vielleicht Head Over Heels gsi. 1979 hat der englische Starstürmer und spätere Nazi-Coach Kevin Keegan in seinem Team die Musiker von Smokey gehabt. Ja, die haben ihm dann das Lied geschrieben und mit ihm zusammen produziert. Und sie können weiterhin ihren Vorschlag für ein Special Goldie durchgeben unter 0848 440 222 für den Gewinner und die Gewinnerin eine Trinkflasche, wie bei den vielen Hydration Breaks während der WM. Das ist er, Kevin Keegan, Head Over Heels in Love.

0: 1993, Nummer 1 Hit in den USA, die Hammerballade Again von der Janet Jackson. Sie ist 2004 mit einem Busenblitzer beim Super Bowl in die Football-Geschichte eingegangen. In die American Football-Geschichte, versteht sich. Unser Fußball, in den USA bekannt als Soccer, ist der grüne Faden im heutigen SRF 1 Let's Quiz Again. Nicht zuletzt dank dem Special Goldie Carnaval de Paris aus dem 98, wo die Franzosen der erste von zwei Titeln geholt haben. Ja, was für ein Lied würde aus Ihrer Sicht gut zu sagen, Gassenhauer oder vielleicht besser gesagt Stadionhauer passen, habe ich Sie gefragt und da hat der Robert von Döttingen gefunden, warum nicht die Hymne vom FC Liverpool? «You Never Walk Alone» von Jerry and the Pacemakers ist seit Jahr und Tag das Lied, das die Fans an der Anfield Road sehr eindrücklich jeweils singen. Und der Martin Schuppli von Wallenstadt wiederum hat gefunden, bei Seven Nation Army von den White Stripes sind die ersten sieben Töne die Grundlage der Stadionhymne und da hat er absolut recht. Irgendwie ist die Tonfolge zu einer absoluten Hymne geworden. Habe ich allerdings vorhin schon erwähnt. Darum ist das nicht unser HörerInnen-Special-Special-Goldie, sondern der Vorschlag von der Leire Weidmann von Thurgi Aargau. Hallo, Leire.
1: Hallo zusammen.
0: Und du hast ein Lied von einem Künstler, den wir alle kennen, oder ich habe ihn einmal sicher kennt, aber das Lied habe ich nicht gekannt. Was ist das für ein Lied von wem, Leire?
1: «Unrockbar» von Adrian Stern.
0: Jawohl, du hast gemeint, es heisse «unrockbar», aber es heisst «unhaltbar».
1: «Unhaltbar», genau.
0: Jawohl.
1: Genau, «unhaltbar» von Adrian Stern.
0: Jawohl. Von wo kennst du das Lied? Es geht tatsächlich drin um Fußball am Anfang. Ich habe reingelassen, kommt sogar der Daniel Gigax vor, ehemaliger genau. Nazi-Stürmer. Genau. Von wo kennst du das?
1: Ich habe das Lied am Wettigen Open Air in Wettigen gehört. Jetzt habe ich die CD von Adrian Stern, Lieber Lieder, live gehört. Und dann habe ich das Lied gehört, hätte das auch gespielt von dem Album.
0: Wunderbar. Leire, für dich gibt es die SRF Trinkflasche. Einfach noch Prognose. Gewinnt die Schweiz das 16-Viertelfinale gegen Algerien?
1: Ich vermute schon, sie sind das mal sehr gut dabei.
0: Wunderbar, also, dann sind wir doch zuversichtlich und hören Adrian Stern mit «Unhaltbar».

Rod Stewart. Ganz ein grosser Fußballfan, unter anderem von Celtic Glasgow mit Downtown Train. Wir sind am Ende von einem Let's Quiz Again, wo ein gutes Stück weit im Zeichen vom König Fußball gestanden ist. Die nächste Ausgabe gibt's nach einer Pause im Juli am Sonntag, 9. August. Auch dann wieder geragelt voll mit Musikdiamanten und mit einem DAB Plus Radio als Hauptpreis. Nach den Nachrichten, mein sportlicher Kollege Adrian Küpfer, am Mikrofon verabschiedet sich der Mike Lamar. Und jetzt noch das Lied, wo nach dem WM-Final 2006 entstanden ist, wo Frankreich nicht zuletzt drum gegen Italien verloren hat, weil der Zidane nach einem Kopfstoss gegen den hinterlistigen Materazzi vom Feld hat müssen. Coup de boule von der Formation La Plage.

0: auf SRF 1.
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0: Von 15.59 Uhr Entwarnung in der Region Zürich auf der A1 St. Gallen-Zürich zwischen Effretikon und dem Brüdiseller Kreuz. Keine Gefahr mehr durch Personen auf der Fahrbahn. Dann in Richtung Zürich Stau ab Effretikon wegen eines Unfalls vor dem Brüdiseller Kreuz auf der linken Spur. Stau oder stockender Verkehr in der Zentralschweiz auf der A2 Richtung Luzern zwischen Altdorf und Beckenried. In der Region Basel auf der A3 Richtung Verzweigung Wiese ab der 3 Rosenbrücke. Und vor dem Gotthardtunnel Richtung Norden 3 Kilometer Stau und 30 Minuten Wartezeit ab Quinto. Die Einfahrt Airolo ist gesperrt. Und in Graubünden Stau auf der A13 Richtung Chur zwischen Thusis Nord und Reichenau sowie weiter Richtung Norden zwischen Landquart und Sarganser Land.
2: Die Nachrichten von SRF um 4 mit Juliette Schild. Wegen der Hitzewelle der vergangenen Woche hat Frankreich rund 1000 überdurchschnittliche Todesfälle zu verzeichnen. Das teilte das Amt für öffentliche Gesundheit mit und es warnte, die tatsächliche Übersterblichkeit könnte noch höher liegen. Während der bisher folgenschwersten Hitzeperiode im Jahr 2003 waren es rund 15.000 zusätzliche Todesfälle gewesen. Obwohl Innenminister Laurent Nunez erklärt hatte, Frankreich sei gut auf die Hitzewelle vorbereitet gewesen, ziehen dies einige Parlamentsabgeordnete in Zweifel. So sagte etwa Clémence Guettet von der Linkspartei, der Umgang der Regierung mit der Hitzewelle sei eine Katastrophe gewesen. Die Vorsitzende der Grünen, Marine Tondelier, forderte, die politischen Verantwortlichkeiten müssten geklärt werden. Und gleich noch eine Meldung aus Frankreich. Im Nordosten des Landes ist ein Flugzeug abgestürzt. Laut den Behörden sind alle 11 Personen an Bord ums Leben gekommen. Gemäß französischen Medien handelt es sich bei den Opfern um den Piloten sowie um je 5 Fallschirmspringer und Instruktoren. Die zivile Maschine sei vom Flughafen Nancy-Essay gestartet. Die Absturzstelle befindet sich in einem Vorort der Stadt Nancy. Informationen zur Absturzursache gibt es bisher nicht. Und auch in den weiteren Meldungen aus dem Ausland geht es zuerst um einen Luftverkehrsunfall. Beim Absturz eines Helikopters sind in Saudi-Arabien 14 Menschen ums Leben gekommen. Laut der staatlichen Nachrichtenagentur gehörte der Helikopter dem staatlichen Erdölkonzern Aramco. Warum die Maschine bei der Ölanlage Ras Tanur am Persischen Golf abstürzte, werde untersucht. Und die israelische Regierung hat den Völkermord an rund 1,5 Millionen Armenierinnen und Armeniern durch das Osmanische Reich vor 110 Jahren anerkannt. Der Entscheid muss noch vom Parlament genehmigt werden. Aus Rücksicht auf die Türkei hatte Israel bisher eine offizielle Anerkennung vermieden. In der irakischen Hauptstadt Bagdad sind im Regierungsviertel knapp 50 Menschen festgenommen worden. Darunter auch Regierungsbeamte und Abgeordnete des Parlaments. Das berichtet die staatliche irakische Nachrichtenagentur. Die Festnahmen passierten in der sogenannten grünen Zone, in einem hochgesicherten Gebiet, wo Einrichtungen der Regierung liegen und auch Botschaften der USA und anderer Länder. Den festgenommenen Personen wird Korruption vorgeworfen. Dies, nachdem ein früher Vizeminister Geständnisse abgelegt hatte. Ermittler beschlagnahmten laut Berichten bisher Gelder im Wert von umgerechnet 75 Millionen Euro, zudem Dutzende Immobilien, Autos und Goldschmuck. Und das Wetter, es ist heute oft sonnig bei 35 Grad, morgen ist es zeitweise sonnig bei schwülwarmen 28 Grad. Stellenweise gibt es Schauer und Gewitter, vor allem in den Bergen. Das waren Nachrichten von Radio SRF, verantwortlich Konrad Muschk.
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4: Mit Rainer Degen am Mikrofon. Am Nordostschweizer Schwingfest in Güttingen am Bodensee hat Gäste aus den anderen Teilverbänden nichts mitzureden gehabt beim Einzug in Schlussgang. Dort treffen zwei Nordostschweizer Schwinger aufeinander. Damian Ott kämpft gegen Werner Schlegel. Aktuell läuft der sechste und letzte Gang zu sehen live im Fernsehen auf SRF 2. Der Schlussgang ist dann auf die 5 angesetzt. Auf dem Rotsee in Luzern hat es am Ruderweltcup an der Lucerne Regatta einen Schweizer Podestplatz gegeben. Im Boot Zweier ohne schafft das Duo Jona Plock und Patrick Brunner auf Rang 3. Hinter dem siegreichen Boot aus Australien und den USA auf Rang 2. Und in der Formel 1 in Spielberg läuft der grosse Preis von Österreich. Das Rennen gibt es live zu sehen, auch im Fernsehen auf SRF Info. So viel Sport für einen Moment.
5: Der Sonntag Nachmittag hier bei uns auf SRF 1, wo es geheissen hat, es werde ein bisschen weniger warm als gestern. Wisst nicht wo. Mikrofon für euch durchgeschwitzt, Adrian Köpfer. Police, every breath you take, ich wünsche euch einen ganz guten Abend.

0: Luis Cabaldi, Someone You Loved, da bei uns auf SRF 1. Zwei Erdbeben kurz nacheinander innerhalb von kürzester Zeit haben Venezuela in der Nacht auf den Donnerstag ins Chaos gestürzt. Internationale Hilfe ist inzwischen angelaufen. Die Schweiz hat in der Nacht auf den Freitag die Rettungskette mit 80 Rettungskräften, 18 Tonnen Material und 8 Rettungshunden auf Venezuela geflogen. Die Linda Horisberger vom Schweizerischen Verein Versuch und Rettungshung Redog hat uns am Freitag Einblick gegeben. Sie sind grundsätzlich immer parat für so einen Einsatz in einem Erdbebengebiet.
1: Wer bei uns dabei ist, der verpflichtet sich halt auch, wenn es darauf abkommt, auch in einen Einsatz zu gehen. In unserem Fall ist ein Unterschied mit einer Einsatzverpflichtung, wo auch der Arbeitgeber muss unterschreiben, dass man eben dürfte gehen, wenn so etwas passiert. Und zusätzlich muss man natürlich laufend dafür sorgen, dass der Hund fit ist, dass der Hund eben geimpft ist, so dass er wirklich startklar ist, dass sein Ausbildungsstandgang hoch ist. Und wir haben eben auch ein Büro, das dafür sorgt, dass alle Sachen, die man sonst braucht, für das Gehen, ebenfalls parat sind.
0: Was Sie denn vor Ort genau erwartet, hat das Team von Redog vor dem Abflug noch nicht gewusst. Die Linda Horisberger, die das mal von daheim aus den Einsatz koordiniert, kann aber mit der Erfahrung von anderen grossen Einsätzen skizzieren, wie das ungefähr abläuft, wenn man als Retter aus dem Ausland in ein Erdbebengebiet kommt.
1: Ja, das ist immer sehr unterschiedlich. Aber hier wird man wahrscheinlich eben auch schon beim Anfliegen die verheerende Zerstörung sehen. Und wenn man dann ankommt in diesen Ländern, ist, man merkt häufig eine grosse Hektik da. Vielleicht kommt man an in einem Gebiet, wo es noch ruhig ist, aber dann fährt man so schnell wie möglich in die Einsatzgebiete raus. Und das ist unfassbar häufig das Leid von der Bevölkerung. Obwohl man vielleicht ein bisschen weit vorbereitet ist. Und die Leute, die schon mal sind, sind natürlich ein bisschen mehr vorbereitet, ist es jedes Mal einfach wieder überwältigend. Und man ist froh, dass man weiss, was für einen Job wir haben und weiss, dass wir zusammen als grosse Gruppe den Job auch erfüllen können. Mhm.
0: In Venezuela ist die Rede von Zehntausenden von Verschütteten und die Zeit, die rennt. Trotzdem gäbe es immer wieder Hoffnung und Grund für Optimismus. Das zeige ich auch die Erfahrung von anderen Einsätzen. Zum Beispiel vor 3 Jahren in der Türkei, sagt Linda Horisberger, die Hilfe werde gebraucht und können vieles erreichen.
1: Erstens mal ist häufig die Bevölkerung darauf angewiesen, dass wirklich gut ausgebildete Retter kommen, was eben der Fall ist bei so internationalen Teams und bei unserem Team. Und der grosse Vorteil halt am Hund ist der Moment, wo man eigentlich schon fast ein bisschen Vater von Hoffnung verlieren. Man hört niemand mehr, man ist nicht sicher, hat es da wirklich noch lebende Leute drunter. Dann kommt halt beim Hund der grosse Vorteil, dass seine Nase, kann ich vielleicht sagen, durch die Trümmer noch durchschauen kann und dass der Hund eben eine Person dann, wenn wir sie nicht mehr hören, vielleicht doch noch findet und damit die Möglichkeit bietet, dass die Rettung kann einsetzen, erfahrene Rettung sofort kann einsetzen und die medizinische Erstversorgung ebenfalls sofort kann, wenn man beim Opfer angelangt ist, anfangen. Und man so einfach die größere Chance hat, nicht nur noch etwas zu finden, sondern eben auch lebend können rausholen und lebend nachher auch können, den Angehörigen wieder zu übergeben.
0: Einblick in die Arbeit der Schweizer Rettungskräfte, die aktuell in Venezuela probieren, Leben zu retten, nach den verheerenden 2 Erdbeben, die übrigens zu den stärksten im Land gehören seit über einem Jahrhundert. Unterstützen kann man auch von daheim aus. Die Glückskette sammelt Geld mit dem Vermerk Erdbeben in Venezuela. Geht doch einfach auf glückskette.ch und dort könnt ihr spenden.

0: Cupids, Cupids. Wanda Jackson, da bei uns auf SRF 1 um 16:30. Es hat relativ viele Verkehrsmeldungen.
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0: Es ist die Übersicht von 16.29 Uhr. Vorsicht in der Region Zürich. Auf der A1 Richtung Zürich zwischen Oberwinterthur und Ohringen besteht Gefahr durch Gegenstände auf der Fahrbahn. Dann auf der A1 Richtung Zürich Stau ab Effretikon wegen eines Unfalls vor dem Brütiseller Kreuz auf der rechten Spur. In der Region Zürichsee auf der A3 Richtung Zürich Stau ab Pfäffikon wegen eines Pannenfahrzeugs vor Schindeweggi auf der rechten Spur. Dann Stau oder stockend in der Zentralschweiz auf der A2 Richtung Luzern zwischen Altdorf und Beckenried und weiter zwischen der Verzweigung Loppe und Horb. Daher Rückstau auf der A8 ab Sarnen-Nord. In der Region Basel auf der A3 Richtung Verzweigung Wiese ab der Dreirosenbrücke, dann vor dem Gotthardtunnel Richtung Norden 3 Kilometer Stau, 30 Minuten Wartezeit ab Quinto. Und in Graubünden Stau auf der A13 Richtung Chur zwischen Thusis Nord und Reichenau und weiter Richtung Norden zwischen Landquart und Sarganser Land. Jack Radix, I Need Sunshine. Ich nicht mehr. Mikrofon, Hüppers Adrian. Grüße den Sonntag.

0: Schön. Musik aus Deutschland, der Max Mutzkewitz, Can't Wait Until Tonight. 20 Minuten vor der 5. Und am Sonntagabend gewohnt am 8. der Martin Witwer mit dem Country Special.
1: Ein Sommerzeit-Special, Teil 2, viel Klassiker heute Abend, Songs, die Geschichten erzählen, Künstlerinnen und Künstler, die unsere Musik prägen oder prägten. George Strait, Trisha Yearwood, Vince Gill, aber auch Bands wie Mavericks oder Little Texas mit ihrem unverkennbaren Sound. Eine Mischung aus grossen Stimmen, ehrlichen Texten und Melodien, die wir gemacht sind für den heutigen Sonntagabend. Jetzt geht sofort so als Gruß aus der Küche. Ein ganz grosser Windskill. Seit 9 Jahren ist der 69-jährige Member bei den Eagles. Über 20 Studioalben hat er aufgenommen, 40 Songs in Charts gebracht. Er ist 22-facher Grammy-Gewinner, 18 CMA Awards und hat schätzungsweise 32 Millionen Tonträger verkauft. Da ist er. Wir gehören diesem 8. Ich freue mich.

0: Rolls-Royce mit Car Wash. Ich glaube, das Auto waschen, je nachdem, wo das man wohnt, muss man heute Sonntag nicht, obwohl das man ja gar nicht dürft.
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0: Jürg Ackermann von SRF Meteo. Das Auto waschen, kann man es waschen, kann man es vom Regen? Es gibt nämlich schon ein paar kräftige Gewitter und auch Regen ist angesagt, Jürg. Was tut es im Moment und bei wem wird es noch nass?
2: Ja, also es tut vor allem in den Alpen drinnen und am Alpen-Südhang. Zum Teil sind auch kräftige Gewitter dort unterwegs, wo viel Regen in einer kurzen Zeit oder auch Sturm Böe bringen. Wenn man aber nicht in den Alpen ist, da kann es auch heute Abend mal Gewitter kommen. Allgemein sind Gewitter in den nächsten zwei, teils drei Tagen bei weitem nicht verbreitet. Wenn aber mal so ein Gewitter aufzieht, kann sie dann dieser energiegeladenen Luft unwetterartig werden und eben auch Starkregen oder die Sturmböen bringen. Und so ist es heute Abend nur noch zum Teil sonnig. Wir haben eben schon ein paar grössere Quellwolken oder auch von diesen Gewitterwolken, die da schon ein paar Wolken über die Alpen-Nordseite ziehen und die Sonne abdecken. Und zum Teil haben sich die Quellwolken auch schon ein bisschen grösser entwickelt, gerade so im Raum Zürich, Winterthur, da hat sich jetzt gerade eine erste Regenzelle gebildet, die wird sich wahrscheinlich auch noch zu einem Gewitter entwickeln. Eben, und in der Nacht verkehrt dann die Regen- und Gewitterwolken, die allermeisten nicht ganz alt, besonders so ein bisschen am Jura entlang und auch in der Nordwestschweiz, da kann es vor allem in der zweiten Nachthälfte wieder Regengüsse oder Gewitter geben.
0: Jetzt habt ihr auf heute Sonntag gesagt, es wird ein bisschen weniger heiss und

0: dran, wegen dieser zusätzlichen Feuchtigkeit ist es mal so klebrig, typisch. Und morgen ist nur noch zeitweise sonnig, ausser gerade so ein westliches Mittelland am Vormittag oder auch auf der Alpen-Südseite. Da scheint am Vormittag noch häufig die Sonne. Und wir haben eben noch die Wolken, die in der Nacht auf morgen, so Jura, Nordrand von der Schweiz, mal noch Regen bringen. Die ziehen morgen Vormittag noch vorbei, kann zum Teil dort noch ein Regen bringen. Sonst ist morgen Vormittag zuerst mal noch trocken, dann gibt es aber auch morgen in den Bergen bald einmal immer mehr Quellwolken, die dann ab Mittag vor allem in den Alpen drin wieder Regengüsse und Gewitter bringen. Aber im Laufe vom Nachmittag und Abend kann es ein Lokal auch außerhalb der Alpen Gewitter kommen. Wo aber genau, das ist noch nicht klar. Das wissen wir nicht. Und am Dienstag ist es nochmal ähnlich. Am Vormittag ist es meistens trocken, bevor sich dann auch am Dienstag in der typischen Luft am Nachmittag und Abend wieder Gewitter ausbreitet.
1: Danke vielmals, Jürg Ackermann. Und immer schnell den Niederschlagsradar im Blick von SRF Meteo. Danke, Jürg. 5 Minuten, dann ist es 5 Uhr.

0: Sonntagabend, jetzt ist es gerade 5 Uhr.
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0: Entwarnung in der Region Zürich auf der A1 Richtung Zürich zwischen Oberwinterthur und Ohringen besteht keine Gefahr mehr durch Gegenstände auf der Fahrbahn. Dann auf der A1 Richtung Zürich Stau ab Töss wegen eines Unfalls vor dem Brütiseller Kreuz auf der rechten Spur. Dann vor dem Gubristunnel Richtung St. Gallen Stau ab Dietikon wegen eines Pannenfahrzeugs auf der rechten Spur. Dann Stau oder stockend in der Zentralschweiz auf der A2 Richtung Luzern zwischen Altdorf und Beckenried. Weiter zwischen Stand Süd und Emmen Süd, daher Rückstau auf der A8 ab Sarnen Nord. Dann auf der Achsenstraße A4 Richtung Brunnen zwischen Altdorf und Sisikon. Im Berner Oberland auf der A8 Richtung Spiez zwischen Interlaken West und Faulensee. Vor dem Gotthardtunnel Richtung Norden 3 Kilometer Stau, 30 Minuten Wartezeit. Und in Graubünden auf der A13 Stau Richtung Chur zwischen Thusis Nord und Reichenau. Und weiter Richtung Norden zwischen Landquart und Saganserland.
2: Die Nachrichten von SRF um 5 mit Juliette Schild. In Frankreich stürzt ein Flugzeug mit Fallschirmspringen ab. Alle Insassen und der Pilot sterben. Und der iranische Außenminister sagt, nur der Iran kontrolliere den Schiffsverkehr durch die Straße von Hormuz. Mehr zu diesen Themen gleich. Das Wetter am Abend gibt es vor allem in den Alpen Gewitter. Morgen ist es zeitweise sonnig. Im Nordosten Frankreichs, in der Nähe der Stadt Nancy, ist ein Zivilflugzeug abgestürzt. Dabei sind alle 11 Insassen ums Leben gekommen, wie die örtliche Präfektur meldet. Von der ARD aus Paris berichtet Julia Boruta.
3: Bei den Toten handele es sich um insgesamt 10 Fallschirmspringer, bestehend aus 5 Trainern und 5 Schülern sowie den Piloten, sagte der Präfekt des Departements Meurthe-et-Moselle bei seiner ersten Pressekonferenz am Mittag. Laut der Regionalzeitung L'Est Républicain war die Gruppe von freien Krankenpflegern und Pflegerinnen am Morgen zu einem ersten Fallschirmsprung-Schnupperkurs aufgebrochen. Die Polizei hat dazu aufgerufen, den Bereich um die Unfallstelle im Osten von Nancy unbedingt zu meiden, um den Rettungsdiensten und den Ordnungskräften freien Zugang zu ermöglichen. Bei dem Absturz in dem Gewerbegebiet sind laut Medienberichten keine Unbeteiligten zu Schaden gekommen.
2: Und gleich noch eine Meldung aus Frankreich. Wegen der Hitzewelle der vergangenen Woche hat das Land rund 1000 überdurchschnittliche Todesfälle zu verzeichnen. Das teilte das Amt für öffentliche Gesundheit mit und es warnte, die tatsächliche Übersterblichkeit könnte noch höher liegen. Während der bisher folgenschwersten Hitzeperiode im Jahr 2003 waren es rund 15.000 zusätzliche Todesfälle gewesen. Obwohl Innenminister Laurent Nunez erklärt hatte, Frankreich sei gut auf die Hitzewelle vorbereitet gewesen, ziehen dies einige Parlamentsabgeordnete in Zweifel. So sagte etwa Clémence Goethe von der Linkspartei, der Umgang der Regierung mit der Hitzewelle sei eine Katastrophe gewesen. Und die Vorsitzende der Grünen, Marine Tondelier, forderte, die politischen Verantwortlichkeiten müssten geklärt werden. Der Iran hat die alleinige Kontrolle über die Straße von Hormuz für sich beansprucht. Die Verantwortung für die strategisch wichtige Schifffahrtsroute liege allein beim Iran, das erklärte Außenminister Abbas Araghchi vor Medien. Jegliche Einmischung würde zusätzliche Spannungen erzeugen und die Öffnung der Meerenge für den Schifffahrtsverkehr verzögern. Ein von den USA und dem Iran unterzeichnetes Abkommen sieht vor, dass der Iran während einer zweimonatigen Verhandlungsphase die Meeresstraße gebührenfrei öffnet. Das Abkommen sieht eigentlich auch eine Waffenruhe vor. Dennoch kam es in den vergangenen 2 Tagen erneut zu gegenseitigen Angriffen. Zu 3 weiteren Meldungen aus dem Nahen Osten. Die israelische Armee hat im Süden des Libanon Ziele der Hisbollah-Miliz angegriffen. Dabei seien mehrere Kämpfer der Hisbollah sowie ein israelischer Soldat getötet worden. Am Freitag hatten sich Israel und die libanesische Regierung grundsätzlich darauf geeinigt, den Konflikt beizulegen. Beim Absturz eines Helikopters sind in Saudi-Arabien 14 Menschen gestorben. Laut der staatlichen Nachrichtenagentur gehörte der Helikopter dem staatlichen Erdölkonzern Aramco. Warum die Maschine bei der Ölanlage Ras Tanura am Persischen Golf abstürzte, werde untersucht. Und in der irakischen Hauptstadt Bagdad sind im Regierungsviertel knapp 50 Menschen festgenommen worden, darunter auch Regierungsbeamte und Abgeordnete des Parlaments. Das berichtet die staatliche irakische Nachrichtenagentur. Ihnen wird Korruption vorgeworfen. Ermittler beschlagnahmten bisher Gelder im Wert von umgerechnet 75 Millionen Euro, zudem Dutzende Immobilien, Autos und Goldschmuck. In Neukaledonien, einem französischen Überseegebiet im Südpazifik, haben heute Lokalwahlen stattgefunden, die ersten seit 7 Jahren. Die Wahlen waren ursprünglich für 2024 vorgesehen, sie wurden dann aber wegen schwerer Ausschreitungen im Zusammenhang mit einer Wahlrechtsreform verschoben. Bei den Wahlen stehen sich Befürworterinnen und Befürworter einer Unabhängigkeit Neukaledoniens und Loyalisten gegenüber, die weiterhin zu Frankreich gehören wollen. Laut ersten Teilresultaten liegen die Loyalisten in der bevölkerungsreichsten Südprovinz leicht vorne. Bereits 3-mal sind Abstimmungen über eine Unabhängigkeit Neukaledoniens von Frankreich gescheitert. Das letzte Mal im Jahr 2021. Die deutsche Schriftstellerin Lena Schette hat den renommierten Ingeborg-Bachmann-Preis im österreichischen Klagenfurt gewonnen. Das teilte die Jury mit. Die 32-jährige Autorin gewann den Preis für ihren Text «Was wir tragen». Darin schildere sie berührend, aber auch schonungslos die Freundschaft zwischen zwei übergewichtigen Schülerinnen, die sich als soziale Außenseiterinnen durchs Leben schlagen, so die Jury. Der Preis ist mit 30.000 Euro dotiert. Und noch eine Meldung von der Formel 1. Der Brite George Russell im Mercedes hat den grossen Preis von Österreich gewonnen. Zweiter wurde der Niederländer Max Verstappen im Red Bull und dritter der Italiener Kimi Antonelli ebenfalls im Mercedes. Das Wetter. Heute Abend gibt es vor allem in den Alpen stellenweise Schauer und Gewitter. Lokal ist auch sonst ein Gewitter nicht ausgeschlossen. Morgen scheint zeitweise die Sonne. Vor allem in den Bergen sind Gewitter möglich. Und die Höchstwerte liegen bei schwülwarmen 29 Grad. Im Tessin gibt's bis zu 33 Grad. Das waren Nachrichten von Radio SRF. Verantwortlich Konrad Muschk.
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0: Der Sonntagabend, hier bei uns auf SRF 1. Tom Petty und The Heartbreakers mit Learning to Fly und dem Mikrofon mit Adrian Köpfer.

0: Learning to Fly. Das wäre auch noch gäbiger, man könnte fliegen, oder? Dann könnte man da so ein bisschen den kühleren Luftschichten oben dran, könnte man so ein bisschen fliegen. Und nachher, ja, würde man der Hitze ein bisschen entfliehen. Wobei, jetzt müssen wir nicht jammern, jetzt kommt es wieder ein bisschen kühler.
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0: Im Sport gibt es eine Erfolgsmeldung aus der Leichtathletik. Die Siebenkämpferin Annik Kählin übertrifft ihren eigenen Schweizer Rekord zu Rainer Degen.
2: Annik Kählin gewinnt den Wettkampf in Ratingen in Deutschland mit 6.819 Punkten. Dieser Wert bedeutet gleichzeitig auch die Jahresweltbestleistung. Annik Kählin übertrifft damit ihre alte Bestmarke gerade um 93 Punkte. Die hat sie vor einem Monat erst in Götzis aufgestellt gehabt. Und am Wettkampf in Ratingen schafft die Athletin aus Langquart außerdem über 100 Meter Hürde und auch über 200 Meter eine neue persönliche Bestzeit. Mehr Leichtathletik gibt es dann heute oben noch im Fernsehen zu sehen. Ab 6 Uhr läuft auf SRF 2 das Diamond League Meeting in Paris. Auch mit Beteiligung von 3 Schweizerinnen. Am Start sind die Hürdenweltmeisterin Ditashi Kambunschi, die Stabhochspringerin Angelika Moser und über 800 Meter Audrey Vero. Zum Schwingen. Am Nordostschweizer Schwingfest in Güttig am Bodensee heisst der Sieger Werner Schlegel. Er bezwingt vor wenigen Minuten im Schlussgang der Damian Ott, auch er ein Nordostschweizer. Und für Werner Schlegel aus dem Toggenburg ist der insgesamt dritte Sieg am Nordostschweizer Teilverbandsfest. Auf dem Rotsee in Luzern hat es am Ruderweltcup an der Lucerne Regatta einen Schweizer Podestplatz gegeben. Im Zweier ohne schafft das Duo Jona Plock und Patrick Brunner auf Rang 3, hinter dem siegreichen Boot aus Australien und den USA auf Rang 2. Und in der Formel 1 gewinnt der George Russell den GP von Spielberg in Österreich. Es ist das sein zweiter Saisonsieg. Der Russell setzt sich vor Max Verstappen und dem Kimi Antonelli durch. Der bleibt gleichzeitig auch WM-Leader. Wir kommen zum Schutten. Algerien heisst also der Gegner von der Schweiz im WM-16-Final. Das Team, trainiert vom ehemaligen Schweizer Trainer Wladimir Petkovic, ist dritter geworden in einer Gruppe mit Argentinien, Österreich und Jordanien. Der Schweizer Nationaltrainer, der Murat Yakin, der freut sich.
3: Ja, zuerst mal natürlich das Wiedertreffen mit dem Vlado. Kennen uns persönlich von der Begegnung, die wir in der Schweiz schon hatten. Und ja, ein interessanter Gegner, Algerien, mit vielen individuellen Stärken. Und wir nehmen die Herausforderung an und freuen auf die Begegnung.
2: Ich habe vor der Sendung mit dem Lionel Mattmüller geredet, unserem Nationalmannschaftsreporter. Und ich wollte zuerst von ihm wissen, was da auf die Schweizer Nationalmannschaft zukommt mit Algerien.
4: Ein paar richtig coole Fußballer, der Ryan Aizenouri von Manchester City zum Beispiel, der auf der linken Seite verteidigt, oder auch der Ibrahim Maza von Leverkusen, der in der Offensive, kann man sagen, so ein bisschen den Takt angibt. Das sind jetzt einfach zwei Beispiele, es gibt noch ein paar mehr, aber insgesamt hat die Schweiz schon mehr Qualität, hat auch mehr Erfahrung auf diesem Niveau und ist darum als Favoritin in dem Spiel.
2: Und was spielt denn Algerien für einen Fußball? Was erwartet dort die Schweizer?
4: Algerien will den Ball haben, will das Spiel bestimmen. In der Gruppenphase hat man gesehen, sie haben immer mehr Ballbesitz gehabt als der Gegner. Auch gegen Argentinien ist das so gewesen. Sie werden also spielerisch Lösungen finden. Und das ist durchaus lässig, weil es könnte einen attraktiven Match geben, weil die Schweiz, die spielt ja sehr ähnlich.
2: Und die Schweiz, die mit diesem Spielstil unter dem jetzigen Algerien-Trainer Wladimir Petkovic angefangen hat, das kann man schon so sagen, oder?
4: Definitiv, ja. Also die Basis vom Schweizer Spielstil hat eigentlich der Wladimir Petkovic gelegt. Natürlich hat sich das nochmal verändert in den letzten 5 Jahren, aber die Grundidee, die hat er eingebracht damals. Der Wladimir Petkovic, der als Trainer nie so greifbar war wie der jetzige, der Murat Yakin. Ich habe das Gefühl, dass er sich wie nicht genug wertgeschätzt gefühlt hat in der Schweiz. Trotzdem aber hat er eine sehr erfolgreiche Zeit gehabt bei der Schweizer Nationalmannschaft. Er hat die Basis gelegt von dem, was die Schweiz jetzt hat. Und er hat auch jetzige Stammspieler ins Team geholt. Und das alles, das macht das Spiel schon sehr speziell.
2: Und aus Schweizer Sicht kann man hoffen, dass Algerien einem Schweizer nicht allzu viel Arbeit macht in diesem 16-Final. Der Gregor Kobel ist seit 2 Jahren Nummer 1 im Goal von der Schweizer Nationalmannschaft und erlebt jetzt gerade sein erstes grosses Turnier in dieser Rolle. Unterstützt wird er dabei vom langjährigen Goalie-Trainer der Schweiz, Patrick Folletti. Eine sehr enge Zusammenarbeit von 2 sehr ehrgeizigen Menschen. Nochmal der Lionel Mattmüller.
4: Der Goalie-Trainer ist definitiv der Mann, der Gregor Kobel in diesen Tagen am meisten zu tun hat mit ihm.
5: Wir verbringen am meisten Zeit miteinander auf dem Platz und dann neben dem Platz natürlich.
4: Das Duo Kobel-Folletti muss also funktionieren, damit der Gregor Kobel an dieser WM die bestmögliche Leistung bringen kann. Und bis jetzt ist der Trainer zufrieden mit ihm.
6: in alle drei Bereiche, wo für uns Torhüter wichtig sind, sprich das Spielaufbau, Torverteidigung, Raumverteidigung, sehr positive Note bei mir.
4: Es ist aber nicht nur das Spiel vom Goalie, das Patrick Folletti trainiert. Ein guter Goalie strahlt etwas aus, seine Haltung hat eine Wirkung.
6: In erster Linie hast du eine Wirkung auf dein Team, nachher auf den Gegner, innerhalb von einem Stadion kannst du etwas senden mit deiner Körpersprache und schlussendlich als Nationalgoalie, das ist die grosse Verantwortung, hast du eine Wirkung auf eine ganze Nation. Und ich finde, auf diesen vier Ebenen hat Gregi unheimlich Fortschritte gemacht und hat eben eine Wirkung und das ist das Schönste für mich.
4: Die Fortschritte machen die beiden dank dem Training auf dem Platz, aber auch dank viel Arbeit dahinter, wo man nicht sieht.
6: Schlussendlich sind wir 60 Minuten bis 75 Minuten auf dem Platz. Nimmst du 5 Stunden Schlaf und dreimal Mahlzeit eine halbe Stunde. Der Rest ist Büro- und Bildschirmzeit.
4: Dort analysiert der Patrick Folletti und gibt dem Gregor Kobel mit, was er wichtig findet. Das braucht Vertrauen und man muss sich aufeinander einlassen. Was bei denen zwei funktioniert, weil sie ähnlich ticken, sagt der Gregor Kobel.
5: Man kennt ihn, er ist ein extrem leidenschaftlicher Trainer, der sich extrem viel überlegt, wo der Erfolg extrem wichtig ist, der alles für den Erfolg macht. Mir ist Erfolg genauso wichtig. Von dem her verstehen wir uns dort top und er hat mich auch sehr gut unterstützt bis jetzt in dieser ganzen WM-Kampagne.
4: Und für die K.O.-Phase sind die beiden bereit, weil trotz der guten Noten es gibt noch Steigerungspotenzial. Eben. Sie machen alles für den Erfolg.
6: Wir haben zwei, drei Punkte auch definiert, wo wir noch speziell erachten wollen, aber das bleibt zwischen uns zwei. Ja, sorry.
4: Wir wissen also nicht, an was die beiden arbeiten, aber dass sie zusammen weiterarbeiten, ist gar keine Frage. Jeden Tag. Und darum gibt es bis Ende WM keinen anderen, der Gregor Kobel so viel sieht, wie sein Goalie-Trainer Patrick Folletti.
2: Und weiterarbeiten werden die beiden, bis es dann wieder ernst gilt. Im 16. Finale gegen Algerien, dann am Freitagmorgen um 5 Uhr Schweizer Zeit.

0: Knowing Me and Knowing You, die ABBA, da bei uns auf SRF 1. 7 Minuten geht's noch, dann ist es 17:30.
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0: Ihr habt zum 10:05 von Jörg Ackermann von SRF Meteo gehört, es soll ein bisschen weniger warm werden. Morgen Montag, aber schwül. Und darum fände ich so einen kühlen Kinosaal in den nächsten Tagen das Ideale. Das Handy abstellen und einfach mal 2 Stunden lang ungestört einen Film schauen. Es kann ihm niemand stören. Man ist total in dieser Welt drin. Und wenn der Abspann kommt und man rausgeht, merkt man, ah, es wäre ja eigentlich Tag oder Abend, je nachdem. Und ich bin heute so ins Filmprogramm durchgegangen und 2 Filme haben mich angesprungen, wo ich mir vorstellen kann, dass mich die vielleicht auch noch interessieren. Der Piano Turner. Der Niki, das ist ein Typ, der ein außergewöhnliches Gehör hat und darum ein exzellenter Klavierstimmer ist und wo Kriminelle realisieren, dass man sein Talent auch zum Auftauen von Tresor kann brauchen, wird er in eine extrem gefährliche Welt hineingezogen. Ein spannender Thriller, der Piano Turner, also im Kino oder Nürnberg 1945. Dort geht es um einen Psychiater Douglas Kelly vom Rami Malek gespielt. Der soll die Zurechnungsfähigkeit von angeklagten Kriegsverbrechern beurteilen und gerade dabei ein Psychoduell mit dem Hermann Göring, der vom Russell Crowe gespielt wird. Also grossartige Schauspieler in einem packenden Thriller, der auf wahren Begebenheiten beruht. Nürnberg 1945. Ebenfalls in einem kühlen Kinosaal bei euch in der Nähe.
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0: laufen mit den hohen Träumen, die so hoch sind wie das Matterhorn. Der Sonntagabend, was langsam 17:30 wird.
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0: Wo wir noch ganz Haufen Verkehrsmeldungen haben. SRF Verkehrsinfo in der Region Zürich auf der A1 Richtung Zürich. Stau ab Tös wegen eines Unfalls vor dem Brütiseller Kreuz auf der rechten Spur. Dann Stau oder Stocken vor dem Gubristunnel Richtung St. Gallen ab Dietikon und ab Urdorf Nord. In der Zentralschweiz auf der A2 Richtung Luzern zwischen Altdorf und Beckenried. Weiter zwischen Stans Süd und Emmen Süd. Daher Rückstau auf der A8 ab Sarnen Nord. Dann auf der Axenstrasse A4 Richtung Brunnen zwischen Altdorf und Sisikon. In Bern-Oberland auf der A8 Richtung Spiez zwischen Interlaken und Faulensee. Dann vor dem Gotthardtunnel Richtung Norden 4 Kilometer Stau, 45 Minuten Wartezeit. In Graubünden Stau auf der A13 Richtung Chur zwischen Thusis Nord und Reichenau und weiter Richtung Norden zwischen Landquart und Sarganserland. Daher Rückstau auf der Hauptstrasse in Landquart. Es ist 17:30.
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3: Regionaljournal Ostschweiz und Graubünden mit der Anine Mattis. Das Open Air St. Gallen sei das Jahr ein voller Erfolg gewesen, findet der Festivalleiter. Denn in der Surselva hat es heute Nacht einen kleinen Stromunterbruch gegeben. Und bei dem Prachtwetter hat es im Klöntal den ersten Slow Sunday gegeben. Mit wenig Auto und viel Leuten. Wir haben Stimmen von vor Ort. Das Open Air St. Gallen ist schon fast Geschichte. Jetzt gerade im Moment stehen noch die letzten Bands auf der Bühne. Und das Open Air, das ja oft als Open Air Schlammgallen betitelt wird, weil es immer wieder sehr nass und eben schlammig war, ist das Jahr von unseren Kolleginnen und Kollegen von SRF 3 umbenannt worden von Schlammgallen zu Sandgallen. Die Sonne hat durchs Band geschonnen und es war heiss gewesen. Ich habe vor der Versendung mit dem Festivalleiter Christoph Huber geredet und zuerst allgemein wissen, was er für ein Fazit zieht.
4: Ja, wir haben vielleicht eines von den heißesten, trockensten Open Air St. Gallen erlebt, aber in der Geschichte. Vor allem, wenn wir auch noch den Aufbautag voraus anschauen, ist es einfach konstant heiß und warm gewesen. Aber wir konnten es gut meistern. Insgesamt ein sehr schönes Festival, ein sehr stimmungsvolles Festival. Nicht ganz ausverkauft, aber mit einem sehr guten Resultat.
3: Die Hits, das war natürlich das grosse Thema. Die hat sich jetzt während dem Festival wahrscheinlich sehr beschäftigt.
4: Wir haben im Vorfeld gewusst, dass es heiß wird, haben Zusatzmassnahmen eingeplant. Das ganze Trinkwasser im Gelände, also alles aus dem Hahn kommt, ist Trinkwasser. Wir haben zusätzlich so Kanonen gehabt, die Wasser gesprüht haben. Das ist sehr gut angenommen worden. Wir haben die Leute natürlich auch den ganzen Tag sensibilisiert. Aber man muss wirklich sagen, das Publikum hat sich auch am Tag einfach ein bisschen Druck gehalten. Ist immer wieder in den Schatten gegangen. Sehr verantwortungsbewusst. Und da haben wir praktisch, keine schwierigen Fälle gehabt. Und auch nicht eine größere Anzahl an Sanitätsfällen.
3: Bei der Sanität in dem Fall nicht mehr Fälle. Wie sieht es aus mit anderen Zwischenfällen? Vielleicht auch Zusammenarbeit bei der Polizei. Hat es da etwas gegeben?
4: Freitagabend haben wir oberhalb von einem Zeltplatz einen kleinen Brand gegeben. Da hat man aber sofort mit der internen Feuerwehr, nachher auch mit der Berufsfeuerwehr, innerhalb von einer Stunde unter Kontrolle gehabt. Das war keine grosse Sache gewesen. Da sieht man einfach auch, ich glaube, wir haben eine extrem gute und nahe Zusammenarbeit mit den Behörden da, Polizei, Feuerwehr etc. Und da konnte das auch noch lösen.
3: Der Brand, der war ja außerhalb vom Open Air gelernt gewesen, ist aber gleich, also ist jemand vom Open Air, hat er ausgelöst?
4: Das weiss man nicht. Da liegt momentan bei der Polizei oder bei der Feuerwehr. Dazu können wir leider nichts sagen.
3: Jetzt, bei dem Open Air geht es natürlich vor allem auch um die Musik. Ist Ihnen das Jahr etwas für Sie speziell rausgestochen?
4: Ich glaube, wir haben am Freitagabend mit 21 Pilots und am Samstag mit Nina Chuba wirklich zwei außergewöhnliche Shows gesehen. Beides Acts, die eine grosse Produktion mitgebracht haben, wo wahnsinnig viele Leute angetaucht haben vor der Hauptbühne. Das ist wirklich fast alles, das ganze Publikum dort gestanden. Dann gilt es zu erwähnen Hecht am Freitagabend, wo auch unglaublich Stimmung gemacht haben. In dem Verbund haben wir dann ja die Spieler vom FC St. Gallen mit dem Göpp-Pokal auf die Bühne holen. Sehr ein emotionaler Moment gewesen, auch glaub, für den FC St. Gallen nochmal eigentlich, um das wieder zu erleben. Aber insgesamt auch viele Acts auf der Sternenbühne, ruhigere Sachen, aber auch kleine Songwriter. Singer-Songwriter, die absolut übertragen haben. Wir haben sehr viele gute Acts gegeben und jetzt gibt es noch ein paar zu feiern heute.
3: Ich höre raus, sehr gutes Open Air aus Ihrer Sicht. Nicht ganz ausverkauft, haben Sie gesagt. Das wäre noch das Tüpfchen von mir für nächstes Jahr.
4: Ja, ich glaube, wir haben immer die Schwankungen gehabt. Wir sind letztes Jahr bei etwa 26.000 gewesen. Das Jahr bei über 28.000. Näher haben wir ausverkauft, mit auch guten Umsätzen. Ein trockenes Festival. Und das macht Lust auf mehr. Ich glaube, man spürt ja, Zufriedenheit mit dem Festival da unten, Freude an dem Festival. Und ich glaube, das ist eine gute Chance, dass wir fürs nächste Jahr mit einem starken Programm wieder ausverkauft werden
3: können. Sagt der Christoph Huber, der Geschäftsführer vom Open Air St. Gallen, wo im Moment gerade noch die letzten Konzerte laufen. Im Kanton Graubünden, genauer in der Surselva, ist in der Nacht auf heute zum Teil der Strom ausgefallen. Über 1300 Anschlüsse seien betroffen gewesen, meldet das Bündner Stromunternehmen Repower. Betroffen gewesen seien Leute in Teilen von Ilanz, Gastrisch und im Lungnitz. Der Strom sei unterbrochen worden, weil eine Trafostation ausgefallen sei. Die Verantwortlichen gehen davon aus, dass vielleicht ein Blitz eingeschlagen hat. Das wird jetzt aber noch genauer abgeklärt. Der Strom ist ausgefallen für mindestens 3/4 Stunde und bis zu 5 Stunden, je nachdem wo. Wer heute ins Glarner Klöntal wollte, hat entweder das Postauto oder das Velo müssen nehmen. Heute war nämlich der erste autofreie Sonntag, der erste Slow Sunday. Wie der angekommen ist bei den Gästen und bei den Leuten im Tal, Nadine Lützelschwab.
5: Seit dem Morgen um 7 Uhr ist die Zufahrtsstrasse ins Klöntal für Auto gesperrt. Auf den Strassen und um den See sind hauptsächlich Velofahrer und Wanderinnen unterwegs. Das Fernseh-SRF war vor Ort und hat die Stimmen eingefangen. Bei den meisten kommt es gut an, dass es diesen Sonntag viel weniger Auto auf der Strasse hat, wie sonst am sonnigen und heissen Sonntag im Sommer.
6: Du wirst nicht überholt, du hast kein Abgas und du kommst in ein Paradies von der Natur. Und das ist einfach der Traum, den wir schon immer hatten. Das haben wir vor 25 Jahren schon mal abgestimmt, ist abgelehnt worden, da war ich recht jung gewesen, und jetzt haben wir es erreicht.
7: Es ist ein bisschen ruhiger, man merkt es schon. Also klar, eben der autofreie Sonntag sein. Klar, ein Kleinverkehr ist halt immer durch Touristen etc. Aber ja, es ist etwas ruhiger als sonst.
8: Wir haben gestern zu Abend relativ spontan gedacht, hey, komm, lass uns doch noch irgendwo in die Höhe gehen, an den Bergsee. Dann halt ein bisschen googelt und geschaut, was es alles gibt. Und dann, als wir gehört haben, dass hier noch autofrei ist, haben wir gesagt, hey, okay, das muss es sein. Ein bisschen Angst haben wir gehabt, dass es sehr viele Leute hat, aber es hält sich eigentlich nur in Grenzen.
5: Der Vorschlag für die Slow Sundays ist von den Grünen gekommen. An der Landsgemeinde 2022 haben sie mit dieser Idee Erfolg gehabt. Ursprünglich angedenkt wären 8 autofreie Sündige gewesen. Mehrheitsfähig sind dann aber nur 3 gewesen. Einer, der bei dem ganzen Prozess ganz vorne mit dabei war, ist der Kai Weibel von den Jungen Grünen. Auch er hat Freude, dass die autofreien Sündige jetzt endlich Tatsache sind.
9: Es ist natürlich eine riesen Freude. Also so lange hat man sich irgendwie dafür eingesetzt und jetzt ist es soweit, die autofreien Tage, und es ist eine gute Atmosphäre, eine gute Stimmung und es ist auch ruhig, hat man das Gefühl. Also es ist wirklich sehr schön.
5: Für seinen Geschmack hat es aber immer noch zu viele Autos im Tal, sagt er weiter.
9: Man merkt natürlich schon, dass es mehr Autos hat, als man an einem autofreien Sonntag eigentlich sollte dürfen erwarten. Und das liegt natürlich daran, dass der Regierungsrat den abfließenden Verkehr vom Fahrverbot rausgenommen hat. Das heisst, man kommt zwar nicht ins Klüntel rein, aber man kann jederzeit aus dem Klüntel rausfahren. Und das führt einfach dazu, dass es viel mehr Verkehr hat, als man eigentlich sollte erwarten. Und da muss der Regierungsrat sicher auch nochmal dahinter.
5: Rausfahren aus dem Klöntal dürfen all die, die vor den 7 am Morgen schon drin gewesen sind. Die Ausnahmeregelung kommt aber demnächst auch nochmal ins Glarner Parlament. Weniger Auto im Tal heisst aber unter Umständen auch weniger Gäste und damit weniger Umsatz. So sieht der Platzwart vom Camping Vorauen direkt am Klöntaler See, der Rübi Gauss.
10: Man sieht es jetzt hier in der Gartenwirtschaft, die Hälfte weniger als gestern. Also gestern haben wir das Doppelt von heute. Und natürlich auch Zelter. Kein Zelter, kein Wohnmobil, kein Büssli, gar nichts. Das ist für uns eigentlich ein rechter Verlust.
5: Etwa die Hälfte weniger Gäste am Kioskheger heute und auf dem Zeltplatz sei der Verlust noch grösser, sagt der Platzwart. Das geben zu denken.
10: Wir haben 7 Angestellte und die 7 Angestellten wollen natürlich ihren Lohn. Und jetzt müssen wir schauen, dass wir irgendwo können, ja, die Lücken wieder füllen können. Das Problem ist einfach, es ist immer der letzte Sonntag. Das heisst, die Zahltage sind raus. Von den Leuten, die hätten eigentlich Geld, die kennen, die kennen aber nichts, weil sie nicht rauffahren können.
5: Im Hotel Rodanenberg auf der anderen Seite des Klöntaler See sieht es anders aus. Die Terrasse ist gut gefüllt und die Geschäftsleiterin überrascht.
11: Wir sind total überrascht und zwar positiv. Also so voll waren wir noch nie. Schon um 8 Uhr war die Hälfte von der Terrasse voll und es kommen mehr und mehr Leute. Wir sind sehr, sehr positiv überrascht.
5: Sagt Anne Jonsen, die Geschäftsleiterin vom Hotel Rodonenberg ist. Gemischte Gefühle also an dem ersten autofreien Sonntag im Klöntal. Die einen geniessen die Ruhe, die anderen vermissen ihre Gäste.
3: Slow Sunday im Klöntel. Gesperrt für das Auto ist der Zugang einmal vom Morgen am 7. bis am Abend am 7. Wir kommen noch zu der Wetterprognose von SRF Meteo und die kommen heute vom Jörg Ackermann.
12: Am Abend sind vor allem im Alpsteig, Lanerland und Graubünden noch stellenweise Regengüsse und Gewitter möglich. In der ersten Nachthälfte verkehrt aber die meisten. Es ist aber auch nicht ausgeschlossen, dass auch ausserhalb davon mal lokal gewittern kommt. Allgemein sind Gewitter in den nächsten Tagen bei weitem nicht verbreitet. Wenn aber mal eins aufzieht, kann es unwetterartig werden, mit viel Regen in der kurzen Zeit und teilweise sogar Sturmböen. Morgen scheint neben den Wolken immer mal wieder die Sonne, am häufigsten nur am Vormittag. Gegen den Mittag entstehen dann zuerst in den Bergen, später auch ausserhalb davon lokale Regengüsse und Gewitter. Dazu liegen die Höchstwerte am Bodensee bei typischen 29 Grad, zu Chur sind bis zu 30 Grad möglich. Am Dienstagvormittag ist es noch teils sonnig und meistens trocken, bevor sich am Nachmittag und Abend wieder die nächsten Gewitter ausbreiten.
3: Der Jörg Ackermann von SRF Meteo war das. Und das war das Regionaljournal Ostschweiz und Graubünden. Am Mikrofon und verantwortlich Anine Mattis.

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0: Ich habe mir zuerst überlegt, soll ich ein Liebeslied spielen? Oder zwei? Nein, habe ich gefunden. Nein. 100.000. Viel besser, oder? Hier sind Megawatt mit ihren 100.000 Liebeslieder auf SRF 1. Und ein Mikrofon, der Adrian Köpfer. Habt mich gerne.

0: Megawatt mit 100'000 Liebeslieder. Biografien, das ist eine ganz beliebte Kategorie Bücher. Vielleicht, weil es halt immer Wunder nimmt, wie das andere Menschen machen, das Leben und das Leben anzupacken. Und in der Sendung persönlich geht es immer wieder um spannende, antriebige Leute und um eben ihr Leben und um ihren Lebensweg. Und so ein Lebensweg, auch wenn er nicht so erfolgreich ist, da geht meistens nicht einfach nur geradeaus. Die Architektin Barbara Buser hat sich eigentlich als Schriftstellerin gesehen, da hat sie sich können ausleben.
1: Man muss, kann dann auch etwas dazu dichten zu den Worten. Man muss nicht immer bei den Worten bleiben, sondern man kann es dann eben so anpassen, dass es auf das rauskommt, was man eigentlich will. Das ist, glaube ich, man kann es eben, ja, man kann es drehen. Und ich tue sehr gerne schreiben und mehr ausdrücken und von dem her.
0: Statt erfolgreich ist sie jetzt eine renommierte Architektin. Und sie hat sich darauf spezialisiert, möglichst Gebäude, die es bereits gibt, auszubauen, umzubauen oder überhaupt wieder zu nutzen. Barbara Buser, so sagt man zumindest in Basel, hat als Architektin mehr Gebäude gerettet, als Kollegen Herzog und de Meuron gebaut haben.
1: Ich kann es nicht kontrollieren, das hat der Andreas Rubi, der Direktor vom Schweizerischen Architekturmuseum, gesagt. Also man kann, ist eine gewisse Glaubwürdigkeit vorhanden, aber ich weiss nicht, wie er das ausgerechnet hat und ich kann es nicht nachprüfen. Aber ich denke wirklich, es ist, die Schweiz ist gebaut und auch ganz Europa wird ja ständig Zeug einfach abgerissen oder man lässt es verfallen. Und wenn man das würde nutzen, dann könnten wir gut alle leben.
0: Ob die Rechnung jetzt aufgeht oder nicht, Fakt ist, erfolgreich ist Barbara Buser auf jeden Fall einfach als Architektin und nicht wie ursprünglich gewünscht oder fantasiert als Schriftstellerin. Oder Sascha Quarz ist nicht der gelandet, wo er sich ursprünglich hergeträumt hat. Er ist zufälligerweise Professor geworden an der ETH.
2: Das ist genau so, ja. Das war nie der Plan. Und ja, das ist manchmal so ein bisschen schwer nachzuvollziehen. Oder die Leute nehmen das einfach so an, wenn man eine Professur an der ETH hat, dass es so ein ganz gezielter Lebenslauf ist. Ich sage immer, ich bin nur wegen meiner Frau in der Schweiz gelandet. Sie ist Kinderärztin und sie hat damals einen Einjahresvertrag im Kischspiel bekommen. Wir hatten damals noch keine Kinder und dann haben wir gesagt, klingt doch super, ein Jahr Zürich, machen wir.
0: Und mittlerweile forscht er seit 17 Jahren an der ETH Zürich. Und zwar nach Planeten, die ähnlich sind wie unsere Erde. Also das heisst, er sucht hauptberuflich nach außerirdischem Leben. Als Forscher ein absoluter Traumjob, sagt er. Gefunden hat er diesen Weg, aber erst wo aus einem anderen nichts ist worden. Nämlich, wo sein Traum vom Astronaut in die Sackgasse ist.
2: Die ESA, die Europäische Raumfahrtagentur, hat dann die nächste Generation von Astronautinnen und Astronauten gesucht. Da habe ich mich beworben, ich glaube, es war 2008 müsste das ungefähr gewesen sein, 2007, 2008. Und habe ich mich beworben, war auch in der Auswahl und bin dann aber relativ früh in dieser Auswahl ausgeschieden. Mhm. Und das war schon für mich ziemlich schwierig, weil es war eben so diese Vorstellung. Naturwissenschaftliches Studium, eine Promotion, Physik studiert und Astrophysik promoviert. Und das war irgendwie so, das sollte es sein.
0: Und später habe ich gemerkt, dass er jahrelang auf ein Ziel hergeschafft hat, wo eigentlich gar nicht passt hat. Die Augen aufgegangen sind ihm im Gespräch mit dem jetzigen Schwiegervater.
2: Und er hat dann gesagt, das ist doch totaler Quatsch. Also Astronaut ist doch mega langweilig. Dann bist du da oben und musst den ganzen Tag Sachen machen, was andere Leute dir sagen. Also du bist nicht Herr deiner Zeit, sondern du wird gesagt, wann du aufs WC darfst, wann du schlafen musst, bam, bam, bam. Die Experimente, die du machst, sind auch nicht deine Experimente. Und so habe ich das nie gesehen. Und er hat vollkommen recht. Also es ist wirklich, also du bist dort oben ausführende Person von Dingen, die andere Leute von dir wollen. Und das war für mich ein sehr interessanter Perspektivenwechsel und hat mir dann geholfen, so ein bisschen dann auch davon Abstand zu gewinnen.
0: Fest steht, was sie machen, ist jeden Tag wieder spannend. Und von dem Leben und dieser Faszination erzählen der Astrophysiker Sascha Quanz und die Architektin Barbara Buser in der Sendung «Persönlich» mit der Olivia Rölli. 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
0: In der Region Schaffhausen ist die A4 Richtung Zürich zwischen Schaffhausen Nord und Uwiesen wegen einer Ölspur gesperrt. Daher Stau ab Mutzentäli. In der Region Zürich auf der A1 Richtung Zürich Stau ab Töss wegen eines Unfalls vor dem Brütiseller Kreuz auf der rechten Spur. Auf der Flughafenautobahn Richtung Zürich Stau ab Werft wegen eines Unfalls vor Zürich Nord. Dann Stau oder Stocken vor dem Gubristunnel Richtung St. Gallen ab Dietikon und ab Urdorf Nord. In der Zentral

0: Schweiz auf der A2 Richtung Luzern zwischen Altdorf und Beckenried. Weiter zwischen Stand Süd und Emmen Süd. Daher Rückstau auf der A8 ab Sarnen Nord. Und auf der Achsenstraße Richtung Brunnen zwischen Altdorf und Sisikon. In der Region Solothurn auf der A1 Richtung Zürich zwischen Wangen an der Aare und Herkingen. Dann im Berner Oberland. Jetzt ist eine neue Meldung reingekommen, da habe ich die anderen verloren. Jetzt bin ich ein bisschen verloren, die ist weg. Ich lese einfach weiter, was ich da sehe. In der Region Solothurn auf der A1 Richtung Zürich zwischen Wangen an der Aare und Herkingen. Vor dem Gotthardtunnel Richtung Norden 4 Kilometer Stau und in Graubünden Stau auf der A13 Richtung Chur.
1: Radio SRF, Echo der Zeit mit Ivan Lieberherr. Sonntag, der 28. Juni. Sie bekämpfen sich wieder. Der Angriff auf ein Frachtschiff in der Straße von Hormuz führt zu neuen Attacken zwischen den USA und dem Iran. Sie fühlen sich hilflos. Venezolanerinnen und Venezolaner in der Schweiz, die die Erdbebentragödie aus der Ferne verfolgen müssen, weit weg von Familie und Freunden.
2: The feeling, I think, for most of us is emotional, at the same time a helpless feeling. You realize in these type of situations, especially as a Venezuelan, right now, how far away you actually are from home.
1: Sagt Carlos Delgado, Präsident der Schweizerisch-Venezolanischen Handelskammer. Und er geht, um wiederzukommen. In Serbien will Alexander Vucic vorzeitig abtreten als Staatspräsident. Er dürfte aber als Premierminister zurückkehren.
3: Ob er jetzt Präsident oder Premierminister ist oder welches Amt er da einnimmt, ist eigentlich egal, weil das ist ein autokratisches System und das ist alles auf ihn zugeschnitten,
1: sagt die Journalistin Adelheid Wölfel. Der Iran greift also erneut Frachtschiffe an in der Straße von Hormuz. Die USA antworten mit neuerlichen Angriffen auf iranische Militäranlagen, worauf der Iran US-Militärbasen in Kuwait und Bahrain attackiert. Von Entspannung keine Spur. Der Waffenstillstand steht gewaltig unter Druck. Überraschend kommt das alles nicht, analysiert Fredrik Steiger.
4: Das Problem mit dem Rahmenabkommen zwischen den USA und dem Iran war von Anbeginn, dass es zwar als Einigung verkauft wurde, ohne dass sich die Widersacher aber einig waren. Sowohl die iranische als auch die amerikanische Führung standen unter Druck, den Krieg zu beenden. Das Regime in Teheran sitzt wohl weniger solid im Sattel, als es vorgibt. Und das Land steht wirtschaftlich am Abgrund. In den USA wiederum war der Krieg gegen den Iran stets unpopulär, was für Präsident Donald Trumps Republikaner eine schwere Hypothek ist vor den Zwischenwahlen. Zudem gelang es Trump, trotz penetranter Selbstbeweihräucherung nicht, das Rahmenabkommen mit dem Iran als Erfolg für die USA schönzureden. Sind autoritäre Führer arg in Bedrängnis, reagieren sie oft aggressiv. Genau das erlebt man aktuell. Der Konflikt flammt wieder auf, nicht nur militärisch, auch verbal. Der Iran warnt, die Straße von Hormuz werde nie wieder so frei befahrbar sein wie vor dem Krieg. Trump droht, womöglich müsse man nun die Sache zu Ende bringen, also den Krieg fortführen, damit die Islamische Republik Iran nicht mehr existiere. Verwundern sollte das niemanden, denn das vor gut 10 Tagen unterzeichnete Rahmenabkommen hat gewaltige Mängel. Nicht bloß, weil es Schlüsselthemen wie die iranische Unterstützung für nahöstliche Terrormilizen oder Teherans Raketenprogramm ausklammert, oder indem es beim zentralen Streitobjekt, dem iranischen Atomprogramm, keinerlei Annäherung enthält. Nein, auch indem es selbst bei dem, was es zu regeln vorgibt, unklar bleibt und widersprüchliche Interpretationen zulässt. Etwa im 5. von insgesamt 14 Punkten, der die Straße von Hormuz betrifft. Für die USA ist sie künftig wieder kostenlos und frei befahrbar. Laut iranischer Lesart behält der Iran die Kontrolle. Wegen dieser Differenz ist die Situation jetzt wieder eskaliert. Wie grundlegend die Differenzen sind, zeigte sich auch am harzigen Beginn der Verhandlungen zwischen den USA und dem Iran auf dem Bürgenstock. Zwar vermeldeten die Vermittler Pakistan und Katar ermutigende Fortschritte. Doch bis heute vermag niemand zu sagen, worin diese bestehen sollen. Der Verhandlungsprozess läuft offiziell noch, ist indes bereits in Frage gestellt. Es bleiben daher folgende Erkenntnisse. Erstens, die Positionen beider Widersacher sind vorläufig unvereinbar. In fast allen entscheidenden Punkten ist nicht mal eine Annäherung ersichtlich. Zweitens, die iranische und die US-Führung sind zu neuerlichen Aggressionen bereit. Und drittens, die bitterste Einsicht für den Rest der Welt, eine völlig freie, sichere Passage durch die Straße von Hormus, gemäß dem UNO-Seerecht, bleibt auf absehbare Zeit eine Illusion.
1: Fredrik Steiger, unser Fachmann für internationale Sicherheitsfragen. Die israelische Armee hat im Süden des Libanon Ziele der Hisbollah-Miliz angegriffen. Die Nachrichten Juliette Schild.
5: Dabei seien mehrere Kämpfer der Hisbollah-Miliz getötet worden. Auch ein israelischer Soldat sei bei den Kämpfen ums Leben gekommen. Vorgestern hatten sich Israel und die libanesische Regierung grundsätzlich darauf geeinigt, den Konflikt beilegen zu wollen. Vorgesehen ist etwa, dass sich Israel aus Gebieten im Süden Libanons zurückzieht. Die vom Iran unterstützte Hisbollah-Miliz lehnt das Abkommen allerdings ab. Im Nordosten Frankreichs ist ein Flugzeug abgestürzt. Laut den Behörden sind alle 11 Personen an Bord ums Leben gekommen. Gemäß französischen Medien handelt es sich bei den Opfern um den Piloten sowie um je 5 Fallschirmspringer und Instruktoren. Die zivile Maschine sei vom Flughafen Nancy-Essey gestartet. Die Absturzstelle befinde sich in einem Vorort der Stadt Nancy. Informationen zur Absturzursache gibt es bisher nicht. Und gleich noch eine Meldung aus Frankreich. Wegen der Hitzewelle der vergangenen Woche hat das Land rund 1000 überdurchschnittliche Todesfälle zu verzeichnen. Das teilt das Amt für öffentliche Gesundheit mit und es warnt, die tatsächliche Übersterblichkeit könnte noch höher liegen. Während der bisher folgenschwersten Hitzeperiode im Jahr 2003 waren es rund 15.000 zusätzliche Todesfälle gewesen. Mehrere Parlamentsabgeordnete kritisierten, die Regierung sei ungenügend auf die Hitzewelle vorbereitet gewesen. So forderte etwa Marine Tondelier, die Chefin der französischen Grünen, die politischen Verantwortlichkeiten müssten geklärt werden. Eine Erdölraffinerie in der südrussischen Region Krasnodar ist in Brand geraten. Dies, nachdem sie von ukrainischen Drohnen getroffen worden war. Bei dem Angriff sei ein Mensch getötet worden, das schreibt der Gouverneur der Region. Zudem seien mehrere Häuser sowie eine Strom- und eine Gasleitung beschädigt worden. Die Erdölraffinerie ist weniger als 200 Kilometer von der ukrainischen Halbinsel Krim entfernt. Die Krim ist seit 2014 von Russland besetzt. Die Ukraine hat die Raffinerie bereits mehrmals angegriffen und beschädigt. In die Schweiz. Der Bund hat früher als abgemacht Geld in die USA überwiesen für die F-35-Kampfjets. Das sagt Rüstungschef Urs Lohr im Interview mit der NZZ am Sonntag. Alle Raten, die in diesem Jahr fällig sind, seien schon bezahlt. Insgesamt gehe es um knapp 500 Millionen Franken, sagt Lohr. Der Bund wolle damit sicherstellen, dass sich genügend Geld auf dem gemeinsamen Finanzierungskonto für Schweizer Rüstungsgeschäfte in den USA befinde. Hintergrund ist der Streit um Preise und Lieferfristen mit den USA. Die Lieferung der bestellten Patriot-Luftabwehrsysteme verzögert sich um mehrere Jahre und die F-35-Kampfjets werden teurer als ursprünglich angenommen. Die deutsche Schriftstellerin Lena Schäthe hat den renommierten Ingeborg-Bachmann-Preis im österreichischen Klagenfurt gewonnen. Das teilte die Jury mit. Die 32-jährige Autorin gewann den Preis für ihren Text «Was wir tragen». Darin schildere sie berührend, aber auch schonungslos die Freundschaft zwischen zwei übergewichtigen Schülerinnen, die sich als soziale Außenseiterinnen durchs Leben schlagen, so die Jury. Der Preis ist mit 30.000 Euro dotiert.
1: Sport jetzt mit einer Erfolgsmeldung aus der Leichtathletik. Die Siebenkämpferin Annik Kählin übertrifft ihren eigenen Schweizer Rekord. Sportredaktorin Seraina Degen berichtet.
6: Annik Kählin gewinnt den Wettkampf im deutschen Ratingen mit 6.819 Punkten. Dieser Wert bedeutet gleichzeitig auch Jahresweltbestleistung. Damit übertrifft Annik Kählin ihre alte Bestmarke um 93 Zähler, die sie vor Monatsfrist in Götzis aufgestellt hatte. Über 100 Meter Hürden sowie über 200 Meter stellte die Athletin aus Landquart zudem eine neue persönliche Bestzeit auf. Am Nordostschweizer Schwingfest in Güttingen am Bodensee heißt der Sieger Werner Schlegel. Der Toggenburger bezwingt im Schlussgang seinen Teilverbandskollegen Damian Ott und feiert seinen insgesamt dritten Sieg am Nordostschweizer Teilverbandsfest. Und im Rudern fanden an diesem Wochenende die Weltcuprennen der Lucerne-Regatta auf dem Ruhrsee statt. Dabei gab es einen Schweizer Podestplatz. Im Boot Zweier ohne schaffte es das Duo Jona Plock und Patrick Brunner auf Rang 3.
1: Zurück zu Juliette Schild, die Wetterprognose.
5: Heute Abend gibt es vor allem in den Alpen stellenweise Schauer und Gewitter. Lokal ist es auch so, ist auch sonst ein Gewitter nicht ausgeschlossen. Morgen scheint dann zeitweise die Sonne. Vor allem in den Bergen sind Gewitter möglich. Und die Temperaturhöchstwerte liegen bei schwülwarmen 29 Grad, im Tessin bei 33 Grad.
1: Die Venezolanerinnen und Venezolaner in der Schweiz in großer Sorge um Verwandte und Freunde in ihrer Heimat. Der serbische Präsident Vucic liebäugelt mit einem Wechsel zurück ins Amt des Ministerpräsidenten. Der norwegische Staatsfonds achtet bei Investitionen auf Klimaschutz, verdankt seine Einnahmen aber dem Verkauf von klimaschädlichem Öl und Gas. Das vertiefen wir jetzt im Echo der Zeit. Die Sendung «International» nimmt uns mit ins Sultanat Brunei. Das Land ist reich dank Öl- und Gasvorkommen. Die Einwohnerinnen und Einwohner müssen deshalb keine Einkommensteuer zahlen. Die medizinische Versorgung ist kostenlos. Aber in diesem großzügigen Wohlfahrtsstaat ist Systemkritik tabu. Es gelten strenge Scharia-Gesetze. So droht Homosexuellen die Todesstrafe durch Steinigung, was im Ausland für Empörung sorgt. Wohlfahrt gegen Freiheit. Dazu die Sendung «International» dieses Wochenende im Radio und online unter srf.ch. In Venezuela laufen die Rettungsaktionen fast 4 Tage nach den schweren Erdbeben. Das Ausmaß der Katastrophe lässt sich noch immer nicht abschätzen. Aktuell sind rund 1400 Tote gemeldet und über 3000 Verletzte. Und noch immer werden Zehntausende Menschen vermisst. Für die Angehörigen bedeutet das banges Warten auf ein Lebenszeichen, auf Gewissheit. Mit dieser Ungewissheit müssen auch Venezolanerinnen und Venezolaner in der Schweiz leben. Inlandredaktorin Michelle Scherer berichtet.
7: In Venezuela findet ein Wettlauf gegen die Zeit statt. Nach fast 4 Tagen sinkt die Wahrscheinlichkeit, dass Vermisste noch lebend aus den Trümmern gerettet werden können. Die Tragödie hier aus der Ferne verfolgen zu müssen, sei schwierig, sagt Carlos Delgado.
2: The feeling, I think, for most of us.
8: Ich denke, die meisten von uns sind zurzeit sehr aufgewühlt und fühlen sich hilflos, weil man so weit weg ist. Und manchmal merkt man genau in solchen Situationen, wie weit weg man tatsächlich von zu Hause ist, obwohl es emotional so nah ist.
2: Although it's so close.
7: Als Präsident der Schweizerisch-Venezolanischen Handelskammer habe er in den letzten Tagen viel Kontakt mit Venezolanerinnen und Venezolanern in der Schweiz gehabt. Viele hätten sich bei ihnen gemeldet, voller Sorge um Verwandte und Freunde im Heimatland.
2: So the first thing that we start hearing from other Venezuelans in Switzerland.
8: Das erste, was wir von anderen Venezolanerinnen und Venezolanern in der Schweiz hörten, war, dass sie sich große Sorgen um ihre Familien machen. Es war schwierig, Menschen in Venezuela zu erreichen, und auch jetzt funktioniert die Kommunikation noch nicht überall.
2: We still are having difficulties to communicate.
7: Noch immer sind Strom- und Mobilfunknetz nicht flächendeckend wiederhergestellt. Angehörige können sich oft nicht erreichen. Diese Ungewissheit durchlebt zurzeit auch Katrin Lozada. Sie ist in Caracas aufgewachsen und kam vor 20 Jahren in die Schweiz.
9: Ich habe eine Chatgruppe, wo über 20 Personen von der Familie da sind. Solche haben die Antworten, solche nicht. Das fängt man noch mit der Angst, mit Unruhe und ja, kann man nicht weiter schlafen, kann man nicht weiterarbeiten.
7: Ihre Gedanken kreisten aktuell ausschließlich um die Menschen vor Ort. Fast alle seien in irgendeiner Form von der Katastrophe betroffen, würden Leute kennen, die gestorben sind oder noch vermisst werden oder die ihr ganzes Hab und Gut verloren haben. Sobald sie ihr Handy öffne, sehe sie Dutzende Nachrichten und Bilder von Leuten, die nach ihren Angehörigen suchten.
9: Man hört das so Sprachnachrichten nach Tagen oder die lassen ein Voicemail. Also bitte schau mal das, verteil diese Nachrichten. Kennt jemand irgendwo in der Nähe, dass man helfen kann?
7: Die Solidarität unter den Venezolanerinnen und Venezolanern sei groß. Alle versuchten irgendwie einander zu helfen. Doch nebst der humanitären Krise mache sie sich auch Sorgen, was diese Katastrophe längerfristig für Venezuela bedeute, sagt Katrin Lozada. Anfang Jahr mit dem Sturz von Langzeitherrscher Nicolas Maduro habe sie Hoffnung verspürt. Auf Wandel, auf einen Aufschwung, darauf, dass Venezuela aus seiner krisengebeutelten Geschichte herausfinde.
9: Plötzlich ist das alles zurückgedreht. Und jetzt mit dieser so schweren Katastrophe ist eine Tragödie, die nicht nur belastend diese Humanität, ökonomisch wird das noch schlimmer, weil vorher war es schlimm. Aber jetzt ist nichts. Wir fangen nicht von Null, wir fangen von minus Null.
7: Der Wiederaufbau werde lange dauern und Venezuela werde auch dabei auf internationale Hilfe angewiesen sein, sagt Carlos Delgado von der Schweizerisch-Venezolanischen Handelskammer. Und doch gäbe es etwas, das ihm Hoffnung mache. Denn trotz oder gerade wegen der vielen Krisen, die das Land heimgesucht hätten, seien die Venezolanerinnen und Venezolaner vor allem eines: widerstandsfähig.
1: Der serbische Präsident Aleksandar Vučić will sein Amt vorzeitig abgeben. Er will nicht bis Ende nächsten Mai bleiben. Dann nämlich würde seine zweite Amtszeit offiziell auslaufen. Und ein drittes Mal kann er nicht kandidieren. Doch von der politischen Bildfläche verschwinden will er nicht. Es wird erwartet, dass es neben einer vorgezogenen Präsidentschaftswahl auch zu einer vorgezogenen Parlamentswahl kommt. Und dann könnte sich Vučić erneut als Premierminister anbieten. Adelheid Wölfel ist Südosteuropa-Korrespondentin für den österreichischen Standard. Ich habe sie gefragt, was Vučić bezweckt.
10: Es handelt sich um einen Wahlkampfauftakt, würde ich meinen. Er hat schon vor längerer Zeit angekündigt, dass er sozusagen nicht bis zu Ende der Amtszeit Präsident bleiben wird. Er hat auch immer wieder erwähnt, er möchte als nächstes wieder Premierminister werden. Also das ist sein Ziel. Es ist so ein Modell, wie wir das auch von Wladimir Putin in Russland kennen, der auch abwechselnd immer wieder Premierminister oder Präsident ist oder war. Und das Gleiche gilt für Vučić, der war ja auch schon Premierminister, jetzt ist er seit langer Zeit Präsident. Er ist eigentlich seit 2012 an der Macht und jetzt nach zwei Amtszeiten als Präsident möchte er wieder Premier werden. Eigentlich ist es der Versuch, seine Macht weiter zu zementieren.
1: Also, dass er das Amt vorzeitig abgeben will, das ist ein taktisches Manöver.
10: Genau. Also Vučić lässt immer wieder wählen, wenn er denkt, dass es ein guter Zeitpunkt ist. Und für ihn ist dieser Zeitpunkt, im Herbst wählen zu lassen, insofern nicht so schlecht, dass die Proteste etwas abgeebbt sind in Serbien. Sein wichtigstes Ziel ist im kommenden Jahr die Eröffnung der Expo in Belgrad. Das wird im Mai 2027 sein. Und da kann er keine Wahlen im Umfeld davon brauchen. Das macht er dann lieber davor. Da wird irgendeiner seiner Vertrauten dann ins Amt des Präsidenten setzen. Aber er wird weiter alle Fäden in der Hand halten. Und ob er jetzt Präsident oder Premierminister ist oder welches Amt er da einnimmt, ist eigentlich egal, weil das ist ein autokratisches System und das ist alles auf ihn zugeschnitten.
1: Er geht also kein Risiko ein?
10: Nein, ich sehe das nicht so. Ich glaube, dass er damit rechnet, dass er die Wahlen gewinnen kann. Es ist so, dass es die größte Herausforderung sein wird in seiner bisherigen quasi politischen Karriere, weil es wirklich einen sehr großen Anteil der Bevölkerung gibt, die dieses System total satt haben und die nicht mehr wollen, dass die Fortschrittspartei von Vučić und er selbst an der Macht bleibt. Das heißt, er kann schon damit rechnen, dass die Fortschrittspartei extrem viel verlieren wird. Aber er hat irrsinnig viele Möglichkeiten zu mobilisieren. Das hat man auch gestern bei dieser Großkundgebung gesehen. Er hat halt die ganzen auch Institutionen hinter sich. Das heißt, er hat gestern die Innenstadt von Belgrad einfach absperren lassen, hat alle mit Bussen herankarren lassen zu seiner Versammlung. Seine Partei kann Leute unglaublich unter Druck setzen, ihnen Angst machen, dass sie ihre Jobs verlieren, wenn sie nicht zu diesen Parteiveranstaltungen auftauchen. Also er hat schon noch immer einen großen Zugriff auf viele Bürger und Bürgerinnen in Serbien, die einfach in der öffentlichen Verwaltung oder in staatsnahen Betrieben arbeiten.
1: Vučić steht aber auch selber innenpolitisch unter Druck. Seit dem Einsturz eines Bahnhofsvordachs in der nordserbischen Stadt Novi Sad im November 2024. Dabei kamen 16 Menschen ums Leben. Seither kommt es regelmäßig zu großen Protesten. Die Demonstrierenden sagen, Schuld am Unglück sei die korrupte und inkompetente Regierung unter Präsident Vučić. Die Protestbewegung fordert schon länger Neuwahlen. Ist das nun ein Erfolg auch für Sie?
10: Ja, die Protestbewegung fordert seit 1,5 Jahren Neuwahlen. Es war auch klar, dass es irgendwann einmal Neuwahlen geben wird. Ich glaube, dass der Umstand, dass Vučić eigentlich fürchten muss, dass er nicht mehr, also erstens einmal nicht mehr mit absoluter Mehrheit regieren wird und zweitens Zugeständnisse machen wird müssen, dass das schon zeigt, dass sein Regime geschwächt ist, aber es ist alles andere als sicher, dass das Regime auch abgelöst wird. Also heute findet eine große Demonstration, eine regierungskritische Demonstration der Studierendenbewegung statt in Kraljevo. Und heute ist der wichtigste serbische Feiertag, der St. Veitstag. Deswegen hat Vučić gestern diese Demo oder diese Parteiveranstaltung für ihn organisiert, um sozusagen so zu tun, als würden für ihn genauso viele Leute auf die Straße gehen wie heute in Kraljevo. Aber er hat gestern diese Veranstaltung dazu genützt, wieder total über die Studierenden herzuziehen, über die Demokratiebewegung, die eigentlich ja ein transparentes, offenes Serbien fordert und vor allem Rechtsstaatlichkeit. Also dass Leute, die schuld sind am Einsturz dieses Bahnhofvordachs, dass die auch gerichtlich zur Verantwortung gezogen werden. Aber was Vučić gestern angekündigt hat, ist genau das Gegenteil. Er hat gesagt, er wird alle jene, die aus irgendwelchen Gründen gerichtliche Probleme bekommen haben, wird er als Präsident sie pardonieren. Also er kündigt das Gegenteil davon an, was die Studierenden heute wollen, nämlich die Einführung von Rechtsstaatlichkeit.
1: Erläuterungen von Adelheid Wölfel, Südosteuropa-Korrespondentin der österreichischen Zeitung Der Standard. Der norwegische Staatsfonds ist der größte Staatsfonds der Welt. Seine Aufgabe? Mit den Erlösen aus dem Verkauf von Öl und Gas vorzusorgen für die Zeit, in der die fossilen Stoffe nicht mehr im Überfluss zur Verfügung stehen. Um diese Aufgabe zu erfüllen, ist der Staatsfonds in praktisch jedes größere Unternehmen der Welt investiert und sieht sich damit zunehmend konfrontiert mit Klimarisiken. Klimarisiken, die norwegisches Öl und Gas mit verursacht haben. Es scheint paradox, der Fonds achtet bei seinen Investitionen zwar auf den Klimaschutz, verdankt sein Geld aber dem Verkauf von klimaschädlichem Öl und Gas. Darüber sprach Wirtschaftsredaktor Klaus Ammann mit dem Risikochef des norwegischen Staatsfonds.
11: Rund 2'000 Milliarden Dollar liegen derzeit im norwegischen Staatsfonds. Das ist 4-mal so viel wie das Bruttoinlandprodukt des Landes. Geöffnet wurde der Fonds vor genau 30 Jahren. Seither werde er gespiesen durch die Gewinne aus der Öl- und Gasförderung Norwegens, erklärt Christopher Wright, der Risiko- und Nachhaltigkeitschef des Fonds.
12: And the purpose, of course, is to save this for future generations and also to kind of hedge against the expected decline in income from oil and gas over time.
11: Das Ziel, Geld ansparen für künftige Generationen und sich wappnen für die Zeit, in der die Gewinne aus Öl und Gas zurückgehen werden. Aktuell sprudelt das Geld, unter anderem, weil Europa norwegisches Gas dem russischen vorzieht. Doch laut Experten werden die Reserven Norwegens ab Mitte der 2030er Jahre zur Neige gehen. Schon heute eine Realität sind die Risiken, die der Klimawandel, verursacht durch Öl und Gas, mit sich bringt. Christopher Wright erinnert sich.
12: When I started this work 15 years ago, we thought of climate risk as a very much a future risk that we had to prepare for, but it wouldn't materialize until, you know, 2040, 2050.
11: Sie hätten zwar schon vor 15 Jahren begonnen, sich auf die Risiken des Klimawandels vorzubereiten, sagt Christopher Wright. Damals seien sie beim norwegischen Staatsfonds jedoch davon ausgegangen, dass diese erst nach 2040 eintreten würden.
12: Physical risk of climate change, so the actual impact of a changing climate on the economy, is not only real, but it's happening right now and it's getting worse every year.
11: Doch unterdessen sei offensichtlich, dass heftigere Stürme, höhere Fluten, längere Dürren für die Wirtschaft bereits reale Risiken darstellten und es werde jedes Jahr schlimmer, stellt Christopher Wright fest. Und er ergänzt, Klimarisiken würden sich deutlich von anderen, zum Beispiel Kriegen, unterscheiden.
12: With climate change, what we're going through is unprecedented in human history. We have no equivalent events in the past century or two that we can compare them to.
11: Der Klimawandel sei einzigartig. Es gebe keine Ereignisse in der Vergangenheit, von denen man Risiken ableiten könnte, stellt Christopher Wright fest. Zudem seien viele Entwicklungen unumkehrbar. Einmal geschmolzene Gletscher kommen nicht wieder. Und schließlich könne der Klimawandel sehr große Schäden verursachen.
12: We use different methods to measure climate risk and look at different models. And they cannot rule out very significant impacts.
11: Der norwegische Staatsfonds ist rund um die Welt an allen großen Unternehmen beteiligt. Wenn Ereignisse wie Tropenstürme nur gewisse Regionen betreffen, können Gewinne andernorts die Schäden ausgleichen. Systemischen Risiken, die global auftreten, könne der Fonds aber nicht entgehen, sagt Christopher Wright.
12: Our strategy to deal with that is to actually meet with companies, engage with them and ask them to set strategies to manage climate risk.
11: Um damit umzugehen, fordere der Staatsfonds die Unternehmen, in die er investiert ist, auf, ihre Klimarisiken genau zu analysieren und Maßnahmen dagegen zu ergreifen. Wenn eine Fabrik in einem flutgefährdeten Gebiet steht, solle das Unternehmen beispielsweise in den Hochwasserschutz investieren. Gleichzeitig müsse das Unternehmen seinen eigenen Treibhausgasausstoß reduzieren.
12: If the economy emits less emissions, then climate change over time will be less and that will benefit the fund in the long term.
11: Und der norwegische Staatsfonds selbst trägt ja nicht eine besondere Verantwortung gegenüber dem Klima angesichts der Tatsache, dass seine Mittel aus äußerst klimaschädlichen Aktivitäten stammen. Es sei nicht an ihm, das zu entscheiden, sagt Christopher Wright. Aber
12: what Parliament has decided is that climate change is a financial risk to the fund. And it wants the fund to kind of be a leader in managing climate risk.
11: Das norwegische Parlament habe entschieden, dass der Fonds ein Vorreiter sein solle im Umgang mit Klimarisiken. Dazu gehöre auch, dass er alle Unternehmen, in die er investiert sei, dazu veranlasse, ehrgeizige Klimaschutzmaßnahmen zu ergreifen, die in Übereinstimmung seien mit dem Ziel Netto Null bis 2050. Der Risikochef widerspricht damit Umweltorganisationen, die immer wieder kritisieren, der größte Staatsfonds der Welt bleibe hinter seinen Klimaversprechen zurück. Ein Widerspruch allerdings bleibt. Der Fonds achtet bei seinen Investitionen genauer als viele auf Klimaschutz. Derweil speist er sich nach wie vor mit Geld aus dem äußerst klimaschädlichen Geschäft mit Öl und Gas.
1: Der Bericht von Klaus Ammann aus unserer Wirtschaftsredaktion. Das war das Echo der Zeit vom Sonntag, dem 28. Juni, mit Redaktionsschluss um 18.26 Uhr. Verantwortlich für die Sendung heute Marisa Eckli, für die Nachrichten Konrad Muschk und am Mikrofon war Ivan Lieberherr.
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1: Sonntagabend, 18.30 Uhr. Phil Collins, In the Air Tonight und am Mikrofon für euch, der Adrian Köpfer.

0: Man wartet immer heimlich drauf, bis das Schlagzeug anfällt. Phil Collins in the air tonight. Sonntagabend, 6:30 Uhr, gibt es eine Sendung international. Wir schauen vorher noch schnell auf die Straße, da ist einiges los.
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0: In der Region Schaffhausen ist die A4 Richtung Zürich zwischen Schaffhausen Nord und Uwiesen wieder offen. In der Region Zürich auf der A1 Richtung Zürich Stau ab Tös wegen eines Unfalls vor dem Brutiseller Kreuz. Dann in der Region Bern auf der A1 Richtung Zürich Stau ab Wankdorf wegen eines Unfalls nach Schönbühl. Dann Stau oder stockend auf der A8 Richtung Spiez zwischen Interlaken West und Faulensee. In der Zentralschweiz auf der A2 Richtung Basel zwischen Stand Süd und Emmen Süd. Und auf der Axenstrasse Richtung Brunnen zwischen Altdorf und Sisikon. Vor dem Gotthardtunnel 3 Kilometer Stau, 30 Minuten Wartezeit. Und in Graubünden Stau auf der A13 Richtung Chur zwischen Thusis Nord und Reichenau. Und weiter in der Ostschweiz Richtung Norden zwischen Zitzers und Sarganserland sowie auf der A3 Richtung Zürich zwischen Wesen und Reichenburg. Und jetzt zur Sendung international, die führt uns heute ins kleine Sultanat Brunei auf der südostasiatischen Insel Borneo.
2: Mit Gold verzierte Prunkpaläste, eine Flotte an Luxuskarossen und Privatjets. Dem Sultan von Brunei und seiner Familie scheint es an nichts zu fehlen. Und auch für die Bevölkerung ist gesorgt. Hohe Einnahmen aus Öl- und Gasvorkommen garantieren einen großzügigen Wohlfahrtsstaat. Keine Steuern, gratis Bildung und eine fast kostenlose medizinische Versorgung.
3: I'm always scared. Like, I feel like the fear is always there.
4: Die Angst ist immer da. Weil das Gesetz unklar ist, weiß ich nicht, was erlaubt ist und was nicht.
3: I don't know what's allowed and not.
2: Sagt Chipsat. Die Manga-Künstlerin ist lesbisch und lebt in Brunei, wo Homosexualität, zumindest auf dem Papier, mit Steinigung bestraft werden kann. Kritik am System oder gar der Herrscherfamilie ist ebenfalls tabu. Brunei, die strenge Wohlfühlmonarchie. Das ist international. Mein Name ist Martin Aldrovandi.
5: Hello and welcome to Brunei Darussalam.
2: Zuerst heißt es Schuhe ausziehen.
5: Before we enter the royal regalia, we are required to take off our shoes.
2: Der Audioguide im Royal Regalia Museum ist freundlich, aber bestimmt. Wer die Insignien des Sultans sehen will, tut das ohne Schuhe. Touristenführerin Grace Lai läuft in Socken über den schweren Teppich vorbei an Gemälden des Sultans.
6: These are His Majesty's sons.
2: Und Fotos der weit verzweigten Herrscherfamilie. Prinzen und Prinzessinnen in Palästen und Ballsälen. Eine Aufnahme zeigt den Sultan mit seiner ersten Ehefrau, einer Cousine ersten Grades. Sultan Hassan al-Bolkiah war dreimal verheiratet und hat 12 Kinder.
6: So this is to tell you the different type of sports that he partakes in.
2: Weitere Aufnahmen zeigen den Sultan beim Golfen, Rudern, Velofahren oder hoch zu Ross beim Polo. Wir gehen vorbei an einem großen Modell seiner königlichen Boeing 747, die der Sultan als ausgebildeter Pilot auch selbst geflogen hat. Der Betonbau mit der großen Kuppel, in dem die königliche Sammlung untergebracht ist, war ursprünglich einem anderen Mann gewidmet, Sir Winston Churchill. Der Vater des Sultans war ein großer Bewunderer des britischen Premiers. Brunei war damals ein britisches Protektorat und wurde erst 1984 vollständig unabhängig. Brunei liegt auf der Insel Borneo, umgeben vom großen Nachbarn Malaysia. Das Sultanat ist winzig, ungefähr so groß wie der Kanton Wallis und hat etwas mehr Einwohner als die Stadt Zürich.
4: Hier sehen Sie Geschenke der Bevölkerung und auch Geschenke aus aller Welt. Das ist ein Miniaturmodell von Mekka aus Saudi-Arabien und hier sehen Sie ein Modell von Angkor Wat aus Kambodscha.
2: Sultan Hassan al-Bolkiah ist seit 1967 an der Macht. Seit dem Tod der britischen Queen ist er der dienstälteste Monarch der Welt. Das Herzstück des Museums ist eine große, goldverzierte Staatskarosse, mit der er bei seiner Krönung von Soldaten durch die Straßen gezogen wurde. Brunei ist ein Land der Superlative. Das Vermögen des Sultans wird auf rund 20 bis 30 Milliarden US-Dollar geschätzt. Er gehört zu den reichsten Menschen der Welt.
6: This is an aerial view of the palace.
2: Grace Light zeigt auf eine Luftaufnahme des Palastes mit rund 1800 Zimmern. Es ist der größte bewohnte Palast der Welt. Ein Sultan mit Hang zu Luxus und Extravaganz. Zu seinem 50. Geburtstag ließ er Michael Jackson einfliegen. Wir schauen uns das Modell eines Ballsaales an. Alles glänzt und glitzert.
4: Das sind die Kronleuchter aus Swarovski-Kristall. Genau wie die Originale im Palast, nur einfach in klein.
2: Hier hat auch eine Frau mit Schweizer Wurzeln geheiratet. Bruneis Kronprinzessin Sarah. Sie war bei der Hochzeit gerade mal 17 Jahre alt, der Prinz 30. Trotz des Reichtums, Grace Lai sagt, der Sultan sei nah beim Volk.
4: Es ist ganz einfach, seine Majestät zu treffen. Man kann ihn in der Öffentlichkeit sehen, wenn er mit seinem Auto unterwegs ist. Manchmal, wenn er vorbeifährt, sind die Schulkinder ganz aufgeregt und fangen an, ihm zuzuwinken. Und er winkt zurück.
2: Grace Lai etwa war bereits mehrmals im Palast zu Besuch, am Tag der offenen Tür sozusagen.
4: Viele Besucher fragen uns, seid ihr sicher, dass ihr ihn treffen könnt? Ich antworte ihnen, im Gegensatz zu euren Präsidenten und Monarchen können wir unseren Sultan treffen.
2: Der Sultan ist nicht nur der am längsten regierende Monarch der Welt, er ist de facto auch Alleinherrscher. Staatsoberhaupt, Oberbefehlshaber des Militärs, oberster Hüter des Islams. Diese Macht ist in der Familie gefestigt. Kürzlich hat er zwei seiner Söhne in wichtige Ministerposten berufen. Brunei ist eine absolute Monarchie. Das Parlament hat nur eine beratende Funktion. Wahlen gibt es keine.
6: So this is His Majesty's emblem, his royal crest.
4: Dies ist das königliche Wappen seiner Majestät. Ganz oben steht Allah, was bedeutet, Gott steht an erster Stelle, immer an erster Stelle. Die Krone hier steht für seine Majestät. Und hier ist der Schirm, unter dem wir, das Volk, stehen. Die Flügel symbolisieren die fünf Säulen des Islam.
2: Vor einigen Jahren sorgte das Sultanat erneut weltweit für Schlagzeilen. Dieses Mal nicht mit prunkvollen Festen, sondern mit einer drastischen Gesetzesverschärfung. Über drei Phasen wurde die Scharia eingeführt. Seit 2019 droht Homosexuellen theoretisch die Todesstrafe durch Steinigung. Und Dieben kann die Hand abgehackt werden. Auch Sex vor der Ehe oder Ehebruch stehen unter Strafe. Eine Reihe von westlichen Staaten protestierte. Die UNO verurteilte die Strafen als brutal und unmenschlich. Für besonders viel Aufsehen sorgten aber Hollywood-Stars.
7: They passed a law saying that they could stone to death people for being gay or for adultery.
2: Wie George Clooney, der in einer US-Talkshow zum Protest gegen das kleine Sultanat aufrief.
8: George Clooney is using his star power to call for a boycott of 9 luxury hotels.
2: Eine Reihe bekannter Luxushotels, die dem Sultan gehören, fanden sich plötzlich auf einer Boykottliste wieder. 5-Sterne-Hotels in Metropolen wie Los Angeles, London, Paris oder Rom kamen ins Medienkreuzfeuer. Doch trotz der weltweiten Promi-Proteste, Brunei ließ sich nicht von seinem Kurs abbringen. Seither ist es ruhiger geworden. Stadtzentrum Bandar Seri Begawan. Die Hauptstadt von Brunei. Ein paar Autos fahren auf breiten Straßen. Die Trottoirs sind schmal, es geht vorbei an wenig glamourösen Zweckbauten, alles wirkt aufgeräumt. An diesem Vormittag sind außer mir kaum Fußgänger zu sehen, lediglich zwei von Kopf bis Fuß eingehüllte Straßenarbeiter. Im Zentrum steht die Omar Ali Saifuddin Moschee. Mit ihrer goldenen Kuppel und den Marmorminaretten gehört sie zu den bekanntesten Moscheen Ostasiens. Eigentlich hatte ich gehofft, mit dem Imam über die nun geltenden drakonischen Strafen zu sprechen, doch dieser sagt kurzfristig ab. Stattdessen treffe ich Wafi Anwar. Er moderiert die Übertragung des Freitagsgebetes aus der Moschee im staatlichen Radio und Fernsehen.
9: It's very important to me, actually.
10: Die Religion ist sehr wichtig für mich. Man kann sagen, dass jeder Muslim in Brunei dem Islam sehr ergeben ist.
2: In den ausländischen Medien seien viele Missverständnisse verbreitet worden, klagt er. Wafi findet die Berichterstattung unfair.
10: Die Scharia hat für mich eigentlich nichts verändert. Die Menschen außerhalb Bruneis mögen sagen, die Scharia sei dies oder jenes, aber wie Sie sehen, funktioniert hier alles reibungslos. Wir sind keine schlechten Menschen, weil die Scharia eingeführt wurde. Im Gegenteil, die Scharia macht uns zu guten Menschen. Außerdem sind die Hürden sehr hoch, bis jemand bestraft wird.
2: In der Tat, für eine Verurteilung wegen Ehebruchs etwa, braucht es mehrere Zeugen, die religiös und moralisch fehlerfrei sind. Insgesamt seien die Menschen in Brunei dank der Scharia religiöser geworden, sagt Wafi. Das bestätigt auch Rusaimi. Der Familienvater ist Anfang 40. Er ist auf dem Weg zum Freitagsgebet. Früher habe er manchmal Quatsch gemacht, sagt er und lacht. Inzwischen versuche er, ein besserer Muslim zu sein.
10: Brunei ist eine Nation, die die Einhaltung der Gebote verehrt. Täglich den Glauben zu praktizieren, um eine sichere, gläubige Nation zu werden, das hat mich dazu ermutigt, dem zu folgen, was verkündet wurde. Eine Aufforderung, der alle Muslime nachkommen müssen.
2: Auch Rusaimi begrüßt die Einführung der strengen Gesetze.
10: Von außen betrachtet wirkt es so, als wären wir sehr streng, aber es hängt von einem selbst ab. Wenn man nichts Unrechtes getan hat, braucht man auch keine Angst zu haben.
2: Die drakonischen Strafen dienen laut den Behörden vor allem der Prävention, sollen also abschrecken. Tatsächlich wurde die Todesstrafe in Brunei seit Jahrzehnten nicht mehr vollzogen. Es gilt ein Moratorium, laut dem Sultan wird es aufrechterhalten. Viel internationaler Wirbel also um nichts? Ich treffe mich mit der Künstlerin Chipsat, einer jungen lesbischen Frau, auf der Außenterrasse eines Einkaufszentrums. Zwischen großen Ventilatoren und der Einfahrt zur Parkgarage. Wenig gemütlich, dafür sind kaum Leute hier, wir können offen reden. Chipsat erklärt ihre Zeichnung. Auf dem farbigen Bild hält eine Manga-Figur einen Schlüssel in der Hand. Sie schaut zu einer anderen Person, die in einem Käfig eingesperrt ist. Ob sie die Person mit dem Schlüssel sei, frage ich Chipsat.
3: This is me. Okay. I'm getting you guys out of here. They don't seem to handle change well.
4: Ich hole euch hier raus. Die Menschen haben Angst vor Veränderung. Sie führen ein bequemes Leben und trauen sich nicht, aus der Komfortzone zu kommen.
2: Vor ihr sind mehrere ihrer Zeichnungen ausgebreitet. Viele erinnern an japanische Manga. Sie hat auch sogenannte Scenes mitgebracht, kleine faltbare Comic-Geschichten.
4: Die Menschen in meinem Umfeld haben mir oft aus Angst Ratschläge gegeben. Sie sagten, ich würde zu viel riskieren. Das ist nicht bös gemeint, aber ich habe dadurch selbst Angst bekommen und angefangen, mich einzuschränken. Doch jetzt fühle ich mich sicher in meiner Identität und ich bin sozusagen immun dagegen.
2: Wie geht sie mit der querfeindlichen Gesetzgebung um, mit den drakonischen Strafen bis hin zur Steinigung?
4: Es ist eigentlich nie passiert. Die Strafen werden nicht durchgesetzt, aber sie stehen auf dem Papier. Allein die Tatsache, dass es Gesetz ist, verstärkt die Diskriminierung queerer Menschen.
2: Eine Art Damoklesschwert, das über den Köpfen von Menschen wie Chipsat hängt. Sich gegen die Gesetzgebung zu wehren oder sich für die Rechte von Minderheiten stark zu machen, ist in Brunei schwierig.
3: Because protest is like illegal. You can't do that here. You can't put up a sign. It's not allowed.
2: Proteste seien illegal und die soziale Kontrolle allgegenwärtig, erklärt Chipsat. Man könne also nicht einfach Protestplakate aufhängen oder demonstrieren.
4: Ich bin in einem sehr religiösen und strengen Elternhaus aufgewachsen. Mir wurde gesagt, ich solle bescheiden sein und immer beten. Aber irgendwann fing ich an, mich aufzulehnen. Die Familie ist immer noch wütend, aber sie kann nicht viel dagegen tun.
2: Chipsat war nicht immer so selbstbewusst. Sie erzählt von Depressionen und wie sie als Jugendliche mit ihrem Glauben und ihrer Queerness haderte.
4: Ich habe nicht viel Kontakt zu meinen Eltern und meiner Familie. Manchmal habe ich das Gefühl, dass wir zwar blutsverwandt sind, ich aber keine Verbindung zu ihnen spüre. Deshalb fühle ich mich nicht verpflichtet, immer auf sie zu hören.
2: Unterstützung holt sich Chipsat von ihren Fans.
4: Die ersten positiven Rückmeldungen bekam ich online. Im echten Leben ist es immer noch schwierig. Ich bekomme Nachrichten von Leuten, die mir sagen, dass sie sich dank mir weniger allein fühlten und ich ihnen Hoffnung gebe.
2: In Galerien ausstellen oder ihre Kunst über einen Verlag herausgeben, kann Chipzat nicht. Die Werke würden es nie durch die Zensur schaffen, sagt sie. Aber selbst im privaten Umfeld muss sie vorsichtig sein und kreative Umwege finden.
3: Oh yeah, I forgot to show you. So there's this Malay cake.
4: Wir haben diesen malaiischen Kuchen, der Rainbow Cake heißt. Daraus habe ich Regenbogenaufkleber gemacht. Es ist keine Flagge, sondern nur ein Kuchen. So kann ich Pride zeigen, ohne es direkt zu sagen. Viele Leute haben es nicht einmal bemerkt.
2: Kleine Akte der Rebellion, die von den meisten Menschen nicht bemerkt werden. Offizielle Treffpunkte für queere Menschen wie Chipzat gibt es in Brunei nicht.
4: Meistens handelt es sich um private Räume. Öffentliche Räume wären viel zu riskant für die Beteiligten. Deshalb trifft man sich in der Regel bei jemandem zu Hause.
2: Wir reden bis spät am Abend auf der Terrasse. Auf den ersten Blick wirkt Chipzat cool und abgeklärt. Nur ab und zu zeigt sie ihre Unsicherheit.
4: Ich habe immer Angst. Diese Angst ist immer da. Weil das Gesetz nicht klar ist, weiß ich nicht, wie weit ich genau gehen kann.
2: Langfristig in Brunei bleiben will sie nicht.
4: Vielleicht kann ich in Zukunft, wenn ich nicht mehr in Brunei bin, wieder Trost in dieser Religion finden. Ich habe vor, irgendwann im Ausland zu leben. Auch wenn ich Brunei liebe, ist es psychisch nicht gut für mich. Denn egal, wie fest ich in meiner Identität stehe, ich spüre natürlich trotzdem einen großen Druck.
2: Im Park am Flussufer ist es abends angenehm kühl. Kinder jagen Seifenblasen nach, Touristen posieren vor dem Brunei Frame, einem riesigen goldenen Bilderrahmen. Durch ihn blickt man auf die leuchtende Kuppel der Moschee, das perfekte Postkartenmotiv. Von Unterdrückung ist hier nichts zu spüren. Hier bin ich mit Joshua Anakbelayan verabredet. Er ist Ende 20 und praktizierender Christ und gehört damit zu einer kleinen Minderheit.
9: It's a community as well, like many major religions.
10: Wir sind eine Gemeinschaft. Wir essen nach dem Gottesdienst gemeinsam zu Mittag. Wir feiern die wichtigsten Feste wie Ostern oder Weihnachten. In Brunei gibt es jedoch die Einschränkung, dass wir uns dabei auf das Kirchengelände beschränken müssen.
2: Die Religion in der Kirche oder zu Hause leben, nicht in der Öffentlichkeit. Für ihn kein Problem, betont Joshua.
10: In Ländern wie Spanien gibt es an Ostern zum Beispiel eine Prozession. Hier ginge das natürlich nicht. Mehr habe ich dazu nicht zu sagen.
2: Joshua führt mich zu seiner Kirche, einem kleinen, schmucken Gebäude in Blau. Verglichen mit der nahen Moschee wirkt sie winzig. Ein Foto von der Kirche darf ich machen, Joshua möchte aber nicht drauf sein. Man solle am besten keine große Sache daraus machen, sagt Joshua. Das höre ich hier oft. Nur kein Aufsehen erregen. Das Land ist klein, man kennt sich. Im Ranking der US-Nichtregierungsorganisation Freedom House ist Brunei als unfrei gelistet. Auch das will Joshua nicht kritisieren.
9: Feeling safe when you walk the street.
2: Stattdessen erzählt er von einem Besuch in New York. Dort sei er in der U-Bahn von einem fremden Mann angeschrien worden. Für Joshua eine völlig neue Erfahrung. Er schätze an Brunei, dass er auf die Straße gehen könne, ohne angeschrien zu werden. Und?
10: Freiheit bedeutet auch, keine Angst davor zu haben, krank zu werden. Als mein Vater ins Spital musste, wurde die Rechnung vom Staat übernommen. Zu wissen, dass für die eigenen Eltern gesorgt ist, ist eine enorme Freiheit.
2: Die Gesundheitsversorgung in Brunei ist de facto gratis. Lediglich $1 zahlen die Patientinnen und Patienten für die medizinische Behandlung. Bildung ist ebenfalls kostenlos. Brunei ist ein großzügiger Wohlfahrtsstaat. Ein Wohlfahrtsstaat, in dem die Menschen nicht einmal Einkommensteuern bezahlen müssen. Es regnet in Strömen. unweit des Flussufers im Food Court des Einkaufszentrums, das nach dem Sultan benannt ist, sitzt Saiful. Saiful ist Ende 50 und pensioniert. Der frühere Berufssoldat genießt seinen Ruhestand. Er wolle nirgendwo anders leben, sagt er.
11: Food is cheap. Fuel. Everybody is fighting about fuel all over the world.
10: Nahrungsmittel sind hier günstig und Treibstoff ebenfalls. Die ganze Welt streitet sich gerade um Öl. Hier kostet der Liter Benzin nur 53 Cent. Das Portemonnaie wird kaum belastet.
11: It does not affect your pocket that much.
2: Ob ihm denn rein gar nichts fehle, will ich von Saiful wissen.
11: The one thing in Brunei maybe people are missing is the lack of freedom.
10: Das Einzige, was den Menschen in Brunei fehlt, ist die Freiheit. Aber mehr Freiheit hat ihren Preis. Ob das gut oder schlecht ist, muss jeder für sich selbst entscheiden. Was wir jetzt haben, ist gut genug.
11: What we have now is good enough.
2: Er persönlich braucht diese Freiheit also nicht.
11: No. You see, we are brought up with...
10: Nein, wissen Sie, wir sind traditionell dazu erzogen worden, unsere Eltern zu respektieren und ihnen zu gehorchen, egal ob es uns gefällt oder nicht. Seine Majestät, der Sultan, ist für uns wie ein Vater. Wir würden ihn niemals missachten.
2: Tatsächlich scheint der Sultan bei den meisten Menschen beliebt zu sein. Niemand äußert ein schlechtes Wort über ihn. Er gilt als großzügig und nahbar. Wenn Saiful mit etwas unzufrieden ist, dann mit dem relaxten Lebensstil der Menschen, wie er sagt. Vor allem Beamte und staatliche Stellen seien zu entspannt, fast träge. Den Menschen in Brunei gehe es fast zu gut. Denn der prunkvolle Hofstaat und der Wohlfahrtsstaat, der die Bevölkerung bei Laune hält, all das wird aus den Einnahmen von Öl und Gas finanziert. Sie sind nicht nur die mit Abstand wichtigste Einnahmequelle des Sultanats, die Rohstoffindustrie ist neben dem Staat zugleich der größte Arbeitgeber. Vor knapp 100 Jahren wurde in Brunei zum ersten Mal erfolgreich nach Öl gebohrt. Eine Entdeckung, die das Land fundamental verändern sollte. Bis wann sich Brunei noch auf die Öl- und Gasreserven verlassen kann, ist schwer vorherzusagen. Geht es nach dem Sultan, soll die Wirtschaft deshalb diversifiziert werden. Dafür hat er die Brunei Vision 2035 herausgegeben. Das Land soll seine Abhängigkeit von Öl und Gas verringern. In Brunei investiert man inzwischen auch in erneuerbare Energien, wie die Solarindustrie, setzt auf die Produktion von Düngemitteln und auf den Tourismus. Das Potenzial ist da. Mehr als 70% der Landesfläche sind unberührter Regenwald mit seltenen Tierarten. Das reiche Brunei kann es sich leisten, den Wald so zu belassen. Ausstellungseröffnung von Whispers of the Wild, Brunei's Nature. Kem Yo stellt ihre Acrylmalereien aus.
12: And I'm also a tourist guide.
4: Ich leite Vogelbeobachtungstouren und bilde auch Guides aus. Was mich auf diesen Touren inspiriert, das male ich.
2: Die Nashornvögel mit den farbigen Schnäbeln und hornartigem Aufsatz haben es Kem Yo besonders angetan. Fürs nächste Jahr hat Brunei ein Tourismusjahr ausgerufen. Es fällt zusammen mit dem diamantenen Thronjubiläum des Sultans.
12: Yeah, Brunei is good for cleansing, not only your mind, your body too.
4: Brunei ist ideal, um nicht nur den Geist, sondern auch den Körper zu reinigen. Von all dem, was man eigentlich nicht tun sollte. Sie wissen bestimmt, was ich meine. Ich sage den Leuten immer, wenn ihr nicht glücklich seid, könnt ihr gerne gehen. Aber dies ist mein Zuhause. Ich liebe meine Kultur und die Artenvielfalt Bruneis.
2: Kem Yo führt außerdem ein kleines Gästehaus in Bruneis Wasserdorf, das der Hauptstadt vorgelagert ist. Ein Dorf aus traditionellen Häusern auf Stelzen. Brunei vermarktet es als Venedig des Ostens. Gegenüber großen Ländern wie etwa Malaysia habe Brunei viele

0: Okay, everybody, there's a crocodile there.
1: Schau, da ist ein Krokodil. Es ist ein kleines, ihr braucht keine Angst haben.
2: Die Passagiere scherzen, ihr Lachen klingt etwas nervös. Ist das Tier doch nur wenige Meter vom Boot entfernt.
1: Das war das erste Krokodil für heute. Unser Rekord waren 21 Krokodile auf einer Fahrt.
2: Es folgen 4 weitere Krokodile und 2 Monitorechsen. Mel zeigt auf die Makakenaffen am Ufer und sogar eine Gruppe Langnasenaffen, die hier frei lebt. Die Besucher fotografieren sie aus nächster Nähe. Mel sagt, als die verschärften Strafen eingeführt wurden, hätten ihn viele im Ausland angefragt, ob Brunei noch sicher sei.
0: Yes, tourists were, they were scared to come here.
1: Die Touristen hatten Angst, hierher zu kommen. Sie fragten nach der Scharia und der Steinigung. Und ich sagte ihnen, dass es nicht einfach sei, diese zu verhängen.
0: To implement the Sharia law is not easy.
2: Inzwischen habe sich die Aufregung wieder gelegt. Die Leute sprechen kaum noch von den drakonischen Strafen. Fürs nächste Jahr, im offiziellen Tourismusjahr, hofft Mel auf zusätzliche Buchungen. Über den Sultan verliert auch er kein böses Wort. Im Gegenteil, er scheint, wie die meisten, mit dem Herrscher zufrieden zu sein.
0: He not only listen to the people's problem.
1: Er hört sich nicht nur die Probleme der Menschen an, er versucht auch, sie zu lösen. Wenn zum Beispiel ein Minister seine Aufgabe nicht gut erfüllt, wird er ihn ersetzen. Der Sultan kümmert sich stets um uns, sein Volk. Es ist so friedlich hier.
0: Because it's peaceful here. Yeah, peaceful.
2: Ich verlasse Brunei mit einem ambivalenten Gefühl. In einer Region, die oft von Krisen geschüttelt wird, wirkt dieser stabile Wohlfahrtsstaat wie eine Oase des Friedens und des Wohlstands. Etwas, von dem viele Menschen in Südostasien nur träumen können. Der Preis für diese Sicherheit und den Komfort ist weitgehende Stille. Um etwas zu ändern oder gar mehr Freiheiten zu verlangen, scheint dieses System für die meisten dann doch zu komfortabel.
3: Das war die Sendung International von Martin Aldrovandi, Brunei, die strenge Wohlfühlmonarchie. Redaktion von dieser Sendung Peter Vögeli und Technik macht der Jakob Lichti.

0: Sonntagabend, jetzt ist der Zeitpunkt.
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0: Stau in der Region Zürich auf der A1 Richtung Zürich ab Tös wegen eines Unfalls vor dem Brutiseller Kreuz und auf dem Westring zwischen Birmensdorf und dem Limmataler Kreuz. In der Region Bern auf der A1 Richtung Zürich konnte die Unfallstelle bei Schönbühl geräumt werden, jedoch noch Stau ab Wankdorf. Dann Stau oder stockend in der Zentralschweiz auf der A2 Richtung Basel zwischen Stansstaat und Emmen Süd. Dann auf der Axenstraße Richtung Brunnen zwischen Altdorf und Sisikon. In Graubünden auf der A13 Richtung Chur zwischen Rotenbrunnen und Reichenau. Und weiter in der Ostschweiz Richtung Norden zwischen Zitzers und Sarganserland sowie auf der A3 Richtung Zürich zwischen Wesen und Reichenburg.

0: Die Nachrichten von SRF um 19 Uhr mit Olivia Limacher. Im Nordosten Frankreichs in der Nähe der Stadt Nancy ist ein Zivilflugzeug abgestürzt. Dabei sind alle 11 Insassen ums Leben gekommen, wie die örtliche Präfektur meldet. Von der ARD aus Paris berichtet Julia Borutta.
1: Bei den Toten handele es sich um insgesamt 10 Fallschirmspringer, bestehend aus 5 Trainern und 5 Schülern sowie den Piloten, sagte der Präfekt des Departements Meurthe-et-Moselle bei seiner ersten Pressekonferenz am Mittag. Laut der Regionalzeitung L'Est Républicain war die Gruppe von freien Krankenpflegern und Pflegerinnen am Morgen zu einem ersten Fallschirmsprung-Schnupperkurs aufgebrochen. Die Polizei hat dazu aufgerufen, den Bereich um die Unfallstelle im Osten von Nancy unbedingt zu meiden, um den Rettungsdiensten und den Ordnungskräften freien Zugang zu ermöglichen. Bei dem Absturz in dem Gewerbegebiet sind laut Medienberichten keine Unbeteiligten zu Schaden gekommen.
0: Julia Borutta. Zu 2 Kurzmeldungen. Die hohen Temperaturen haben am Wochenende in Basel zu vielen Sanitätseinsätzen geführt. Die Sanität Basel-Stadt rückte am Wochenende knapp 300 Mal aus, wie die Behörden mitteilen. Die Zahl der Einsätze habe an allen 3 Tagen den normalen Tagesdurchschnitt um mehr als die Hälfte überschritten. In Basel fand dieses Wochenende etwa das eidgenössische Jodlerfest statt. Und auf einem Wanderweg in der Region Lugano ist am Sonntag ein Mann tödlich verunglückt. Laut der Tessiner Kantonspolizei wurde seine Leiche auf dem Weg zwischen Gandria und Brä gefunden. Er stürzte aus noch ungeklärten Gründen mehrere Meter in die Tiefe. Die Identität des Mannes ist noch nicht geklärt. Das Kernkraftwerk Gösgen im Kanton Solothurn ist wieder am Netz nach seiner Jahresrevision. Die Anlage in Däniken war während 28 Tagen für Unterhalts- und Kontrollarbeiten außer Betrieb. Laut der Betreiberin Kernkraftwerk Gösgen-Däniken AG verliefen sämtliche Untersuchungen ohne Beanstandungen. Während der Revision des Atomkraftwerks waren rund 1000 externe Fachkräfte aus über 180 Unternehmen im Einsatz. Die Leistung des Kraftwerks wird nun schrittweise wieder auf die volle Kapazität erhöht. Und noch eine Meldung vom Sport, Leichtathletik. Audrey Vero gewinnt auch das Diamond League Meeting in Paris und stellt dabei einen neuen Schweizer Rekord auf. Die Freiburgerin verbessert ihre Bestmarke über 800 Meter um 18 Hundertstel Sekunden. Für Vero ist es bereits der 4. Sieg in Folge in der Diamond League. Das ist zuvor noch keiner Schweizer Leichtathletin gelungen. Der Blick aufs Wetter. Am Abend gibt es vor allem in den Alpen Gewitter. Morgen ist es dann zeitweise sonnig und es gibt erneut Schauer und Gewitter in den Bergen. Das waren Nachrichten von Radio SRF. Verantwortlich Michael Wettstein.
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3: Eine lustige Luftmatratze, ein Doppelschwimmring oder ein SRF Kids 9 Böckli. All das gibt es im heutigen SRF Kids Spiel einen Besserwisser zu gewinnen. Und das Beste obendrauf kommt noch ein SRF Kids Badetüchli für dich. Wir spielen noch in dieser halben Stunde unser Spiel der Besserwisser. Die Nummer dafür die kannst du dir jetzt schon mal notieren. 0848 00 99 00. Auf diese Nummer kannst du anrufen, sobald ich dafür aufrufe. Und dann kannst du coole sommerliche Preise gewinnen. Ich bin Luana, habe Freude, dass du an diesem schönen, schwülen Sommerabend eingeschaltet hast.

0: sieht man das Jahr auch wieder an Partnerfestivals. Lohnlödig, all die Bücher hier auf SRF 1 in deiner Stunde, SRF Kids.
1: Yippie! Schulfrei!
0: Ja, Grünschnabel, du hast schon Sommerferien, gell? Und das schon seit letzter Woche. Du bist nämlich zu Frankreich gewesen, hast du erzählt.
1: Ja, genau!
0: Ja, und du hast mir da auch gesagt, dass du Flamingos gesehen hast, die dort in freier Wildbahn leben. Ein unschönes Erlebnis auch.
1: Rei, super, super, super!
0: So toll! Und darum, Grünschnabel, dreht sich die heutige Behauptung, die du für unser Spiel der Besserwisser hast, auch rund um Flamingos und um ihre rosarote Farbe.
1: Ja, so ist das!
0: Was die Behauptung ganz genau ist, das erfährst du, wenn du am Grünschnabel und mir jetzt ins Studio anrufst. Die Nummer die ist 0848-00-99-00. Jetzt anrufen und mitspielen. Du musst dir sagen, ob die Behauptung vom Grünschnabel, die er hat, stimmt oder nicht stimmt. Und wenn du richtig liegst, dann gewinnst du zum einen ein SRF Kids Badetüchli und zum anderen gewinnst du aber auch noch etwas vom SRF Kids Preisrad. Zum Beispiel haben wir dort eine Luftmatratze in Form von Avocado oder auch einen Doppelschwimmring. Anrufen lohnt sich also. Auf jeden Fall die Nummer nochmal 0848-00-99-00. Jetzt am Grünschnabel und mir ins Studio anrufen und zusammen spielen und sommerliche Preise gewinnen.

0: Olivia Dean, Man I Need.
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0: Und auch heute spielen wir bei SRF Kids unser Spiel «Der Besserwisser». Heute Abend machen wir das mit dem Nio. Er ist 10, kommt von Luzern und ist am schnellsten gewesen. Er hat mir unglaublich schnell ins Studio angerufen. Hoi Nio.
2: Hi.
0: Hey, und du bist ja ein unglaublicher Glücksbild, oder deine Familie, weil gestern hatte ich hier jemanden am Telefon gehabt bei dem Spiel, das du kennst, gell? Wer hat gestern angerufen?
2: Meine kleine Schwester.
0: Genau, und jetzt habe ich wirklich das Telefon abgenommen und jetzt bist du noch dran. Wie hast du das gemacht, dass du so schnell bist und mir anrufen konntest?
2: Ja.
0: Hast du die Nummer schon abgespeichert vorher?
2: Nein.
0: Hast du sie einfach eingegeben, als ich das gesagt habe im Radio?
2: Ja.
0: Und unglaublich schnell gewesen, mega cool. Nio, gestern bist du mit deiner Schwester im Pool und das Wetter am Geniessen. Was habt ihr heute gemacht an diesem heissen Sonntag?
2: Wir sind heute in Vierwaldstätter sich ein bisschen baden.
0: Ah, wieder eine schöne, nasse Abkühlung.
2: Gestern auf heute habe ich mit meinen Kollegen draußen schlafen, da ist aber regnen und dann sind wir einfach drinnen am Schlafen gewesen.
0: Oh, also wo hättet ihr draußen schlafen? Im Garten oder sonst noch immer?
2: Ja.
0: Ah, dann habt ihr reingezügelt oder habt ihr es gar nicht erst versucht?
2: Dann haben wir einfach hier gezügelt.
0: Das ist ja auch gemütlich, oder?
2: Ja.
0: Sehr schön. Hey, Nio, bist du bereit für die Behauptung vom Grünschnabel?
2: Ja.
0: Super, dann kannst du jetzt ganz gut zuhören.
3: Letzte bin ich in Frankreich gsi. Ja, und dort habe ich wilde Flamingos gesehen. Ja! So, schöne Tiere im Fall. Ja, mit ihren langen Beinen und diesen pinken Federn. Hast du gewusst? Flamingos, die kommen im Fall nicht mit pinken Federn auf die Welt. Nein, nein. Das pinke Federnkleid, das kommen zuerst mit der Zeit über. Ja, wegen dem Futter, was essen. Ja, das war im Fall.
0: Nia, was sagst du? Kommen Flamingos nicht mit rosa Federn auf die Welt?
2: Ja, es stimmt.
0: Du sagst, es stimmt. Super gut, da hast du irgendwie nicht mal überlegen. Hast du das gewusst?
2: Ja.
0: Sehr cool. Weißt du, von wo das sie ihre Farbe bekommen? Von was für Futter?
2: Von Krebs.
0: Genau, völlig korrekt. Hey, mega gut. Du gewinnst ein SRF Kids Badetüchli und ich drehe für dich auch noch im SRF Kids Preisrad. Soll ich da rechts oder links umdrehen?
2: Links.
0: Und du gewinnst eine Luftmatratze in Form von einem Avocado. Herzlichen Glückwunsch.
2: Danke.
0: Hey, ganz viel Spass damit und einen schönen Sommer dir und deiner Schwester.
2: Danke.
0: Tschüss, Nio.
2: Tschüss.
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0: Luca Henni, Bella Bella. Auf einem Fußballmatch, das gewonnen hast, eine gute Note oder dass jemandem hast helfen konnte. Es gibt ganz, ganz viel Unterschiedliches, wo man darauf stolz sein kann. Die 6-jährige Samia, die ist zum Beispiel stolz auf ihre Familientradition.
1: Ja, dass wir jetzt da oben arbeiten und spielen und eben dürfen die Aussicht geniessen.
0: Samia ist Teil einer Bauernfamilie, zusammen mit ihren Geschwistern, der 11-jährigen Nora, dem 9-jährigen Giano und der 7-jährigen Jelin, ist sie da auf einem sogenannten Alpaufzug und zwar zusammen mit ihren Kühen und Geissen. Und D'Angela Haas von SRF Kids ist den Alpaufzug mit dem SRF Kids Mikrofon besuchen und so hat es getönt.
2: Guten Morgen! Hallo!
1: Jelin!
2: Du bist Jelin, ich bin D'Angela, hi! Freut mich sehr!
1: Meine Aufgabe ist es, zum zu schauen, dass die Gäste nicht auf die Seite gehen und einfach voll gehen und das ist mega cool. Ich tue es halt schon seit 4 Jahren. Es bedeutet mir halt mega viel, weil ich bin halt auch mega stolz auf das.
2: Also ich bin wirklich nur am Staunen, wie das funktioniert. Zwischen all diesen Autobahngleisen und dass die Tiere auch so zahm sind und alle miteinander jetzt auf die Alp laufen. Wie habt ihr das hergebracht, dass eure Geissen so schön mitlaufen?
3: Wir kennen uns halt schon lange und darum haben wir halt auch schon ein bisschen Vertrauen zu ihnen.
0: Du hörst es, da ist so richtig viel los. Die ganze Familie ist mit ihren Tieren auf die Alp unterwegs, die weit oben in den Bergen liegt. Und dort oben verbringen sie dann den Sommer zusammen mit den Tieren. Ein Riesenerlebnis auch für die 11-jährige Nora.
3: Die Sonne scheint, richtig schönes Wetter. Die Gäse machen jetzt auch gegen den Schluss richtig gut mit. Das ist nicht selbstverständlich. Meistens sind sie ganz lahm und so.
2: Ja, man muss ja sagen, du bist mit deinen 3 Geschwistern ganz vorne an dem Alpaufzug mit dabei. Zusammen mit deinen 9 Geissen. Hinter uns hat es etwa 20 Kühe, gell?
3: Ja, etwa 20 Kühe.
2: Wir laufen jetzt zusammen auf die Alp Bomme, dort, wo eure Tiere den Sommer verbringen. Was ist der Alpaufzug für ein Erlebnis für dich?
3: Das ist richtig schön. Wertvoll auch sehr. Und ja, ich mache das jetzt auch schon 6 Jahre lang. Ich weiß auch langsam, wie es geht.
2: Du hast dich für heute auch mega fest rausgebützelt. Du hast so eine schöne Tracht an. Wie sieht die aus?
3: Es hat ganz viele verschiedene Accessoires, die es ausmacht. Und natürlich sehr edel für das, dass es eine Wächtigstracht ist. Und ja, hat einfach ja auch eine neue, weil man es mietet. Und das ist halt schon recht schön.
2: Ihr tut es wahrscheinlich mieten, oder? Du wächst jedes Jahr noch und dann würde es sich gar nicht lohnen, um jedes Jahr eine neue Tracht zu kaufen, oder?
3: Ja, bestimmt. Weil, also, für mich würde es sich vielleicht noch am meisten lohnen, weil ich noch 2 andere kleine Geschwister habe, die auch Mädchen sind. Aber erst wenn ich dann vielleicht mal ausgewachsen bin, dann helfen mir vielleicht eine.
0: So beeindruckend und so schön mit all diesen Hintergrundgeräuschen, den Kuh- und Geissenglocken. Auf srfkids.ch siehst du auch, wie der Alpaufzug aussieht und wie schön die traditionellen Trachten an den Kindern aussehen.
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0: der Tawil-Lieder an diesem Sonntagabend bei SRF Kids.
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0: Von 19.32 Uhr Stau in der Region Zürich auf der A1 Richtung Zürich ab Tös wegen eines Unfalls vor dem Brütiseller Kreuz. Und auf dem Westring ab Burdorf Süd und in der Ostschweiz auf der A13 Richtung Sargans Stau zwischen Zitzers und Sarganserland. Auch noch unterwegs, eine gute Fahrt.

0: Gemütlich durch den Sonntagabend mit ihrer Sendung SRF Kids. Ja, ein Wochenende, das so richtig heiß war. Da ist man doch am besten irgendwo am Schatten gelegen, ganz nah von einem Gewässer. Stell dir aber mal vor, du bist in dieser Hitze am Wandern und schaust gleichzeitig auf ganz viele Kühe und Geissen, wo du zoberst auf eine Alp springen willst. Ja, so ist es den vier Geschwisterten, der Nora, dem Kiano, der Jelin und der Samia gegangen. Sie hatten vorletzt nämlich Alpaufzug. Heisst, sie gehen mit ihren 20 Kühen und den 9 Geissen auf eine Alp weit oben in den Bergen, wo die Tiere ihren Sommer verbringen. Und dass man mit so vielen Tieren zuoberst oben auf einen Berg kommt, braucht ziemlich viel Energie und man muss auch fein ein bisschen früh aufstehen. Für die vier Kinder ist das aber eine riesen Ehre, dass sie das dürfen machen. Das hat Angela Haas von SRF Kids gemerkt, wo sie die vier Geschwister dürfen besuchen.
1: Ein 3.
2: Am 3 am Morgen?
1: Ja.
2: Bist du nicht schon wann? 3 in der Nacht, ja, das kann man wirklich ja so sagen.
1: Ich bin halt schon ein bisschen wach gewesen.
2: Hast du gar nicht so gut schlafen?
1: Ja, weil ich bin halt mega aufgeregt gewesen.
2: Ey, das verstehe ich. Du hast da eine grosse Aufgabe, gell?
1: Ja.
2: Und was hast du denn am Morgen um 3 schon müssen machen, um jetzt heute bereit zu sein?
1: Ja, ich musste runtergehen und dann gehen Nacht essen. Also gehen Morgen essen. Und dann habe ich musste ich die Frisur machen. Und dann bin ich stoppen gegangen, gut recht anliegen.
2: Und du siehst heute so, so schön aus im Fall.
1: Danke vielmals.
2: Gehen wir wieder zu den Geissen, ist gut?
0: Ja, definitiv nichts für Langschläferinnen und Langschläfer, den Alpaufzug. Und auch nichts für Fullenzer. Wenn nämlich gut herhörst, dann hörst du es. Die Kinder und Angela sind ein bisschen am Schnaufen. Kein Wunder, es geht nämlich zuoberst rauf auf die Alp. Und das in einer ganz bestimmten Reihenfolge, wie der 9-jährige Giano erklärt.
3: Also zuerst würde ich kommen, dann könnt ihr essen, dann könnt ihr Gäsmittle.
2: Deine Schwester?
3: Ja. Dann kommt der Vorsinn, die Schöllenkühe, dann kommt die Fiesinne, hinter den Schöllenkühe. Und dann können noch, ja, noch halt die restlichen Kühe Hühner dran. Also es hat manchmal noch Springbuben oder halt, ja, die dann bei uns oben da noch helfen, laufen dann auch mit. Und dann manchmal, also das ist jetzt nicht bei uns so, aber bei Japanen hat es dann auch noch Ross und manchmal auch noch ein Stier.
2: Also richtig, richtig viel Tier, gell? Und ganz zinders läuft ja auch etwas Spezielles, gell?
3: Ja, der Papa.
2: Wieso ist er ganz hinten und du ganz vorne?
3: Weil er halt der Bau ist und der Bau ist halt halt zuerst. Und ich bin halt der Gästebub und mit dem bin ich halt vorderst.
0: Ja, eine ziemliche Sache mit vielen Leuten und vielen Tieren, der Alpaufzug. Eine richtige Aufregung. Der Papi von diesen vier Kindern, den lernen wir jetzt gerade als nächstes noch kennen. Von ihm erfährst du, für was eigentlich die ganze Schublade zusammen auf so eine Alp geht. Hörst du gerade als nächstes hier bei SRF Kids.

0: Stell dir mal vor, du läufst bei schönem Wetter zu oberst oben auf den Alp und hast mit dir noch 9 Geissen und 20 Kühe im Schlepptau mit dabei. Und wo du es geschafft hast, ganz oben ankommst, da ertönt es da hier. Das und ein wunderschönes Alpenpanorama. Das hier, was du hörst, das nennt sich Zäuerle und es ist eine Tradition im Appenzell. Und genau das hat Angela Haas von SRF Kids eben miterlebt. Sie war nämlich mit dabei bei einem Alpaufzug und zwar zusammen mit den 4 Geschwistern, der Nora, dem Kiano, der Jelin und der Samia.
1: Ja, dass wir jetzt da oben arbeiten und spielen und eben dürfen doch die Aussicht geniessen.
0: Richtig stolz ist sie, die 6-jährige Samia. Und das zu Recht. Sie hat nämlich mitgeholfen, all ihre Geissen und Kühe hoch oben auf die Alp zu bringen. Eben bei einem Alpaufzug. Das machen viele Bäuerinnen und Bauern Anfang Sommer, dass sie mit ihren Tieren zusammen auf die Alp wandern. Wieso und für was genau, das erklärt ihr der Papi, der Kleus von diesen 4 Kindern.
2: Das ist Lebensfreude pur, gell, auf der Alp hier im Paradies können zu arbeiten und daheim sind die nächsten 4 Monate.
3: Wieso bringen die ja den Sommer durch die ja überhaupt auf?
2: Es doch ein Fressen, genau, für uns Milch produzieren, dass wir Käse produzieren können.
3: Wie ist es denn für euch jetzt als Familie, um den Sommer auf dieser Alp zu verbringen?
2: Ich sehe, das heute ist eine bessere Gartenhütte. Man muss ein bisschen sarkastisch sagen. Man muss viel, viel Verzicht halten. Oder? Wir schlafen auf der Matratze auf dem Boden. In der heutigen Zeit in der Stadt ist das undenkbar. Wir tun uns das an, aber bewusst, eben zum schlussendlich wieder schätzen, was du eigentlich im Tal alles hast.
0: Was für eine spannende Erfahrung. Was die Familie und ihre Kühe und Geissen auf diesem Alpaufzug alles erlebt haben und wie fest Angela ins Schnaufen und ins Staunen gekommen ist, das findest du raus auf srfkids.ch. Dort gibt es nämlich das ganze Abenteuer von diesem Alpaufzug für dich auf die Ohren.

The Crow mit Traum an diesem Sonntagabend kurz vor der 8. Hast du gewusst, dass du hier bei SRF Kids deinen Musikwunsch kannst uns zuschicken und mit ein bisschen Glück spielen wir den nachher hier im Radio? Auf srfkids.ch kannst du uns schreiben, welchen Song das dein Musikwunsch wäre. Ja, und genau das hat auch die 8-jährige Ilaria aus Brammering gemacht. Sie wünscht sich einen Song von einem Schweizer Künstler, vom Blick. Und mit diesem Song grüßt sie Zaira, Diara, der Joel, ihre Brüder, der Genando und die Mami und der Papi. Und zwar grüßt sie all die Leute mit dem Song «In tiefes Küche» vom Blick. Ganz viel Spass.

Imagine Dragons machen den Abschluss von dieser Stunde SRF Kids. Du hörst uns dann nächsten Samstag und Sonntag wieder von 7 bis 8. Und in der Zwischenzeit gibt es ganz, ganz viel Inhalte von Kindern und für Kinder auf srfkids.ch. Ich bin Luana und würde mich freuen, wenn nächstes Wochenende auch wieder einschaltest. Tschüss zusammen.

Hallo, mein Name ist Mirta. Ich komme aus Niederbuchsen im Kanton Solothurn und bin 12. Und mein Wunsch in der Nacht ist, dass von meiner Lieblingsserie eine neue Staffel rauskommt, die ich sehr gerne schaue.

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2: Von 19.59 Uhr in der Region Zürich auf der A1 Richtung Zürich. Stau ab Tös wegen eines Unfalls vor dem Brütiseller Kreuz. Dann Stau oder Stocken im Aargau auf der A1 Richtung Bern zwischen Aarau West und Oftringen wegen eines Brandes. In der Zentralschweiz auf der Axenstrasse Richtung Brunnen zwischen Altdorf und Sisikon. Und zuletzt noch in der Ostschweiz auf der A13 Richtung Sargans zwischen Landquart und Sarganserland. Ich wünsche allen unterwegs eine gute und sichere Fahrt. Mein Name ist Luana Spindler. Einen schönen Abend miteinander.
3: Die Nachrichten von SRF um 20 Uhr mit Olivia Limacher. Mit einem Festumzug ist das 32. Eidgenössische Jodlerfest in Basel zu Ende gegangen. Rund 200.000 Besucherinnen und Besucher feierten gemeinsam mit etwa 12.000 Teilnehmenden, so die Bilanz der Organisatoren. Die Wettbewerbe im Jodeln, Alphornblasen und Fahnenschwingen seien auf großes Interesse gestoßen. Die Vortragslokale seien durchgehend voll besetzt gewesen, heißt es weiter. Trotz Temperaturen von bis zu 40 Grad blieb die Stimmung laut Festkomitee gut

0: Und auch die Kantonspolizei sagt, es sei zu keinen nennenswerten Zwischenfällen gekommen. Das nächste eidgenössische Jodlerfest findet in 3 Jahren, Anfang Juni im Burgdorf im Kanton Bern statt. Zwei weitere Meldungen aus der Schweiz. Die hohen Temperaturen haben am Wochenende in Basel zu vielen Sanitätseinsätzen geführt. Die Sanität Basel-Stadt rückte am Wochenende knapp 300 Mal aus, wie die Behörden mitteilen. Die Zahl der Einsätze habe an allen 3 Tagen den normalen Tagesdurchschnitt um mehr als die Hälfte überschritten. Und auf einem Wanderweg in der Region Lugano ist am Sonntag ein Mann tödlich verunglückt. Laut der Tessiner Kantonspolizei wurde seine Leiche auf dem Weg zwischen Gandria und Brech gefunden. Er stürzte aus noch ungeklärten Gründen mehrere Meter in die Tiefe. Die Identität des Mannes ist noch nicht geklärt. Das Kernkraftwerk Gösgen im Kanton Solothurn ist wieder am Netz nach seiner Jahresrevision. Die Anlage in Däniken war während 28 Tagen für Unterhalts- und Kontrollarbeiten außer Betrieb. Laut der Betreiberin Kernkraftwerk Gösgen-Däniken AG verliefen sämtliche Untersuchungen ohne Beanstandungen. Während der Revision des Atomkraftwerks waren rund 1000 externe Fachkräfte aus über 180 Unternehmen im Einsatz. Die Leistung des Kernkraftwerks wird nun schrittweise wieder auf die volle Kapazität erhöht. Noch eine Meldung vom Sport, Leichtathletik. Audrey Vero gewinnt auch das Diamond League Meeting in Paris und stellt dabei einen neuen Schweizer Rekord auf. Die Freiburgerin verbessert ihre Bestmarke über 800 Meter um 18 Hundertstel Sekunden. Für Vero ist es bereits der 4. Sieg in Folge in der Diamond League. Das ist zuvor noch keiner Schweizer Leichtathletin gelungen. Das Wetter. Morgen ist es zeitweise sonnig bei schwülwarmen 29 Grad. Stellenweise gibt es Schauer und Gewitter, hauptsächlich in den Bergen. Das waren Nachrichten von Radio SRF. Verantwortlich Michael Wettstein.
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2: Mit dem Felix Rankli am Mikrofon und dem Fokus auf der ersten K.O.-Runde-Match von der WM zu Amerika. Der 16-Viertelfinal Südafrika gegen Kanada zu Los Angeles fängt in knapp einer Stunde an. Und der Match ist für beide Nationen ein Novum. Südafrika und Kanada bestreiten nämlich ihr erstes K.O.-Spiel an einer Weltmeisterschaft. Der Co-Gastgeber aus Kanada hat die Rolle vom Favorit in diesem Match. Sie sind als Weltnummer 30 doppelt so gut klassiert wie Bafana Bafana. Und sie haben ihre Klasse in der Gruppenspiel schon aufblitzen lassen. Zum Beispiel beim 6-0 gegen Kanada oder beim knappen 1-2 gegen die Schweiz im letzten Gruppenspiel. Südafrika auf der anderen Seite hat seine einzige Niederlage gerade am Anfang kassiert. Gegen Mexiko ist das gewesen. Dann hat man sich aufgerafft, gegen die Tschechen punktet und dann Südkorea geschlagen. Jetzt dürfen wir gespannt sein, wie sich das Duell Südafrika gegen Kanada entwickelt und wie die Kanadier damit umgehen, dass sie den Heimvorteil an der WM verloren haben. Weil sie sich in der Gruppe hinter der Schweiz klassiert haben, spielen sie nämlich nicht mehr zu Vancouver, sondern eben zu LA. Am 9. geht's los mit Südafrika gegen Kanada.
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4: Wie am letzten Sonntag versprochen, eine Summertime Classic Edition. Auch die heutige Sendung ist voll mit Sommermusik, zum alles ein bisschen abkühlen. Startet immer mit dem Dwight David Yoakam. Er wird am 11. September an der Country Nights in Gstaad erwartet. Fast as you. Direkt geradeaus, typisch für den bald 70-Jährigen aus Kentucky. Ja, was für ein Start in die Sendung, vollpackt mit unserer Musik. Wünschen einen gäbigen Sonntagabend aus ins Land. Wenn ihr unterwegs seid, eine gute Fahrt. Wenn ihr gemütlich daheim oder in der Ferien sind, einen genussvollen Country-Abend.

0: Alabama, Mountain Music. Ja, Natur, Musik, Zeit zusammen verbringen. Gehört auch richtig in die Kategorie von den
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0: Genau, und von denen haben wir gerade ein paar heute. Der Alan Jackson, jetzt. Sommer, Jugend, ein Fluss, mehr braucht es nicht. Jada Hucci beschreibt genau die unbeschwerten Jugendtage irgendwo im Wasser zusammen mit Menschen, wo man gerne hat. 1993 erschienen, gilt als einer der prägendsten Country-Songs ever. Ist dann auch als Single vom Jahr ausgezeichnet worden. Geschrieben von Alan Jackson selber zusammen mit dem Jim McBride. Beide haben sich vorgenommen, einen Song zu machen über Jugend und Freiheit. Der Jada Hucci River erfließt durch Georgia und alle.

of Mine, Shania Twain, und jetzt ein Song für alle, die unterwegs sind an dem Sonntagabend. Tacoma von Russell Dickerson, eine Nummer, die so für Bilder im Kopf entstehen. Einfach losfahren mit einer Person, wo alles passt. Kein Stress, kein Ziel, nur der Moment zählt. Und der Blue Tacoma, das ist ein Pickup, wird quasi zum Symbol für Freiheit und Sommer. Der Russell Dickerson sagt, der Song sei inspiriert von seinen klassischen California Road Trips entlang von der Küste. Und genau das, finde ich, hört man auch. On the road, Russell Dickerson, Blue Tacoma.

0: SRF Verkehrsinfo von 20.29 Uhr A1 St. Gallen Richtung Zürich zwischen Winterthur, Tös und Baltenswil. Stau nach einem Unfall. Der rechte Fahrstreifen ist gesperrt. Die Fahrbahn ist auf einen Fahrstreifen verengt. Bitte bilden Sie dort eine Gasse für Rettungsfahrzeuge. A2 Luzern Richtung Basel zwischen dem Arisdorftunnel und der Verzweigung Augst. Stau wegen Bauarbeiten. A3 Chur Richtung Basel zwischen Urdorf Süd und Urdorf Nord, Stau wegen Verkehrsüberlastung. Und A4 Altdorf Richtung Brunnen zwischen der Verzweigung Altdorf und Sisikon, Stau wegen Verkehrsüberlastung. Die Wartezeit beträgt bis zu 15 Minuten.
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Das ist der Travis Tritt. T-R-O-U-B-L-E. Der Song, der ist in den 70er Jahren erschienen. Der Travis Tritt hat den Titel dann im 92 so richtig gross gemacht. Das ist ein Summertime Country Special. Jetzt wird's ein bisschen ruhiger, aber nicht weniger intensiv. Clint Black mit Killing Time. Im Text geht es darum, wie man versucht, die Zeit irgendwie zu überbrücken mit Drinks, mit Ablenkung. Aber eigentlich weiss man genau, das, was wirklich fehlt, das kann man nicht ersetzen, mit nichts ersetzen. Ein ehrlicher Song vom 64-Jährigen aus New Jersey. Nicht dramatisch, nicht übertrieben, einfach ein Gefühl, das viele kennen. Killing Time war übrigens sein Debüt, gewesen, 1989 erschienen und gerade ein Millionenseller geworden. Was für ein Karrierestart. Clint Black.

0: Genau so tönt der Sommer Reba McEntire. Sie will wissen, warum sie Leute gehört hat. Also ich würde mich melden. Beispielsweise via Country Special.
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0: Der Herbie aus Liestl macht das genau jetzt. Er meldet sich bei der Therese heute Abend mit Lone Star, Amaze, der Mörderballade. Der Herbert will seinem grossen Schatz einfach einmal Danke sagen für alles, was sie immer wieder für ihn mache. Das sei schlicht und einfach grossartig und so etwas von nicht selbstverständlich. Ihr könnt übrigens immer wünschen, einfach ein Mail an country@srf1.ch. Jetzt Lone Star, Amaze. Drüber hit aus dem 99 hat es damals sogar in Popcharts auf Platz 1 geschafft.

0: Chapin Carpenter, Down at the Twist and Shout, feine Musik. Und jetzt hören wir Hurti in Billboard Hot Country Songs Chart.
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0: Ein neues Nummer 1, eigentlich keine Überraschung, Taylor Swift. I Knew It, I Knew You mit dem Soundtrack von Toy Story 5 klingt dem Superstar der 10. Nummer 1 Hit. Jetzt müssen wir los, in einer Woche 27,2 Millionen chartfähige Streams und 87'000 physische Verkäufe führen sie wiederum an die Spitze. Das ist ihr das letzte Mal vor 5 Jahren gelungen.
2: Hey, I'm Taylor Swift.
0: I Knew It, I Knew You.

0: Bessere Verkehrsinfo von 20.59 Uhr A1 St. Gallen Richtung Zürich zwischen Winterthur-Tös und Baltenswil. Stau nach einem Unfall. Der rechte Fahrstreifen ist gesperrt. Die Fahrbahn auf einen Fahrstreifen verengt. A2 Luzern Richtung Basel zwischen Sissach und der Verzweigung Augst. Stau wegen Bauarbeiten. A3 Chur Richtung Basel zwischen Birmensdorf und der Verzweigung Limmatal. Stau wegen Verkehrsüberlastung. A3 Basel Richtung Chur zwischen Urdorf Nord und Urdorf Süd. Stockender Verkehr. Und A5 Biel Richtung Solothurn in Höhe Lengholztunnel. Verkehrsbehinderung wegen eines Pannenfahrzeugs.
1: Die Nachrichten von SRF um 21 Uhr mit Olivia Limacher. Mit einem Festumzug ist das 32. Eidgenössische Jodlerfest in Basel zu Ende gegangen. Rund 200.000 Besucherinnen und Besucher feierten gemeinsam mit etwa 12.000 Teilnehmenden, so die Bilanz der Organisatoren. Die Wettbewerbe im Jodeln, Alphornblasen und Fahnenschwingen seien auf großes Interesse gestoßen. Die Vortragslokale seien durchgehend voll besetzt gewesen, heißt es weiter. Trotz Temperaturen von bis zu 40 Grad blieb die Stimmung laut Festkomitee gut und auch die Kantonspolizei sagt, es sei zu keinen nennenswerten Zwischenfällen gekommen. Das nächste eidgenössische Jodlerfest findet in 3 Jahren Anfang Juni in Burgdorf im Kanton Bern statt. Ebenfalls zu Ende gegangen ist am Abend das Open Air St. Gallen. Etwa 105.000 Menschen besuchten das Ostschweizer Festival an diesem Wochenende, wie die Organisatorinnen und Organisatoren melden. Zu den Highlights der diesjährigen Ausgabe zählten die Auftritte von Hecht, Nina Chuba, 21 Pilots und Jan Delay. Das diesjährige Festival sei eines der heißesten und

0: trockensten in der fast 50-jährigen Geschichte gewesen, heißt es in der Mitteilung. Es sei aber ohne größere Zwischenfälle verlaufen. Zwei weitere Meldungen aus der Schweiz. In Kanton Bern ist ein 71-jähriger Mann nach einem Badeunfall ums Leben gekommen. Laut Polizeiangaben geriet der Mann beim Schwimmen in der Aare in Not. Er konnte bei Münsingen von Drittpersonen gerettet werden, verstarb danach aber im Spital. Die regionale Staatsanwaltschaft hat Ermittlungen aufgenommen. Und auf einem Wanderweg in der Region Lugano ist am Sonntag ein Mann tödlich verunglückt. Laut der Tessiner Kantonspolizei wurde seine Leiche auf dem Weg zwischen Gandria und Bre gefunden. Er stürzte aus noch ungeklärten Gründen mehrere Meter in die Tiefe. Die Identität des Mannes ist noch nicht geklärt. Das Wetter. Morgen ist es zeitweise sonnig bei schwülwarmen 29 Grad. Stellenweise gibt es Schauer und Gewitter mit Schwerpunkt in den Bergen. Das waren Nachrichten von Radio SRF, verantwortlich Michael Wettstein.
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3: Mit dem Felix Renkli am Mikrofon am Tag, wo die WM zu Amerika so richtig losgeht mit dem ersten K.O.-Runde-Match. Der 16-Viertelfinal Südafrika gegen Kanada läuft seit gut 2 Minuten und es steht immer noch 0-0. Es ist das erste K.O.-Spiel für beide Teams an einer WM und die Rolle vom Favorit gehört der Kanadier. Von den 11 Startspielern sind 10 zu Europa engagiert, zum Beispiel zu Italien, zu England oder zu Frankreich. Da ist viel mehr internationale Erfahrung drin, wie im Team von Südafrika. Bei Bafana Bafana sind gerade 7 Spieler von der Startelf von Clubs zuhause, Südafrika. Und die anderen sind auch höchstens bei europäischen Vereinen aus der zweiten Garde engagiert. Aber auf keinen Fall dürfen Kanadier die Südafrikaner unterschätzen. Überhaupt spielen die Teams vom afrikanischen Kontinent bis jetzt stark an dieser WM. 9 von den 10 Vertretern sind noch dabei. Nur Tunesien ist ausgeschieden. Und jetzt wollen wir mal schauen, wie sich der Match zwischen Kanada und Südafrika entwickelt. Beim ersten Match von einer WM, wo ein Gastgeber nicht zuhause spielt. Der Match ist nämlich zu Los Angeles und steht nach gut 3 Minuten immer noch 0-0 unentschieden.
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5: Willkommen zurück. Das ist Summertime Classic Edition. Die heutige Sendung ist wohl mit Sommermusik, um alles ein bisschen abkühlen. Wir starten mit purer Lebensfreude die zweite Stunde. Mavericks Dance the Night Away. Der Song ist 1998 rausgekommen, klingt aber immer noch frisch wie ein warmer Sommerabend. Zeigt irgendwie, man muss nicht alles zu ernst nehmen. Manchmal langt es einfach die Musik aufdrehen. Und abtanzen. Wünsche einen gäbigen Sonntagabend raus ins Land.

0: Montgomery Salt. Was für eine coole, witzige und energiegeladene Nummer. So schnell wie der Auktionsrufer da redet, so schnell kann es auch im Leben gehen. Hals über Kopf verliebt, kein Umweg mehr. Einfach und gerade. Verkauft.
1: So.
0: Jetzt ab aufs Land, dort wo die Bauern ein bisschen schmutziger sind und die Party noch länger geht. Aus dem Trubel ab auf die Farm. Der Tim McGraw zeigt, wie sich das anfühlt, wenn das Wochenende kommt, die Arbeit erledigt ist und sich das ganze Dorf trifft. Das ganze Dorf zusammenkommt. Kein Schickimicki, kein Stress, einfach gute Leute, ein bisschen Musik und etwas Gehalts in der Hand.

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1: Jetzt habe ich Grüße nach Burgdorf zum Hosi Löffel und die kommen von weit her, nämlich aus Kanada. An der Westküste von dem riesigen Land sind aktuell die Rosa und der Peter in Begleitung vom Aschi und der Jessie. Sie haben im Sinn, das Land mit einem Wohnmobil zu bereisen und schicken Grüße zum Bruder, der daheim zum Rechten schaut. Sie haben sich irgendeinen Song von der Patti Loveless gewünscht. Wenn auch Ihre Country-Wunsch haben, sehr gerne einfach ein Mail, blenden heute die Adresse ein. Achtung, links unten.
0: country@srf1.ch.
1: Und wir schicken Grüße zurück an die Westküste von Kanada in die Rocky Mountains. Wow, ein bisschen neidisch.
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That's my story, Colin Ray. Colin Ray. Colin Ray. Ja, die Geschichte hat er wirklich bis zum Schluss probiert, durchzuziehen. Der Song der Schnitz in 93 rausgekommen und ist einer von seinen grossen Hits geworden. Eine charmante, humorvolle Geschichte über einen Typ, der sich in seinen eigenen Ausreden verheddert. Und gerade das Typ ist von der Colin Ray. Eindeutig seine Handschrift. Mega-Song haben wir auch jetzt, ein 90er-Country-Feeling, Poor Little Texas, eine Band, die bekannt ist für ihren frischen, gitarrenlastigen Sound, kombiniert mit eingängigen Melodien und live immer ein Erlebnis. She's cool. Das ist genau so ein Song, locker, easy, mit dieser typischen Leichtigkeit. Little Texas.

Patricia Yearwood, grosse Gefühle, grosse Stimme. Ideal für laue Sommernächte. Was erleben wir da für einen Sommeranfang? Jetzt schalten wir wieder einen Gang höher, einer von den ganz grossen im Country-Geschäft, Windskill, ein unglaublicher Gitarrist, seit 9 Jahren Member bei den Eagles. Über 20 Studioalben hat er aufgenommen, 40 Songs in Charts gebracht. Er ist 22-facher Grammy-Gewinner, 18 CMA Awards und hat schätzungsweise 32 Millionen Tonträger verkauft. Mit One More Last Chance zeigt er seine humorvolle Seite untermalt mit grossartiger Gitarrenarbeit. Natürlich eben Windskill.

0: George Strait. Eine wunderschöne Hymne an die Liebe, ruhig, ehrlich und typisch für den King of Country.
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0: Boots and Beats erwartet euch am kommenden Sonntag mit euren Wünschen. Könnt ihr gerne aufgeben unter country.srf1.ch. Dann hören wir viele neue Songs, darunter eine brandneue Single vom Roli Kaufmann, einem Basler Country-Musiker und Kopf der Band Route 65. Er hat eine Solo-Single rausgegeben. Da haben wir doch gerade ein paar Fragen gehabt. Danke fürs Zuhören. Weiterhin gebige Sonntagabend hier auf SRF 1 und dann vor allem auch eine kühle, ruhige Nacht und morgen einen flotten Start in die neue Woche. Bei Martin Wittwer. Cheerio.

Die Nachrichten von SRF um 22 Uhr mit Olivia Limacher und diesen Themen. Erneute Proteste in Serbien. Tausende gehen auf die Straße und demonstrieren gegen Präsident Aleksandar Vučić. Tag 4 nach den verheerenden Erdbeben in Venezuela. Die Wut in der Bevölkerung auf die Regierung wächst. Trotz Hitze und Trockenheit, das eidgenössische Jodlerfest und auch das Open Air St. Gallen ziehen eine positive Bilanz. Das Wetter morgen ist es zeitweise sonnig bei schwülwarmen 29 Grad. Stellenweise gibt es Schauer und Gewitter. In Serbien haben heute mehrere tausend Menschen gegen die Regierung von Präsident Aleksandar Vučić demonstriert. Die Kundgebung fand in der Stadt Kraljevo, 160 Kilometer südlich der Hauptstadt Belgrad, statt. Die Proteste dauern seit dem Einsturz eines Bahnhofsvordachs in Novi Sad im November 2024 an. Damals kamen 16 Menschen ums Leben. Viele machen Korruption und Misswirtschaft der Regierung Vučić für das Unglück verantwortlich. Vučić selber kündigte gestern seinen Rücktritt in wenigen Wochen und Neuwahlen an. Seine zweite Amtszeit endet regulär im kommenden Mai, eine dritte ist ausgeschlossen. Erwartet wird, dass Vučić Ministerpräsident werden will und als Spitzenkandidat seiner Partei bei Neuwahlen antreten will. In Venezuela suchen Rettungskräfte mit Suchhunden weiter nach Überlebenden des Erdbebens vor 4 Tagen. Offiziell liegt die Zahl der Todesopfer bislang bei 1430. Mehr als 3200 Menschen sind verletzt worden. Zehntausende werden weiter vermisst und Hunderttausende haben ihr Zuhause verloren. In der Bevölkerung wächst derweil der Zorn.

0: auf die Regierung, sagt ARD-Korrespondentin Jenny Barke.
1: Kritisiert wird die mangelnde Unterstützung. Vielerorts seien die zivilen Helfer auf sich alleine gestellt, graben mit bloßen Händen nach den Verschütteten. Tausende Bürger organisierten wegen fehlender staatlicher Präsenz selbst spontane Hilfsaktionen, knüpften improvisierte Netzwerke und bildeten Konvois mit Spenden und Lebensmitteln, die sie in die betroffenen Regionen brachten. Die Regierung schränkte den Zugang zum Bundesstaat La Guajira ein und entsandte Militär in die Region. Freiwillige Helfer mussten für den Zugang einen Sicherheitspass beantragen. Oftmals stehen sie aber vor den Registrierungsstellen vor verschlossenen Türen, wie Videos in sozialen Netzwerken zeigen. Die fehlende staatliche Koordinierung und Verhinderung eigener ziviler Hilfen sorgt für immer größere Proteste. Bei einem Besuch in einem erdbebenbetroffenen Stadtteil ist Interimspräsidentin Delcy Rodriguez ausgebuht worden. Das schwerste Erdbeben seit mehr als einem Jahrhundert trifft Venezuela nach mehr als einem Jahrzehnt wirtschaftlichen Niedergangs, der die öffentliche Versorgung in dem ölreichen Land ausgehöhlt hat. Die Festnahme des linksnationalistischen Staatschefs Nicolás Maduro Anfang Januar bei einem US-Militäreinsatz hat das Land zudem politisch destabilisiert.
0: Jenny Barke. In die Schweiz. Mit einem Festumzug ist das 32. eidgenössische Jodlerfest in Basel zu Ende gegangen. Rund 200.000 Besucherinnen und Besucher feierten gemeinsam mit etwa 12.000 Teilnehmenden, so die Bilanz der Organisatoren. Die Wettbewerbe im Jodeln, Alphornblasen und Fahnenschwingen seien auf großes Interesse gestoßen. Die Vortragslokale seien durchgehend voll besetzt gewesen, heißt es weiter. Trotz Temperaturen von bis zu 40 Grad blieb die Stimmung laut Festkomitee gut und auch die Kantonspolizei sagt, es sei zu keinen nennenswerten Zwischenfällen gekommen. Das eidgenössische Jodlerfest findet in 3 Jahren Anfang Juni in Burgdorf im Kanton Bern statt. Ebenfalls zu Ende gegangen ist am Abend das Open Air St. Gallen. Etwa 105.000 Menschen besuchten das Ostschweizer Festival an diesem Wochenende, wie die Organisatoren melden. Zu den Highlights der diesjährigen Ausgabe zählten die Auftritte von Hecht, Nina Chuba, 21 Pilots und Jan Delay. Das diesjährige Festival sei eines der heißesten und trockensten in der fast 50-jährigen Geschichte gewesen, heißt es in der Mitteilung. Es sei aber ohne größere Zwischenfälle verlaufen. Nun zu weiteren Meldungen des Tages in der Übersicht. Bei einem Flugzeugabsturz im Nordosten Frankreichs sind laut Behörden 11 Personen ums Leben gekommen. Gemäß französischen Medien handelt es sich bei den Opfern um den Piloten sowie um je 5 Fallschirmspringer und Instruktoren. Die Absturzstelle befindet sich in einem Vorort der Stadt Nancy. Weshalb das Flugzeug abstürzte, ist unklar. Die deutsche Schriftstellerin Lena Schette hat den renommierten Ingeborg-Bachmann-Preis im österreichischen Klagenfurt gewonnen. Die 32-jährige Autorin gewann den Preis für ihren Text «Was wir tragen». Darin schildert sie die Freundschaft zwischen 2 übergewichtigen Freundinnen. Der Preis ist mit 30.000 Euro dotiert. An der Fußball-Weltmeisterschaft kennt die Schweiz nun ihren Gegner im 16. Final. Es ist Algerien. Damit trifft die Nazi auf ihren ehemaligen Trainer Wladimir Petkovic. Das Spiel Schweiz-Algerien findet am Freitagmorgen statt. Anpfiff ist um 5 Uhr Schweizer Zeit. Das Wetter. Morgen scheint zeitweise die Sonne. Vor allem in den Bergen sind Schauer oder teils kräftige Gewitter möglich, aber auch lokal im Flachland. Die Höchstwerte liegen bei schwülwarmen 29 Grad, im Tessin bei 33 Grad. Das waren Nachrichten von Radio SRF. Verantwortlich Michael Wettstein.
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4: Am Mikrofon der Felix Ränkli während dem ersten K.O.-Rundenspiel von dieser WM. Der Match Südafrika gegen Kanada ist 0-0, kurz nachdem die zweite Halbzeit losgegangen ist. Es gibt Spiele ohne Goal, wo sonst viel läuft, aber der Match da gehört definitiv nicht in die Kategorie. Man merkt, Nervosität spielt bei beiden mit. Sowohl Südafrika als auch Kanada sind nämlich zum ersten Mal in einer K.O.-Phase von einer WM. Südafrika zum Beispiel hat ein paar defensive Aussetzer gehabt. Immerhin sind es aber gut in der Zweikämpfe, kreieren aber, haben sie nicht so viel können und die einzige richtig gute Chance hat Kanada gehabt durch Derek Cornelius. Vor 5 Metern ist er völlig frei zu einem Kopfball gekommen. Er hat aber viel zu wenig draus gemacht und sein Abschluss ist direkt in den Händchen von Ronwen Williams im Goal von den Südafrikaner gelandet. Also, die Vorteile sind leicht bei Kanada, aber da muss noch viel mehr gehen. 0-0 im Duell mit Südafrika. Die zweite Halbzeit ist jetzt gut 90 Sekunden alt.
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1: Schön sind Sie dabei, hier auf SRF 1, in der Sendung persönlich. Schön haben Sie eingeschaltet. Wir senden aus dem kühlen Studio Basel, SRF Studio in Basel. Und bei mir ist Barbara Buser, Architektin, mit dem erstaunlichen Ziel, möglichst nichts zu bauen. Und Sascha Quanz, er greift nach den Sternen, er ist Astrophysiker an der ETH und sucht Leben im All. Herzlich willkommen euch beiden.
2: Dankeschön.
1: Merci. Sascha, wie sieht es aus? Wie weit bist du bei dieser Suche?
2: Wir sind noch ganz am Anfang. Was ich damit meine ist, wir haben schon ganz viel über Planeten außerhalb unseres Sonnensystems gelernt. Mhm. Wir haben 8 Planeten im Sonnensystem. Pluto ist ja kein Planet mehr seit ein paar Jahren.
1: Der ist degradiert worden,
2: genau. Ja, dramatisch für die Kollegen aus den USA, weil das ist der einzige Planet, der in den USA entdeckt wurde.
1: Oh.
2: Und zählt jetzt halt nicht mehr dazu. Aber wir kennen mittlerweile mehr als 6000 Planeten um andere Sterne da draußen und wir glauben auch, dass ganz viele davon erdähnlich sein könnten. Aber wir können noch nicht genau messen, ob sie wirklich erdähnlich sind. Und das ist sozusagen der nächste Schritt. Das heißt, wir wissen genau, was wir zu tun haben, aber eine zweite Erde haben wir noch nicht gefunden.
1: Was sagt es über dich aus, dass du dich für etwas kannst begeistern, wo man nicht mal weiss, ob es existiert und man eigentlich noch nie gesehen hat?
2: Ganz ehrlich, ich weiß gar nicht so, wo das irgendwie herkommt. Aber ich hatte schon immer einen Drang Richtung Raumfahrt von klein auf und einfach die Frage, ob es andere Orte gibt, die so ähnlich sind wie unsere Erde und auch die Frage, ob es vielleicht noch weiteres Leben da draußen gibt, das ist für mich wirklich eine fundamentale Frage der Menschheit irgendwo. Und ich finde es mega spannend, dass ich das aus Beruf sozusagen ausüben darf. Genau.
1: Also du bist Tag für Tag total begeistert. Du hast mir gesagt, 95% von deinem Job findest du einfach fantastisch.
2: Absolut. Ja,
1: was
2: absolut, 100%. Ja.
1: Was sind
2: 100% von den 95%, 100%.
1: Was sind die 5%, die dir nicht so gefallen?
2: Ja, das sind halt so administrative Sachen, die man halt dann auch machen muss.
1: Klassisch.
2: Ja, genau, das gehört dann auch dazu.
1: Barbara Buser, als Architektin musst du dich jetzt nicht gerade mit außerirdischem Leben beschäftigen, aber es würde mich trotzdem interessieren. Hast du das Gefühl, du wirst es noch miterleben, dass wir irgendwann außerhalb von unserem Sonnensystem werden, der Sascha Quanz sitzt nebenan, nickt ganz fest, dass man noch Leben finden wird?
3: Also wenn man Leben als Bakterien oder so definiert, ganz sicher, da glaube ich an eure Arbeit. Aber Menschen, ich kann mir das fast nicht vorstellen, oder? Auch durch die komischen Figuren, die grünen Männchen, das glaube ich nicht.
1: Ist es denn eigentlich verrückter, an Aliens zu glauben oder daran, eben, dass wir die einzigen Leben im All sind?
2: Ich glaube, die Bilder, die dir jetzt auch durch den Kopf gehen und die wir so von Aliens haben, das ist natürlich extrem menschlich geprägt. Da projizieren wir irgendwelche Vorstellungen, aber teilweise auch Ängste einfach auf irgendwelche Figuren. Und ich kann mir nicht vorstellen, dass außerirdisches Leben auch nur annähernd so aussieht. Das heißt, nach Leben zu suchen, wie du auch sagst, irgendwas bakterielles Leben oder einfaches Leben, wie wir das manchmal auch nennen, das ist sicherlich viel weit verbreiteter. Und wie dann höher entwickeltes Leben aussehen könnte, das ist, glaube ich, wirklich eher eine Frage, die können wir so nicht beantworten.
1: Mm, wir werden es sehen.
2: Wir werden es eher hoffen.
1: Wir sind dran. Heute werden wir auch noch ein bisschen mehr von dem hören. Barbara, als Architektin hast du, ich habe es schon angetönt, eine spezielle Leidenschaft. Du willst nichts bauen. Das tönt jetzt nicht ganz so lukrativ.
3: Also es geht eigentlich nicht um nicht bauen, es geht um nicht abrissen. Mhm. Weil wir haben eigentlich nur Gebäude in der Schweiz, wenn wir die nutzen würden. Wir haben Tausende von leerstehenden Zweitwohnungen. Wir haben Tausende von Leerständen auf dem Land. Vielleicht nicht dort, wo alle jetzt gerade annehmen wollen, in die Städte, die so heiß sind, auf der anderen Seite. Oder? Also wir haben genug Bausubstanz. Wenn wir die wieder richtig nutzen, dann könnten wir alle Leute unterbringen. Und das Problem ist, wenn wir abrissen, dann produzieren wir unendlich viel Abfall. Und die Ressourcen auf dieser Welt sind beschränkt. Und bis du noch andere findest, da geht es wahrscheinlich ein Zeitchen. Und bis man dann die noch hierher bringen kann, also das sind andere Generationen, die das werden vielleicht.
1: Aber ist das lukrativ?
3: Nein. Also wir arbeiten kostendeckend. Wir machen Projekte, wir den ganze Areal entwickeln. Und wenn wir eben mit dem Bestand arbeiten, dann haben wir eigentlich wie ein Drittel von den Baukosten schon geschenkt. Den Rohbau haben wir geschenkt. Also jetzt zum Beispiel im Frank-Areal haben wir ja dort Gebäude übernommen, 34'000 Quadratmeter Geschossfläche, die wir können vermieten können. Wir müssen sie aber renovieren. Ja. Also gegen das Renovieren habe ich nichts. Ich habe nicht, gar nichts gegen die Bauwirtschaft, aber sie muss sich grundsätzlich ändern.
4: Wiederverwenden ist ein ganz wichtiger Begriff bei dir. Eben, du hast jetzt das Frank-Areal genannt, das Gundeldinger Feld ist bekannt von dir, auch die Märthalle hier in Basel. Und ich habe mal gehört, dass jemand gesagt hat, du hättest schon mehr Gebäude vor dem Abreissen gerettet, als Herzog de Meuron gebaut hat. Stimmt das?
3: Ich kann es nicht kontrollieren. Das hat der Andreas Rubi, der Direktor vom Schweizerischen Architekturmuseum, gesagt. Also man kann, ist eine gewisse Glaubwürdigkeit vorhanden, aber ich weiss nicht, wie er das ausgerechnet hat und ich kann es nicht nachprüfen.
4: Ja.
3: Aber ich denke wirklich, es ist, die Schweiz ist gebaut und auch ganz Europa wird ja ständig Zeug einfach abgerissen oder man lässt es verfallen. Und wenn man das nutzen würde, dann könnten wir gut alle leben. Wichtig ist noch, ich kann nichts gegen bauen, vor allem wenn man erneuerbare Rohstoffe braucht. Also Stroh, Lehm, das kommt alles vor im Film. Oder eben Wiederverwendung.
4: Du sprichst einen Film an, momentan gibt es einen Dokumentarfilm, der in den Kinos und auch Open Airs über dich läuft, wo man ein bisschen erfahren kann über deine Arbeit. Heute erfahren wir mehr über die Person dahinter. Mhm. Du lebst im Haus, und das passt ja eigentlich ganz gut zu dem Thema von deinem Urgroßvater, den du damals auch gerettet hast vor dem Abreissen. Und dort gibt es offenbar in der Küche einen Boden, wo du auch das Gefühl hast, den muss man jetzt langsam erneuern. Und du hast, das habe ich gesehen, im Wohnzimmer ganz viele blaue Flaschen gesammelt. Und jetzt hast du herausgefunden, mit denen könnte man theoretisch einen neuen Boden machen.
3: Jetzt gibt es ein Start-up, also junge Menschen, die einen neuen Bodenbelag erfunden haben, eine Terrazzo-Art, wo man eben Glas und alles reinschmeissen in so eine Masse und dann wird das gegossen und dann poliert. Und ich tue sehr gerne so neue Sachen zuerst mal bei mir ausprobieren, bevor ich es den anderen empfehle. Und darum möchte ich jetzt meine blaue Glasflaschensammlung opfern und nachher so einen blau gesprenkelten Boden bekommen.
4: Weißt, ich habe mich gefragt, ist das, dass du so bist, hat natürlich eine Geschichte, aber wenn man auch gesehen hat, wie das in deinem Wohnzimmer so ein bisschen aussieht, hat ganz viele Sachen, alles hat seine Geschichte, du bist im Herz auch einfach eine Sammlerin, oder nicht?
3: Ja, also man könnte auch Messi sagen. Ich bin total Sammlerin und ich habe zum Glück einen riesigen Keller. Und wo der voll war, habe ich dann eben die Bauteilbörse gegründet, weil es eben nicht mehr weitergegangen ist. Ja. Und dann mit der Bauteilbörse habe ich dann ein viel grösseres Lager zur Verfügung.
4: Das ist eigentlich ganz praktisch veranlagt und ganz pragmatisch. Ich brauche mehr Platz. Sascha, bist du jemand, der gerne hortet und Sachen sammelt?
2: Nee, ich glaube, ich habe das im Griff. Nee, ich brauche ein bisschen Ordnung, hilft mir, Sachen zu strukturieren und ich sammle nicht viel. Nee.
4: Also muss man sich bei dir... Also
3: geordnet ist sie dann schon.
2: Oh, Entschuldigung. Okay.
4: Also. Muss man sich bei dir daheim minimalistisch vorstellen?
2: Wir haben 4 Kinder, insofern dem nein. Genau. Es ist auch nicht geordnet, dementsprechend. Aber sonst so im Büro ist es bei mir relativ spartanisch.
4: Und jetzt haben wir gehört, also ganz praktisch veranlagt bei der Barbara, du bist ja eigentlich als Physiker Theoretiker, du schaffst mit, jetzt muss ich schauen, dass ich nichts falsch sage. Du schaffst natürlich mit Modellen, mit Berechnungen und so weiter. Mhm. Wie praktisch veranlagt bist du? Also so jetzt so einen Küchenboden bei dir daheim machen?
2: Das würde ich mir nicht zutrauen, aber ich sage mal so die grundlegenden Dinge im Haus, Glühbirnen wechseln, das kriege ich alles hin. Ich kann auch IKEA-Sachen toll aufbauen. Also das geht schon. Also ich bin schon nicht komplett irgendwie motorisch unbegabt.
4: Ja. Ja.
2: Also in dem Rahmen, wo es notwendig ist, kriege ich das zu Hause.
4: Ein bisschen kein Problem. Müsstest du es ja mitbringen, weil du hast ursprünglich Astronaut werden.
2: Das stimmt,
4: bist du jetzt offenkundig nicht geworden. Mhm. Wie hast du dich eigentlich von dem Lebenstraum, weil das ist es ja gewesen, verabschiedet? Wie macht man das?
2: Ja, das war schon nicht so einfach. Also es war wirklich so, dass ich eigentlich, als ich aufgewachsen bin, war aufgrund der Faszination für Raumfahrt, wurde dann irgendwann die Idee, Astronaut zu werden. Das hat sich dann so rauskristallisiert. Und das war schon ein sehr, sehr starker Wunsch. Und dann war die ESA, die Europäische Raumfahrtagentur, hat dann die nächste Generation von Astronautinnen und Astronauten gesucht. Und da habe ich mich beworben. Ich glaube, es war 2008 müsste das ungefähr gewesen sein, 2007, 2008. Und habe ich mich beworben, war auch in der Auswahl und bin dann aber relativ früh in dieser Auswahl ausgeschieden. Und das war schon für mich ziemlich schwierig, weil es war eben so diese Vorstellung. Naturwissenschaftliches Studium, eine Promotion.
4: Physik,
2: Physik studiert und Astrophysik promoviert. Und das war irgendwie so, das sollte es sein. Und auch in der Abiturzeitung stand eben, Sascha wird Astronaut und der Björn baut das Raumschiff. Und so. Also es war viel Emotion.
4: Das war ein Kollege, das ist so euch Plan gewesen.
2: Genau, das war ein Kollege von mir aus der Schule und er baut das Raumschiff und ich soll es fliegen. Und das, was mir dann wirklich geholfen hat, das war dann letztendlich ein Gespräch mit meinem Schwiegervater. Damals war ich mit meiner jetzigen Frau noch nicht verheiratet. Und der hat dann gesagt, das ist doch totaler Quatsch. Also Astronaut ist doch mega langweilig. Da bist du da oben und musst den ganzen Tag Sachen machen, was andere Leute dir sagen. Also bist nicht Herr deiner Zeit, sondern du wird gesagt, wann du aufs WC darfst, wann du schlafen musst, bam, bam, bam. Die Experimente, die du machst, sind auch nicht deine Experimente. Und so habe ich das noch nie gesehen. Und er hat vollkommen recht. Also es ist wirklich so, also du bist dort oben ausführende Person von Dingen, die andere Leute von dir wollen. Und das war für mich ein sehr interessanter Perspektivenwechsel und hat mir dann geholfen, so ein bisschen dann auch davon Abstand zu gewinnen.
4: Also letztlich hat er dir gesagt, das ist eigentlich ein scheiß Job, bis froh hast du nicht.
2: Ja, also ganz ehrlich, so mal raus. Ich glaube, es würde vielen Menschen gut tun, mal die Erde von außen zu sehen.
4: Ja.
2: So ganz als, also wirklich als Perspektivenwechsel zu haben. Ich hatte auch nichts dagegen, das zu machen. Aber ich glaube, das, was ich heute machen darf, das ist in Ordnung. Und ich habe jetzt bei der letzten Runde, vor ein paar Jahren gab es die nächste Runde, habe ich mich doch nicht mehr beworben.
4: Also, nee. Also du hast dich wirklich fix verabschiedet.
2: Ja, auch mit 4 Kindern und so ist das auch okay. Dann muss ich nicht Astronaut werden.
3: Das genau. Vielleicht kann ja eines deiner Kinder Astronaut werden.
4: Das wäre eine Option.
2: Ja,
4: gibt es denn jemanden, der sich dafür eignen
2: würde? Bin ich sicher, wenn du sie heute fragen würdest. Ja, ja, genau. Es gibt schon ein gewisses Interesse, aber ich bin auch vorsichtig, dass ich jetzt nicht die ganze Zeit ihnen erkläre, sie müssen alle Astrophysik studieren und sowas. Nein, das können sie selber
4: entscheiden. Da will man die Kinder auch nicht zu fest in die Richtung lenken. Barbara, bei dir habe ich mitbekommen, du hast ja in der Zeit, wo du ein Kind warst, jedes Zimmer in eurem Haus offenbar umgestaltet. Du bist eben damals schon in dem Haus, wo du heute lebst, bist du eigentlich aufgewachsen.
3: Genau.
4: Alle Zimmer umgestaltet. Also Innenarchitektin wäre durchaus eine Option gewesen. Aber du hast auch mal davon geträumt, Schriftstellerin zu werden.
3: Ja, und ich habe immer noch vor, ein Buch zu schreiben. Also ich bin fast am Sammeln, vor allem von den abverhalten Projekten. Das
4: aber wir haben keinen Roman.
3: Wie?
4: Kein Roman.
3: Nein, da bin ich zu wenig. Habe ich zu wenig Vorstellungskraft gehabt, um einfach irgendetwas erfinden. Es muss immer Hand und Fuß haben.
4: Ja. Warum hast du denn damals Schriftstellerin werden?
3: Ich habe es ja geschrieben, glaube ich. Irgendwie gesagt, man kann dann auch etwas dazu dichten zu den Worten. Man muss nicht immer bei den Worten bleiben, sondern man kann es dann eben so anpassen, dass es auf das rauskommt, was man eigentlich will. Das ist, glaube ich, man kann es eben. Ja, man kann es drehen und ich schreibe sehr gerne schreiben und mich ausdrücken und habe immer tolle Lehrer gehabt. Und von dem her. Und mein Deutschlehrer, der lebt immer noch und der hat sogar den Film angeschaut. Ja. Und hat dann eben den Aufsatz gesehen, den ich da geschrieben habe.
4: Sascha, du hast während dem Auswahlprozess, den du jetzt gerade erzählt hast, bist du eben nicht mehr einfach am Studieren gewesen, sondern du hast eigentlich etwas ganz Neues gewagt nach dem Studium. Du bist Unternehmensberater gsi bei McKinsey. Also wirklich etwas ganz anderes. Warum hast du diesen Weg gewählt? Was hast du von dem versprochen, dass du so einen Bruch machst zu deiner Karriere, die du bisher gehabt hast?
2: Ich glaube, es waren zwei Aspekte. Das eine war, ich habe Physik eben studiert und auch promoviert und ich muss gestehen, die Promotion so im Nachhinein, die Doktorarbeit, ich konnte den Job sozusagen machen. Ich wusste, wie man erfolgreich eine Doktorarbeit schreibt. Aber ich habe ein Thema gehabt, das war im Nachhinein so halb spannend und das war mir damals gar nicht so bewusst. Aber es hat dann dazu geführt, dass ich dann nach diesen 3,5 Jahren wirklich mir überlegt habe, gibt es andere Möglichkeiten? Ich hatte dann eben das Glück, dass ich die Möglichkeit hatte, in der Unternehmensberatung Erfahrung zu sammeln. Und für mich war das wirklich eine Option, einfach mal 180 Grad was ganz anderes auszuprobieren. Und wir waren auf der Schule, Gymnasium, Abitur, Matura, Studium, Promotion und ich war so in dieser akademischen Welt. Und ich habe dann teilweise gedacht, es wäre gut, wenn man mal so ein bisschen mehr von der richtigen Welt da draußen auch mitbekommt. Das war eine sehr, sehr gute Schule und das würde ich in jedem Fall wieder machen. Es waren sehr, sehr intensive 2 Jahre, wenig Schlaf, sehr viele Projekte. Aber Projekte, die ich mir selber auch aussuchen konnte. Und ich weiß, manchmal ist so das Bild von McKinsey in der Gesellschaft nicht das Allerbeste. Aber ich hatte immer das Gefühl, die Projekte, die wir gemacht haben, die haben wirklich einen Mehrwert auch für die Klienten geboten. Und das war eine sehr, sehr gute Schule, wenn ich das einfach mal so sagen kann.
4: Warum bist du wieder dort gegangen?
2: Letztendlich dann Leidenschaft für Raumfahrt. Also ja. Es war dann einfach so, dass ich bin mit dem Gedanken dorthin, ich habe naturwissenschaftlich studiert und jetzt mache ich so ein bisschen Unternehmensberatung und wollte das dann kombinieren in Richtung Management von Raumfahrtindustrie oder Raumfahrtagentur.
4: Oder
2: das
4: im besten Fall wirst du noch Astronaut, nachdem du Unternehmensberater.
2: Das wäre natürlich, also das hatte ich schon, im Kopf hatte ich schon die E-Mail geschrieben an meine Kollegen bei McKinsey. Also hätte das geklappt mit dem Auswahlverfahren, hatte ich schon überlegt, was schreibe ich für eine E-Mail an meine McKinsey-Kollegen nach dem Motto, okay Leute, ich bin erstmal weg und darf jetzt irgendwie ins All fliegen. Ist dann eben leider nicht so gekommen.
4: Das Mail ist heute noch in den Entwürfen.
2: Das ist immer noch in den Entwürfen, ja, genau. genau.
4: Und dann einfach hat dich die Leidenschaft retour gebracht.
2: So war es dann. Es war einfach so, dass ich dort bei McKinsey damals eben, ist ja schon eine Weile her, da war das noch die klassische Raumfahrt. Raumfahrt war damals sehr, sehr staatlich getrieben. Heutzutage ist Raumfahrt auch mit Startups und gerade auch mit Unternehmen in den USA viel dynamischer geworden. Und damals gab es eigentlich sehr wenig Beratungsbedarf. Und das habe ich auch gemerkt. Das heißt, obwohl die Idee war, viel in diesem Bereich zu arbeiten, gab es eigentlich keine Projekte. Und ich wollte nicht Verteidigungsprojekte machen oder Defense-Projekte. Ich wollte auch nicht irgendwie Luftfahrtprojekte machen. Und da habe ich gemerkt, so nach 2 Jahren war ein guter Zeitpunkt, auch privat. Meine jetzige Frau war dann schon eben in der Schweiz und dann habe ich so mal überlegt, wie es weitergeht. Und dann habe ich die Chance ergriffen, an die ETH zu wechseln und meiner Leidenschaft zu folgen.
4: Also letztlich kann man dazu sagen, du hast eigentlich nie wollen Professor werden und heute bist es.
2: Das ist genau so, ja. Das war nie der Plan. Und ja, das ist manchmal so ein bisschen schwer nachzuvollziehen oder die Leute nehmen das einfach so an, wenn man eine Professur an der ETH hat, dass es so ein ganz gezielter Lebenslauf ist. Ich sage immer, ich bin nur wegen meiner Frau in der Schweiz gelandet. Sie ist Kinderärztin und sie hat damals einen Einjahresvertrag im Kischspiel bekommen. Wir hatten damals noch keine Kinder und dann haben wir gesagt, klingt doch super, ein Jahr Zürich, machen wir. Und jetzt haben wir 17 Jahre und 4 Kinder später
4: sind wir immer noch da.
2: Genau.
4: Barbara, bei dir hat es eine Erfahrung gegeben im Leben. Du bist nach deinem Architekturstudium auf Afrika gegangen, konkret in Südsudan und dann später, glaube ich, noch auf Tansania. Mhm. Und dort hast du etwas gelernt, was eigentlich deinen ganzen Weg bis heute und was wir bis jetzt auch schon von dir gehört haben, geprägt hat, nämlich, dass dort das Material unglaublich teuer ist, oder? Und darum tut man sehr viel wiederverwendet, die Arbeit ist günstiger. Hier in der Schweiz ist es gerade umgekehrt.
3: Genau.
4: Und das hat für dich bedeutet, das ist der Weg, den ich gehe. Was ist das für dich für eine Einsicht gewesen? Oder wann hast du für dich begriffen, so muss ich es auch machen?
3: Ja, einfach im Vergleich zur Bauqualität zum Beispiel in Afrika oder in allen Ländern, fast allen Ländern außer sagen wir Deutschland, Österreich, Schweiz, ist Bauqualität einfach viel, viel schlechter. Und in der Schweiz baut man für 100 Jahre. Und dann in Afrika verfällt das Zeug wieder und man muss es reparieren. Und in der Schweiz reißt man es ab, nach 40 Jahren. Und das ist mir einfach nicht in den Kopf gegangen. Das ist einfach nicht logisch. Und ich habe dann gemerkt, wir leben in einem Luxus, der unvergleichbar ist mit sämtlichen Ländern, also auch Amerika. Dort sind es ganz wenige, die vielleicht noch mehr Luxus haben, aber die grosse Masse der Leute sind viel ärmer als wir dran. Und dieser Luxus hat aber so viel Abfall zur Folge. Also wir produzieren ja, wir schiessen ein Drittel der Lebensmittel wieder weg. Wir schiessen Kleider weg. Das ganz Afrika überschwemmt mit diesen Secondhand-Kleidern, die man nicht mehr wiederverwenden kann, weil sie ja nicht reine Materialien sind. Die ganze Landschaft wird kaputt gemacht, weil man so viel Bauern wachsen lässt und die mit Pestiziden besprayt. Also es ist einfach ein Irrsinn, was wir uns da leisten auf dieser Welt. Und die Bauwirtschaft trägt 40% zu diesem Abfall bei. Und dann habe ich eben gefunden, jetzt muss ich mal überlegen, auf der Fähre dann hin und her über rein, könnte ich denn in dem Bereich machen, wo ich ja daheim bin, wo ich gelernt habe. Und dann ist mir noch der volle Keller und dann ist mir die Idee von der Bauteilbörse gekommen. Man könnte ja, damals ist das Internet ganz neu aufgekommen, man könnte ja auf dieser Plattform mal Nachfrage und Angebot übereinbringen. Und wir haben damals noch selber ein Programm entwickelt. Das kann man heute vergessen. Und haben so eine Art Tutti oder Ricardo, wo man eben Angebot und Nachfrage aufs Netz bringt.
4: Und wie hat das funktioniert? Hat es gut funktioniert?
3: Es hat etwa 10% von den Sachen sind wirklich vermittelt worden. Viel, viel zu wenig. Und ich habe einfach gemerkt, dass die Bauchnuschti, die wollen nicht auf dem Internet ein Lavabo kaufen. Die wollen das sehen, die wollen es können lüpfen, die wollen es selber messen. Und dann haben wir ja angefangen mit der physischen Bauteilbörse. Also die virtuelle auf dem Internet war zuerst gewesen, und das physische ist nachher gekommen. Und weil das natürlich überhaupt nicht rentiert, eben wegen der hohen Arbeitskosten, habe ich plötzlich gemerkt, wir haben auch in der Schweiz ganz billige Arbeitskräfte. Nämlich die Arbeitslosen. Und dann haben wir angefangen, sogenannte Beschäftigungsprogramme zu kombinieren mit den Bauteilbergen und haben mit dem den Menschen wieder Selbstschätzung, Wertschätzung können geben. Weil die haben gemerkt, sie nehmen so ein Lavabo ins Lager, sie putzen es, sie polieren es und dann wird es wieder verkauft. Und das hat dann Rückwirkungen gemacht auf denen, ihre Psyche. Und wir haben einen sehr hohen Vermittlungsfaktor gehabt, sogenannt. Also die Menschen haben dann aus dieser Stelle von der Bauteilbörse wieder eine Stelle gefunden in der sogenannten normalen Wirtschaft.
4: Man merkt schon, eben, da sitzt eine 72-jährige Frau, die nicht ihr ganzes, aber fast ihr ganzes Leben dem Thema gewidmet hat, mit Fleisch und Blut. Tust du das wirklich auch verkörpern, dein Leben bewusst auch recht nachhaltig gestalten, eben primär Secondhand-Kleider und so weiter. Also möglichst ein nachhaltiges Leben. Nein, das habe ich im Vorfeld auch gelesen, du schaust, dass du pro Woche nicht mehr als einen halben Abfallsack füllst. Aber diese Art, zu bauen oder eben nicht zu bauen, zu wiederverwenden, hat auch viel Kritik am Anfang hervorgerufen. Also im Sinne von, das ist ja gar keine Architektur. Was hat das mit dir gemacht? Weil du hast ja eigentlich ein extrem gutes Ansinnen.
3: Also,
4: oder hat dich das gar nicht gekümmert?
3: Das hat mich nicht groß gekümmert. Ich habe mich sowieso nie zu dieser Gilde der Architekten zugehörig gefühlt. Ich bin zwar Mitglied vom SIA und sogar Ehrenmitglied unterdessen.
4: Und du leist dich schwarz
3: und
4: an?
3: Ich lege mich schwarz an, aber immer mit Schal. Das habe ich noch ein Rennes aus dem Koffer holen vorher. Aber nein, mein Vater hat mir das eigentlich beigebracht, dass man einfach mal seine Ideal folgen und nicht sich verbiegen lassen und einfach auch nicht zu fest hören, was rundherum gesagt wird, sonst kommst du nie hin. Und einfach das Gegenstrom schwimmen, das hat er uns beigebracht.
4: Das erzählt Barbara Buser in der Sendung persönlich auf SRF 1. Sascha Quanz, neben dir Astrophysiker an der ETH, hat jetzt gerade eifrig genickt. Ist dir das auch so beigebracht worden?
2: Nee, aber ich kann das sehr, sehr gut nachvollziehen, eben was wir aber auf unserer Seite versuchen, ich glaube, da gibt es gewisse Parallelen, dass wir eben auch mit der Mission, die wir am entwickeln sind, so ein bisschen gegen den Strom schwimmen. Einfach weil wir glauben, das ist genau das Richtige zu tun, egal was ich sag mal, die Community dahinter denkt oder sagt und was das bedeutet ganz konkret. Also wir wollen, um eben diese, wir haben vorhin kurz drüber gesprochen, diese Planeten, diese erdähnlichen Planeten, um die zu finden und dann zu verstehen, gibt es wirklich Planeten, die ähnliche Eigenschaften haben wie unser Heimatplanet, brauchst du die nächste Generation von Weltraumteleskopen. Die aktuellen Teleskope sind nicht gut genug, um diese Analysen zu machen. Die nächste Generation von bodengebundenen Teleskopen sind auch nicht gut genug. Die können ganz viele andere fantastische astrophysikalische Fragen angehen. Aber die Frage nach erdähnlichen Planeten, da brauchst du die nächste Generation von Teleskopen. Und die NASA ist da führend momentan. Und wir haben das versucht, in Europa über die Europäische Raumfahrtagentur zu spielen. Leider stellt sich da heraus, dass, wie das halt manchmal in Europa so ist, die Strukturen recht träge sind, Bürokratie ist recht hoch, die Zeitskalen sind unendlich lang.
4: Das heißt, du musst jetzt ein Start-up führen, sozusagen.
2: Genau, so ist es. Also, was wir jetzt gemacht haben, wir haben uns so ein bisschen von dem offiziellen Prozess
4: super
2: verabschiedet. Ja, danke.
4: Super.
2: Ja, der offizielle Prozess, der läuft noch. Also, wir haben diese Mission der ESA auch vorgeschlagen und das ist auch noch irgendwo dort registriert. Aber wir können jetzt schon projizieren, die Umsetzung, das wird 2050, 2055 bis zum Start. Und das finde ich dann wieder nicht okay. Dabei geht es gar nicht um mich, sondern es geht dann irgendwo um zukünftige Generationen, die dann ihre Mission nicht bauen können, nur weil jemand wie wir eben das irgendwie vorgeschlagen haben.
4: Bei euch ist es klar, Beruf, Leidenschaft und Mensch, das ist ein Ding. Und trotzdem, probieren auch noch bei euch als Menschen bleiben in Bezug auf das. Weil ich finde das schon interessant, wie schafft man das, dass man all die Stimmen von außen, Kritik, kritische Nachfragen, so macht man das nicht, das ist nicht comme il faut. Wie schafft man das, auszuschalten oder jedenfalls einfach ein bisschen wegzulassen?
3: Also man muss sich seine eigenen Piloten schaffen.
4: Einfach seine Leute, die das unterstützen
3: und mit denen zusammen einfach das machen, wo man überzeugt ist, dass es wichtig ist.
2: Und was wir spüren ist, dass das, was wir tun, stößt auf enorm viel Resonanz. Und ich sehe das tagtäglich mit den Studierenden, die auf einmal, wo wir denen auch die ermutigen zu sagen, den Status quo, den kann man hinterfragen. Das haben Menschen, haben diese Rahmenbedingungen geschaffen, aber das heißt ja nicht, dass man das nicht ändern kann.
3: Genau.
2: Und es ist total ungewöhnlich, dass man das versucht zu ändern, gerade auch, wie es dann so häufig heißt, aus der kleinen Schweiz heraus. Und dann sagen wir immer, die Schweiz ist nicht zu klein, um irgendwas Großes zu machen. Das heißt auch nicht, dass wir das alleine machen, sondern wir würden das gerne mit internationalen Partnern gemeinschaftlich uns dieser Frage nähern. Und wir spüren einfach diese extrem positive Resonanz. Und das ist so ein selbstverstärkendes Gefühl. Und dann gibt es noch diesen anderen Aspekt. Du hast dann auch so, was dich auch so umtreibt, wie wir mit uns selber noch mit diesem Planeten umgehen. Letztendlich ist das bei uns auch So, es geht nicht nur um diese wissenschaftliche Frage, sondern es geht dann für uns verstärkt darum, was bedeutet es eigentlich, wenn wir als Menschheit realisieren, dass wir allein oder dass wir nicht allein sind. Also es hat automatisch auch eine Zurückreflexion auf die menschliche Zivilisation hier. Und dass diese Erkenntnis oder dieses Bewusstmachen, dass wir alle auf diesem Planeten ein einziges Leben sind. Ja, alles Leben auf der Welt kann auf einen Ursprung zurückgeführt werden. Und wir sind jetzt halt in der glücklichen Lage, dass wir als Menschen jetzt gerade so einen ganz Mini-Teil von der Weltgeschichte mitgestalten dürfen. Und so richtig gut machen wir es gerade nicht. Aber dieses Bewusstsein schaffen und da das mit der Astrophysik zu verbinden, das ist uns in den letzten 2-3 Jahren sehr klar geworden. Und auch das stößt auf enorm viel Resonanz.
4: Und das ist doch ein so spannender Satz, den du jetzt gerade gesagt hast. Alles Leben auf dieser Erde kann auf den gleichen Ursprung zurückgeführt werden. Ja. Die Einsicht, was hat die mit dir gemacht?
2: Ja, das ist etwas, das habe ich auch erst vor 10 Jahren jetzt vielleicht kennengelernt. In der Schule wurde mir das nicht vermittelt, im Studium wurde es mir nicht vermittelt. Und ich fand das so eine fundamental wichtige Feststellung. Ich habe mich immer gefragt, wie kann es sein, dass man das nicht irgendwie vermittelt bekommt in der Schule? Das war für mich wirklich ein kompletter Perspektivenwechsel. Ich habe mir da früher nie Gedanken drüber gemacht. Und dann habe ich mich mit dem Thema mehr beschäftigt und ich finde das enorm bereichernd und enorm auch, wie sagt man, es macht einen ein bisschen humble.
4: Ja, ist bescheiden.
2: So bescheiden, ja. Und eben auch die Kostbarkeit dieses Leben, ja, und auch nochmal das Bewusstsein machen, dass das Leben auf der Welt begann wahrscheinlich 500 Millionen Jahre nach der Entstehung. Und das heißt, wir haben jetzt 4 Milliarden Jahre Erdgeschichte hinter uns, wo Leben immer da war und nie weggegangen ist und jede Nische auf diesem Planeten erfüllt. Und wir sind halt nur ein mini-mini-bisschen ganz, ganz am Ende. Und die Bakterien kamen als erstes und die haben diesen Planeten, das Gesicht dieses Planeten komplett verändert. Und dieses Bewusstsein machen, was es auch an Kostbarkeit letztendlich bedeutet, das finde ich enorm. Mhm. Und das eben verbunden mit der Frage, gibt es da noch jemanden da draußen? Und auch diese Verantwortung, die wir dann letztendlich auch für dieses Leben hier tragen, diese Kombination finde ich extrem spannend.
4: Ja, und da ist mir eine ganz, ganz große Frage da, Barbara.
3: Ja, und das Wichtige ist, dass alles zusammenhängt.
2: Absolut.
3: Also wenn man da ein bisschen zieht, dann gibt es da eine Reaktion, oder? Und wenn wir unsere Welt kaputt machen, dann ist dann wirklich kaputt.
2: Es ist alles miteinander verbunden. Ja. Die Biosphäre, die Atmosphäre, die Ozeane, also alles ist miteinander eng
4: miteinander verzahnt. Genau, das ist nicht irgendeine esoterische Aussage, sondern die ist wirklich komplett
2: naturwissenschaftlich,
4: genau. Aber das, was du machst, ist sehr zeitintensiv, du bist sehr viel unterwegs, du bist auch mit dem Koffer heute hierher gekommen, Barbara im Übrigen auch, sie müssen beide nachher weiter, du bist fast wöchentlich jetzt in den kommenden paar Wochen unterwegs, du musst irgendwo herreisen für Konferenzen, aber eben auch, weil ihr müsst Geld bekommen für das Projekt. Gleichzeitig bist du Vater von 4 Kindern. Musst du das irgendwie alles zusammen unter einen Hut kriegen? Bist du einfach ein Extremist? Oder was ist da los?
2: Ja, es ist schon schwierig. Ich glaube, ich habe einen recht hohen Anspruch an mich selber, auch als Vater. Und ich bin nicht sicher, ob ich dem immer gerecht werde.
4: Wie sieht der aus, der Anspruch?
2: Ja, man will ja dann doch, also ich muss dazu sagen, meine Frau ist fantastisch und sie ist auch berufstätig, eben als Kinderärztin. Als Kinderärztin, genau. Aber sie, ohne Frage, sie managt das Allermeiste zu Hause und ohne sie würde das alles nicht funktionieren. Die Möglichkeiten, die ich habe, bekomme ich dadurch, dass meine Frau mir in vielen, vielen Bereichen einfach den Rücken frei hält und sich dann primär um die Kinder kümmert. Und trotzdem, glaube ich, ist es so ein bisschen auch in meiner Generation schon der Wunsch da, dass man sich eben auch als Vater einbringt ins Familienleben, auch seinen Teil dazu beiträgt. Und es gibt schon Zeiten, wo ich spüre, wie schwierig das ist und wo man dann auch manchmal ein bisschen zweifelt, setzt man die Schwerpunkte richtig oder nicht, weil die Zeit mit den Kindern, die geht so schnell vorbei. Das spürt man dann, wenn man selber Kinder hat, noch viel mehr.
3: Es gibt eine zweite Chance.
2: Ja?
3: Die Großkinder.
2: Ja. Hoffentlich muss ich noch ein bisschen warten.
3: Genau. Nein, nur zum Trost.
2: Ja, genau. Aber mal schauen. Aber es ist schon nicht einfach.
4: Warum machst du es?
2: Oh wow. Ich will es irgendwie schaffen, aber nicht. Also die berufliche Seite, da geht es nicht um mich, sondern es geht auch nicht um die ETH Zürich oder um diese eine Raumfahrtmission, die wir am entwickeln sind, sondern es geht eben um diese darüber
4: die
2: liegende
4: Frage.
2: Und dafür lohnt es sich. Dafür lohnt es sich, wirklich sich zu engagieren und Zeit zu investieren und Leuten zu reden, diese Geschichte zu erzählen und Leute dafür zu begeistern. Wie gesagt, wir spielen sehr viel positive Resonanz, auch gerade bei der nächsten Generation und sowas. Das ist mir einfach fundamental wichtig, dass man das schafft. Und trotzdem möchte ich für die Kinder auch da sein, für meine Frau da sein. Und deswegen, glaube ich, muss ich diese Zerreißprobe ab und zu aushalten.
4: Mhm. Ich würde gerne mit euch noch ein bisschen in die Kindheit schauen, weil Barbara Buser ist, wir haben es jetzt gehört, eigentlich 3 Minuten von diesem Studio hier entfernt aufgewachsen, lebst wieder dort, eben im Haus von deinem Urgroßvater in Gundeldingen. Dein Vater ist Ingenieur, deine Mutter Kindergärtnerin. Tante, die mit euch gelebt hat, ist eine Mathematikerin. Ich glaube, eine von den ersten, die überhaupt in Basel doktoriert hat.
3: Physikerin und Mathematikerin.
4: Ja. Wow. Ja. Und ist eine ganz eigenwillige Frau gewesen, offenbar in der Zeit, weil sie sich entscheiden zwischen Familie und Arbeiten, so wie das früher war. Was hat das für dich, so eine Person auch im Haushalt zu haben, für dich für einen Einfluss gehabt? So eine sehr eigenständige und selbstständige Frau, die ihren Weg gegangen ist.
3: Ja, das prägt einem natürlich. Das hilft eben, das auch zu entwickeln. Mein Vater war auch von ihr geprägt gewesen, mhm. Und sie auch wieder mehr. Also, sie ist einfach, in der Familie ist man so aufgewachsen. Und meine Tochter geht jetzt auch ihren eigenen Weg. Sie ist zwar Ethnologin und arbeitet aber jetzt bei einem grossen Bauunternehmen als Verantwortliche für Nachhaltigkeit. Also ist sie doch wieder zurückgekommen auf das Thema. Ich denke, es ist einfach ganz wichtig, dass man so Role Models hat, dass man sieht, dass nicht daran liegt, ob man Mann oder Frau ist, ob man das oder das kann machen. Ich weiß nicht, wie viele Astrophysikerinnen gibt es bei euch?
2: Zu wenige. Ja. Immer noch.
3: Ja. Also ich sage auch viel, die Welt würde anders aussehen, wenn mehr Frauen in der Bauwirtschaft tätig wären. Studierende hat es unterdessen gleich viel. Architektinnen und Architekten, aber nachher verschwinden die.
4: Ich würde gerne noch in der Kindheit bleiben, bevor wir dort wieder gehen. Weil ich wirklich verstehe, was das für ein Zuhause war, wo du aufgewachsen bist. Das Barbara Buser, die ich heute vor mir gesehen habe, wer ist das ursprünglich gewesen? Was ist das für ein Mädchen gewesen? Was hast du für ein Temperament gehabt?
3: Ich habe nicht so wahnsinnig viele Erinnerungen an die Kindheit. Ich habe Fotos von mir und ich weiss nicht, was ist jetzt Erinnerung über die Foti oder ist wirklich Erinnerung. Das ist noch schwierig. Ich habe einfach mich für alles interessiert und bin auch gefördert worden in dem. Also wenn wir irgendein Interesse gezeigt haben, dann hat der Vater ein Mikroskop heimgebracht. Oder wenn wir wollen wissen, wie groß jetzt das Stück Land ist oder von da bis zum nächsten Baum, dann hat er ein Vermessungsinstrument heimgebracht. Also es ist eigentlich Bildungsbürgertum.
4: Ich kann gerade sagen, das ist natürlich schon der Hintergrund, ja. Auch, wo man ja. Merkt. Und dann ist es aber den Eltern offenbar auch wichtig gewesen, dass sie euch nicht einfach fertige Spielzeuge geben, sondern ihr habt euch mal als Geschwistertier, sind das Dritte, ein Kajak gewünscht. Und dann haben wir anstatt das Kajak haben wir irgendwie Polyester
3: und Glasfaser.
4: Und dann haben wir es gefunden, jetzt macht mal. Und wie haben wir das gemacht?
3: Ja, wir sind natürlich zu anderen Kajakfahrern gegangen und haben diese Form erbettelt, damit wir die nicht auch noch müssen neu machen mussten. Und haben dann mit dieser Form und mit der Hilfe von diesen anderen Handwerkern haben wir dann das geschafft. Und das Schlimmste war, vorne im Spitz mussten wir innen ein Band ankleben. Und könnt ihr euch vorstellen, die Glasfaser, das bist wie verrückt. Und der Polyesterdampf, das würde man heute mit Masken und keine Kinder oder Jugendlichen an so einen Abend lassen. Das hat mir aber alles offenbar nicht wirklich geschadet. Aber das war eine richtige Arbeit gewesen. Und dann sind die Kajak 20 Kilo schwer gewesen.
4: Aber es hat funktioniert.
3: Es hat funktioniert, ja.
4: Sascha, vielleicht für deine Kindererziehung in Inspiration.
2: Absolut, total. Ja. Also da sind wir noch weit davon entfernt. Wir haben mal ein Teleskop nach Hause gebracht, damit die Kinder mal beim Kindergeburtstag die Monde von
4: das ist ein Anfang.
2: Ja. Das war ein Anfang, genau. Aber okay, next level.
4: Hast du deine Tochter Barbara auch so erzogen?
3: Ich habe es probiert, ja. Also möglichst auf die Art. Und sie hat dann einmal auch ein bisschen revolutioniert. Sie hat dann gesagt, wieso haben wir kein Fernsehen? Wenn ich einmal gross bin, dann will ich 3 Fernseher.
4: Und hat sie das jetzt?
3: Keine. Schon wieder vorbei gewesen.
4: Sascha, du bist, mir gehört es dir ein bisschen noch an, in Deutschland aufgewachsen. In Eschwege, Kleinstadt in Hessen. Mhm. Zusammen mit einem jüngeren Bruder, kannst du uns erzählen, was das so für eine Umgebung war?
2: Ich glaube, wohlbehütet trifft es auf der einen Seite und so geografisch ist es wirklich eine Kleinstadt, die, wenn man nicht dorthin will, kommt man da nicht zufällig hin. Und ich weiß, es gibt so ein paar Anekdoten bei ihm, als wir Führerscheinprüfungen machen mussten zum Beispiel, da gab es dann auch im Theorieteil Fragen zur Tram, ja, also wie man sich der Tram gegenüber verhalten muss. Und ich fand das total irrelevant, weil es gibt ja keine Tram in Eschwege, also warum soll ich Fragen zur Tram beantworten? Das war irgendwie jenseits von dem, was ich als sinnvoll erachtet habe.
4: Das hast du nicht gewusst, dass mal wieder in Zürich
2: Nein, überhaupt nicht, 0,0, nein, damals noch nicht. Und wir waren auch damals, mittlerweile ist es anders, 50 Kilometer bis zur nächsten Autobahn in Deutschland. Mhm. So weit, also das gibt es wahrscheinlich wenige Orte in Deutschland, wo man so weit weg von der Autobahn ist.
4: Ja. Genau. Und du hast dort du hast auch viel Sport gemacht und Science Fiction gelesen, eben für Raumfahrt dich schon interessiert. Und das hat unter anderem mit einem Onkel von dir zu tun gehabt, wo deine Mutter dir eigentlich immer gesagt hat, du kannst alles werden, aber bloß keinen Sternen gucken, weil er Astronom war und jetzt ist trotzdem aus dir so etwas geworden.
2: Ja, ich hatte das große Glück, dass meine Eltern auch mich immer unterstützt haben in allem, was ich tun wollte. Sie haben mir nie gesagt, eigentlich nie gesagt, was ich nicht tun sollte, bis auf dieses eine Mal. Ja. Da ging es wirklich darum, welche Studienrichtung sollte ich einschlagen. Da war es noch nicht klar, ob ich Naturwissenschaften studiere oder Ingenieurswissenschaften, aber irgendwas in die Richtung. Und da ist wirklich dieser Satz gefallen. Ich glaube, ein entfernter Cousin von meiner Mutter hatte irgendwas mit Astronomie zu tun und das war so ein bisschen schwierig anscheinend in der Familie. Und da kam halt dieser Satz, ja, bitte kein Sterngucker. Ja, aber mittlerweile ist es, glaube ich, okay, dass es so ist. Genau.
4: Ja, bitte.
2: Und der Onkel, das ist der jüngste Bruder meiner Mutter, und der war immer schon so, vielleicht, es sind 5 Kinder gewesen, er war der Jüngste und vielleicht ist das dann auch so eben, wenn man der 5. ist, dann muss man sich eben besonders irgendwie durchsetzen. Und er war schon der Erste in der Familie, der dort studiert hat, Elektrotechnik, und er war schon immer sehr so ein bisschen exotisch, also hat dann Austausch mit Paris gemacht, also in Frankreich Austauschstudium, und er war da beim Europäischen Patentamt und ist dann zur ESA eben gewechselt. Und da habe ich relativ viel Kontakt mit ihm gehabt und er war immer so derjenige, der ja, mich dieser Welt so ein bisschen ausgesetzt hat im positiven Sinn, weil meine Eltern haben keinen naturwissenschaftlichen Hintergrund, überhaupt nicht. Und das war sicherlich jemand, der das noch verstärkt hat, sage ich mal.
4: Obwohl er ein Sonderling war.
2: Ja, aber es ist okay. Ja.
4: Vielleicht eben, dort schon ein bisschen der Einfluss.
2: Ja,
4: genau, der
2: ja.
4: Einfluss, oder? Es ist gut, wenn man seinen eigenen Weg geht.
2: Absolut.
4: Und du hast, ich habe es jetzt gesagt, in Deutschland aufgewachsen und an dem Ort, wo du aufgewachsen bist, sind nur ein paar Kilometer entfernt Grenze zu Ostdeutschland. Das heisst, du hast auch mitbekommen, wie man irgendwie Schocke dort übergeschickt hat. Aber du hast vor allem 89 auch erlebt.
2: Genau.
4: Im Supermarkt, wo plötzlich alle gekommen sind.
2: Das war wirklich so 89, als dann die Grenze aufging. Wir waren eben, also Eschwege ist zwar eine kleine Stadt, aber eine Kreisstadt mit eigenem Nummernschild. Mhm. Das war immer ganz wichtig. Und es bedeutete aber auch, als dann die Grenze aufging von den umliegenden Dörfern in der Ex-DDR, die kamen dann halt zu uns nach Eschwege rein. Und die Leute aus der DDR haben, ich glaube, 100 D-Mark Begrüßungsgeld bekommen. Mhm. Und davon sind sie einkaufen gegangen. Und ich kann mich wirklich noch daran erinnern, ich war mit meiner Mutter einkaufen und die Regale waren leer. Und ich habe das einfach nicht, also wir hatten keine engen Verwandten in der DDR. Das heißt, ich hatte nicht so einen Bezug dazu. Die Nachbarn haben eben dann die Schokolade rübergeschickt. Auch das habe ich schon nicht verstanden. Das war ein sehr prägendes Erlebnis. Also auch die Trabanten und die Wartburgs durch die Stadt durchgefahren sind. Ja, aber es war auch irgendwie ein Moment, wo man dann doch realisiert, im Nachhinein dann sicherlich, ja, es ist ein Stück Weltgeschichte, die gerade dann passiert ist.
4: Ja,
2: aber als Kind war das dann, man wundert sich halt über die leeren Regale.
4: Ja, aber es ist eigentlich en passant, hast du so Weltgeschichte mitbekommen. Ja, ja. Das erzählt Sascha Quanz, hier in der Sendung persönlich, auf SRF 1 zusammen mit der Architektin Barbara Buser. Und du, Barbara, arbeitest ja teilweise mit deiner Tochter zusammen, die gesagt hat, vorher sie ist studierte Ethnologin, aber auch mit dem Sohn von deinem Lebenspartner. Das heisst, Familie und Geschäft ist eigentlich eins. Wo hast denn du Privatleben?
3: Ich tue das nicht so unterscheiden. Also im Gegensatz zu anderen, die immer so ihr abgeschottetes Gärtchen haben, brauche ich das nicht. Aber ich freue mich immer an der Abwechslung. Ich habe gerne immer wieder ein bisschen andere Kontakte. Und die einen Sachen mache ich in einer Gruppe und die andere in einer anderen. Manchmal überschneidet sich's. Und es ist ein unglaubliches Glück, dass das mit dem Erik Honecker so geklappt hat, dass wir seit über 30 Jahren zusammenarbeiten. Und wir fangen es nicht mehr gross austauschen. Wir wissen einfach, wenn man schon nur einen Satz anfängt, weiss ich schon, wie er fertig wird sein. Ich weiss auch, dass der Erik immer ein bisschen bremst, weil ich viel zu viele Ideen habe. Und dann sagt er zuerst mal, vergiss es, das machen wir jetzt nicht auch noch. Und 2 Tage später kommt er dann und sagt, ja, wie ist jetzt das gewesen? Und dann ist ist gut. Sobald er dann auch einsteigt in so ein Projekt, dann wird es sehr realistisch. Und dann
4: aber das ist ja auch sehr erstaunlich. Also eben von wegen Bremsen. Du bist 72, aber du bist noch voll dabei. Du hast eben die Firmen damals, jetzt, glaub, vor 5 Jahren oder so, aufgegeben. Du hast gesagt, du hast schon wieder 4 neue gegründet. Also an Aufhören ist bei dir nicht zu denken.
3: Also solange es mir so gut geht, wieso soll ich denn nicht etwas machen? Und ich habe das Gefühl, ich mache nur das, was niemand anders anpackt. Also ich lasse sehr gerne die Jungen machen und ich nehme auch bei den neuen Firmen immer ganz viele Junge dazu. Ich habe ja noch 2 Jahre an der ETH unterrichten und aus dieser Zeit sind ganz viele Kontakte entstanden, die jetzt weitergehen. Und das ist so toll. Ich glaube, dass die Generationen, die Älteren, die können nicht einfach aus dieser Tretmühle raus. Man ist so drin mit Arbeiten, mit Hypotheken zahlen oder Miete zahlen und Hund und Kinder und das ist einfach ein volles Programm und da kann man gar nicht überhaupt anders denken, wie man rauskommt. Und bei den Jungen, wenn man die schon jetzt anders ein bisschen einspuren kann, dann haben wir viel größere Chancen. Und die sind auch die, die es wird treffen mit den Katastrophen und Klimakomplikationen und so weiter, Hitzewellen. Also die werden mehr darunter leiden als wir.
4: Und darum ist ja das Miteinander von den unterschiedlichen Generationen sicher auch sehr, sehr relevant, wo man kann eigentlich einen Wissenstransfer ja, wirklich gewährleisten kann. Ja. Du bist aber nicht nur so tätig, sondern du bist auch noch die erste faire Frau, die überhaupt in Basel eingetragen worden ist. Wasser, ein ganz wichtiges Element von dir. Du bist sogar mal über den Atlantik gesegelt, 20 Tage lang mit deinem Vater.
3: Nein, nicht mit dem Vater.
4: Ah, ich habe
3: ganz
4: mit dem
3: fremden
4: Vater.
3: Leute.
4: Mit fremden Leuten?
3: Mit fremden Leuten,
4: umso
3: ja.
4: schlimmer.
3: 20 Tage, ja. Umso schlimmer. Aber es war mir einfach wichtig, das mal machen. Das hat mich fasziniert.
4: Was ist das für eine Erfahrung?
3: Ganz spannend. Und es war auch ziemlich kompliziert und ermüdend. Es ist nämlich der Autopilot ausgestiegen. Also wir mussten wirklich 24 Stunden steuern mit 4 Leuten. Das war also sehr, sehr anstrengend. Ich bin nur noch 3 Tage ins Bett gegangen nachher. Aber eben so existenziell. Also es ist gar nichts anderes als einfach Wasser und der Himmel und die Sonne, die runterbrennt. Und dann mal 2 Tage gar kein Wind. Das ist eigentlich das Schlimmste, wenn es dann einfach nicht mehr vorwärts geht.
4: Also sehr wenig Reiz sonst von außen und man muss einfach die Natur bewältigen.
3: Ja.
4: Du hast auch so ein Abenteuer gemacht, ein bisschen kürzer. Du bist 1 Woche, glaube ich, gell? In Brasilien über den Amazonas geschippert.
2: Genau.
4: Und nachher haben wir Piranhas gesehen, Krokodil, und es war so heiß, dass wir in der Hängematte schlafen.
2: In Brasilien schläft man in Hängematten, genau. Zumindest im Amazonasgebiet, richtig, ja. Ein Freund von mir, auch aus der Schulzeit noch, der hat ein freiwilliges soziales Jahr drüben gemacht nach der Schule. Und ich bin dann nach dem ersten Semester, bin ich 4 Wochen rüber. Und er hat ja ein Heim aufgebaut für alleinerziehende Mütter und ich habe ihm da ein bisschen geholfen. Und er konnte sich dann 1 Woche frei nehmen und dann sind wir mit seiner Freundin über den Amazonas geschippert, genau. Sehr einprägsam.
4: Was ist so einprägsam gewesen?
2: Also was wir im Nachhinein, was zurückgeblieben ist, ist wirklich die unglaubliche Freundlichkeit, Offenheit dieser Menschen. Wir haben dann dort Basketball gespielt mit Kindern oder mit Jugendlichen, denen es offensichtlich nicht so gut ging wie uns, aber enorm freundlich und offen und sie haben sich immer gefreut. Wir hatten keine Chance natürlich. Die waren ja da ans Klima gewöhnt. Sie haben uns wirklich dann in Grund und Boden gespielt. Wir waren eingeladen zum Abendessen bei einer Familie, wo offensichtlich war, dass sie ein Monatsgehalt jetzt für dieses Abendessen ausgegeben haben. Aber es war selbstverständlich. Es war wirklich eine unglaubliche, ernst gemeinte Freundlichkeit und Gastfreundschaft. Und dann fragt man sich schon, wenn man dann so zurückdenkt, ja, wie gut es uns geht. Wir gehen einfach zum Kühlschrank und holen uns das raus, was wir haben wollen. Und das ist so ein bisschen hängen geblieben. Und das war ja was sehr Wertvolles für mich.
4: Barbara, zum Schluss möchte ich noch ein bisschen die Familienkonstellation anschauen. Wir haben vom Sascha gehört, 4 Kinder, bei dir eine Tochter. Du bist mit dem Max Honecker schon 29 Jahre zusammen. Ihr habt euch eben in dieser Zeit in Tansania, glaube ich, kennengelernt.
3: 38. Pardon. 38, ja.
4: 38 Jahre?
3: Ja, die Tochter ist ja 36.
4: Ja, stimmt. Dann weiss ich gar nicht, wieso ich mir die 29 aufgeschrieben habe. Aber viel interessanter als das, also es ist eine lange Zeit, aber interessanter als das, ihr habt auch in Tansania kennengelernt, der war damals dein Chef gewesen. Also eine pikante Situation.
3: Ja, das haben die anderen Schweizer gar nicht geschätzt. Und er hatte ein Budget gehabt, um Leute einzuladen. Und wir haben beschlossen, wir laden immer gleich viel Afrikanerin wie Schweizer. Und dann haben die Schweizer einen Brief geschrieben auf Bern, dass der Max eben das Geld veruntreuen würde, das er zu gut hat, um Leute einzuladen, weil er eben zu wenig Schweizer einladen. Stern hat ihn voll gedeckt. Die haben nur gelacht über den Brief. Und von denen an haben wir gar keine Schweizer mehr eingeladen.
4: Und was verbindet, was verbindet euch zwei? Jetzt sind ihr schon so lange zusammen. Du hast jetzt gesagt, 38 Jahre.
3: Also vor allem gemeinsame Projekte. Also der Max hat mir dann geholfen, die Bauteilbörse aufzubauen und der Dachverband Bauteilnetz und die erste Genossenschaft, die wir gegründet haben, weil die Bauteilbörse einen Ort gebraucht hat an der Thurnerstrasse. Und auch das Bauen. Also wir haben immer in diesem Haus auch gebaut und eben Sachen ausprobiert. Wir haben in Portugal eine Ruine gekauft. Wir wollten eigentlich auswandern auf Portugal. Wir waren auch 3 Jahre in Portugal gewesen. Anna ist dort in die Schule gegangen.
4: Ja.
3: Und ich habe dort, hätte ich noch mal einen Master machen müssen, auf Portugiesisch, weil die Schweiz eben nicht in der EU ist. Und dann habe ich gefunden, nein, also das nicht. Und dann ist in Basel das Projekt Unternehmen Mitte, das kennt ihr wahrscheinlich auch. Die ehemalige Volksbank ist dann entstanden. Und dann habe ich Max gesagt, du, wenn das stand kommt, dann gehe ich zurück in die Schweiz. Und dann ist halt der Max auch zurückgekommen und Anna sowieso. Und die ist dann das erste Mal hier in die Schule. Nach einer Woche hat sie gesagt, Mama, ich gehe nie mehr zu Portugal in die Schule. Und dann sind wir hier geblieben.
4: Also ganz stark auch durch die Projekte und durch die Leidenschaft verbunden. Bei dir, Sascha Quanz, ihr seid 25 Jahre, sage ich es bei dir richtig, schon zusammen. Also eigentlich wirklich auch so, seit der Studiumszeit. Sie hat eben Medizin studiert, du Physik. Du bist dann mehr mit Medizinstudierenden unterwegs, weil du dich ein bisschen cooler gefunden hast. Was verbindet euch zwei? Ich meine, da muss man auch recht ein Kind haben, dass man das mal aushalten, zwei so volle Leben.
2: Ja. Natürlich momentan logischerweise die Kinder. Ja, wenn man 4 Kinder hat, muss man sich so ein bisschen auch aufteilen und die sind das verbindende Element. Und dann ist es wirklich eben die Frage, wie schafft man es, eben dem Alltagsstress, ja, zwischen einzelnen Jobs und den Kindern auch noch Zeit für füreinander zu haben. Und das ist eine Herausforderung, das stellen wir auch immer wieder fest. Das Erste, was halt fehlt, ist Zeit für sich selber, Zeit für den Partner. Und das ist eine konstante Herausforderung. Aber da müssen wir uns stellen, damit es weiter funktioniert.
4: Hast du einen kurzen Tipp zum Schluss, wie man das am besten macht?
2: Reden. Miteinander reden. Ganz viel.
4: Ganz viel miteinander reden, das nehme ich mit. Aus der Sendung persönlich. Danke vielmals, Barbara Buser. Danke, Sascha Quanz. Danke Ihnen vielmals fürs Dabeisein und Zuhören. Einen schönen Sonntag wünsche ich Ihnen.

0: UB40, Can't Help Falling in Love. Sonntagabend, es ist gleich 11. A2 Gotthard Chiasso in Höhe Verzweigung Lugano Nord in beiden Richtungen Verkehrsbehinderung wegen Tieren auf der Fahrbahn. A2 Luzern Basel zwischen dem Arisdorf-Tunnel und der Verzweigung Augs in beiden Richtungen Stau wegen Bauarbeiten. Dann A2 Luzern Richtung Basel zwischen der Verzweigung Hagnau und Basel Badischer Bahnhof ebenfalls Stau wegen Bauarbeiten. Dann A3 Chur Richtung Basel zwischen dem Escher-Tunnel und der Verzweigung Limmatal-Stau und A3 Basel Richtung Chur zwischen Urdorf Nord und Urdorf Süd stockender Verkehr.
1: Die Nachrichten von SRF um 11 mit Manuel Rissi. Die aktuelle Hitzewelle hat auch heute Sonntag in vielen europäischen Ländern für Temperaturrekorde gesorgt. Nördlich der tschechischen Hauptstadt Prag etwa stieg die Temperatur auf fast 42 Grad. Und in der österreichischen Hauptstadt Wien wurden erstmals 40 Grad gemessen. In Basel gab es mit 39 Grad bereits gestern einen neuen Temperaturrekord. Es war die höchste jemals in der Deutschschweiz gemessene Temperatur. Die hohen Temperaturen haben auch Folgen für die Menschen. Laut der Weltgesundheitsorganisation WHO wurden seit dem 21. Juni in Europa mehr als 1300 zusätzliche Todesfälle verzeichnet in Zusammenhang mit der Hitze. In Serbien haben heute mehrere tausend Menschen gegen die Regierung vom Präsident Aleksandar Vučić demonstriert. Die Kundgebung fand in der Stadt Kraljevo, 160 Kilometer südlich der Hauptstadt Belgrad, statt. Die Proteste dauern seit dem Einsturz eines Bahnhofsvordachs in Novi Sad im November 2024 an. Damals kamen 16 Menschen ums Leben. Viele machen Korruption und Misswirtschaft der Regierung Vučićs für das Unglück verantwortlich. Vučić selber kündigte gestern seinen Rücktritt in wenigen Wochen und Neuwahlen an. Seine zweite Amtszeit endet regulär im kommenden Mai. Eine dritte ist ausgeschlossen. Erwartet wird, dass Vučić Ministerpräsident werden will und als Spitzenkandidat seiner Partei bei Neuwahlen antreten will. Zu zwei Meldungen aus der Schweiz. Mit einem Festumzug ist das 32. eidgenössische Jodlerfest in Basel zu Ende gegangen. Rund 200.000 Besucherinnen und Besucher feierten gemeinsam mit etwa 12.000 Teilnehmenden, so die Bilanz der Organisatoren. Trotz Temperaturen von bis zu 40 Grad blieb die Stimmung laut Festkomitee gut und auch die Kantonspolizei sagt, es sei zu keinen nennenswerten Zwischenfällen gekommen. Ebenfalls zu Ende gegangen ist am Abend das Open Air St. Gallen. Etwa 105.000 Menschen besuchten das Ostschweizer Festival an diesem Wochenende. Wie die Organisatorinnen und Organisatoren melden, das diesjährige Festival sei eines der heißesten und trockensten in der fast 50-jährigen Geschichte gewesen.

0: heißt es in der Mitteilung weiter. Zum Sport. An der Fußballweltmeisterschaft ist Kanada eine Runde weiter. Die Kanadier gewannen den 16. Final gegen Südafrika mit 1:0. Damit haben sich die Kanadier für den Achtelfinal qualifiziert. Auf wen Kanada dort trifft, wird am kommenden Dienstag entschieden. Dann spielt Marokko gegen die Niederlande. Die Wetteraussichten. Die Woche beginnt zeitweise sonnig bei schwülwarmen 29 Grad. Stellenweise sind Schauer und Gewitter möglich, vor allem in den Bergen. Das waren Nachrichten von Radio SRF. Am Mikrofon und verantwortlich Manuel Risi.
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2: Am Mikrofon der Felix Ränkli, kurz nach dem Einzug von Kanada in WM-Achtelfinale. Die Kanadier schlönt nämlich Südafrika dank einem Goal vom Eustachio in der 92. Minute mit 1:0. Es ist der erste WM-16-Finale von der Geschichte und man muss sagen, es war ein Match auf sehr bescheidenem Niveau. Während Südafrika sehr destruktiv auftreten ist und defensiv und nur einmal aufs kanadische Goal geschossen hat, ist Kanada immerhin das aktivere Team gewesen. Kreieren haben aber auch die Ahornblätter nicht viel können. Immerhin ist es dann aber noch zum Lucky Punch gekommen, und zwar eigentlich dann, wo schon alle mit der Verlängerung gerechnet haben. So aber gönnt Kanada Last Minute gegen Südafrika mit 1:0 eben durch das Goal vom Eustachio. Und jetzt gehen die Kanadier weiter auf Houston in Achtelfinal. Dort spielen sie dann gegen den Sieger von Niederlande gegen Marokko.
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0: Es war eine Katastrophe.
1: Ja, natürlich. Das ist Team Spirit.
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4: Der Tag fängt ja eigentlich auch schon am Morgen an.
5: Ja, liebe Hörerinnen und Hörer von Radio SRF, richtig. Team Spirit ist, wenn in Österreich nichts über rechts läuft und der Guy Parmelin am Jodlerfest bei 39 Grad die Klimakatastrophe bejodelt.
4: Der Tag fängt ja eigentlich auch schon am Morgen an.
5: Und jawollo, der Tag fängt ja eigentlich schon am Morgen an. Das ist ganz eine alte Bauernregel, wo die Schweiz seit Jahrhunderten von Generation zu Generation weitergibt. Und nicht vergessen dürfen wir auch, wenn der Tag am Ende zugeht, dann ist er meistens amix schon bald vorbei.
6: Der Tag war des Todes.
5: Ja, bei diesen Temperaturen ist es ein bisschen des Todes. Sorry, wenn die nächsten paar Minuten Radiosatire ein bisschen wirr werden. Aber hey, ich muss ganz ehrlich sein, mein Hirn ist vor lauter Hitze, glaube ich, irgendwo im letzten Dorfbrunnen liegen geblieben.
7: Da könntest du meinen, der Polizist Weckerli sollte schon mal sein Geschäft verrichten.
8: Das Schwierigste war, dass man am Schluss die eigenen Kleider wiederfindet.
5: Bevor wir aber anfangen, ganz aktuell und zur Abwechslung mal eine gute Nachricht. Seit Jahren macht sich die Schweiz ja Sorgen um Geburtenraten. Und das ist jetzt aber vorbei. Und ja, es kommen einfach zu wenig Kinder auf die Welt in der Schweiz, aber die neueste Schlagzeile aus der vergangenen Woche tönt wahnsinnig vielversprechend.
9: Die Zahl der Störche hat nämlich schweizweit zugenommen.
5: Yes! Da hat sich quasi der Bock selber zum Gärtner gemacht. Wenigstens die Störche pflanzen sich weiter. Hey, man sagt ja immer, don't shoot the messenger, also der Storch. Aber hey, wenn der Böstler plötzlich anfängt, selber Päckchen entgegenzunehmen, ist das vielleicht gar nicht so schlecht.
10: Ja, aber nein, jetzt hört auf. Also bis so gut, das ist ja unfassbar.
5: Aber warum pflanzen sich ausgerechnet Störche denn jetzt plötzlich so gern weiter?
9: Zum Beispiel, indem man den Störchen Nisthilfe hat hergetan.
5: Aha, Nesthilfe. Ja gut, das heisst, wenn die Menschen eine Wohnung hätten, würden sie auch mehr Babys machen. Wow, schliesslich werden die meisten Babys ja daheim, im Schlafzimmer produziert. Und wenn die Leute von lauter Mietpreiswoche gar kein Schlafzimmer mehr haben, dann wird es schwierig mit der Fortpflanzung. Interessant ist aber bei den Störchen das kleine Detail hier.
9: Mitte vom 20. Jahrhundert ist der Storch in der Schweiz nämlich ausgestorben gewesen.
5: Ha! Wow, ausgerechnet in den 50er Jahren, wo der grosse Babyboom in der Schweiz war, sind die Störche fast ausgestorben gewesen. Ja, wahrscheinlich, weil sie so viel haben müssen krampfen damals. So viele Babys haben müssen ausliefern, dass sie nach bis nach irgendwie vor lauter Überarbeitung fast eingegangen sind. Die Störche in den 50er Jahren sind also quasi die überarbeiteten Paketböstler und Amazon-Lieferfahrer von damals. Ja, brat mir einen Storch, sagt man doch so schön. Aber momentan soll es doch eher heissen, es brät der Storch sowieso von selber auf dem heissen Blechdach. Weil, sind wir doch mal ehrlich, es ist schon ein bisschen warm momentan. Ja, man könnte fast sagen, ein bisschen zu warm. Fast schon heiss, fast.
11: 48,8 Grad Celsius. Das ist zurzeit der Temperaturrekord für Europa.
4: Der Tag fängt ja eigentlich auch schon am Morgen an.
5: Jawohl, gerade bei dieser Hitze gilt, du sollst den Tag nicht vor dem Abend beenden. Gerade jetzt momentan bei der Fußball-WM in Nordamerika, wo die Spiele ja glücklicherweise zu den hitzetechnischen Randzeiten stattfinden, also entweder spät am Abend, mitten in der Nacht oder am frühen Morgen, gilt?
12: Es geht um die Wiedergutmachung von Fehlabschüssen.
5: Ja. Und von der Öffentlichkeit von lauter Hitze und WM fast unbemerkt hat das Schweizer Parlament in Bern tatsächlich einen anderen Fehlabschluss quasi wieder gut gemacht oder besser gesagt verschlimmbessert. Der Nationalrat hat bestimmt, dass die Schweiz wieder neue Atomkraftwerke bauen darf. Ironischerweise in der gleichen Woche, wo die Atomkraftwerke in der Schweiz haben notabgestellt werden mussten, weil die Reaktoren von lauter Sauhitze nicht mehr genug haben können gekühlt werden.
6: Der Tag war des Todes.
5: Mit Atomenergie ist es ein bisschen wie bei den Störchen, die sich fortpflanzen. Vielleicht bringt es ja gar nicht so viel, wenn ein AKW, wo ja irgendwie sollte dazu beitragen, den Klimawandel zu drosseln, überhaupt gar nicht kann im Betrieb bleiben, weil der Klimawandel ihren Betrieb verunmöglicht. Das ist genau wie wenn ein Storch, der im Mutterschaftsurlaub ist, keine Babys mehr bringen kann. Egal. Wo sind wir gewesen?
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5: Schweizer AKW sind jetzt also nicht mehr im Mutterschaftsurlaub. Und in Basel steigt momentan ein grosses Elbler- und Jodlerfest. Und das bei satten 39 Grad.
13: 51.999.
5: Und alle in diesen traditionellen Trachten, die so schwer sind und so warm. Ein grosses eidgenössisches Jodlerfest ist aber auch der Friedensgipfel auf dem Bürgerstock geworden zwischen dem Iran und den USA, weil der ist zu grossen Teilen abgesagt.
14: 2000 Armeeangehörige sind auf dem Bürgerstock. Sie unterstützen die Kantonspolizei in den Bereichen Objektschutz, Überwachung, Transport und Logistik.
5: Ja, das ist irgendwie exemplarisch für die Rolle der Schweiz momentan in der internationalen Diplomatie. Während der Iran und die USA sich irgendwo in Versailles treffen und ein Friedensabkommen ganz ohne Schweiz erarbeitet und unterschrieben, hockt die Schweizer Armee gleichzeitig mit 2000 Mann allein auf dem abgesperrten Bürgerstock. Im Wellnesshotel.
15: Die Zeit der Dinosaurier ist vorbei.
5: Genau, die Zeit der Dinosaurier ist vorbei. So oder so, Weltpolitik bei der WM oder auf dem Bürgerstock kann man folgendermaßen zusammenfassen. Am Ende des Tages, wo ja auch eine Art Abend ist, dauert 1,5 Stunden immer noch 90 Minuten. Und bei den grossen Konflikten am Schluss verliert immer Deutschland. In diesem Sinn, ein guter Miteinander.
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1: Sonntagabend, gleich 11:30. Morgen fährt eine neue Woche an, eine kühlere Woche, ganz sicher, und vielleicht auch sogar eine kleine nässere Woche, als wir die letzten Tage erlebt haben. Und wenn wir schon bei den letzten Tagen waren, in der Nacht auf den Donnerstag, haben zwei Erdbeben kurz nacheinander Venezuela ins Chaos gestürzt. Die internationale Hilfe ist inzwischen angelaufen. Die Schweiz hat in der Nacht auf den Freitag die Rettungskette mit 80 Rettungskräften, 18 Tonnen Material und 8 Rettungshunden auf Venezuela geflogen. Die Linda Horisberger vom Schweizerischen Verein Versuch und Rettungshung Redog hat uns am Freitag einen kleinen Einblick gegeben. Sie sind grundsätzlich immer parat für so einen Einsatz in einem Erdbebengebiet.
2: Wer bei uns dabei ist, der verpflichtet sich halt auch, wenn es darauf ankommt, auch in einen Einsatz zu gehen. In unserem Fall ist ein Unterschied mit einer Einsatzverpflichtung, die auch der Arbeitgeber muss unterschreiben, dass man eben dürfte gehen, wenn so etwas passiert. Und zusätzlich muss man natürlich laufend dafür sorgen, dass der Hund fit ist, dass der Hund eben geimpft ist, so dass er wirklich startklar ist, dass sein Ausbildungsstandgang hoch ist. Und wir haben eben auch ein Büro, das dafür sorgt, dass alle Sachen, die man sonst braucht, für zu gehen, ebenfalls parat sind.
1: Und was Sie denn vor Ort genau erwartet, hat das Team von Redog vor dem Abflug noch nicht gewusst. Die Linda Horisberger, die das mal von daheim aus den Einsatz koordiniert, kann aber mit der Erfahrung von anderen grossen Einsätzen skizzieren, wie das ungefähr abläuft, wenn man als Retter oder Retterin aus dem Ausland in ein Erdbebengebiet kommt.
2: Ja, das ist immer natürlich sehr unterschiedlich. Aber hier wird man wahrscheinlich eben auch schon beim Anfliegen die verheerende Zerstörung sehen. Und wenn man herankommt in diesen Ländern, ist, man merkt häufig eine grosse Hektik da. Vielleicht kommt man an in einem Gebiet, wo es noch ruhig ist, aber dann fährt man so schnell wie möglich in die Einsatzgebiete raus. Und das ist unfassbar häufig das Leid von der Bevölkerung. Ob schon man vielleicht ein bisschen weit vorbereitet ist, und die Leute, die schon mal sind, sind natürlich ein bisschen mehr vorbereitet sind, ist es jedes Mal einfach wieder überwältigend. Und man ist froh, dass man weiss, was für einen Job wir haben und weiss, dass wir zusammen als grosse Gruppe diesen Job auch erfüllen können.
1: In Venezuela ist die Rede von 10'000 Verschütteten und die Zeit, die rennt. Trotzdem gäbe es immer wieder Hoffnung und Grund für Optimismus. Und das zeige auch die Erfahrung von anderen Einsätzen, zum Beispiel vor 3 Jahren in der Türkei, sagt Linda Horisberger. Die Hilfe werde gebraucht und kann vieles erreichen.
2: Erstens mal ist häufig die Bevölkerung darauf angewiesen, dass wirklich gut ausgebildete Retter kommen, was eben der Fall ist bei so internationalen Teams und bei unserem Team. Und der grosse Vorteil halt am Hund ist der Moment, wo man eigentlich schon fast ein bisschen fährt, die Hoffnung verlieren. Man hört niemand mehr, man ist nicht sicher, hat es da wirklich noch lebende Leute drunter. Dann kommt halt beim Hund der grosse Vorteil, dass seine Nase, kann vielleicht ein bisschen sagen, durch die Trümmer noch durchschauen kann und dass der Hund eben eine Person dann, wenn wir sie nicht mehr hören, vielleicht doch noch findet und da damit die Möglichkeit bietet, dass die Rettung kann einsetzen, eben erfahrene Rettung sofort kann einsetzen und die medizinische Erstversorgung ebenfalls sofort kann, wenn man beim Opfer angelangt ist, anfangen. Und man so einfach die größere Chance hat, nicht nur noch etwas zu finden, sondern eben auch lebend können rausholen und lebend nachher auch können den Angehörigen wieder zu übergeben.
1: Einblick in die Arbeit der Schweizer Rettungskräfte, die aktuell in Venezuela probieren, Leben zu retten, nach den verheerenden 2 Erdbeben. Ihr könnt die Leute in Venezuela unterstützen mit eurem Beitrag an die Glückskette. 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

Michael Bublé mit Home. 11:30 Uhr. Wir haben noch ein paar Verkehrsmeldungen. Und dann gibt es wieder Zuckerro mit Beila. SRF Verkehrsinfo von 23.33 Uhr. A2 Luzern Richtung Basel zwischen Basel-Breite und Basel-Badischer Bahnhof, Stau wegen Bauarbeiten. Und noch A2 Chiasso Richtung Gotthard zwischen Bellinzona Süd und Bellinzona Zentrum, Verkehrsbehinderung wegen eines Pannenfahrzeugs.

0: Es ist «Sind too deep» im 11:45 und wenn wir da schon so ein bisschen am Sonntagabend sind und ein bisschen Zeit haben oder uns ein bisschen Zeit nehmen können, ein bisschen gedanklich, der Sinn. Es gibt ja der Sinn und es gibt der Sinn. Und es gibt einen Unterschied zwischen Sinn und Sinn. Das ist nicht Unsinn, sondern ernst gemeint. Zehnte meint nämlich unsere Wahrnehmung, also schmücken, also Sinne schmücken, anlängen, schauen, hören. Das andere meint der Sinn vom Leben, die Bedeutung von allem. Und es kann eigentlich fast kein Zufall sein, dass die beiden Worte genau gleich tönen, weil welchen Sinn würde unser Leben ohne unseren Sinn machen? In Zeiten von Social Media und immer mehr virtuellen Räumen macht sich aber auch die Befürchtung breit, unsere Sinne könnten verkümmern und somit auch die Sinnhaftigkeit in unserem Leben verschwinden. Ist das wirklich so? Ja, sagt zum Beispiel der Philosoph Matthias Jung, der sich mit der Bedeutung von unserem Sinn auseinandergesetzt hat.
1: Natürlich ist es so, dass ich, wenn ich über Bildschirme kommuniziere, von meiner Sinnlichkeit stark reduziert bin. Das heißt, all diese Dimensionen, leibliche Interaktion, die physische Nähe, der Blickkontakt, all das fällt weg. Und dieses leibliche Fühlen, das teilen wir mit allen anderen Organismen. Aber die glatte Oberfläche eines Smartphones oder eines Bildschirms liefert uns eben nur einen winzigen Ausschnitt davon.
0: Genau so sieht so die SRF-Radio-Journalistin Yvonne Scherer, die seit ihrem 7. Lebensmonat blind ist. Sie findet, dass man gerade in dieser visuellen Reizüberflutung im Netz unseren anderen Sinn wieder mehr Beachtung schenken
2: müsste. Ich habe manchmal den Eindruck, dass die Menschen, die sich vor allem auf ihr Augenlicht verlassen, auf ihre Augen verlassen, die sind so in einer Dauerablenkung. Die müssen sich ständig irgendwie berauschen an schnellen Bildern oder an weiß ich nicht was. Und wenn du nicht sehen kannst und dich mit deinen anderen Sinnen beschäftigt, dann gibt es auch eine starke Konzentration und eine ganz starke Intensität. Und das wünsche ich eigentlich jedem. Ich wünsche, dass jeder ein Leben hat, das er oder sie ganz stark spürt.
0: Ein Ort, wo man den eigenen Sinn bewusst nachgehen kann, ist das Sensorium im Rütihubelbad bei Bern. Das ist eine Art ein Erlebnisparcours, wo man bewusst schmücken kann, man kann dort hören, schauen, tasten. Der Leiter vom Sensorium, der Stefan Ledergerber, sagt, dass der bewusste Umgang mit dem Sinn gerade heute wichtiger ist denn je.
3: Wir brauchen die Sinne ja eigentlich jeden Tag und jede Minute, jede Stunde. Aber wir sind uns der Sinne gar nicht mehr so bewusst, weil wir leben in einer digitalen Welt mit Einflüssen, die auf uns reinprasseln, aber wir nehmen es nicht mehr richtig wahr. Das beste Beispiel ist ja, wenn man ins Einkaufszentrum geht, da wird man immer berieselt von einer wunderbaren Musik, aber man erkennt diese Musik eigentlich gar nicht, aber das Grundgeräusch ist immer da. Und hier wollen wir in ein paar Räumen auch mal bewusst Stille wahrnehmen und in dieser Stille dann ganz bewusst einen anderen Ton hören und fühlen.
0: Kann also die bewusste Wahrnehmung von unseren Sinn unser Wohlbefinden steigern? Können unsere Sinn tatsächlich Sinn stiften in unserem Leben? Und wie fühlt sich der Sinn an? 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

Grace Jones, Slave to the Rhythm. Mikrofon für euch, der Adrian Köpfer. Ich wünsche euch ganz einen guten Start morgen Montag in die etwas kühlere Woche. Pause gut.

0: Nachrichten von SRF um Mitternacht mit Manuel Risi und diesen Themen. In Serbien haben erneut Tausende gegen die Regierung von Aleksandar Vučić demonstriert. In Venezuela wächst die Wut gegen die Regierung nach den verheerenden Erdbeben. Die Wetteraussichten: Die Woche startet teils sonnig und schwülwarm bei 29 Grad. In Serbien haben am Sonntag mehrere tausend Menschen gegen die Regierung von Präsident Aleksandar Vučić demonstriert. Die Kundgebung fand in der Stadt Kraljevo, 160 Kilometer südlich der Hauptstadt Belgrad, statt. Die Proteste dauern seit dem Einsturz eines Bahnhofsvordachs in Novi Sad im November 2024 an. Damals kamen 16 Menschen ums Leben. Viele machen Korruption und Misswirtschaft der Regierung Vučić für das Unglück verantwortlich. Vučić selber kündigte gestern seinen Rücktritt in wenigen Wochen und Neuwahlen an. Seine zweite Amtszeit endet regulär im kommenden Mai. Eine dritte ist ausgeschlossen. Erwartet wird, dass Vučić Ministerpräsident werden will und als Spitzenkandidat seiner Partei bei den Neuwahlen antreten wird. Nach Venezuela nun. Dort suchen Rettungskräfte mit Suchhunden weiter nach Überlebenden nach den Erdbeben vor 4 Tagen. Offiziell liegt die Zahl der Todesopfer bislang bei 1430. Mehr als 3200 Menschen sind verletzt worden. Zehntausende Personen werden weiter vermisst und Hunderttausende haben ihr Zuhause verloren. In der Bevölkerung wächst derweil der Zorn auf die Regierung. Das sagt ARD-Korrespondentin Jenny Barke.
1: Kritisiert wird die mangelnde Unterstützung. Vielerorts seien die zivilen Helfer auf sich alleine gestellt, graben mit bloßen Händen nach den Verschütteten. Tausende Bürger organisierten wegen fehlender staatlicher Präsenz selbst spontane Hilfsaktionen, knüpften improvisierte Netzwerke und bildeten Konvois mit Spenden und Lebensmitteln, die sie in die betroffenen Regionen brachten. Die Regierung schränkte den Zugang zum Bundesstaat La Guajira ein und entsandte Militär in die Region. Freiwillige Helfer mussten für den Zugang einen Sicherheitspass beantragen. Oftmals stehen sie aber vor den Registrierungsstellen vor verschlossenen Türen, wie Videos in sozialen Netzwerken zeigen. Die fehlende staatliche Koordinierung und Verhinderung eigener ziviler Hilfen sorgt für immer größere Proteste. Bei einem Besuch in einem erdbebenbetroffenen Stadtteil ist Interimspräsidentin Daisy Rodriguez ausgebuht worden. Das schwerste Erdbeben seit mehr als einem Jahrhundert trifft Venezuela nach mehr als einem Jahrzehnt wirtschaftlichen Niedergangs, der die öffentliche Versorgung in dem ölreichen Land ausgehöhlt hat. Die Festnahme des linksnationalistischen Staatschefs Nicolás Maduro Anfang Januar bei einem US-Militäreinsatz hat das Land zudem politisch destabilisiert.
0: Jenny Barke von der ARD berichtet. Die aktuelle Hitzewelle hat auch gestern Sonntag in vielen europäischen Ländern für Temperaturrekorde gesorgt. Nördlich der tschechischen Hauptstadt Prag etwa stieg die Temperatur auf fast 42 Grad und in der

österreichischen Hauptstadt Wien wurden erstmals 40 Grad gemessen. In Basel gab es mit 39 Grad bereits gestern einen neuen Temperaturrekord. Es war die höchste jemals in der Deutschschweiz gemessene Temperatur. Die hohen Temperaturen haben auch Folgen für die Menschen. Laut der Weltgesundheitsorganisation WHO wurden seit dem 21. Juni in Europa mehr als 1300 zusätzliche Todesfälle verzeichnet in Zusammenhang mit der Hitze. In die Schweiz nun. Mit einem Festumzug ist das 32. Eidgenössische Jodlerfest in Basel zu Ende gegangen. Rund 200.000 Besucherinnen und Besucher feierten gemeinsam mit etwa 12.000 Teilnehmenden, so die Bilanz der Veranstaltenden. Die Wettbewerbe im Jodeln, Alphornblasen und Fahnenschwingen seien auf großes Interesse gestoßen. Die Vortragslokale seien durchgehend voll besetzt gewesen, heißt es weiter. Trotz Temperaturen von bis zu 40 Grad blieb die Stimmung laut Festkomitee gut. Und auch die Kantonspolizei sagt, es sei zu keinen nennenswerten Zwischenfällen gekommen. Das nächste eidgenössische Jodlerfest findet in 3 Jahren, Anfangs Juni, in Burgdorf im Kanton Bern statt. Ebenfalls zu Ende gegangen ist am Abend das Open Air St. Gallen. Etwa 105.000 Menschen besuchten das Ostschweizer Festival an diesem Wochenende, wie die Organisatorinnen und Organisatoren melden. Zu den Highlights der diesjährigen Ausgabe zählten die Auftritte von Hecht, Nina Chuba, 21 Pilots und Jan Delay. Das diesjährige Festival sei eines der heißesten und trockensten in der fast 50-jährigen Geschichte gewesen, heißt es in der Mitteilung. Es sei aber ohne größere Zwischenfälle verlaufen. Und damit zum Sport. An der Fußballweltmeisterschaft ist Kanada eine Runde weiter. Die Kanadier gewannen den 16. Final gegen Südafrika mit 1:0. Damit hat sich Kanada für den Achtelfinal qualifiziert. Auf wen die Kanadier dort treffen, wird am kommenden Dienstag entschieden. Dann spielt Marokko gegen die Niederlande. Und noch zur Leichtathletik. Audrey Vero hat auch das Diamond League Meeting in Paris gewonnen und sie stellte dabei einen neuen Schweizer Rekord auf. Die Freiburgerin verbesserte ihre Bestmarke über 800 Meter um 1800stel Sekunden. Für Vero ist es bereits der 4. Sieg in Folge in der Diamond League. Das ist zuvor noch keiner Schweizer Leichtathletin gelungen. Und damit die Wetteraussichten zum Wochenstart. Heute Montag wird es zeitweise sonnig. Vor allem in den Bergen sind Schauer oder teils kräftige Gewitter möglich, aber lokal auch im Flachland. Das Thermometer steigt auf schwülwarme 29 Grad. Im Tessin gibt es bis 33 Grad. Das waren Nachrichten von Radio SRF. Am Mikrofon und verantwortlich heute Nacht Manuel Risi.

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0: Nachrichten von SRF um 1 mit Manuel Risi. Nach den zerstörerischen Erdbeben in Venezuela mit bisher über 1400 bestätigten Toten möchte die Oppositionsführerin Maria Corina Machado in das südamerikanische Land zurückkehren. Das sagte die Friedensnobelpreisträgerin in einem Interview mit dem Sender Fox News. Die Zeit sei nun gekommen, sagte Machado, sie wolle mit ihrem Volk zusammen sein.
1: The time has come. It is my duty to accompany my people. We need to be together, to embrace, to grieve and mourn together, but also to give each other strength at this difficult time.
0: In dieser schwierigen Zeit müssten sich die Menschen gegenseitig Stärke geben, so Machado. Machado hat bereits mehrfach gesagt, sie wolle in das Land zurückkehren. Die US-Regierung halte dies derzeit aber für keine gute Idee. Das berichtet die New York Times unter Berufung auf Regierungsvertreter. Die oppositionelle Politikerin hatte im Dezember Venezuela verlassen, weil sie vom damaligen Regime unter Präsident Nicolas Maduro bedroht wurde. Derweil wächst in Venezuela nach den Erdbeben die Wut auf die Regierung. Viele Menschen kritisieren die mangelnde Unterstützung, unter anderem bei der Suche nach Vermissten. Im Süden des Libanon hat die israelische Armee nach eigenen Angaben einen unterirdischen Tunnel der vom Iran unterstützten Hisbollah-Miliz zerstört. Es habe sich dabei um Terrorinfrastruktur gehandelt, teilte die israelische Regierung mit. Der Tunnel soll mehr als 200 Meter lang und über 25 Meter tief gewesen sein. Darin seien unter anderem Waffen gelagert worden. Man habe die USA im Vorfeld über den Angriff informiert. Am Freitag hatten sich Israel und die libanesische Regierung auf einen Weg zu Frieden und Sicherheit geeinigt. Die Hisbollah-Miliz lehnt die Vereinbarung jedoch ab. Die aktuelle Hitzewelle hat auch gestern in vielen europäischen Ländern für Temperaturrekorde gesorgt. Nördlich der tschechischen Hauptstadt Prag etwa stieg die Temperatur auf fast 42 Grad. Und in der österreichischen Hauptstadt Wien wurden erstmals 40 Grad gemessen. In Basel gab es mit 39 Grad bereits vorgestern einen neuen Temperaturrekord. Es war die höchste jemals in der Deutschschweiz gemessene Temperatur. Die hohen Temperaturen haben auch Folgen für die Menschen. Laut der Weltgesundheitsorganisation WHO wurden seit dem 21. Juni in Europa mehr als 1300 zusätzliche Todesfälle verzeichnet im Zusammenhang mit der Hitze. Zum Sport. An der Fußballweltmeisterschaft ist Kanada eine Runde weiter. Die Kanadier gewannen den 16. Final gegen Südafrika mit 1:0. Damit hat Kanada sich für den Achtelfinal qualifiziert. Auf wen Kanada dort trifft, wird am kommenden Dienstag entschieden. Dann spielt Marokko gegen die Niederlande. Die Wetteraussichten. Heute wird es zeitweise sonnig bei schwülwarmen 29 Grad. Stellenweise sind Schauer und Gewitter möglich, in den Bergen wie auch im Flachland. Das waren Nachrichten von Radio SRF. Am Mikrofon und verantwortlich heute Nacht Manuel Risi.
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